0: mit schweren Angriffen auf Kiew selbst reagiert, unter anderem mit einer neuen Mittelstreckenrakete. Das Außenministerium drohte mit weiteren Attacken, nun der Parlamentschef sogar mit Massenvernichtungswaffen. Aus Moskau, André Balin.
1: Für die deutsche Fußballnationalmannschaft startet heute die Mission Weltmeisterschaft. In Herzogenaurach trifft sich das Team zum Trainingslager. Dort will der Bundestrainer die ersten Grundlagen für den angestrebten WM-Titel legen.
2: Natürlich wollen wir Weltmeister werden. Diese Ansage machte Julian Nagelsmann vor knapp 2 Jahren nach dem EM aus, auch in Herzogenaurach. Hier will der Bundestrainer die taktischen und körperlichen Grundlagen schaffen für das XXL-Turnier. Viel Zeit dafür hat er aber nicht. Bis zum Mittag sollen die Spiele ankommen, bis Samstag bleibt das Team in Franken, am Tag danach geht es zum Länderspiel nach Mainz. Auch die Spieler aus Bayern und Stuttgart werden kommen, 4 Tage nach dem Pokalendspiel. Nur Kai Havertz fehlt, er steht mit Arsenal London im Champions League Endspiel. Thomas Bremser, Sportredaktion.
1: Und noch diese Meldung vom Fußball. Die Spielvereinigung Greuther Fürth hat in der Relegation den Klassenerhalt in der zweiten Bundesliga geschafft. Fürth setzte sich im Rückspiel 2:0 gegen Drittligist Rot-Weiß Essen durch.
3: Soweit das Neueste. 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
1: Zum Wetter, die Vorhersage des Deutschen Wetterdienstes. In der Nacht ziehen südlich der Donau einige Quellwolken auf, ansonsten bleibt der Himmel meist klar. Die Tiefstwerte zwischen 17 und 8 Grad. Am Tage heute in der Südhälfte erneut bewölkt. An den Alpen sind einzelne Gewitter mit Starkregen möglich. Auch an den Küsten ist es zeitweise bewölkt. Ansonsten wird es erneut sonnig und trocken bei 15 bis 25 Grad im Norden, sonst bis 33 Grad.
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1: Ich bin Diana Kramer. Nach dem russischen Aufruf an ausländische Staatsbürger und Diplomaten, die ukrainische Hauptstadt Kiew zu verlassen, hat die EU den derzeit ranghöchsten Vertreter Russlands bei der EU einberufen. Auch Deutschland und andere EU-Länder haben ihre jeweiligen russischen Botschafter einbestellt. Frage an Dieter Ebeling in Brüssel. Wie ist dieser Schritt zu bewerten?
2: Also die EU spricht von einer nicht hinnehmbaren Eskalation durch Moskau. Russland müsse aufhören, die Zivilbevölkerung der Ukraine zu bombardieren und sich stattdessen auf sinnvolle Friedensgespräche einlassen. Besondere Sicherheitsvorkehrungen für Diplomaten gibt es nicht in Kiew. Aber sie sind ebenso wie die ukrainischen Bürger natürlich daran gewöhnt, dass Russland ständig zivile Ziele angreift. Der russische Parlamentspräsident Volodin jedenfalls hat jetzt ja sogar mit dem Einsatz von Massenvernichtungswaffen gedroht.
1: Vielen Dank, Dieter Ebeling nach Brüssel. Der gesetzlichen Krankenversicherung droht ein Milliardendefizit. Die Bundesregierung arbeitet deshalb an einer Reform. Nun ist eine weitere Erhöhung des Beitragssatzes für Kinderlose um 0,1 Prozentpunkte im Gespräch.
3: Kinderlose Versicherte ab 23 Jahren müssten dann einen Pflegebeitragssatz von 4,3% zahlen. Für versicherte Mütter und Väter würden die Sätze gleich bleiben, also bei 3,6% bei einem Kind und entsprechend kleineren Beiträgen bei mehr Kindern. Gesundheitsministerin Wagen wollte die Pläne nicht bestätigen, sondern kündigte ein Gesamtkonzept an. Das wünscht sich auch der Koalitionspartner SPD. Es sei legitim, unterschiedliche Stellschrauben zu diskutieren. Das ersetze aber keine umfassende Reform, hieß es. Ursula Winkler, Nachrichtenredaktion.
1: Schwellungen an den Beinen, Blutergüsse an den Händen. Donald Trumps Gesundheitszustand sorgt immer wieder für Spekulationen. Jetzt hat sich der US-Präsident seiner turnusmäßigen ärztlichen Untersuchung unterzogen. Alles sei perfekt verlaufen, schrieb er danach auf seiner Plattform Truth Social. Genauere Informationen gab das Weiße Haus bislang nicht bekannt. Der mit 120 Millionen Euro maximal gefüllte Euro-Jackpot ist geknackt. Ein Lottospieler oder eine Tippgemeinschaft aus Tschechien haben die richtigen Zahlen getippt, teilte Westlotto am Abend nach der Ziehung in Helsinki mit. In der zweiten Gewinnklasse gab es auch mehrere Gewinner in Deutschland. 4 Millionen Euro gehen jeweils nach NRW und Thüringen und zweimal nach Sachsen.
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1: Zum Wetter, die Vorhersage des Deutschen Wetterdienstes. In der Südhälfte heute Quellwolken und an den Alpen Schauer und Gewitter, auch im Norden teils bewölkt, aber nur vereinzelt Regen. Im Rest des Landes heute sonnig und trocken. Im Norden 18 bis 25 Grad, sonst 27 bis 33 Grad. Morgen ähnlich, im Süden vereinzelt Schauer oder Gewitter, sonst viel Sonnenschein, aber nicht mehr ganz so heiß, bei 18 bis 27 Grad, am Oberrhein bis 30 Grad.
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1: Ich bin Diana Kramer. Bundesfamilienministerin Karin Prien will die Einkommensgrenze beim Elterngeld trotz Spardruck nicht antasten. Daran wolle sie nichts verändern, sagte Prien im Deutschlandfunk. Die Koalition will allerdings wegen der angespannten Finanzlage im Haushalt für das kommende Jahr auch sparen.
2: Klartext von der zuständigen Ministerin. Die Rahmenbedingungen in Deutschland müssen Familien mehr Lust auf Kinder machen. Das sagt Karin Prien. Sie würde sogar gerne die Mindest- und Höchstsummen beim Elterngeld anheben. Das sind in der Regel 65% des vorherigen Nettolohns, mindestens 300 und höchstens 1800 Euro pro Monat. Gespart werden sollte an anderer Stelle. Da nennt sie die Stichworte Partnerschaftlichkeit und Bezugsdauer. Thomas Thonfeld, Berlin.
1: Das iranische Außenministerium hat die jüngsten US-Angriffe als groben Verstoß gegen die Waffenruhe verurteilt und mit Vergeltung gedroht. Man werde keinen provokativen Akt unbeantwortet lassen, hieß es in einer Erklärung aus Teheran. Das US-Militär hatte zuvor nach eigenen Angaben im Süden des Landes iranische Raketenstellungen sowie Boote angegriffen, die in der Straße von Hormuz Minen verlegen wollten. Die Gewerkschaft Verdi hat die Beschäftigten der Postbank von heute bis Samstag zu Warnstreiks aufgerufen. Hintergrund sind die laufenden Tarifverhandlungen. Betroffen von den Warnstreiks ist heute das Backoffice der Postbank, wo der Zahlungsverkehr geregelt wird.
3: Wer heute über sein Postbankdepot Aktien verkaufen will, da könnte die Bearbeitung vielleicht etwas dauern. Und wenn ausgerechnet der Backoffice-Mitarbeiter heute im Warnstreik ist, der meine Kreditanfrage prüft, dann wird sich die Antwort der Postbank in der Sache verzögern. Ab morgen gibt es auch Arbeitsniederlegungen in den Filialen. Verdi fordert für die Beschäftigten der Postbank 8% mehr Geld, mindestens aber 300 Euro mehr pro Monat. Verhandelt wird wieder am 15. Juni. Lea Matschulat, Nachrichtenredaktion.
1: Deutschland ist zu Beginn der kurzen Arbeitswoche ordentlich ins Schwitzen gekommen. Laut vorläufigen Daten des Deutschen Wetterdienstes war es gestern in Regensburg an der Donau mit 34 Grad Celsius bundesweit am wärmsten. In Neunkirchen-Wellesweiler im Saarland wurden 33,2 Grad gemessen, im baden-württembergischen Ulzbach 33,1 Grad.
0: Soweit das Neueste. 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
1: Zum Wetter, die Vorhersage des Deutschen Wetterdienstes. In der Südhälfte heute Quellwolken und an den Alpen Schauer und Gewitter, auch im Norden teils bewölkt, aber nur vereinzelt Regen. Im Rest des Landes heute sonnig und trocken. Im Norden 18 bis 25 Grad, sonst 27 bis 33 Grad. Morgen ähnlich, im Süden vereinzelt Schauer oder Gewitter, sonst viel Sonnenschein, aber nicht mehr ganz so heiß, bei 18 bis 27 Grad, am Oberrhein bis 30 Grad.
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1: Ich bin Diana Kramer. Die Pflegebeiträge für Kinderlose könnten erneut steigen. Nach Angaben aus Koalitionskreisen erwägt Gesundheitsministerin Nina Wagen im Zuge der Pflegereform für Menschen ohne Kinder eine Anhebung des Beitragszuschlags um 0,1 Prozentpunkte. Der Deutsche Gewerkschaftsbund kritisiert diese Pläne. Kinderlose zum wiederholten Male mit höheren Beiträgen dafür bestrafen zu wollen, dass sie aus welchen Gründen auch immer keine Kinder haben, löst die strukturellen Probleme der Pflegeversicherung absehbar nicht, sagte DGB-Vorstandsmitglied Anja Pehl dem RND. Das sei Diskriminierung ohne Not, sagte sie. Nach den Drohungen vor einem weiteren massiven Angriff auf die ukrainische Hauptstadt Kiew hat Moskau eine neue Eskalationsstufe im Ukraine-Krieg gezündet. Der Chef des russischen Parlaments Volodin hat der Ukraine mit dem Einsatz von Massenvernichtungswaffen gedroht.
2: Auslöser der martialischen Drohung ist ein Angriff des Kiewer Militärs auf ein Wohnheim im von Russland kontrollierten Teil der Ostukraine. Dabei waren mehr als 20 Menschen ums Leben gekommen. Russland hat schon mit schweren Angriffen auf Kiew selbst reagiert, unter anderem mit einer neuen Mittelstreckenrakete. Das Außenministerium drohte mit weiteren Attacken, nun der Parlamentschef sogar mit Massenvernichtungswaffen. Aus Moskau, André Balin.
1: Für die deutsche Fußballnationalmannschaft startet heute die Mission Weltmeisterschaft. In Herzogenaurach trifft sich das Team zum Trainingslager. Dort will der Bundestrainer die ersten Grundlagen für den angestrebten WM-Titel legen.
3: Natürlich wollen wir Weltmeister werden. Diese Ansage machte Julian Nagelsmann vor knapp 2 Jahren nach dem EM aus, auch in Herzogenaurach. Hier will der Bundestrainer die taktischen und körperlichen Grundlagen schaffen für das XXL-Turnier. Viel Zeit dafür hat er aber nicht. Bis zum Mittag sollen die Spiele ankommen, bis Samstag bleibt das Team in Franken, am Tag danach geht es zum Länderspiel nach Mainz. Auch die Spieler aus Bayern und Stuttgart werden kommen, 4 Tage nach dem Pokalendspiel. Nur Kai Havertz fehlt, er steht mit Arsenal London im Champions League-Endspiel. Thomas Bremser, Sportredaktion.
1: Und noch diese Meldung vom Fußball. Die Spielvereinigung Greuther Fürth hat in der Relegation den Klassenerhalt in der zweiten Bundesliga geschafft. Fürth setzte sich im Rückspiel zu Hause 2:0 gegen Drittligist Rot-Weiß Essen durch.
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1: Zum Wetter, die Vorhersage des Deutschen Wetterdienstes. In der Südhälfte heute Quellwolken und an den Alpen Schauer und Gewitter, auch im Norden teils bewölkt, aber nur vereinzelt Regen. Im Rest des Landes heute sonnig und trocken. Im Norden 18 bis 25 Grad, sonst 27 bis 33 Grad. Morgen ähnlich, im Süden vereinzelt Schauer oder Gewitter, sonst viel Sonnenschein, aber nicht mehr ganz so heiß, bei 18 bis 27 Grad, am Oberrhein bis 30 Grad.
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1: Wir sind immer noch angefasst, was die Ministerin für Soziales und Arbeit am vergangenen Donnerstag beim Aktionstag Zusammenhalt in Vielfalt im Europäischen Haus in Berlin rausgehauen hat. Bärbel Baas hat ausgesprochen, was sonst gern verschleiert wird. Migration ist für Teile der Regierung nicht nur Fachkräftepolitik, sie ist ein gesellschaftspolitisches Umbauprojekt. Die Frage ist, wer hat dieser Regierung eigentlich das Mandat gegeben, Deutschland per Migration kulturell umzubauen?
2: SPD-Chefin und Arbeitsministerin Bärbel Baas bezeichnet die Deutschen in einer Rede zum Aktionstag Zusammenhalt in Vielfalt als Einheitsbraun.
3: Und wir wollen Farbe bekennen und wehren uns auch gegen dieses sogenannte Einheitsgrau oder ich will sogar Braun nennen.
2: Die SPD-Vorsitzende nennt es ein Einheitsbraun, das es durch Migration zu überwinden gilt.
3: Wir brauchen die Menschen, die uns zu uns kommen. Auch als Fachkräfte, ja, aber wir brauchen sie auch für die Vielfalt in unserer Gesellschaft.
2: Fast zeitgleich zur Rede von Baas nennt die Tagesschau in einem Beitrag zum Jubiläum des Grundgesetzes Deutsche Nichtmigranten.
4: Mitmachtag in Potsdam, das heißt, Migranten und Nichtmigranten sind im Austausch.
2: Was haben diese Aussagen über die deutsche Bevölkerung von der Regierung und den Öffentlich-Rechtlichen zu bedeuten? Das analysieren wir jetzt bei News Live.
1: Arbeitsministerin Bärbel Baas bezeichnet die deutsche Bevölkerung als Einheitsbraun bzw. Einheitsgrau. Und weil das so unglaublich ist, was eine Bundesministerin da gesagt hat, hören wir uns das hier nochmal an.
3: Und wir wollen Farbe bekennen und wehren uns auch gegen dieses sogenannte Einheitsgrau oder ich will sogar Braun nennen. Auch wenn manche sich danach sehnen vielleicht sogar. Aber so ist es halt nicht mehr und das ist auch gut so, meine Damen und Herren. Es kann nur gelingen, wenn Vielfalt eben im Alltag auch gelebt wird. Ob in einem Unternehmen, im Handwerksbetrieb, in der Pflege oder im Arbeitsalltag. Das alles ist letztendlich auch ein Brennglas, wo wir beobachten können, ob Vielfalt funktioniert oder eben nicht funktioniert. Und deswegen ist es mir auch als Arbeitsministerin besonders wichtig, genau hier anzusetzen. Wir brauchen die Menschen, die uns zu uns kommen. Auch als Fachkräfte, ja, aber wir brauchen sie auch für die Vielfalt in unserer Gesellschaft. Das ist genauso wichtig. Und deshalb, weil auch in vielen Branchen Fachkräfte fehlen, dann ist das sicherlich ein wirtschaftlicher Aspekt. Aber ich habe auch genauso zugehört, als vorhin gesagt hat, ja, wirtschaftlicher Aspekt ist das eine, aber darauf darf man das nicht reduzieren. Es ist ein wichtiger Aspekt, um überhaupt teilzunehmen am gesellschaftlichen Leben, neue Leute kennenzulernen. Die typische Kumpelmentalität, wenn man sich am Arbeitsplatz einfach auch gut versteht. Und deshalb ist es wichtig, dass man auch kulturell die Bereicherung annimmt, nicht nur wirtschaftspolitisch darüber redet. Beides gehört zusammen.
1: Tja, zwischen dieser Rede von Bärbel Baas, Julian, und jetzt liegt ja ein langes Pfingstwochenende, aber die Worte sind uns irgendwie dennoch hängen geblieben. Deswegen reden wir auch uns heute nochmal darüber. Hat sich Bärbel Baas da demaskiert?
5: Diese Worte hängen über uns, diese Worte hängen über dem Land und diese Worte hängen vor allem über dem Bundeskanzler Friedrich Merz. Diese Worte sind eine Schande für diese Bundesregierung und ein Angriff auf die Identität unseres Landes. Und eine Sache muss man noch vielleicht hinzufügen. Es ist noch schlimmer, als Bärbel Baas es sagt. Denn Bärbel Baas versucht ja, ihr wahres Gesicht einzukleiden in diese noch einschränkende Behauptung, ja, wir brauchen sie auch für die Fachkräftemigration. Diesen Teil kann man einfach komplett wegstreichen. Es gibt keine Fachkräftemigration. Es gibt illegale Migration. Die Fachkräftemigration, die wir in Deutschland haben, führt aus Deutschland heraus. Die Klügsten verlassen das Land. Es gibt de facto keine Fachkräftemigration. Aus dem Bürgergeld heraus, aus den Sozialsystemen heraus, suchen derzeit 2,3 Millionen Menschen eine Beschäftigung auf Helferniveau. Das heißt, Regale einräumen. Mhm. Das heißt, gar keine Qualifikation. Das heißt, eine Armada von Voltfahrern, die sich in unser Land geschlichen hat. Das ist die Wahrheit über Fachkräftemigration. Deswegen können wir das gleich mal weglassen. Bleibt nur noch eines, nämlich das, was Bärbel Baas dort dann in diesen schrecklichen Worten tatsächlich offenbart. Sie macht gewisserweise die verbotenste Verschwörungstheorie, die Ersetzungsmigration, zur Staatsdoktrin. Das ist das, was sie dort macht. Sie erklärt es ausdrücklich zum Wunsch der Regierung, die deutsche Bevölkerung, naja, also mindestens mal demografisch zu verdünnen, ja, wenn man sich die deutsche Demografie anguckt, aber de facto zu ersetzen. Das ist das, was Bärbel Baas will. Und es ist ganz interessant, wenn man sich diese Rede im Detail anschaut und genau zuhört, dann merkt man ja, dass sie Einheitsgrau im Skript stehen hat, ihr das aber nicht ausreicht. Und wenn man sich dann anschaut, wie sich und anhört, wie sie sich beim nächsten Satz verstottert, merkt man, dass was sie dann sagt, Einheitsbraun, steht gar nicht in ihrem Skript. Das ist das, das ist ihr Herzensanliegen, das nochmal draufzusetzen. Die Deutschen, die deutsche Bevölkerung als Einheitsbraun. Und braun ist ja, da müssen wir nicht lange drüber streiten, eine lupenreine Analogie zum Nationalsozialismus. Also die deutsche Bevölkerung durchweg als nationalsozialistisches Einheitsbraun zu beschimpfen. Was es jetzt mit illegaler Massenmigration, meistens islamistischer Massenmigration, zu durchdringen gilt. Das ist das, was Bärbel Baas hier sagt. Und was das Schockierendste daran ist, wir hören kein Wort dazu von Friedrich Merz. Friedrich Merz hat die Richtlinienkompetenz in dieser Bundesregierung. Wenn er an diesem Punkt nicht widerspricht, dann macht er durch Schweigen das, was Bärbel Baas sagt, zur Politik seiner Regierung. Politik der Regierung Merz ist es, dieses Land mit einer neuen Bevölkerung zu versehen. Das muss man hier leider ganz klar festhalten.
1: Julius, ich greife nochmal auf, was Julian gesagt hat. Es gab keine Reaktion von Friedrich Merz. Es gab natürlich ein paar Reaktionen. Alice Weidel hat reagiert. Was habe die deutsche Bevölkerung pauschal als Einheitsbrau verunglimpft? Hubert Aiwanger hat reagiert. Aus der politischen Mitte, von den Regierungspolitikern, kam eigentlich gar keine Aussage zu diesen ungeheuerlichen Ausführungen von Bärbel Baas. Wie kann das sein? Auch wenn Pfingsten ist.
6: Also zunächst einmal ist die Beobachtung vollkommen richtig. Wer von Einheitsbraun spricht, möchte den aktuellen gegenwärtigen Vielfaltszustand im Land als irgendwie mit der Nazi-Zeit in Verbindung stehend zusammenbringen. Dabei gab es in Deutschland in den vergangenen Jahren einen mittleren Millionenbetrag an Nettozuwanderung aus dem Ausland. In weiten Teilen aus dem muslimisch, teilweise islamistisch geprägten Ausland wäre die Zahl der sozusagen Bio-Deutschen geringer geworden in den vergangenen Jahren. Ist die Zahl der Nicht-Deutschen, der Zuwanderer, der Menschen mit Migrationshintergrund rasant angestiegen. Also allein schon mal die Realität deckt sich gar nicht mit dieser Beschreibung. Was dann Bärbel Baas daraus macht, dass es grau oder auch braun sei, springt dann einfach ihrer Ideologie, ihrer ideologischen Fantasie. Und es ist vollkommen richtig, wer bei sowas nicht widerspricht, bei so einer eklatanten Quatschaussage, die ja ein Angriff auf die Identität dieses Landes ist, der macht sich damit nach und nach gerade als Regierungspartner, als Koalitionspartner gemein. Das Spannende ist doch, dass sie ein wenig zu ehrlich vielleicht sogar war, dass sie es einfach zugegeben hat, dass sie zugegeben hat, sie ist zwar die Arbeitsministerin dieses Landes, sie hat das große Problem, dass in Deutschland tatsächlich immer noch trotz der Wirtschaftskrise viele Betriebe Arbeits- und auch Hilfskräfte und auch Fachkräfte suchen. Du hast schon gesagt, beim Thema Hilfskräfte sind wir eigentlich im Arbeitslosenmarkt sehr gut aufgestellt. Wenn man sich anschaut, was Robotik inzwischen kann, werden diese Jobs vielleicht in den nächsten Jahren automatisch und automatisiert wegfallen. Aber die Arbeitsministerin, die jetzt über 3 Millionen Menschen in Arbeitslosigkeit hat, wo die Zahlen sogar das Ganze ein wenig verschweigen, wie schlimm die Lage in Wirklichkeit ist, weil viele Ruheständler einfach nicht nachbesetzt werden und gerade junge Menschen, gut ausgebildete akademische junge Menschen, erhöhte Arbeitslosenquoten haben. Das müsste das Thema der Arbeitsministerin Bärbel Baas sein.
1: Absolut.
6: Aber sie spricht lieber davon, wie man über das, ja, über das trojanische Pferd Migration die Vielfalt im Land erhöhen könnte. Das ist nicht ihre Aufgabe. Das hat doch niemand gewählt. Dafür hat die Politik kein Mandat. Sie hat eine einzelne Aufgabe, dafür zu sorgen, dass wenig Menschen Sozialleistungen beziehen und viele Menschen arbeiten. Alles andere Kulturelle geht Bärbel Baas im Grunde genommen nichts an. Aber sie macht es hier zu ihrem Thema, zu ihrem Ziel in gewisser Hinsicht und damit auch zum Ziel der Bundesregierung.
1: Ja, Julian, es gäbe ja auch andere Themen, also schwache Wirtschaft, hohe Energiepreise, über 3 Millionen Arbeitslosen, Renten lassen, steigende Gesundheitskosten. Also wer in der Regierung stoppt Frau Baas?
5: Das wäre eben der Bundeskanzler. Deswegen ist das eigentliche Thema hier nicht Bärbel Baas. Von Bärbel Baas wissen wir ja jetzt nach einem Jahr Erfahrung mit ihr in dieser Bundesregierung, dass sie Ansichten hat, die nichts anderes als entweder verrückt sind oder auf geradezu grotesker Inkompetenz beruhen. Bärbel Baas hat hier einfach ihr wahres linkes Gesicht enthüllt, von dem man ja durchaus vermuten konnte, dass es da existiert. Bärbel Baas hat vor wenigen Wochen noch gesagt, niemand wandert in das deutsche Sozialsystem ein. Also, dass die Ansichten von Bärbel Baas irgendwas zwischen skurril und skandalös sind, das wussten wir. Der entscheidende Punkt, die entscheidende politische Geschichte hier lautet mal wieder Friedrich Merz. Friedrich Merz hat keine politische Kraft, keinen politischen Willen und ich fürchte auch gar kein Gespür dafür, an welchen Punkten, in welchen politischen Debatten ein Wort des Bundeskanzlers mal angebracht wäre. Und hier wäre es ein Kündigungswort. Wir hören das ja gleich noch einmal, weil diese Aussage tatsächlich so unglaublich ist, dass man sie das ein oder andere Mal hören muss, um sie auch innerlich zu verarbeiten. Denn das ist nichts anderes, wie gesagt, als ein Anschlag auf die deutsche Bevölkerung. Bärbel Baas sagt, sie möchte sich gegen die deutsche Bevölkerung, das Einheitsbrauen der deutschen Bevölkerung, also die Durchdringung der gesamten deutschen Bevölkerung mit was nationalsozialistischem Gedankengut, dagegen möchte sie sich wehren. Sie möchte sich wehren. Das ist das Wort, was sie wählt. Die Regierung wehrt sich gegen den Souverän. Und zwar, indem die Regierung den Souverän ersetzt. Mhm. Sich quasi die Demografie, die Alterung der Gesellschaft, was logischerweise zu Sterbefällen führt, quasi zu Nutzen macht, zu eigen macht und sagt, haha, wir wollen uns wehren gegen die Bevölkerung. Ist doch gut, wenn da Leute sterben. Dann können wir sie ersetzen durch Migration, die nicht nur wichtig, das sagt sie ja wörtlich, für das Thema Fachkräfte ist, und der Teil ist gelogen, sondern für die Vielfalt in unserer Gesellschaft und eine sogenannte kulturelle Bereicherung, die man uns jetzt regierungsamtlich aufzwingen möchte. Und da sagen natürlich viele Menschen, wir haben das Thema heute häufiger in der Sendung, naja, also die kulturelle Bereicherung, die möchte ich eigentlich gar nicht, denn die besteht vor allem, wenn man sich einfach anschaut, was ist das Hauptphänomen der Migration der letzten 10 Jahre? Dann sind es nicht Ärzte, dann sind es nicht Pfleger, dann sind es nicht Fachkräfte, sondern dann ist es Gewalt. Das ist das dominante Phänomen, was eingewandert ist.
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2: Die Bundesregierung in Berlin hat ein Jahr geschafft und ich bin froh, einen der dienstältesten Ministerpräsidenten der Union bei mir zum Interview zu haben bei Schuler Fragen, was ist. Herzlich willkommen, Michael Kretschmer.
3: Ja, vielen Dank für die Einladung.
2: Bundeswirtschaftsministerin Katharina Reiche gilt als eine der starken Aktivposten in der Bundesregierung. Sie haben Dobrindt schon angesprochen, Migrationspolitik. Wir können mal ganz kurz reinhören, einen Auftritt von Katharina Reiche.
4: Erneuerbare müssen dorthin, wo Platz im Netz ist. Netze müssen digital steuerbar sein. Aber ich kann auch für kein Produkt, was nicht gebraucht wird, eine Vergütung haben. Es gibt keine Branche der Welt, die sich vergüten lässt für ein Produkt, was weggeworfen wird. Und da muss ein Schlussstrich gezogen werden, um das System wieder effizienter zu machen.
2: Es ist manchmal fast schon ein Erweckungsmoment, dass es jemand so deutlich ausspricht. Jetzt muss es bloß noch umgesetzt werden. Wird es umgesetzt oder ist das ein ewiges Gezerre, genauso wie beim Verbrenner aus, dass man sich dann fragt, wo ist es eigentlich gerade jetzt, Stand jetzt, wo ist Brüssel, wer entscheidet?
3: Ja, das ist genau der Punkt. Möchte ich eine stringente Energiepolitik machen, möchte ich ein Klimaschutzziel erreichen, dann wird man da Ableitungen finden, wie das geht. Oder geht es darum, Pfründe und Lobbyinteressen von einzelnen Gruppen zu sichern. Und die Ministerin, ich glaube, so kennen wir sie auch alle, ist jemand, der ist sehr stringent. Das ist manchmal anstrengend. Und wer sie nicht kennt, das erste Mal erlebt, denkt immer, hoi, was ist hier? Wo ist Empathie? Sie ist ein sehr, sehr empathischer Mensch. Wir kennen uns seit Ewigkeiten. Aber sie hat ein klares Bild. Ich möchte, dass wir Klimaneutralität erreichen. Aber ich möchte, dass dieses Land ökonomisch stark ist. So, und die Dinge bringe ich jetzt zusammen. Und deswegen, wie sie gesagt hat, Erzeugung und Verbrauch müssen zusammenkommen. Und das zu wettbewerbsfähigen Preisen. Und wir machen das bitte marktwirtschaftlich und nicht planwirtschaftlich. Weil planwirtschaftlich, hat auch sie erlebt, wird schiefgehen. Und wir brauchen mehr Ludwig Erhard und weniger diese planwirtschaftlichen Elemente von Günther Mittag. Und diesen Weg versucht sie jetzt zu gehen. Es zerren alle an ihr, weil damit verbunden ist, dass das eine oder andere vielleicht jetzt mal nicht mehr so exponentiell nach oben geht, was Photovoltaik angeht oder was Wind angeht. Und beim Thema Wind muss man eben auch sagen, es muss ja auch alles noch demokratieverträglich sein. Wir erleben, wie die Bevölkerung in den ländlichen Regionen nicht bereit ist, in dieser Größenordnung Zubau zu haben. Und jetzt kann man sagen, als Politiker, weil ich da eine gewisse Haltung habe oder weil ich in der großen Stadt wohne und es mich gar nicht betrifft, ich schiebe das beiseite. Das ist nicht unsere Haltung. Wir machen Politik für Menschen. Und ich würde gerne, dass das, was Juli C. vor wenigen Wochen so wunderbar gesagt hat, wir haben aufgehört, in den vergangenen Jahren Dinge zu verhandeln und miteinander in Einklang zu bringen. Jeder besteht nur auf seine Position. Wir müssen doch als Parteien der Mitte, und die Union besonders, dafür sorgen, als Volkspartei, dass Dinge zusammengebracht werden. Die unterschiedlichen Interessen gegeneinander aufwiegen und sagen, was ist das Ziel? Dann gehen wir an der einen Stelle etwas schneller, an der anderen weniger. An dem anderen machen wir nochmal vielleicht eine Abbiegung. Aber wir kommen am Ende dahin. Es ist überhaupt keine Frage. Wir müssen das auch erreichen. Aber wir dürfen dabei nicht unser Land deindustrialisieren.
2: Juli C., Schriftstellerin, SPD-Verfassungsrichterin in Brandenburg. Bei Günther Mittag weiß ich nicht, ob alle Zuschauer noch so präsent haben. Ich meine, es wäre der Chef der staatlichen Plankommission in der DDR gewesen.
3: Ja, oder sowas wie der letzte Wirtschaftsminister. Und ich meine, die Leute haben in den 40 Jahren DDR Planwirtschaft sehr probiert und die waren nicht dumm, die hatten Hochschulen und die haben es nicht hinbekommen. Wir sollten es nicht selber nochmal probieren. Das wird nicht funktionieren.
2: Ich habe in einer Glühlampenproduktion gearbeitet. Es war kein Erfolgskonzept. Das kann ich soweit bestätigen. Sie haben vorhin den Ukraine-Konflikt kurz angesprochen und die gesprengte Pipeline. Ich will jetzt nicht in die rechtliche Bewertung, ob die Ukraine dafür haften muss, dass die Pipeline gesprengt worden ist, aber Sie hatten immer eine Minderheitenposition innerhalb der Union, auch was den Ukraine-Konflikt und die Gesprächsfäden nach Russland betrifft. Setzen Sie darauf, dass es mittelfristig günstiges Gas wieder aus Russland gibt?
3: Ich setze darauf, dass wir uns divers aufstellen, auf verschiedenen Beinen stehen, dass man Alternativen hat, dass man sich nie erpressbar machen lassen muss. Und ich weiß, wie wir in der Ministerpräsidentenkonferenz saßen und damals gesagt haben, der Bundeskanzler Scholz noch, diese Pipeline ist gesprengt worden. Es ist ein Terrorakt. Es ist ein Angriff auf unsere Infrastruktur. Es ist ja völkerrechtlich und alles, es war ja alles geklärt. Es ist eine völlig rechtlich und wirtschaftlich ganz klare, unbestrittene Versorgungspipeline. Ist ein Angriff auf unsere Infrastruktur. So als wenn man ein Kraftwerk sprengen würde. So wie der Anschlag in Berlin, jetzt Silvester, Weihnachten. Und das muss doch Folgen haben. Und diese Pipeline muss man doch jetzt reparieren. Und dieses, weiß ich noch wieder, aber was soll das denn, wozu soll man das? Haha, das ist ein Fehler. Weil ob wir das jetzt benutzen würden oder nicht, aber wir hätten zumindest die Möglichkeit, wenn wir LNG-Gas nicht aus Katar oder aus anderen Regionen bekommen, durch die Straße von Hormuz, haben wir einen Plan B und den braucht man immer. Man braucht immer Alternativen.
2: Aber Sie sind nicht der Ansicht, dass man das jetzt abziehen sollte von der Ukraine-Hilfe?
3: Das ist alles auch wieder Populismus. Am Ende, worum geht es bei der Ukraine? Wichtig ist, dass Russland ein Land angegriffen hat, ein schutzloses Land und jetzt da Territorium besetzt. Und unsere Haltung muss sein, kein einziger Quadratmeter ist russisch geworden und wird auch russisch. Wir werden, so ähnlich wie wir gerade über das Völkerrecht diskutiert haben, es gehört ja da auch dazu, jetzt nicht erreichen, dass jeder Quadratmeter sofort wieder befreit wird. Aber wir bleiben bei dieser Position. Wir müssen dafür sorgen, dass dieser Krieg eingefroren wird, dass es einen Waffenstillstand gibt. Wir müssen unsere ökonomischen Interessen sehen, weil wir werden als Deutschland nur dann auch auf der Welt unsere Themen durchsetzen können und für unsere Werte kämpfen, wenn wir ein wirtschaftlich starkes Land sind. Wir müssen dafür sorgen, dass ein Angriff auf uns, auf die NATO, auf die Europäische Union und jetzt auch auf die Ukraine deswegen in Zukunft unmöglich wird, weil die Reaktion und die Abwehrmöglichkeiten so hart und so unmittelbar wären, dass man das nicht tut. Das ist ganz, ganz zentral. Das hätte in der Tat seit 2014, seit dem Angriff auf die Krim, schon längst passieren müssen. Deswegen ist es richtig, dass wir jetzt auch dem Baltikum helfen. Aber wir sind in einer Situation, wo wir die Dinge alle moralisch erklären und deswegen moralisch immer richtig sind. Dass die Dinge aber vielleicht ökonomisch und für uns auch sicherheitspolitisch noch etwas anders liegen könnten, das wird ausgeblendet. Und das führt dann dazu, dass wir auf einmal solche großen ökonomischen Probleme haben, wie jetzt gerade bei den Energiekosten, dass wir dann am Ende unserem moralischen Anspruch nach hinten raus auch nicht mehr gerecht werden können. Und das ist so mein Diskussionspunkt in den vergangenen Jahren gewesen. Und ich stelle auf eine dramatische Weise recht, dass vieles sich genauso realisiert hat.
2: Energiepreise sind auch ein entscheidendes Thema für die Automobilbranche. Da ist auch Sachsen betroffen. Es gibt jetzt Debatten darüber, ob chinesische Investoren bei VW in Sachsen einsteigen. Ist das spruchreif? Ist das eine Option für Sie?
3: Wir wollen ja, dass deutsche Autos von Volkswagen in dem Werk gebaut werden, wo die Wiege von Volkswagen ist. Denn die Wiege von Volkswagen, von Audi ist bei uns im Freistaat Sachsen, ist Zwickau, ist Mosel. Und ich würde sagen, auch da braucht es ein gemeinsames, gutes Verständnis. Wir schauen uns an, was die Produktion solcher Fahrzeuge in Mladá Boleslav hier auf der tschechischen Seite kostet. Wir schauen uns an, was das in Spanien und Portugal kostet. Wir müssen das, glaube ich, nicht vergleichen mit Mexiko, aber mit diesen europäischen Ländern müssen wir uns vergleichen. Und dann ziehen wir einen Strich drunter und dann fragen wir uns, wer kann welchen Beitrag leisten. Da haben Sie recht, die Energiekosten spielen eine große Rolle. Vielleicht aber auch Regulierungen, die in die Nachbarländer nicht haben. Vielleicht auch die Frage der Arbeitszeit. Und das machen wir bitte schön ohne Schaum vor dem Mund. Aber wir tun es. Es ist in den letzten Jahren oft ausgeblendet worden. Man hat so getan, als würde das gehen. Die letzte Diskussion oder die erste Diskussion zumindest, als diese Frage stand jetzt, welche Standorte werden geschlossen, waren noch so, dass ich immer wieder gehört habe, auch von Gewerkschaften, Arbeitnehmervertretern, aber auch von Teil des Unternehmens, wir machen so eine Mischkalkulation. In Deutschland ist es sehr viel teurer. Aber in den anderen Ländern ist es billiger. Und wissen Sie, in der Summe kommt dann eine Mischkalkulation raus, dass man auch in Deutschland sehr viel teurer produzieren kann. Und da habe ich immer gesagt, das kann ich mir nicht vorstellen. Ich halte es auch für falsch.
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2: Nios hat seine erste große Werbekampagne gestartet in den Zügen der Berliner Verkehrsgesellschaft und demnächst in zahlreichen Bahnhöfen auf Citylights in Berlin und Magdeburg. Kaum sind die ersten Plakate zu sehen, gibt es schon linke Reflexe und den ersten Hetzevorwurf. Darüber diskutieren wir jetzt bei News Live.
3: Wir von Nios werben öffentlich sichtbar für unsere Inhalte. Demnächst werden die Slogans auch im öffentlichen Raum zu sehen sein. Morgens um 6 schon wissen, was einem abends um 8 verschwiegen wird. Und wir haben eine Marktlücke im deutschen Journalismus entdeckt. Journalismus. Mittels Plakaten in den Berliner Verkehrsbetrieben mit Citylights in Berlin und Magdeburg. Die linke Kampagnenorganisation Campact macht mittels einer bereits gestarteten Online-Petition keine rechte Angstmache in der BVG gegen Nios Mobil. Im Petitionstext werden die Verantwortlichen der Berliner Verkehrsbetriebe aufgerufen, Nios keine Werbeflächen zur Verfügung zu stellen. Nios würde dort prominent gegen deutschen Journalismus und den öffentlich-rechtlichen Rundfunk hetzen. Der linke Lobbyverein möchte, dass die BVG ihre Fahrgäste sicher und diskriminierungsfrei an ihr Ziel bringt. Slogans vom rechten Hetzportal Nios haben in der Berliner U-Bahn nichts verloren. Warum unsere Inhalte gerade deswegen so wichtig sind, darüber sprechen wir jetzt bei Nios Live.
2: Ja, darüber sprechen wir gleich in der Runde. Wir starten mit Spreading the News, LED-Trucks, Billboards, Citylights, unsere Stimmen der Mehrheit überlebensgroß auf Doppeldeckerbussen und in den Zügen der Berliner Verkehrsbetriebe werden zwei zentrale Slogans unserer neuen Werbekampagne präsentieren. Morgens um 6 schon wissen, was einem abends um 8 verschwiegen wird. Und den zweiten Slogan, den sehen Sie hier. Wir haben eine Marktlücke im deutschen Journalismus entdeckt und der heißt Journalismus. Julian, wie ich finde, eine sehr gelungene Werbekampagne für Nios an deutschen Bahnhöfen, Berlin, Magdeburg, Doppeldeckerbussen in der U-Bahn, gerade in Berlin. Aber es war doch irgendwo klar, dass es da linken Gegenwind gibt.
4: Das ist in gewisser Weise der Gradmesser geworden für den Erfolg einer Kampagne. Der Erfolg einer Kampagne von Nicht-Linken bemisst sich daran, wie sehr Linken die Halsschlagader puckert und alle Synapsen im Kopf durchbritzeln. Und da muss man sagen, haben wir mit diesen beiden großartigen Slogans, wir haben eine Marktlücke im deutschen Journalismus entdeckt, Journalismus und morgens um 6 schon wissen, was einem abends um 8 verschwiegen wird. Wir haben damit offenbar genau den Nerv unserer kommunistischen Freunde getroffen, denn die Kampagnenplattform Campact, die man um Gottes Willen nicht steuerfinanziert nennen darf, haben ein geschicktes Finanzkonstrukt und sind nicht steuerfinanziert, das möchte ich hier ganz ausdrücklich einmal sagen.
5: Sind nicht steuerfinanziert.
6: Was, die sind nicht
2: steuerfinanziert? Nein, die sind nicht steuerfinanziert.
5: Würde man es behaupten, das wäre dann strafbar?
4: Würde man es behaupten, dann würde man vor Gericht gehen und würde verlieren, weil Campact nicht steuerfinanziert ist. Und diese Leute sind innerhalb von Sekunden sowas von wütend geworden. Also da hat einer ihrer linken Spitzel, ist offenbar in der BVG gefahren, hat sich schon morgens gefreut auf das nächste Vielfaltsplakat, vielleicht zum Pride Month oder so. Und auf einmal sieht er da den News-Slogan. Ja? Morgens um 6 schon wissen, was einem abends um 8 verschwiegen wird.
2: Ja, und
4: Sofort ist also die große Kampagne von Campact losgebrandet. Es gibt jetzt also eine Unterschriftenkampagne, die sich an die BVG-Führung wendet.
2: Eine Petitionsplattform.
4: Eine Petitionsplattform.
2: WeAct.
4: Ich prophezeie, dieses Thema wird in sehr absehbarer Zeit die Franzi Giffey, das sind alles Berliner Kinder, im Berliner Senat erreichen, weil die Franzi ist zuständig. Zuständigkeitshalber, wie man hier in Berlin sagen

0: würde, für die BVG, die ja ein Staatsbetrieb ist. Und das werden die Linken nicht auf sich sitzen lassen, dass in diesem schönen Staatsbetrieb jetzt auf einmal rechte, da sehen wir es eingeblendet, rechte Angstmache betrieben wird von den Kollegen von News.
1: Ja, weil ich frage mich jetzt natürlich, unsere beiden Slogans, wie gesagt, die wir sehr gelungen finden, wie können die eigentlich jemandem Angst machen? Also Breaking News, News, morgens schon wissen, was einem abends um 8 verschwiegen wird. Wir haben Journalismus erfunden. Macht einem das Angst?
2: Also ich sage voraus, es würde gleichen Effekt haben wie das ständigen Warnen vor der AfD. Wir werden wachsen. Ist doch völlig klar. Wenn eine Werbeaktion in aller Munde ist, wenn die Slogans durch die Gegner erst noch bekannter gemacht werden, was Besseres kann dir nicht passieren. Also wir haben im Januar Daniel Günther mit seinem Verbotsantrag von News zum Mitarbeiter des Monats erklärt. Ich bin so weit, dass wir im nächsten Monat Kampakt zur Mitarbeiterfirma von News erklären werden. 100%. Das geht nach hinten los. Jetzt werden Leute aufmerksam, schauen vielleicht mal rein und sagen, boah, ja, das stimmt ja, was Sie da sagen. Das ist, also ich sage nur, danke Kampakt.
1: Dennoch, Jürgen, man darf das, was Kampak da macht, nicht sag mal, verniedlichen, weil die BVG wird ja dabei mächtig unter Druck gesetzt. Ja? Also wir buchen da Werbezeiten ein und die BVG wird unter Druck gesetzt. Wo gibt es das bei anderen Werbepartnern?
3: Ja, zunächst einmal erwarte ich von einer Kampagnenplattform wie Kampak, dass sie den Streisand-Effekt kennt, nämlich sobald ich etwas versuche zu verhindern, nicht darüber zu sprechen, die Veröffentlichung zu verhindern oder sogar verbieten zu lassen, dass eben die BVG für bezahlte Werbung wirbt und diese auch veröffentlicht als Staatsbetrieb, macht man die ganze Sache größer und bekannter. Deswegen vielen Dank an der Stelle. Bitte so weitermachen, noch viel mehr aufregen, noch viel radikaler werden. Aber du hast natürlich vollkommen recht. Das zeigt diesen autoritären Geist. Diesen autoritären Geist, das sind dieselben Leute, die vor der Blasenbildung in sozialen Medien waren, dass immer nur noch jeder mit seinen eigenen Wahrheiten konfrontiert wird und dann sich bestärkt fühlt und so sich Bubbles bilden würden und all dieser neudeutsche Sprech. Und am Ende wollen sie genau das am besten auch noch auf der diesmal wirklich steuerfinanzierten Bühne von Republika und reden sich in 5 linken Nuancen ihrer eigenen Realität ein, wie vielfältig sie das sind und dass man keine Blasenbildung haben sollte, während sie in der geschütztesten linken Blase, steuerfinanzierten Blase sitzen, die es gibt und eben dann andere Meinungen bekämpfen. Da waren wir nämlich auch gratis Mieter in den Köpfen sämtlicher Teilnehmer. Kaum etwas war so oft besprochen wie unsere Plattform. Offenbar wirken wir in dieses linke bis hin zu linksradikale Milieu hinein, weil es einfach, ich kann mir das vorstellen, wenn es 10 Jahre toll war und klar war, Migration ist super toll und wir müssen Rente finanzieren. Die Klimakrise ist die größte Krise, die wir überhaupt haben und Wind und Sonne werden das alles regeln mit grünem Stahl aus Wasserstoff und super toll. Und irgendwann kommt jemand und sagt, Moment mal, so richtig Sinn ergibt das. Es hat jetzt weder funktioniert, so in der Betrachtung der Realität, noch ergibt das Sinn, was die ganze Zeit erzählt worden ist. Thema, wir haben die Marktlücke Journalismus entdeckt, nämlich einfach mal zu gucken, erstens, was hat er eigentlich vorher gesagt, was macht er jetzt? Und zweitens, stimmt das, was da erzählt worden ist oder kann es überhaupt stimmen? Und ist es mit physikalischen Gesetzen und Gesetzen der Vernunft übereinstimmbar? Und wenn diese heile Welt, diese sogenannte Hegemonie, also die Deutungshoheit über die öffentliche Debatte nach und nach dahin siegt, weil die Menschen merken, naja, so richtig Sinn ergibt das eben nicht, dann bekämpft man eben den Messenger, derjenige, der diese schlechte Botschaft überbringt, nämlich es hat nicht funktioniert, die Migration hat nicht das Land nach vorne gebracht und die Rentenkassen gefüllt, die Wind und Sonne betreiben eine Industrienation nicht erfolgreich und mit den größten Wachstumsraten seit dem Wirtschaftswunder, lieber Olaf Scholz, dann tut das weh, diese Realitäten anzuerkennen. Und dann ist man eben sauer auf denjenigen, der diese Realitäten ausgesprochen hat. Aber wir werden, so viel kann ich versprechen, uns nicht von Kampakt abhalten lassen und auch nicht von dem Bekämpfen unserer wunderbar schönen, tiefblauen Werbekampagne. Und ich glaube, demnächst fahren sogar unsere Gesichter durch Berlin. Da darf man sich schon drauf freuen.
1: Ja, da bist du sofort also, wiedererkannt. Du bist auch drauf.
2: Natürlich, außerdem, was ich vorher gesagt habe, was stimmt, was ich so wirklich denke, gibt es natürlich auch Cancel Culture in dem Falle. Und das ist das Gefährliche daran. Wenn Ralf Schuler, der ich weiß nicht wie viele Jahre in Regierungsmaschinen mitgeflogen ist, seit er bei Nios ist, eben dort nicht mehr eingeladen wird unter fadenscheinigen Gründen, der Flieger ist schon voll oder du hast Übergewicht, was weiß ich. Wenn wir geächtet werden, wenn wir nicht zugelassen werden, wenn Kollegen aus dem Hause nicht zugelassen werden, dann sind das Zustände, die haben mit Demokratie und Demokratieverständnis eben nichts zu tun. Und ich glaube, das Schlimme dabei ist, dass die sich solche Gedanken gar nicht machen. Das ist der ideologische Kampf gegen News. Und sie denken aber nicht dabei nebenbei, wie sie den führen, mit welchen Mitteln sie den führen, nämlich mit nicht autokratischen, das sind diktatorische Mittel.
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0: 6 Uhr, einen wunderschönen guten Morgen. Hier ist News Live. Morgens um 6 schon wissen, was einem abends um 8 verschwiegen wird. Es ist Mittwoch, der 27. Mai 2026. Schön, dass Sie schon so früh mit uns dabei sind. Der Tag beginnt mit News und darüber spricht Deutschland heute. Zoff zwischen Merz und Klingbeil zerbricht diese Politikfreundschaft an einer geheimnisvollen SMS des Kanzlers. Nach Einheitsbraun-Eklat scharfe Kritik an Sozialministerin Bärbel Baas. Vor allem Sportreporter-Legende Heiko Wasser platzt der Kragen. Und kommt jetzt das Nullwachstum in der Wirtschaft, herrscht die nackte Panik. Und auch die internationale Presse spottet, wie abgehängt Deutschland inzwischen ist. Darüber spreche ich heute Morgen mit meinem Gast, mit Julian Reichelt, unserem News-Chefredakteur. Julian, einen wunderschönen guten Morgen.
1: Morgen, Norbert.
0: Und Ralf Schuler ist auf dem Weg zu uns.
1: Ist auf dem Weg ins Studio. Freuen uns auf ihn.
0: Also, ich freue mich auf eine gute Sendung mit dir, auf eine interessante Sendung mit dir. Und wir legen gleich los mit der ersten wirklich interessanten Geschichte, über die wir jetzt sprechen. 6.01 Uhr, eine SMS von Kanzler Merz an seinen Vize Klingbeil sorgt für ordentlich Sprengstoff in der Koalition. Offenbar hat Klingbeil seinen Chef mit der Kurznachricht wieder einmal, möchte man sagen, der Lügen überführen wollen. Daraufhin scheint Friedrich Merz vor gut 6 Wochen beim Koalitionsgipfel in der Villa Borsig der Kragen geplatzt zu sein. Wie viel Soft gibt es wirklich in der Regierung? Darüber sprechen wir jetzt bei News Live.
2: Bundeskanzler Friedrich Merz und Finanzminister Lars Klingbeil betonen immer wieder, wie gut ihr Vertrauensverhältnis, ihre politische Duzfreundschaft doch sei. Beim Koalitionsgipfel in der Villa Borsig soll es aber zum Ausraster des Kanzlers gekommen sein. Auslöser? Ein Kanzler, der eine vermeintliche Einigung der beiden Regierungsspitzen zu Haushalt und Steuern vor versammelter Mannschaft bestreitet. Und ein Vize, der entgegnet, er könne die SMS des Kanzlers, die die Einigung belege, gerne vorlesen. Die Folge sei ein Wutausbruch des Kanzlers gewesen, das berichtet die Bild und bestätigt damit Recherchen des Spiegel. Merz habe Klingbeil angebrüllt, heißt es gar. Berichte, denen Merz widerspricht. Klingbeil hält sich im Wagen, sagt, alles wäre geklärt. Über eine politische Männerfreundschaft, die mehr als nur einen Knacks hat und an der die Stabilität der Bundesregierung hängt. Darüber sprechen wir jetzt bei News Live.
0: Eine Enthüllung der Bild-Zeitung sorgt für Aufregung im politischen Berlin. In einem Porträt über Bundesfinanzminister Lars Klingbeil kommt ein Detail ans Licht, das die politische Männerfreundschaft Merz-Klingbeil und damit die schwarz-rote Koalition in Gefahr bringen könnte. Wörtlich heißt es in Bild, der Kanzler, so erzählen es Teilnehmer, bestritt vor der Verhandlungsrunde gemeinsame Absprachen mit seinem Vize zu Haushalt und Steuern. Klingbeil, den wenig mehr aufregt als Wortbruch, zischte daraufhin, er könne eine entsprechende SMS des Kanzlers vorlegen. Das habe zum Wutausbruch von Merz geführt. Beide mussten sich danach erstmal in getrennten Räumen wieder abregen. Also eine SMS sorgt für Stress. Was hat Klingbeil davon, das jetzt rauszuhauen, Julian?
1: Also erstmal muss man sich natürlich fragen, wenn Lars Klingbeil nichts mehr aufregt als Wortbruch, was macht er denn in einer Koalition mit Friedrich Merz? Denn diese ganze Koalition beruht ja auf Wortbruch und das hätte, auf dem großen Schuldenwortbruch, wir erinnern uns, das hätte Lars Klingbeil durchaus vorher wissen können, denn er war es ja, der diesen Schuldenwortbruch zur Bedingung für die Koalition gemacht hat. Insofern muss ich sagen, bei dieser Begründung oder bei dieser Erklärung ist ein bisschen Vorsicht geboten. Insgesamt eine absolut brisante Anekdote, die die Kollegen von Bild dort schildern. Und dazu muss man wissen, von wem diese Geschichte in Bild ist. Diese Geschichte in Bild ist unter anderem von Angelika Hellemann, der Kollegin, die bei Bild die SPD covert. Wir sagen hier immer scherzhaft, dass Lars Klingbeil unter dem Pseudonym Angelika Hellemann heimlich bei Bild schreibt. Also man kann eigentlich immer davon ausgehen, was Angelika Hellemann in Bild schreibt, kommt direkt aus der SPD-Führung. Deswegen deutet vieles darauf hin, dass diese hochbrisante Anekdote von Lars Klingbeil persönlich an Bild gegeben wurde. Man liest dem ganzen Sound dieses großen Lars Klingbeil-Porträts ein gewisses Wohlwollen an, was normalerweise darauf beruht, ein solches Wohlwollen in einer so desolaten Lage, dass man als Hauptstadtjournalist mit schönen, saftigen Anekdoten gespickt worden ist. So unsere Vermutung auch hier. Was ist diese Anekdote? Worum geht es in dieser Anekdote? Wie gesagt, hochbrisant. Wir reden immer noch über die Villa Borsig. Die Villa Borsig scheint sich über die letzten Wochen zu so einer Art Fluch über der Regierung zu verdichten, zum Untergangsmoment dieser Regierung zu verdichten. Also wenn es bei der Ampel die offene Feldschlacht, die Eskalation mit der FDP war, dann wird man in der historischen Rückschau vermutlich auf diese Villa Borsig blicken, als dem Kanzler die Amtsgeschäfte und diese Regierung wirklich entglitten sind. Also wir reden über diese Villa Borsig, über diesen Koalitionsausschuss, Gespräch in kleiner, in Anführungsstrichen vertrauter Runde, so vertraut war sie dann doch nicht, wenn man sich anschaut, was alles rauskommt. Und es geht um das Thema Steuererhöhung. Und Lars Klingbeil sagt in der Runde, naja, der Friedrich und ich, man duzt sich da ja, wissen wir, der Friedrich und ich haben da Folgendes abgesprochen. Und da ging es um Steuererhöhung für die sogenannten Reichen. Die starken Schultern müssen mehr tragen. Und daraufhin sagt offenbar Friedrich Merz, nein, nein, nein, wir haben hier gar nichts vorher abgesprochen, weil er natürlich angeguckt wird von einerseits Markus Söder, CSU-Chef, und auch seinem Fraktionschef Jens Spahn, die ihn angucken und sagen, Moment mal, was hat Friedrich da schon wieder mit Lars Klingbeil abgesprochen?
0: Ohne unser Wissen.
1: Ohne uns ausgedehnt. Man versucht ja in der CDU inzwischen geradezu verzweifelt zu verhindern, dass Friedrich Merz sich alleine in einem Raum mit Lars Klingbeil befindet. Denn in der CDU weiß man inzwischen, wenn Friedrich Merz alleine in einem Raum mit Lars Klingbeil ist, kommen sowohl die CDU als auch Deutschland immer wieder ärmer aus dem Raum heraus. Also fragende Gesichter in Richtung des Bundeskanzlers, und der Bundeskanzler tut das, was inzwischen sein routinemäßiger Modus operandi ist. Auch das wissen wir leider über Friedrich Merz inzwischen. Er ist unseriös und unzuverlässig. Er streitet alles ab. Habe ich nie gesagt. Ich habe nie gesagt, dass die Deutschen faul sind. Das ergibt alles Sinn, das ist alles schlüssig, weil wir dieses Verhalten ja auch auf offener Bühne von Friedrich Merz immer wieder erleben. Würden wir Friedrich Merz jetzt als einen grundsoliden, wahrhaftigen, top zuverlässigen Bundeskanzler kennen, dessen Wort immer gilt, auf dessen Wort man sich immer verlassen kann, der sich nicht widerspricht, der nicht eine Stunde später das Gegenteil von dem erzählt, was er eben noch erzählt hat, der nicht jedem Raum genau das sagt, was er hören will. Würden wir Bundeskanzler Friedrich Merz so kennen, dann hätten wir vielleicht noch Restzweifel an dieser Geschichte, die Bild hier berichtet. Aber diese Geschichte ist komplett in Line mit unserem Eindruck des öffentlichen Bundeskanzlers Friedrich Merz. Also Friedrich Merz sagt, also ich habe mit dem Lars hier gar nichts abgesprochen. Und dann wird es hochbrisant, dann zischt Lars Klingbeil in sich hinein, naja, ich kann da gerne mal die SMS vorlegen. Dieser Satz ist so brisant, weil er da ja Friedrich Merz in dieser Top-Runde unserer Bundesregierung, in der es um die Geschicke unseres Landes geht, nichts anderes als der Lüge bezichtigt und ihm quasi androht, Friedrich, wenn du jetzt hier weitermachst, dann werde ich dich schriftlich der Lüge überführen. Das muss man sich einmal vorstellen.
0: Lass mich da einhaken, weil genau, du hast es ja eben gesagt, also die Kollegin der Bild-Zeitung ist ja sowas wie die Hofberichterstatterin der SPD, also hat die Auswahl des Zeitpunktes, da steckt ja ein Kalkül dahinter, Julian. Also das kann man nicht wegdiskutieren. Also was bezweckt Lars Klingbeil damit, zum jetzigen Zeitpunkt jetzt mit dem Ding rauszukommen?
1: Also wir gehen fest davon aus, dass diese Geschichte, da waren ja nicht viele Menschen im Raum, in dieser Detailtiefe nur von Lars Klingbeil und mit dem Willen von Lars Klingbeil an die Medien gelangt sein kann. Das sollte so erscheinen, das wollte Lars Klingbeil. Lars Klingbeil wollte über die Bild-Zeitung der deutschen Öffentlichkeit mitteilen, dass der Bundeskanzler aus seiner Sicht ein Lügner ist. Das Wort Wortbruch steht da ja drin. Nichts regt Klingbeil mehr auf als Wortbruch, steht in dieser Geschichte. Ja gut, woher soll Bild denn wissen, was Lars Klingbeil aufregt und dass ihn nichts mehr aufregt als das? Das ist ja eine Information, die nur Lars Klingbeil haben kann. Denn nur Lars Klingbeil weiß ja, was ihn besonders aufregt. Also diese Information stammt eindeutig von Lars Klingbeil. Und alles danach kann eigentlich auch nur Lars Klingbeil so geschildert haben. Also wir wissen, Lars Klingbeil wollte der deutschen Öffentlichkeit über Bild mitteilen, Der Bundeskanzler ist ein Wortbruchkanzler. Es kam zum Eklat und Lars Klingbeil war bereit, in der wichtigsten und vertrautesten Regierungsrunde den Bundeskanzler vor seinen Parteifreunden, also vor Markus Söder und vor Jens Spahn, bloßzustellen und der Lüge zu überführen. Das möchte Lars Klingbeil der deutschen Öffentlichkeit zu diesem Zeitpunkt mitteilen. Zu deiner Frage, warum zu diesem Zeitpunkt? Wir analysieren das ja hier bei News Live nunmehr seit einigen Tagen. Es ist Wahlkampf. Mhm. Lars Klingbeil glaubt nicht mehr an diese Regierung. Niemand in diesem Land glaubt noch an diese Regierung. Friedrich Merz hat Negativwerte von 85%. 85% der Deutschen sind nicht zufrieden mit der Arbeit von Friedrich Merz. Wobei man sich immer ein bisschen fragt, was um Gottes Willen ist in die anderen 15% gefahren. Aber Lars Klingbeil hat innerlich, das merkt man vollkommen eindeutig, abgeschlossen mit dieser Regierung. Es gibt in der SPD ganz offenkundig einen Angriffsbefehl, auch gegen Friedrich Merz. Da ist Feuer frei. Das sieht man an all den Äußerungen. Angeführt von Lars Klingbeil, angeführt von Bärbel Baas, angeführt vom SPD-Fraktionsvorsitzenden Matthias Mirsch. Es gibt einen ganz eindeutigen Feuerfreibefehl auf Friedrich Merz. Warum? Weil die SPD sich längst im Lagerwahlkampf befindet, in dieser großen, aus SPD-Sicht schicksalhaften, epochalen Auseinandersetzung. Das linke Lager gegen, wie gesagt, aus SPD-Sicht den aufziehenden blauen Faschismus. Das ist die Weltsicht der SPD. In diesem Wahlkampf befindet sich die SPD. Und in diesem Wahlkampf, egal ob er nun schon ausgerufen ist oder nicht, empfindet die SPD, empfindet Lars Klingbeil, das ist sein strategisches Kalkül, auch die einzige Überlebenschance für die SPD. Die SPD ist auf 12%, 13%, wenn es richtig gut läuft in Umfragen 14%. Wenn man auf 12, 13, 14% ist und die CDU traditionell, die andere große, in Klammern ehemalige Volkspartei, als den wichtigsten politischen Gegner und Widersacher sieht, dann gibt es ja nur zwei Möglichkeiten. Entweder man kommt wieder auf das Level der CDU, die im Moment bei knapp über 20 steht. Ich glaube, real bepreist eher unter 20, wenn jetzt Bundestagswahl wäre. Also entweder man kommt wieder auf das Level der CDU, das ist die eine Möglichkeit, oder man zieht die CDU auf das Level der SPD runter. Und das ist ganz eindeutig das Kalkül von Lars Klingbeil. Er will, wenn irgendjemand in diesem Land die CDU aus strategischen Überlegungen tatsächlich zerstören will, dann ist das, das muss man immer wieder fein herausarbeiten, nicht die AfD. Die AfD steht in einem sehr normalen, sehr üblichen politischen Wettbewerb mit der CDU. Zerstören will die CDU Lars Klingbeil, weil er das als einzige strategische Überlebenschance für die SPD sieht, um dann als stärkste Kraft im linken Lager, aus dem linken Lager heraus, wiederum die CDU unter Druck setzen zu können, sagen, ihr könnt euch jetzt entscheiden, CDU, zwischen dem linken Lager, Rot-Rot-Grün unter Führung der SPD, oder ihr macht es mit den Blauen. Das ist die Entscheidung. Das ist der Druck, den Lars Klingbeil aufbauen will. Und wie erfolgreich er damit ist, das sieht man ja im Moment unter anderem in Sachsen-Anhalt, wo die CDU auf einmal mit ihrem Ministerpräsidenten und Wahlkämpfer Sven Schulze sehr offen in die Avancenphase selbst gegenüber der Linkspartei gegangen ist. Daniel Günther, Genosse Günther oder Kiel Jong-un, wie ich ihn immer nenne, aus Schleswig-Holstein, der auf einmal sagt, wir brauchen ein neues Verhältnis zur Linkspartei. Sven Schulze, hochinteressant, der in Sachsen-Anhalt auf einmal die Formulierung verwendet auf die Frage, werden Sie sich von der Linkspartei zum Ministerpräsidenten wählen lassen? Also AfD gewinnt erdrutschartig die Wahl. Sven Schulze bräuchte sozusagen die große Blockkoalition gegen das, was die Menschen gewählt haben. Herr Schulze, werden Sie sich von der Linkspartei zum Ministerpräsidenten lassen? Daraufhin antwortet Sven Schulze, die Leute können sich darauf verlassen, mit mir wird es keine Minister der Linkspartei geben. Das ist überhaupt nicht die Frage, die gestellt worden ist. Und das heißt übersetzt natürlich, ja, natürlich, wenn es die einzige Möglichkeit zur Macht ist, dann wird sich die CDU in Sachsen-Anhalt von der SED zum Ministerpräsidenten wählen.
3: Julian,
1: das ist die Gefechtslage.
3: Lass uns noch mal zum Vizekanzler kommen und wir lassen Lars Klingbeil noch mal zu Wort kommen. Diese Woche war Lars Klingbeil zu Gast bei Dagmar Rosenfeld und Robin Alexander im Podcast Machtwechsel. Hier wird er nochmal auf den Brüll-Vorwurf angesprochen in der Villa Borsig und da holen wir Sie auch nochmal ab, liebe Zuschauer.
4: Hat der Kanzler Sie jetzt angebrüllt oder nicht?
5: Das ist Ihre Chance, das ein für alle Mal zu klären, Herr Klingbeil.
4: Die Schönheit der Chance.
5: Jetzt. Ja, da ist sie.
4: Also ich
6: Ich habe ein bisschen einen saloppen Spruch in Bielefeld gemacht, um eine Situation zu beschreiben, die ja vorher Kollegen vom Spiegel recherchiert haben. Und ich sag mal so, es ist völlig in Ordnung, dass es in Verhandlungen, wo es um viel geht, dass es da auch mal kontrovers ist, dass man da auch mal kontrovers diskutiert. Aber der Kanzler und ich haben ein Vertrauensverhältnis, ein belastbares Vertrauensverhältnis, und das ist eine wichtige Grundlage für alles, was kommt.
4: Entschuldigung, hat er gebrüllt oder hat er nicht gebrüllt? Weil da steht ehrlich gesagt Aussage gegen Aussage.
6: Ja, und da sage ich jetzt mal, wir haben alles geklärt unter uns, wie man das tut, und wir haben ein Vertrauensverhältnis, und das ist das Wichtige für die Zukunft.
4: Also von Ihnen werden wir nicht hören, dass Merz Sie angebrüllt hat, nicht wahr?
6: Sie werden von mir zu diesen Details der Villa Borsig nichts mehr hören, außer dass wir, glaube ich, alle heute sagen würden, das war kein ganz so glückliches Wochenende für diese Koalition.
3: Titel des Podcasts war übrigens, das Leben war mal unbeschwerter. Lars Klingbeil will partout nicht sagen, was wirklich passiert ist, auch nicht in diesem Podcast. Und wenn ich dir eben zugehört habe und jetzt, Lars Klingbeil, du hast recht, er ist ein Stratege.
1: Ja, wie ein scheinheiliger Stratege. Und zwar ein leicht durchschaubarer scheinheiliger Stratege. Denn in diesem Podcast sagt Lars Klingbeil ja noch, von mir werden Sie keine Details aus der Villa Borsig erfahren, nur um dann wenig später, mutmaßlich Stunden später, die saftigsten und brisantesten Details aus der Villa Borsig bei der Bild-Zeitung auszuplaudern. Natürlich nicht gekennzeichnet, Lars Klingbeil, aber man kann an der Art und Weise, wie das geschrieben und formuliert ist, sehr eindeutig die Quelle dafür, Lars Klingbeil, identifizieren. Also Lars Klingbeil sagt, erstens, von mir werden Sie keine Details erfahren, und gibt dann die Details über den brisantesten Vorgang an die Kollegen von Bild. Mehrfach Fragen in diesem Podcast, Machtwechsel, die beiden Kollegen Robin und Dagmar nach, ja, wurde denn jetzt gebrüllt oder nicht? Und Lars Klingbeil sagt nichts dazu. Es wäre ja sehr einfach zu sagen, nein, wurde nicht.
3: Nein, wurde nicht.
1: Aber Lars Klingbeil möchte in diesem Podcast mit einem laufenden Aufnahmegerät erkennbar nicht lügen, und deswegen sagt er nicht nein. Die Antwort nein wäre leicht gewesen, aber eine Lüge. Die Antwort ja wäre wahr gewesen, aber politisch brisanter. Deswegen weicht Klingbeil aus. Daher wissen wir, ja, es wurde gebrüllt. Und jetzt wissen wir, weil Lars Klingbeil, so zeichnet es sich zumindest ab, es den Kollegen von Bild erzählt hat. Jetzt wissen wir, nicht nur wurde gebrüllt, und da wird es einigermaßen furchterregend, nicht nur wurde gebrüllt, es wurde offenkundig so gebrüllt, dass man sich danach in getrennten Räumen, Räumen erst einmal beruhigen musste. Das ist der Zustand unserer Regierung. Es wurde nicht einfach gebrüllt. Es wurde so gebrüllt, nachdem Lars Klingbeil in vertrautester Runde dem Bundeskanzler angedroht hat, Friedrich, ich kann dich hier schriftlich der Lüge überführen, vor all deinen Leuten, und dann hast du ja die angelogen. Also das ist ja der entscheidende Punkt. Lars Klingbeil droht Friedrich Merz hier an, zu beweisen, dass er seine engsten Vertrauten angelogen hat. Nicht die deutsche Öffentlichkeit, auch gar nicht mal so sehr den Lars, sondern seine engsten Vertrauten. Das ist das, was er ihm androht. Und daraufhin rastet, so wird es dort geschildert, daraufhin rastet Friedrich Merz offenbar komplett aus. Ich nenne ihn Meltdown-Merz. Ja. Er hat keine Argumente mehr, reagiert darauf mit Schreierei. Und das eskaliert dann offenbar so sehr, dass man sagt, naja, also es ist ein bisschen wie auf dem Platz bei der Rudelbildung, ja, dass dann so Leute von der Bank, von der Seitenlinie dazwischen stürmen und die auseinander und in verschiedene Strafräume ziehen, offenkundig in der Sorge, dass es sonst noch über Schreien hinausgehen würde.
3: Und Lars Klingbeil brüskiert ja Friedrich Merz damit auch vor den eigenen Parteifreunden
1: ganz der genau. CDU. Und ganz interessant, wir lieben es hier ja bei News, das ist unsere größte Leidenschaft, auf sprachliche Nuancen Acht zu geben und zu hören, denn in den allermeisten Fällen kann man anhand der Sprache identifizieren, was wirklich passiert ist, was die Wahrheit ist, was die Fakten sind, was sozusagen hinter dem politischen Spin sich verbirgt. Und Lars Klingbeil benutzt in diesem Podcast Machtwechsel eine ganz interessante Formulierung. Er sagt, Friedrich Merz und ich haben ein Vertrauensverhältnis, und will dann nochmal nachschärfen und sagt, wir haben sogar ein belastbares Vertrauensverhältnis. Das ist eine dieser Formulierungen, auf die wir bei News Live besonders Acht geben und weswegen mächtige Politiker auch immer so genervt sind von News und News Live, weil eben niemand besser achtet auf solche Formulierungen als wir und daraus die Schlüsse, die richtigen Schlüsse zieht. Man muss sich bei Formulierungen immer fragen, man muss immer die Gegenteilprobe machen. Wenn ich sage, wir haben ein Vertrauensverhältnis und dann sage, es ist sogar ein belastbares Vertrauensverhältnis, dann muss man als kritischer Journalist die Frage stellen, gibt es denn so etwas wie ein unbelastbares oder nicht belastbares Vertrauensverhältnis? Könnte das sprachlich überhaupt existieren? Und man kommt natürlich zu der Schlussfolgerung, nein, es kann nicht existieren. Entweder es ist ein Vertrauensverhältnis oder es ist kein Vertrauensverhältnis, aber ein nicht belastbares Vertrauensverhältnis wäre kein Vertrauensverhältnis. Insofern ist die Formulierung belastbares Vertrauensverhältnis vollkommen unnötig und überflüssig. Unnötige und überflüssige Formulierungen deuten, das wissen wir aus aller Lebenserfahrung, in aller Regel auf Lügen hin, auf politische Lügen hin. Wenn ich sage, wir haben ein nicht nur ein Vertrauensverhältnis, meine Damen und Herren, sondern sogar ein belastbares Vertrauensverhältnis, dann weiß ich, dieser Politiker lügt mich in dem Moment an. Es ist das Gegenteil richtig, denn die gegenteilige Formulierung existiert gar nicht. Überflüssige Formulierungen, und das sind meistens Lügen. Daraus wissen wir, Lars Klingbeil traut Friedrich Merz kein Millimeter. Wie könnte er auch nach so einer Formulierung, wenn man schriftlich etwas abspricht und Friedrich Merz dann wieder, typisch Friedrich Merz, in einem anderen Raum mit einem anderen Publikum, Markus Söder und Jens Spahn, sagt, nein, also da kann ich mich nicht dran erinnern, Lars, dass wir da irgendwas abgesprochen haben. Wie könnte Lars Klingbeil ihm vertrauen? Letzter Punkt, wenn Lars Klingbeil Friedrich Merz vertrauen würde, dann wäre Lars Klingbeil inzwischen der einzige Mensch im Land, der Friedrich Merz noch vertrauen würde.
3: Julian, also wir halten fest, eine SMS, die für Sprengstoff sorgt, und plötzlich steht ein ganz anderes, viel gewichtigeres Thema im Raum. Denn bei all den Querelen, all dem Streit gerät der Kanzler immer mehr ins Kreuzfeuer. Unaufrichtung, führungsschwach, chaotisch, des Kanzleramts nicht würdig. Das wird inzwischen über ihn gesagt. Bei Nils schrieb unser Politikchef Ralf Schuler bereits vor 4 Wochen am 24. April nämlich genau über das Szenario eines möglichen Kanzlertauschs. Gestern berichtete auch Bild groß darüber. Sehen wir hier. Also Ralf Schuler schrieb vor 4 Wochen, es gibt kaum noch Rückhalt für Merz in der CDU. Kommt jetzt der Kanzlertausch?
1: Ich bin da sehr skeptisch, dass dieser Kanzlertausch so kommen wird. Denn der Kanzlertausch würde ja voraussetzen, dass CDU und SPD gemeinsam einen neuen CDU-Kanzler wählen. Also es müssten mehrere Dinge passieren. Erstens müsste die CDU den Mut aufbringen, zu Friedrich Merz zu gehen und zu sagen, Friedrich, ist over. Das müssten Hendrik Wüst sein, das müssten Boris Rhein sein, das müsste mutmaßlich Ministerpräsident Kretschmer aus Sachsen sein, das müsste definitiv Markus Söder sein. 4 Männer müssten sich aufraffen, sie müssten sich auch vorher einig sein, wer dann der Nachfolger ist. Da ist im Moment Hendrik Wüst im Gespräch. Ich persönlich glaube nicht, dass Markus Söder sich daran beteiligt, zu Friedrich Merz zu gehen und zu sagen, der Schwarz-Grüne aus Nordrhein-Westfalen, der soll es jetzt machen. Glaube ich persönlich erst einmal nicht. Und dann, wenn das passieren würde, müsste die SPD ja noch hinterher sagen, ja gut, lieber wählen wir jetzt nochmal einen CDU-Kanzler. Hier sehen wir es heute auch Schlagzeile in der Bild. Damit kommen wir gleich zu der Erklärung, warum das gerade passiert. Die SPD müsste sagen, lieber wählen wir jetzt nochmal einen CDU-Kanzler, bekennen uns nochmal zur CDU, statt in den Wahlkampf zu ziehen. Halte ich alles für höchst unwahrscheinlich. Warum erscheinen trotzdem jetzt diese Geschichten, wie gesagt, 4 Wochen nachdem Ralf Schuler das bei News alles schon berichtet und durchanalysiert hat? Ganz einfach, das ist die blanke Zermürbung. Das ist in gewisser Weise die Niedertrachtsstrategie einer Partei, die sich das offene Wort nicht traut. Wird da auch berichtet, ganz interessanter Fakt bei den Kollegen von Bild, dass es in den CDU-Gremien keinen Widerspruch mehr gegenüber Friedrich Merz gibt, weil die Lage so desolat ist, dass alle Angst haben, irgendetwas Kritisches zu sagen, damit dann in den Medien zu landen und gewissermaßen als die Defätisten innerhalb der CDU zu gelten. Deswegen sagt niemand mehr Friedrich Merz, wie die Lage ist. Deswegen glaubt Friedrich Merz, die Lage ist prächtig. Oh, gibt ja gar keine Kritik hier in den Gremien. Läuft also, hab da volle Unterstützung. Es traut sich niemand das offene Wort in Richtung Friedrich Merz. Und deswegen greift man jetzt zu solchen Mitteln. Wenn man das, wie es dann heißt, in kleinster vertrauter Runde besprechen würde und will, dass es vertraulich bleibt, würde man es danach ja nicht den Medien geben. Bild heute Schlagzeile, Stern.de gestern Aufmacher, FAZ großes Stück, Welt.de gestern Abend Aufmacher. überall auf einmal die Geschichte, sollte man den Kanzler austauschen. Das ist eine Demontagetaktik, die wir hier in der CDU sehen. Man will Friedrich Merz mürbe machen. Und ich möchte in dieser Situation ein Wort an all die sogenannten Parteisoldaten wenden, die auf Social Media besonders in den letzten Wochen und Monaten unterwegs sind und gerade News immer wieder vorgehalten und vorgeworfen haben. Ja, wir haben doch an ganz vielen Stellen geliefert, ihr müsst immer alles schlecht machen. Nicht einmal die CDU-Führung glaubt noch an den Bundeskanzler Friedrich Merz. Nicht einmal die CDU-Führung will noch den Friedrich Merz als Bundeskanzler. Die CDU-Führung serviert Friedrich Merz hier gedruckt, schwarz auf weiß bzw. rot auf weiß, da bei den Kollegen von Bild zum Frühstück auf dem Tisch. Friedrich, wir wollen dich austauschen. Das ist die Botschaft. Und warum geht man diesen Weg der Zermürbung und Demontage? Weil man glaubt, er könnte funktionieren. Friedrich Merz gilt in der CDU inzwischen als psychisch angeschlagen und labil. Und man hält es durchaus für möglich, als gewissermaßen kleinmütige letzte Rettung, weil dann niemand hingehen muss und sagen muss, Friedrich, du kannst es nicht, lass es doch einfach. Als kleinmütige letzte Rettung hofft man darauf, dass Friedrich Merz einfach selber hinwirft, dass er selber erkennt, okay, das war nix, ich kann das nicht, ich bin diesem Amt einfach nicht gewachsen. Und das ist quasi das, was man versucht, ihm hinzuschieben. Man versucht, ihn in die Zermürbung zu treiben, in den Moment, in dem Friedrich Merz auch in seiner impulsiven Art möglicherweise diese Impulshaftigkeit dann auf einmal gegen sich selbst wendet und einfach hinwirft. Das ist das, was man damit bezweckt. Nicht, dass es sozusagen das geordnete Verfahren gibt von Merz zu Wüst. Das hätte sehr, sehr hohe parteilogische, politlogische Hürden. Man möchte Friedrich Merz da einfach in die Zermürbung treiben, weil jeder in der CDU erkannt hat, was wir hier auch immer wieder analysieren. Friedrich Merz ist auf dem allerbesten Wege. Ich glaube, er hat den Weg schon vollendet, die CDU an einen Punkt zu führen, an dem diese einst stolze Volkspartei in Deutschland nie wieder eine Bundestagswahl gewinnen
3: wird. Das sagtest du schon bei Nils.
1: Das ist diese Schockbotschaft, die sich auf einmal in der CDU ausbreitet. Die sagen auf einmal,
3: Julian, lass mich noch mal
1: wir werden keine Wahl mehr gewinnen.
3: Friedrich Merz 2002 schon als Fraktionschef abgelöst der CDU. Damals waren viele früher, da gab es viele Stimmen. Endlich hat das Chaos ein Ende. Scheinbar ist es innerhalb der CDU auch ein großes Tohuwabohu, ein großes Chaos um die Kanzlerschaft von Friedrich Merz. Wer sind die Schlüsselfiguren innerhalb der CDU, die jetzt den entscheidenden Satz sagen? Jens Spahn?
1: Es gibt erkennbar eine Achse Spahn-Söder. Das sind zwei Personen mit Machtanspruch, die bisher nicht als große Verbündete und Alliierte aufgefallen sind. Da gibt es auf einmal eine Annäherung. Jetzt wäre eine mögliche Erklärung, dass sie sich auf einmal lieb gewonnen haben. Da habe ich in der Politik immer ein bisschen Zweifel dran, besonders wenn es sich um zwei Menschen und Männer handelt, die erkennbar von mehr Macht träumen. Markus Söder hat das Thema Kanzlerschaft noch nicht abgeschrieben.
3: Wehrt sich mit allen Händen.
1: Jens Spahn sieht sich meiner Meinung nach in seiner Wahrnehmung als einer der natürlichen, logischen Nachfolger. Ist damit, kommt ja aus Nordrhein-Westfalen, auch die Achse NRW-Bayern. Also die beiden halte ich schon für eine entscheidende und zentrale Achse. Und da gibt es eine Annäherung. Und ich glaube, diese Annäherung diese neue Männerfreundschaft beruht auf gemeinsamem Kopfschütteln über die sagenhafte Inkompetenz von Friedrich Merz. Und dann gibt es natürlich noch Hendrik Wüst, der...
3: Wir haben nochmal eingehakt von mir, haben wir eben auf der Titelseite gesehen, Kanzler Wüst, kann Kanzler Wüst die CDU retten? Wäre er so ein Kandidat? Also ich persönlich kann mir nicht vorstellen, dass ein Bayer Bundeskanzler wird. Das war, glaube ich, noch nie so in der Geschichte der Bundesrepublik Deutschland. Und auch dieses Mal wäre Söder ja möglicherweise ein Kandidat, aber Wüst aus deiner Sicht der wahrscheinlichere?
1: Also das, was der CDU bevorsteht, ist eine gewaltige innere Debatte mit gewaltigen Fliehkräften, die da lautet, wer sind wir und wenn ja, wie viele? Sind wir eine schwarz-grüne Partei, die sich, nachdem man sich kleinmütig den Sozis ergeben hat, jetzt hineinbegibt in dieses ja, gesellschaftlich in den urbanen Milieus hier und da erwünschte Traummodell von Bürgerlichkeit gepaart mit Klimaschutz? Sind wir das? Was es natürlich am Ende nicht ist, sondern es ist am Ende eine CDU als Ermöglicher linksgrün-sozialistischer Ideologie. Sind wir das? Oder gehen wir den bitteren und unbequemen Weg der rechten Mehrheit in Deutschland zu ihrem Wählerwillen zu verhelfen, was in irgendeiner Weise eine Zusammenarbeit zwischen Schwarz und Blau erfordern würde. Hendrik Wüst steht ja vollkommen klar und eindeutig für das schwarz-grüne Modell, wobei noch unklar ist, wofür Markus Söder steht. Ich halte es auch bei Markus Söder für sehr unwahrscheinlich, dass der sozusagen auf im Herbst seiner politischen Karriere nochmal dieses gewaltige Wagnis Zusammenarbeit, Ende der sogenannten Brandmauer, Zusammenarbeit mit den Blauen eingehen würde, halte ich für sehr unwahrscheinlich. Mhm. Aber Hendrik Grün steht zweifelsohne für Schwarz-Grün, für eine grüne CDU. Deswegen die Frage, könnte Hendrik Wüst die CDU retten, kann man ganz klar verneinen. Ein Hendrik Wüst an der Spitze der CDU mit einem schwarz-grünen Kurs würde den Verfall der CDU weiter beschleunigen, weil es für die Menschen eine Bestätigung wäre, nicht die CDU geht jetzt in eine schwarz-grüne Bürgerlichkeit, sondern die CDU geht jetzt noch entschlossener in den neuen Sozialismus, der jetzt nochmal grün lackiert ist. Das heißt, diese Schicksalsfrage, gehen wir mehr in Richtung Grün oder gehen wir mehr in Richtung Blau, mit Hendrik Wüst zu beantworten, würde die verbliebenen CDU-Wähler, die vielleicht noch Resthoffnung auf geistig-moralische Wende haben, dann vollends vor den Kopf stoßen und definitiv in Richtung CDU treiben. Ich persönlich glaube, der Punkt der leichten Rettung für die CDU ist überschritten. Das war ein Point of No Return. Und dieser Punkt ist überschritten, ganz einfach, weil Friedrich Merz das, was einfach jede politische Organisation braucht, Glaubwürdigkeit oder Restglaubwürdigkeit ausradiert hat. Der entscheidende Punkt ist, wenn du in deine Kneipe gehst und angenommen ist Wahlkampf und du gehst in deine Kneipe und du sagst deinen Jungs, boah, ja, läuft vieles falsch im Land, ja, Wirtschaft, Energie, Migration, da muss ich jetzt was tun, Freunde, ich wähle jetzt CDU, fangen die an zu lachen. Und über diese organische Demobilisierung, dass du nicht mehr offen sagen kannst, es muss ich was tun, ich wähle CDU, ohne ausgelacht zu werden. Über diese organische Demobilisierung kommst du in einem Wahlkampf nicht mehr hinweg, egal mit welchem Kandidaten, egal wie viele Plakate du aufklebst, egal was du versprichst, diese Versprechung glaubt dir nach Friedrich Merz eh kein Mensch mehr.
3: Zum Abschluss dieses Themas würde ich gerne deine Einschätzung hören. Was wird, was muss aus seiner Sicht Friedrich Merz tun, dass er den Juni noch als Kanzler der Bundesrepublik Deutschland überlebt?
1: Das ist schwer zu beantworten. Also ich glaube, und auch Friedrich Merz ist inzwischen zu dieser Erkenntnis gelangt, wobei seine Impulse ihm da immer wieder im Weg stehen. Das Beste, was ihm noch verblieben ist, ist nichts tun. Ja, also einfach die Starre. Die Starre ist im Moment das, was am wenigsten politischen Widerspruch auslöst. Allerdings ist die Starre und das Verharren natürlich fürs Land katastrophal, weil wir uns in einer wirtschaftlichen Todesspirale befinden, die entschlossenes, Gerd Schröder-artiges, entschiedenes Handeln absolut zwingend macht. Wir reden nicht mehr über schleichenden Niedergang, wir reden hier über den Moment des Strömungsabrisses. Und im Moment des Strömungsabrisses, der ist, wenn man im Cockpit sitzt, das weiß Friedrich Merz als Pilot, eh nur noch sehr, sehr schwer abzufangen und abzufedern. Dafür muss man schon verdammt gut sein als Pilot. Vielleicht wirbt Friedrich Merz das als Pilot, als Politiker ist das definitiv nicht. Wir reden ja im Moment viel über die Rentenreform. Mein Vorschlag für ein sogenanntes Gesamtpaket, das ist ja das Wort, was wir aus der Politik immer wieder hören. Mein Vorschlag für ein Gesamtpaket ist, Freunde, lasst uns doch alle einigen auf die Rente mit 70. Und Friedrich Merz ist der Erste, der es macht.
3: Damit ist es 6.33 Uhr, Julian. 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Jetzt ist es 6.34 Uhr. Hier sind die Schlagzeilen des Tages. Die Vorstellung des neuen E-Ferrari Deluce schlägt hohe Wellen. Das Internet spottet über das Design des Wagens. Die Zeitung Automotorsport spricht davon, dass die Ferrari Luce irritiere. Auch das Urteil des ehemaligen Ferrari-Verwaltungsratsvorsitzenden Luca Di Montecemolo fällt vernichtend aus. Hören wir mal rein.
7: Wenn ich sage, was ich denke, würde ich Ferrari schaden. Man riskiert, einen Mythos zu zerstören. Es tut mir sehr leid, aber ich hoffe, dass man das Ferrari-Pferdchen entfernt. Zumindest bei dem, was wir mit China vorhaben und was wir mit China tun müssen, damit es definitiv ein Auto bleibt und die Chinesen es zumindest nicht kopieren können.
3: Montecemolo selbst eine große Ferrari-Legende. Wir erinnern uns an die Bilder.
1: Armen Arm mit Schumi.
3: Michael Schumacher, viele Weltmeister, steht für Motorsport, steht für brummende Motoren, für Leistung, für PS. Und jetzt bringt Ferrari ein Elektroauto auf den Markt, der mein Geschmack nicht nur nicht gut aussieht, sondern auch nicht brumm macht.
1: Ein Elektroauto, ein Viertürer, auch oder Fünftürer, auch sehr ungewöhnlich für Ferrari, ein Wagen, der eine Rückbank hat, hintere Sitze. Enzo Ferrari hat solche Sitze immer als die Hundesitze bezeichnet, also hat er einfach grundsätzlich abgelehnt. Zwei Sitzer vorne so tief wie möglich, Motorengeräusch, das waren die Autos, die Enzo Ferrari genehmigt und gebaut hat, hat in seinem ganzen Leben ausschließlich zwei Sitzer genehmigt, nie ein anderes Auto. Das ist hochfaszinierend, was da gerade passiert, um diesen neuen E-Ferrari Deluce für, ich glaube, um und bei 600.000 Euro, designt von dem Apple-Designer, der auch das iPhone erfunden hat. Ich sag mal, das anschmiegsamste und konsensfähigste Elektrogerät der Welt. Gewisserweise das Gegenteil von dem, was Ferrari ist. Ferrari hat, unser Kollege und Freund Ulf Poschert gestern herrlich analysiert, ist aggressiv, ist brutal, geht nach vorne, ist kompromisslos, ist gefährlich. Und dieser Ferrari ist, Ulf hat es, glaube ich, sozusagen der erste queere Sportwagen von Ferrari genannt.
3: Vielleicht hätten sie es auch anders lackieren sollen, das Auto.
1: Sieht aus wie ein Nissan, den es für 30.000 Euro gibt, und bricht in gewisser Weise mit allem, wofür diese Herzensmarke Ferrari steht. Und ich glaube, das ist hier die interessante gesellschaftliche Komponente. Das ist in gewisser Weise die Vollendung eines woken Trends, den wir in den letzten Jahren gesehen haben und der viele Menschen hoch emotionalisiert hat. Der Bruch mit dem, was Menschen lieben, aus politischem Druck heraus. Wir müssen jetzt so sein. Wir haben uns jetzt zu fügen. Da ist er.
3: Schwupps,
1: der Ferrari von News.
3: Er ist mit dem Ferrari-Elektrowagen hier und hat die Batterie gestern nicht aufgeladen. Guten Morgen, Ralf Schuler.
8: Schönen guten Morgen. Kurzes Quietschen der Reifen auf dem Parkplatz und da ist er.
3: Ja, aber zu deiner Entschuldigung müssen wir sagen, er hat nicht verschlafen, sondern er ist aus freien Stücken hier.
1: Er ist kurzfristig eingesprungen und in Ferrari-Geschwindigkeit aus dem schönen Brandenburg nach Berlin kommt. Also mich würde von Ralf natürlich auch interessieren, was hältst du vom neuen Deluce E-Ferrari?
8: Ich bin grundsätzlich, ich möchte niemanden vor den Kopf stoßen, kein Fan italienischer Autos. Das mag ein Vorurteil sein, ich halte die Verarbeitung für...
3: Bist du denn ein Fan italienischer Elektroautos ab?
8: Das ist dann noch die Steigerung. Also grundsätzlich habe ich nichts dagegen, wenn die Ferrari-Fans alle mit den Fingern trommeln und sagen, geil, ich möchte einen Elektro-Ferrari. Und dann sagt Ferrari, okay, könnt ihr haben, bauen wir euch. Ich habe bloß immer so den Eindruck, es geht andersrum. Es wird aus Gründen der Förderung und der EU und sonst irgendetwas, werden diese Autos gebaut. Und in dem Fall ist es das oberste Luxussegment in einer Preisklasse, wo jetzt der Kleinsparer doch eine Weile überlegt. Und da kann man das machen und dann sollen die gucken, ob sie damit glücklich werden. Nur es kostet natürlich Milliarden in der Entwicklung.
1: Und beim Börsenwert, -7% gestern. Ferrari-Aktie abgerauscht, ja, als das Ding
3: und
1: vorgestellt
3: wurde. Lass mich da nochmal an, weil du hast es eben angesprochen, also Rolle der EU, wir haben es gehört, Montecemolo, der ist richtig sauer, der sagt, nimmt das Ferrari-Logo von meinen Fahrzeugen. Welche Rolle spielt da die EU bei den Vorgaben an Automobilhersteller, natürlich auch irgendwie für Elektroautos am Markt zu sorgen, jetzt auch noch bei Ferrari?
1: Also das E-Auto ist, wie Ralf es gerade gesagt hat, politisch gewollt. Das E-Auto ist eine Politkarre. Das E-Auto hätte ohne den politischen Willen den Verbrenner zu verbieten und zu zerstören und zu ersetzen durch eine minderwertige Technologie, keine Chance am Markt. Das muss man erst einmal ganz klar sagen. Das ist ein Planwirtschaftsauto. Auch der, wenn man ihn schön findet, der schönste E-Ferrari ist ein Planwirtschaftsauto, das politisch gewollt herbeigeführt worden ist und das nicht existieren würde ohne die größte Bürokratie und die schädlichste Bürokratie, die die Menschheitsgeschichte jemals erschaffen hat, nämlich die EU-Bürokratie. Ohne das würde es nicht funktionieren. Und dann gibt es einen ganz spannenden weiteren Punkt. Luca Di Montezemolo geht da ja wütend weg, also fast mit Tränen in den Augen. Mhm. Ja, also der bebt ja, vor Wut. über den Weg, den Ferrari da einschlägt. Und fängt dann an, noch so auf der Rolltreppe, ganz interessant, auf die Chinesen zu schimpfen. Und er sagt, wenn wir so weitermachen, dann werden uns die Chinesen auch noch Ferrari wegnehmen. Das ist das, was er sagt. So, und damit ist er einer gewaltigen Sache auf der Spur. Warum ist dieses E-Auto politisch gewollt? Das ist über die letzten 15, 20 Jahre ganz massiv aus China beeinflusst worden, um den Wettbewerbsvorteil, den wir beim Auto in Europa haben, angeführt von Deutschland, aber natürlich auch bei Ferrari, überragende Motoren, also nicht nur überragend technisch, sondern auch emotional überragend, um diesen Wettbewerbsvorteil zu nivellieren. Der Chinese weiß, den Motor kriegen wir nicht gebaut, aber einen E-Antrieb kriegen wir hin. Also treiben wir die Europäer in diesen E-Wahn hinein. Was hat der schlaue Chinese, gesteuert aus der kommunistischen Partei, dafür getan? Die haben Volvo gekauft, weil sie verstanden haben, die Europäer lieben die Schweden. Die Schweden stehen irgendwie so für das Gute, für das Richtige. So, die kaufen also Volvo und dann geht der Volvo-Chef nach Brüssel und sagt, wir bei Volvo in Schweden gehen voran bei der E-Revolution. Und das bewirkt dann medial, dass alle in Europa sagen, ja guck mal, wenn der naturliebende Schwede, der für das Gute, für die klare Luft, für die Schereninseln, für Astrid Lindgren, für Bullerbü steht, wenn die vorangehen, dann müssen wir das auch machen. Und die Europäer waren doof genug, nicht zu merken, dass das gar kein Schwede ist, sondern ein Chinese, der aussieht wie ein Schwede. So, und das ist das, was Luca Di Montezemolo da offenbart. Und das ist so klug. Das sagt er auf der Rolltreppe. Auf dem Weg zur Rolltreppe entlarvt Luca Di Montezemolo an diesem kleinen Beispiel, was die EU über Jahrzehnte gar nicht gemerkt hat. Das E-Auto ist eine chinesische Influence-Campaign, Political Active Measure, aktive Maßnahmen, um das Stolzeste, den Kern der europäischen Volkswirtschaft, angeführt von Deutschland, zu demobilisieren und kaputt zu machen.
8: Wobei die Chinesen ihr Glück ja gar nicht fassen können. Richtig. Weil die Europäer es ist nicht Euphorie, es ist fast schon in einer Manie angefangen haben, sich selbst auf E zu trimmen, aus dem Antrieb heraus klimaneutral sein zu wollen und die Verkehrswende herbeizuführen, werden in den nächsten Jahren sogenannte Flottenverbräuche vorgeschrieben. Das heißt, du darfst als Hersteller nur bestimmte CO2-Mengen ausstoßen und du kannst dann das mindern, wenn du ein paar Verbrenner verkaufst, dass du nebenbei 15 Modelle hast, die mit E-Auto fahren, mit Elektroenergie fahren. Und das hat man lange Zeit unterschätzt und man merkt jetzt langsam, die Leute kaufen die E-Autos nicht so und dann geht die ganze Flottenberechnung nicht auf. Dann müsstest du an irgendeiner Stelle den Verkauf der nachgefragten Verbrenner einstellen und warten, bis erst wieder 5 Elektroautos verkauft sind. Grundsätzlich muss man mal sagen, Elektromotoren, dadurch, dass sie eben nicht waagerecht mechanische Kraft umwandeln müssen in Drehbewegung, wie es der Verbrenner macht, sind wahnsinnig effizient. Schon ein normales Elektroauto hat eine Beschleunigung, was ist für ein Sportwagen? Schon in Ordnung. Also das geht richtig. Also da denkst du, es bricht dir die Rückenlehne weg von der Beschleunigung. Problem, du musst riesige Batterien mitschleppen und dadurch wird die Sache auch wieder ineffizient, weil Kraft ist Masse mal Beschleunigung. Und wenn du eine riesige Masse beschleunigen musst, brauchst du eben auch wieder mehr Energie. Dass das Elektroenergie ist, juckt ja nicht. Mit anderen Worten, man kann einen Sportwagen natürlich elektrisch bauen, nur es bleibt eben von der Wertschöpfungstiefe her ein sehr viel einfacheres Konstrukt als das, was sich die europäischen Ingenieure über ein Jahrhundert ausgedacht haben. Das ist einfach für einen Metaller wie mich, Metall gelernt, aber geschmiedete Kurbelwellen, Sollbruchstellen in den Pleuellagern, oben liegende Nockenwellen, Turboeinlassfritzen, es ist Wahnsinn. Du sitzt in diesem Auto und es ist wie wenn du die Creme Brûlée oben durchstichst und die Beschleunigung zieht durch, der Antriebsstrang arbeitet, das Getriebe übersetzt den Kraftfluss perfekt. Das ist ein Gedicht, das ist ein

0: dürfen, womit wir Millionen Menschen beschäftigen. Toll! Lasst uns alle marschieren für die E-Wende. Vielleicht können wir noch mal ganz kurz einblenden, diese herrliche Grafik, die da auf Social Media kursiert.
1: Nur über meine Leiche.
0: So, das ist der Antrieb des neuen De Luce. Also Enzo Ferrari rotiert im Grab und das übersetzt sich dann in diesem kleinen Trafo dann in Elektrizität und damit wird der De Luce betrieben. Das ist eine großartige Beschreibung. Noch ganz kurz zu dem, was Lars, ich bin
1: Ralf.
0: Tut mir leid, ihr redet einfach, ich denke zu viel
2: über Lars. Langsam wird es gefährlich, wenn ich jetzt in die Klingbeil-Liga rutsche, dann
0: schwierig. Ich denke zu viel über Lars Klingbeil nach. Das, was Ralf gerade gesagt hat, die Chinesen können ihr Glück nicht fassen. Stichwort Flottengrenzwerte. Wenn du diese Flottengrenzwerte, wie viel dürfen all die Autos, die du herstellst, nicht einhältst, kannst du ja Ablassbriefe kaufen. CO2-Zertifikate. Mhm. Also wie früher bei der katholischen Kirche, da hast du irgendwo ein bisschen was falsch gemacht, dann kaufst du einen Brief, so einen Ablassbrief und da steht dann drin, alles klar, für 5 Dukaten werden dir die Sünden erlassen. Das gibt es ja jetzt auch für CO2. Wer verkauft diese CO2-Zertifikate? Gibt es gerade eine faszinierende Bloomberg-Recherche dazu. Oh, China verkauft die an unter anderem 9 EU-Länder. Und was sind das für Projekte? Naja, da sagen die Chinesen, ja, wir haben hier in den Bergen, da ist so eine Farm, da pumpen wir, keine Ahnung, CO2 in den Boden, das wird dann da verkappt und so, und da kriegt ihr ein Zertifikat für. Und jetzt gibt es eine große Recherche, die sich eine ganz einfache Frage gestellt hat. Existieren diese CO2-vermeidenden Projekte in China eigentlich überhaupt? Oder haben die Chinesen einfach nur behauptet, dass sie existieren und einen staatlichen Stempel drauf gemacht?
1: Ich denke mal,
0: ist es vielleicht ein staatlich organisierter Betrug und herauskommt, es ist ein staatlich organisierter Betrug. Also die Chinesen haben uns eingeredet, zerstört den Verbrenner, macht auch E-Mobilität CO2-neutral. Dann kopieren sie die Technologie. Wir machen uns kaputt, führen diese wahnwitzigen Flottengrenzwerte ein. Die können wir dann nicht einhalten, weil die Technologie es gar nicht hergibt, die politische Vorgabe einzuhalten. Dafür müssen wir chinesische Ablassbriefe kaufen. Und der Chinese fälscht dann die Ablassbriefe und verkauft sie uns. Ja. Wie gesagt, die sitzen...
1: China strategisch wie Lars Klingbeil.
0: Ich bin mir sicher, es gibt in der KP oder bei den chinesischen Geheimdiensten eine Abteilung Auto-Europa, die immer berichten der KP, was ist da gerade los im europäischen Automobilmarkt? Ja, was erzählen die sich so? Und ich sage euch, jedes Mal, wenn der vorträgt, der EU-Autobeauftragte der KP, jedes Mal, wenn der vor der Partei sitzt und sagt, Leute, ich erzähle euch jetzt mal, was die in Deutschland wieder vorhaben mit Flottengrenzwerten, die lachen sich kaputt in Peking.
2: Im Übrigen sollten die Zuschauer auch wissen, wenn sie demnächst wieder von ihrem piependen Auto bei Überschreiten der Höchstgeschwindigkeit genervt werden, auch das ist Bestandteil eines massiven Pokers, damit die Autohersteller noch 0,2 Gramm CO2 mehr war ihnen als Ausgleich angeboten worden. Okay, dann baut ihr aber diese Zwangspiepe da ein, die man bei jeder einzelnen Fahrt ausschalten muss. BMW ist ganz clever und lässt das relativ leicht ausschalten. Bei Audi sucht man sich ewig die Menüs bei jeder Fahrt. Also selbst solche völlig sinnlose Bazar-Geschichten werden da eingebaut. Und im Kern steht diese ganze verhängnisvolle Entwicklung eigentlich nur der philosophischen Tatsache geschuldet, dass man denkt in einem progressiven Zeitstrahl. Also auch die Gewerkschaften wollten auf der richtigen Seite der Geschichte stehen. Und dann hat politisch sich irgendwie durchgesetzt, die Zukunft ist elektrisch. Richtig wäre es gewesen in einer freien Marktwirtschaft, wir gucken mal, wo der Markt hingeht. Und irgendwann wäre ein Anbieter gekommen, hätte ein Auto gebaut, wo er sagt, hier, fast emissionsneutral. Und die Leute hätten gesagt, faszinierend, Fahrgefühl toll, Herstellung toll, Preis in Ordnung. Ich tue auch noch was für die Umwelt, das kaufe ich. Und wenn du den Markt von dort her aufzäumst, dann funktioniert es. Wenn du glaubst, du gehst auf irgendein hehres philosophisches Ziel zu, die CO2-Neutralität, dann bist du auf einem abschüssigen Gleis, weil du musst dann die Realität deinem idealistischen Ziel unterordnen und dann kommen solche Dinge zustande, dass Gewerkschaften nicht mehr ihre Industriearbeiter vertreten, sondern irgendeinen Wolkenkuckucksheim. Und das ist natürlich irgendwie völlig in Deutschland nach hinten losgegangen.
1: Ich hätte bei der Vorbereitung auf der Sendung nicht gedacht, dass wir über den neuen E-Ferrari so intensiv diskutieren.
0: Er steht für so vieles.
1: Er steht für vieles und er steht vor allem, also Ferrari stand mal für Emotionen. Und mal gucken, ob sie das wieder hinkriegen. Es ist 6.49 Uhr. Wir kommen zur nächsten Meldung des Tages. In Berlin sorgt der nächste Personalrückschlag für Unruhe im Senat von Kai Wegner. Laut Tagesspiegel ist Chefdigitalisierer Matthias Hund nach nur

0: wenigen Monaten im Amt wieder weg. Gegen den CDU-Staatssekretär ermittelt die Staatsanwaltschaft Dresden wegen des Verdachts auf Insolvenzstraftaten im Zusammenhang mit seiner früheren Firma. Hund weist die Vorwürfe zurück und spricht von einer Medienkampagne. Ralf, hat sich Kai Wegner da in Sachen Personalauswahl vertan? Wie ist deine Einschätzung?
1: Naja, Kai Wegner hat ohnehin ein gewisses Personalproblem, weil die Berliner Union sehr zerstritten ist und unterschiedlichste Flügel hat, die man jetzt nicht bedienen will. Und man hat also dann nur einen bestimmten Pool. Wenn man bestimmte Posten besetzen will, dann sollte eine gewisse Resteignung auch noch vorhanden sein. Das ist bei Digitalisierung ja nicht ganz unpraktisch. Und dann ist eben die Auswahl nicht so groß. Grundsätzlich ist in Deutschland, habe ich manchmal den Eindruck, die amerikanische Kultur des Abklopfens von Persönlichkeiten vor dem Antritt politischer Ämter nicht so entwickelt. Also eigentlich müsste man sowas durchchecken. Das ist natürlich ein Posten, der eigentlich eher im Hintergrund abläuft. Und wo man sagt, sag mal, ist deine Weste eigentlich soweit sauber? Dann hätte man da vielleicht vorher die Notbremse ziehen können.
0: Mit Hund sollte eine große Digitaloffensive in Berlin gestartet werden.
2: Mit dem Angriff Hund wird das alles in Ordnung kommen.
0: Ist die jetzt vom Tisch oder wird dann Nachfolger gesucht, der Hund ersetzt und Digitalisierung in Berlin einsetzt?
1: Ich glaube, sie lag noch nie auf dem Tisch, aber...
2: Also was hier vom Tisch ist, ist Kai Wegner. Kai Wegner ist ja zum wichtigsten Mann innerhalb der CDU für Friedrich Merz geworden. Denn wenn Friedrich Merz morgens vorm Spiegel steht und sagt, Spieglein, Spieglein an der Wand, wer ist der schlechteste CDU-Mann im Land? Dann antwortet der Spiegel zum Glück noch nicht, du Friedrich, sondern der Spiegel antwortet immer noch, das ist immer noch Kai Wegner. Ja, ich glaube, deswegen schätzt Friedrich Merz Kai Wegner, obwohl Kai Wegner immer versucht hat, Friedrich Merz die Beine wegzuholzen. Kai Wegner ist einfach noch schlechter und inkompetenter als Friedrich Merz. Man muss einfach sagen, seit Kai Wegner hat auch jedes Wahlversprechen gebrochen. Statt starker Staat und schwarzer Sheriff hat er hier Regenbogen, Progress, Pride, Queer-Ideologie sich diesem ganzen linken Wahnsinn in der Stadt ergeben, da den Anschluss gesucht. Dann der Stromausfall, Tennis gespielt, die Leute belogen. Man weiß ja gar nicht mehr, wo man da anfangen soll. Ja? Wo war eigentlich Kai Wegner? Die Frage ist bis heute nicht beantwortet. Ja, ich war die ganze Zeit in meinem Büro eingeschlossen. Ja, gut, ich war Tennis spielen, um den Kopf frei zu bekommen. Dann weiß man nicht mal mehr, ob das stimmt. Man weiß bei Kai Wegner einfach gar nichts mehr. Jetzt kommt das schon die zweite schwere Personalschlappe. Er hat versucht, einen Kultursenator zu installieren. Das ist ihm um die Ohren geflogen. Den wollte die Partei nicht. Jetzt hat er hier versucht, diesen Digitalzar zu installieren. Wobei ja eh jeder weiß, dass eine Digitalisierungsoffensive in Berlin vollkommen aussichtslos ist. Das Einzige, was in Berlin im Moment funktioniert, ist die Ausstattung der organisierten Kriminalität mit Schusswaffen. Da haben wir prächtiges Wachstum. Es ist wirklich das Einzige. Ich bin heute Morgen durch meine Straße, sind 3 Mülltonnen abgebrannt, die stehen da auch seit Tagen. Es ist einfach, diese Stadt ist einfach so, Kai Wegner hat diese Stadt halt einfach ruiniert. Er steht tatsächlich für den Niedergang. Es war nicht leicht, Berlin zu ruinieren, weil es schon so ruinös war. Aber
0: war ja schon immer arm und sexy.
2: Kai Wegner hat richtig nochmal einen draufgesetzt. Der Mann, den er da eingestellt hat, der gilt in der CDU als Hochstapler. Der Tagesspiegel berichtet, glaube ich, von 2 oder 3 Insolvenzen, die er hingelegt hat, wobei das passieren kann in einem ehrenwerten Unternehmen. Man kann auch ein Risiko ehrenwert eingehen, Absolut, aber ja. der Mann hat ein absolutes Hochstapler-Image in der CDU. Alle sagen, warum hat der Kai Wegner nicht mal irgendwen angerufen und gefragt, bevor er den berufen hat? Wir hätten ihm doch sagen können, dass es sich da um einen Hochstapler handelt. Jetzt wird gegen den strafrechtlich ermittelt wegen Insolvenzstraftaten, möglicherweise wegen Insolvenzverschleppung, berichtet der Tagesspiegel. Die CDU in Berlin geht in einen Wahlkampf, die AfD ist inzwischen gleich auf. Ich habe das Gefühl, Kai Wegner könnte es gelingen, die CDU deutlich in Richtung 10% zu führen in dieser Stadt. Problem für die CDU, sie werden den Mann nicht mehr los. Mhm. Warum? Wenn der jetzt zum Rücktritt gedrängt würde, dann müsste ja ein neuer Bürgermeister gewählt werden. Das würde aber niemand mitmachen im Abgeordnetenhaus in der Hauptstadt. Das heißt, Kai Wegner würde im Wahlkampf als zurückgetretener Bürgermeister geschäftsführend im Amt bleiben und man würde in den Wahlkampf gehen mit jemandem, wenn man sagt, das ist der Kai, der ist komplett unfähig, er muss jetzt leider weiter Bürgermeister sein, aber danach wird es besser, davor hat die CDU Angst. Es ist einfach ein Debakel mit dieser Partei.
1: Es kursieren Gerüchte, dass belegbar ist, dass er an diesem Samstag des Stromausfalls tatsächlich nicht da war, wo er behauptet hat, dass er gewesen sei und dass das zurückgehalten wird, um strategisch für den Nachfolger aufzubauen. Wenn man ihn jetzt in Bedrängnis bringt, könnte er als Kandidat möglicherweise zurückziehen, aber keiner möchte kandidieren und den Niederlage einführen.
0: Das heißt, für den Nachfolger aufzubauen? Also das als kommunikative Vorlage zu haben, sich stärker zu machen?
1: Also in einem Intrigantenstadel muss sich der Intrigant ja immer überlegen, zu welchem Zeitpunkt er welche Informationen rauslässt ob das für seine Startposition dann günstig ist. Und es gibt halt die Theorie, es wäre günstiger, nachdem Kai Wegner eine Wahlniederlage eingefahren hat, dann mit den missgünstigen Informationen rauszukommen, weil dann kann sich der Neue als Retter aufbauen. Also allein das zeigt eigentlich schon, was für ein ungutes Gemisch das Ganze ist. Noch kurz zur Digitalisierung in Berlin. Das ist natürlich deshalb so ein Drama, nicht wegen der Querelen in der Berliner Union, sondern weil es für die Bürger natürlich wirklich inzwischen ein Ausmaß angenommen hat, was irre ist. Und am Ende bist du ja darauf angewiesen, dass du eine funktionierende Verwaltung hast. Die ist auch insofern auf einem einigermaßen optimistischen Weg. Also man kriegt inzwischen wieder Termine beim Amt. Es gibt wieder Termine, das ist ja schon mal etwas. Danach wird es dann schon wieder schwierig. Also wenn du einen Führerschein umtauschen musst, dann musst du das digital machen und du brauchst einen QR-Code, um das Foto einzuscannen. Wenn du gleichzeitig einen Pass oder einen Ausweis brauchst, dann musst du aber das gleiche Foto in Papier hinbringen. Es ist alles im Werden. Mir tun einfach die Leute in den Verwaltungen leid. Mir tun die Leute leid, die zum Beispiel jetzt in bestimmten Teilen Berlins kein Wohngeld bekommen haben, weil einfach die Anträge liegen gelassen wurden. Und dann kriegst du eine Mahnung vom Vermieter, weil dein Geld nicht gekommen ist. Und da hängen wirklich Schicksale dran. Und wenn das in dieses Loch zwischen funktionierender Verwaltung und Digitalisierung fällt, nützt dir das als Bürger überhaupt nichts.
0: Also eine Digitalisierung in Berlin wäre angebracht. Wir stellen fest, die Stadt ist noch weit davon entfernt. Jetzt ist es 6.57 Uhr. Eine Schlagzeile kriegen wir noch hin vor den Nachrichten. Bundesfamilienministerin Karin Prien stimmt Deutschland auf harte Sparrunden und eine neue Debatte über Generationengerechtigkeit ein. Am Elterngeld will Prien jedoch nicht sparen. Wegen sinkender Geburtenzahlen erwartet die Regierung bereits geringere Ausgaben. Beim Elterngeld heißt es, zugleich stehen höhere Pflegebeiträge für Kinderlose und mögliche Reformen bei Sozialleistungen im Raum. Wie gerecht ist eine stärkere finanzielle Belastung für Kinderlose?
2: Ich glaube, die Bundesregierung tut sich keinen Gefallen mit Debatten über stärkere finanzielle Belastung von Bürgern, wo auch immer sie sein mögen. Dieser Staat nimmt 1.000 Milliarden Euro im Jahr ein und verprasst sie dann ohne Sinn und Verstand. Ich mache neuerdings immer eine ganz einfache Rechnung auf. 16 Milliarden Euro im Jahr für wertlosen Strom, der über Planwirtschaft geschaffen wurde. 25 Milliarden Euro für die Folgekosten der Migration. 30 Milliarden Euro für Entwicklungshilfe. Da sind wir bei um und bei 70 Milliarden Euro. Da soll mir einfach keiner erzählen, dass der Bürger weiter belastet werden muss.
1: Wobei natürlich in dieser einen Schlagzeile schon das ganze demografische Elend des Landes sich zusammenfasst. Also sie spart, auch wenn sie nichts streicht, dadurch, dass einfach immer weniger Kinder geboren werden. Dass immer weniger Kinder geboren werden, führt aber natürlich dazu, dass das Verhältnis von zu Pflegenden immer ungünstiger wird für die wenigen Einzahler in das System, weil die weniger geborenen Kinder natürlich auch nicht so viel einzahlen können. Das Problem kriegst du eigentlich kaum noch gelöst. Grundsätzlich muss man mal sagen, ist es tatsächlich so, dass diejenigen, die Kinder großgezogen haben, natürlich einerseits Kosten hatten und andererseits durch die Kinder das Pflegesystem mitgetragen wird. Also es ist fiskalisch absolut nachvollziehbar und rational, dass diejenigen, die keine Kinder gehabt haben und ein schönes Leben, weil sie halt weniger Windeln gewechselt haben und nicht die teuren Urlaube im Sommer machen mussten, wenn die Ferien hatten und ähnliches, dass die dann mit teilweise höheren Beiträgen besetzt. Es gibt das grundlegende Missverständnis in Deutschland, diese Kassen regeln das schon irgendwie. Mit meiner individuellen Lebensplanung hat das alles nichts zu tun. Und das ist genau das Missverständnis. Es ist wie vor 100, 200, 300 Jahren. Ohne Kinder bist du als Bauer, stirbst du einfach aus. Wenn deine Kinder dich nicht, dir noch nicht ein Essen hinschieben wie auf dem alten Bauernhof. Genau das Gleiche funktioniert mit unseren Kassen. Nur, dass die Kassen einfach so abstrakt und so kalt und rational und als Institutionen gelten, dass die meisten Leute den Zusammenhang zwischen Kindern und Sozialstaat einfach nicht mehr verstehen.
0: So, und 7 Uhr und so geht es gleich bei uns weiter. Nach Einheitsbraun-Eklat, scharfe Kritik an Sozialministerin Bärbel Baas, vor allem von Sportreporter-Legende Heiko Wasser. Jetzt kommt das Nullwachstum in der Wirtschaft, herrscht die nackte Panik und auch die internationale Presse spottet, wie abgehängt da Deutschland inzwischen ist. Darüber sprechen wir gleich. Jetzt ist aber erst mal 7 Uhr. Hier sind die Nachrichten mit Robert Nowak.
3: Die Bundesregierung will heute Reformen im Baurecht beschließen, um die Genehmigungsverfahren zu beschleunigen. Bauministerin Huberts möchte, dass der Wohnungsbau in Gebieten mit angespannten Märkten künftig Priorität etwa vor Natur- und Denkmalschutz bekommt. Außerdem sind härtere Maßnahmen gegen Eigentümer vorgesehen, die ihre Immobilien verfallen lassen. Hintergrund der Reformen ist der schleppende Wohnungsbau in Deutschland. Laut Statistikdaten wurden im letzten Jahr nur rund 206.000 Wohnungen fertiggestellt. Nötig wären jährlich mindestens 300.000. Die Pläne von Bundesgesundheitsministerin Warken, im Zuge der Pflegereform die Beiträge für Kinderlose zu erhöhen, stoßen auf Kritik. Kinderlose zum wiederholten Male mit höheren Beiträgen dafür bestrafen zu wollen, dass sie keine Kinder hätten, löse die strukturellen Probleme der Pflegeversicherung absehbar nicht, findet der Deutsche Gewerkschaftsbund. Kinderlose Menschen würden auf diese Weise ohne Not diskriminiert, so DGB-Vorstandsmitglied Piel. Die Gesundheitsministerin will den Beitragszuschlag für Kinderlose um 0,1 Punkte auf dann 0,7% anheben. Jugendliche rauchen wieder mehr. Zu diesem Ergebnis kommt eine repräsentative Studie des Bundesinstituts für öffentliche Gesundheit. Demnach greift bei den 12- bis 17-Jährigen etwa jeder 10. Junge und jedes 11. Mädchen zu nikotinhaltigen Produkten. Dabei ist der Anteil von E-Zigaretten deutlich gestiegen. Der Bundesdrogenbeauftragte Streeck fordert eine bessere gesundheitliche Aufklärung und klare Regeln für Inhaltsstoffe, Aromen, Werbung und Verpackung. Der Iran hat die neuen US-Angriffe als groben Verstoß gegen die Waffenruhe verurteilt. Kein provokanter Akt werde unbeantwortet bleiben, hieß es vom Außenministerium. Die Angriffe hätten den boshaften Willen der US-Regierung offenbart. Das US-Militär hatte nach eigenen Angaben iranische Raketenstellungen sowie Boote angegriffen, die in der Straße von Hormuz Minen verlegen wollten. Die Angriffe überschatten aktuell laufende Verhandlungen über ein dauerhaftes Kriegsende. Der italienische Luxussportwagenbauer Ferrari hat sein erstes vollelektrisches Auto vorgestellt. Mit dem Modell Luce wagt der Konzern einen strategischen Kurswechsel, während Konkurrenten wie Porsche oder Lamborghini ihre Elektroambitionen wegen schwacher Nachfrage zuletzt zurückschraubten. Ferrari verlangt für den E-Auto-Schlitten 550.000 Euro. Die Auslieferung soll im 4. Quartal beginnen. Anleger waren allerdings nicht begeistert. Die Aktie reagierte mit Verlusten auf die Vorstellung des Elektrofahrzeugs. Das Wetter in Deutschland: heute in der Südhälfte Quellwolken, an den Alpen Schauer und Gewitter. In der Nordhälfte heiter bis sonnig. In Küstennähe heute um 15 Grad, sonst Höchstwerte von Nord nach Süd zwischen 18 und 33 Grad.

0: 7 Uhr und 3 Minuten. Einen wunderschönen guten Morgen. Sie sind bei News Live. Morgens um 6 schon wissen, was einem abends um 8 verschwiegen wird. Es ist Mittwoch, der 27. Mai 2026. Der Tag beginnt mit News und mit meinen Gästen, mit Julian Reichelt, unserem Chefredakteur.
1: Schönen guten Morgen.
0: Und unserem Politikchef, Ralf Schuler. Einen wunderschönen guten Morgen.
2: Schönen guten Morgen.
0: Und wir steigen ein mit der Wirtschaft, mit den blanken, nackten Zahlen, die erschrecken. Blanke Panik in der Wirtschaft. Experten rechnen inzwischen mit keinem Wirtschaftswachstum mehr. Und in 4 Jahren soll es sogar ein Minus geben.
3: Es steht schon jetzt ein Nullwachstum für den Rest des Jahres fest. Damit rechnen mittlerweile unterschiedliche Experten. Ab 2030 soll es dann sogar ein Minuswachstum sein. Die Prognosen fügen sich zu jetzt veröffentlichten Zahlen, die besagen, dass in Deutschland seit 2019 über 340.000 Industriearbeitsplätze verschwunden sind. Allein seit 2019 sind es in der Autoindustrie rund 120.000 weniger. Das Wall Street Journal kommentiert, wenn der Weg in die wirtschaftliche Hölle mit guten Absichten gepflastert ist, sollte man nicht erwarten, dass dort viele deutsche Autos unterwegs sind. Über die blanke Panik in der Wirtschaft und den steilen Weg nach unten sprechen wir jetzt bei News Live.
0: Die Deutsche Industrie- und Handelskammer senkt ihre Wachstumsprognose auf 0,3%. Zu den Strukturproblemen in Deutschland kommen die wirtschaftlichen Folgen des Krieges im Nahen Osten hinzu. Geschwächt durch 3 Jahre Rezession und Stagnation fühlen sich viele an ihrer Belastungsgrenze, begründet DIHK-Hauptgeschäftsführerin Helena Melinokoff die Herabstufung. Zeitgleich veröffentlicht die Wirtschaftswoche eine Gemeinschaftsprognose, nach der für die deutsche Wirtschaft für 2030 ein Wachstumspotenzial von unter Null bevorsteht. Das Potenzialwachstum fällt bis 2030 praktisch auf Null. Wenn dann weitere Schocks dazukommen wie Energiekrise, Regulierung, Weltmarkt, Demografie, wird aus Null schnell ein Minus. Also das sind die harten, nackten und Tatsachen grafisch dargestellt. Was sind das für Aussichten? Keine guten.
1: Düstere Aussichten.
0: Düstere.
1: Heute ist ja ein wichtiger Tag für Wirtschaft und Bundeskanzler, denn heute stellen die sogenannten Wirtschaftsweisen ihr neues Gutachten vor, übergeben das feierlich, wenn man das Wort hier noch verwenden darf, dann eben auch dem Bundeskanzler. Hochspannend, was da drin stehen wird. Allzu positiv, allzu freundlich wird es höchstwahrscheinlich nicht. Bei allen Zahlen, die wir derzeit sehen, noch einmal, die deutsche Wirtschaft ist übergegangen von einer Phase des Niedergangs und Abschwungs in eine Phase des Strömungsabrisses. Das ist das, was wir hier gerade sehen. Heute Morgen faszinierend, düster faszinierende Meldung bei unseren lieben Kollegen vom Deutschlandfunk. Absolutes Minus beim Wohnungsbau. Der Wohnungsbau ist einer dieser Indikatoren dafür, wie geht es der Wirtschaft. Denn der Wohnungsbau ist in gewisser Weise das Grundrauschen einer Volkswirtschaft. Wenn ich keine Kräne mehr sehe, das kann ich mir eigentlich so als Daumenregel merken. Wenn ich keine Kräne mehr sehe, dann ist das ein Alarmsignal. Und Deutschland ist ein Land ohne Kräne geworden. Wer in diesem Land groß geworden ist und viele Jahre gelebt hat, also wer nicht Migrant ist, wie es bei der Tagesschau neuerdings so schön heißt, der weiß, der Weg durch deutsche Städte war ein Weg durch eine Landschaft von Kränen. Baukräne gehörten zur Skyline jeder Stadt. In vielen Städten, in vielen kleineren Städten, waren Kräne das Höchste, was man gesehen hat, neben dem Kirchturm. Die Kräne sind weg. Und das ist ein absolutes Alarmsignal. Im letzten Jahr sind 206.000 neue Wohnungen gebaut worden. 206.000 neue Wohnungen. Wir bräuchten 450.000, 500.000, vermutlich noch deutlich mehr. Die Migration richtet da weiteres Elend an, weil mehr Menschen, die kommen, vollkommen erstaunlich, immer mehr Bauraum, immer mehr Wohnraum brauchen. Warum wird nicht mehr gebaut? Da wird von der Politik, das macht es besonders besorgniserregend, inzwischen die Bürokratie, habe ich immer das Gefühl, geradezu vorgeschoben. als Begründung. Also in der Politik ist man inzwischen dankbar um den eigenen bürokratischen Wahnsinn, weil man ja vorgeben kann, das einigermaßen geschmeidig lösen zu können, weil es darüber Konsens gibt. Gelöst wird es dann trotzdem nicht, trotz des Konsens, weil man, ich weiß nicht, nicht mehr die politische Fähigkeit, die politische Lösungsfähigkeit da überhaupt noch hat. Aber immerhin hat man etwas, was man vorschieben kann als Hauptgrund für diese Baumisere, die gleichzeitig dann die wirtschaftliche Misere ist, mit der Behauptung, wir können das lösen. Die Bürokratie ist ein absoluter Wahnsinn, wenn man in Deutschland irgendetwas bauen will.
0: Gerade in der Baubranche, ja.
1: Ist es der wahre Grund, ist es die wahre Ursache, die das Bauen verknüpft mit dem Rest der Wirtschaft? Nein. Der Grund ist die Energie. Die Energie ist zu teuer. Zementherstellung ist mit der sogenannten deutschen Energiewende nicht mehr so möglich, dass man Menschen ein Dach über dem Kopf schaffen will. Das ist das Ergebnis von 10 Jahren, 15 Jahren grünsozialistischer Planwirtschaft. Und das muss man so klar sagen und sozusagen runterbrechen auf diesen Vergleich. Wenn ich behaupte, ich kann die Wirtschaft transformieren, grün transformieren mit der Energiewende, heißt das am Ende Obdachlosigkeit und Brotschlange. Es gibt dann nicht mehr genug Wohnraum für Menschen. Ich habe dann kein Dach mehr über dem Kopf. Das ist das, wozu es führt. Das ist das, was wir jetzt gerade sehen, weil ich, Ralf hat ja eben diesen beeindruckenden Vortrag gehalten über das Wesen von Motoren und kann solche Sachen oft noch besser, was sozusagen Notwendigkeit, die physikalischen Gesetze von günstiger Energie ausmacht, noch besser erklären. Ich kann mit einer Windmühle keinen Beton herstellen. Ich kann Mehl herstellen, das geht. Mutmaßlich auch nicht genug Mehl, um ein so gewaltiges Land, deswegen reden wir auch immer über die Brotschlange. Aber Mehl kann ich grundsätzlich herstellen mit einer Windmühle. Ich kann mit einer Windmühle keinen Beton herstellen. Das ist das Elend, vor dem wir gerade stehen. Und jeder in der Wirtschaft sieht es gerade. Und deswegen emotionalisiert sich das politische Klima auch gerade so in Deutschland, weil das emotionalste Thema im Land gewandert ist von der illegalen Massenmigration hin zur Verarmung. Das ist das, was gerade passiert.
0: Bevor du einsteigst, ich hätte noch mal einen Hinweis, nämlich noch eine Erkenntnis auch. Die Commerzbank rechnet für dieses Jahr mit Nullwachstum. Ihr Chefökonom Vincent Stammer erklärt diese Woche trocken, für Deutschland prognostizieren wir aktuell ein Wachstum von 0%. Und das ist eine Aussage von Vincent Stammer. Und wir hören jetzt mal rein, was die Wirtschaftsministerin Katharina Reiche noch vor gut einem Monat verkündet hat und diskutieren dann darüber, wie die Politik auf die wirtschaftliche Misere reagiert.
2: Für das laufende Jahr rechnen wir mit einem realen BIP-Wachstum von 0,5%.
0: Julian hat es eben gesagt, Ralf, heute wird scheinbar ein Gutachten abgegeben. Katharina Reiche sagt, wir erwarten Wirtschaftswachstum von 0, noch was Prozent. Es widerspricht tatsächlich allen Zahlen von Ökonomen.
4: Ja, also grundsätzlich muss man halt sagen, das Gesundbeten ist Jobbeschreibung eines Wirtschaftsministers. Du musst so lange wie möglich gute Stimmung machen.
0: Tatsächlich.
4: Wenn du im Nullkomma-Bereich beim Bruttosozialprodukt angekommen bist, dann weiß eigentlich der Realist, dass du im freien Fall bist. Und 0,5 oder 0,3 klingt jetzt irgendwie wie eine leichte Verschiebung. Bei 0,3 gibt's faktisch kein Wachstum mehr. Es gibt einfach diese psychologische Schwelle. Und grundsätzlich möchte eigentlich niemand der Überbringer sein, dass es Nullwachstum gibt. Weil bei Null ist ja nicht Schluss. Es klingt immer so, als wäre dann ein Boden da eingezogen. Nee, es kann auch noch weiter runtergehen. Und deshalb sind auch die Volkswirte von den großen Banken immer ein bisschen vorsichtig mit solchen Geschichten. Irgendwann lässt sich es nicht mehr verhindern, das auszusprechen. Aber es führt natürlich dazu, dass auch diejenigen, die mit der Bank kooperieren, die Kredite haben wollen oder so weiter, vorsichtig werden. Weil einfach, wenn Nullwachstum prognostiziert ist, überlegst du dir deine Investitionen nochmal dreimal. Und was Julian gesagt hat, ist natürlich ein wirklich dramatischer Kreislauf. Das Brennen von Zement ist ein hochenergetischer Prozess, braucht viel Energie. Energie wird immer teurer und Zement wird auch noch obendrein mit einem sehr hohen CO2-Preis belegt. Jetzt haben wir diesen CO2-Bepreisung, die nächste Stufe, nächstes Jahr schon ein Jahr ausgesetzt. Wir hören aber nicht auf damit. Wir versuchen, dieses Instrument zu retten, obwohl es toxisch ist. Aber wir verschieben es erst noch. Wir haben lange Jahre haben wir CO2-Verschmutzungszertifikate kostenlos ausgegeben. Irgendwann jetzt müsste der Preishammer zuschlagen. Und wir merken jetzt eigentlich, wir brauchen gar keinen staatlichen Preishammer, der kommt schon weltwirtschaftlich von allein. Und immer wenn er kommt, versuchen wir das Ganze irgendwie abzumildern durch Tankrabatte. Dann müsste man irgendwann auch mal zu dem Schluss kommen, vielleicht ist die Idee, staatlich noch eins draufzusetzen, gar nicht so clever. Du findest aber im politischen Berlin niemanden, der zumindest offiziell sich davon verabschiedet, diese CO2-Bepreisungsspirale weiter anzukurbeln. Und im Wohnungsbau kumuliert sich dann eigentlich alles, was dort an negativen Folgen zugange ist. Du brauchst Armierungsstahl, der wird hochenergetisch hergestellt. Von grünem Stahl will da gar kein Mensch sprechen. Um ihn einzubetonieren, machst du keinen grünen, teuren Stahl. Du hast den teuren Beton. Du musst dann allerdings auch bei steigenden Energiepreisen, der Bau kostet ja auch, braucht ja auch Energie, hast du Gestehungskosten für Quadratmeterpreise bei Wohnungen, die sich dann aber in einer stagnierenden Volkswirtschaft nur noch sehr wenige leisten können. Das heißt, die Wohnungsbauer müssten eigentlich ein Preissegment an Wohnungen anbieten, was für das untere soziale Level funktioniert, geht aber nicht bei diesen hohen Preisen. Dann kommt die Politik wieder, will die Mieten deckeln, dann sagst du ja, komm, dann baue ich das Ding erst gar nicht, weil ich kriege ja keine, mit Billigmietern bekomme ich das Geld nicht wieder rein. Jetzt versucht dann die Politik nachzuführen, dass sie die Baustandards absenkt. Natürlich kann man bei unter 5 Geschossen kann man den Fahrstuhl weglassen. Ist allerdings für Ältere auch keine gute Nachricht, wenn sie die Einkäufe nach oben schleppen müssen. Man kann Leichtbauweise machen. Normalerweise wird in Deutschland auf 100 Jahre Bestand geplant. Man kann es auf 30 absenken mit Modulbauweise und Holzgeschichten. Es ist ein Kreislauf nach unten und das passiert einfach, wenn du an so vielen Stellen in den Markt eingreifst, dass auch ein normales junges Ehepaar, wenn sich früher für 250.000 Euro Kredit aufgenommen, ein bisschen was von den Eltern bekommen, konnte sich ein Haus bauen. Wir fahren aber gleichzeitig auch noch die Klimastandards der Häuser hoch. Ja. Wenn du dir ein normales Einfamilienhaus bauen willst, dann weißt du, du musst im Prinzip eine Wärmepumpe einbauen. Also es geht da nicht drum rum. Nimmst du praktischerweise eine Fußbodenheizung, treibt weiter. Du brauchst dann Thermofenster, gerne doppelt. Nochmal teurer. Noch Dämmung außenrum und vielleicht noch eine Geothermieanlage, um das noch ein bisschen abzupuffern. Du kommst aus dieser Kostenspirale nicht mehr heraus. Entweder du bist sehr reich und es juckt dich nicht, oder aber du lässt es.
1: Es gibt ja diese herrliche ZDF-Serie von damals, Einmal im Leben, die Semmelings von Dieter Wedel. Mhm. Und deswegen sprechen wir hier auch so leidenschaftlich über das Haus, weil du am Hausbau und an der Möglichkeit des Hausbaus einfach die wirtschaftliche Lage in Deutschland erklären kannst. Genau. Kannst du dir als Familie mit 2 Kindern ein Haus leisten, wenn beide arbeiten? Ja, dann ist mit der Wirtschaft alles in Ordnung. Beantwortest du die Frage mit Nein, dann geht es bergab. Und wir sind ganz klar in der Nein-Phase angekommen. Und Ralf hat jetzt ja nochmal diese Klimaideologie angesprochen, die dazu mit bei, die diese Energiepreise überhaupt erst herbeigeführt hat. Deswegen sage ich, die Politik ist inzwischen dankbar für den eigenen bürokratischen Wahnsinn, weil sie ja immerhin so tun können, als könnte man das konsensual abschaffen und zurückbauen, was sie dann am Ende nicht tun. Was sie nicht wollen, ist über das sprechen, was sie den Leuten ja 10 Jahre eingeredet haben, dass diese Klimaideologie segensreich wäre. Olaf Scholz hat behauptet, die würde zu einem neuen Wirtschaftswunder führen. Friedrich Merz hat gesagt, wir wollen, dass es teurer wird. Teurer, teurer, teurer. Wir haben diesen Clip unzählige Male erzählt. Man hat den Leuten ja eingeredet, das ist gut für euch, wenn wir die Energie künstlich teurer machen. Und jetzt kommt man aus dieser Wetterideologie. Wir machen heute die Energie künstlich teurer, damit es in 50 Jahren vormittags in Kassel nicht ganz so warm ist. Das muss man sich mal vorstellen. Ja? Und deswegen ist übrigens so interessant, schreien die Grünen immer auf, wenn man von Wetter spricht und nicht von Klima, weil sobald du von Wetter sprichst, merkst du, wie absurd die ganze Ideologie ist. Guten Tag, ich bin Wetterpolitiker. Da sagst du, da kriegst du ja mit Angst zu tun. Ja, aber bei Klimapolitiker, oh, ein Klimapolitiker, der sorgt sich um die Zukunft. Es geht ums Wetter. Diese Leute erzählen uns, ihr müsst ärmer werden, damit das Wetter in 50 Jahren sich ändert. Das ist die Klimaideologie zusammengefasst und da kommen diese Leute nicht raus. Wir haben eben das Zitat von der Frau Melnikow von der Deutschen Industrie- und Handelskammer eingeblendet gesehen. Da muss man auch einmal sagen, in dieser DIHK herrscht inzwischen so brutalster politischer Streit darüber, wie man sich jetzt positioniert. Positioniert man sich jetzt als DIHK gegen diesen CO2-Wahnsinn, gegen diese Fantasiesteuer auf die Luft oder nicht, weil dieser DIHK in den letzten Jahren, das ist wie die Gewerkschaften eben auch, sich so angeschlossen, sich so selbst gleichgeschaltet hat, oh ja, wir finden das auch gut, wenn alles teurer wird, dass auch die Schwierigkeiten haben, da wieder rauszukommen. Und jetzt sagen sie, ja gut, wir sind mit Stagnation und Rezession an der Belastungsgrenze, aber die politische Debatte, trauen wir uns jetzt hinzugehen und sagen, Leute, die Klimaideologie war ein Fehler. Diese Debatte kriegen die intern auch nicht geführt. Der tapfere Evonik-Chef Kuhlmann hat versucht, ja diese Debatte anzustoßen, hat gesagt, der CO2-Preis, der radiert die deutsche Wirtschaft. Das ist eine Bleiweste und damit schmeißt man uns ins Wasser. Niemand in Deutschland ist ihm zur Seite gesprungen, obwohl alle wissen, er hat komplett recht als Chef eines ultra-energieintensiven Unternehmens. Niemand wüsste das besser als er. Alle wissen, er haben recht. Aber selbst die größten Interessenverbände, DIHK, die kriegen die politische Debatte intern nicht gedreht. Die kriegen das nicht hin zu sagen, da sind immer noch an den entscheidenden Stellen so viele grüne Ideologen drin, selbst in der Verrückte. Unternehmerschaft, die sagen, ja gut, aber wir haben ja jetzt 10 Jahre den Leuten erzählt, das ist toll, wenn wir alles teurer machen. Was sollen wir denn jetzt erzählen? Ja, da steht uns eine ganz bitter und diese Kehrtwende. Wer zu spät kommt, den bestraft das Leben. Gorbatschow, die Kehrtwende wird kommen. Die wird uns aufgezwungen werden. Hans-Werner Sinn sagt das in seinen Vorträgen inzwischen sehr beeindruckend. Die junge Generation wird es gar nicht hinnehmen, dass die ältere Generation, das muss man ja auch sagen, das ist ja alles, das haben ja die Älteren den Jüngeren eingebrockt. Ja, das sind die Generationen, Heerscharen von Merkel-Wählern, die diese Grütze gewählt haben. Und die 18-, 19-, 20-Jährigen, 22-Jährigen, die jetzt am Beginn eines Berufs- und Erwerbslebens stehen und sich die Frage stellen, kann ich mit meiner Frau ein Haus bauen? Die müssen das jetzt alle Absolut, ausbauen. Richtig, ja. Und die werden ja nicht dastehen und sagen, ja gut, weil Papa oder Oma immer die Merkel gewählt haben und das Abschalten von Atomkraftwerken und eine künstliche Besteuerung von Energie, von Luft.
5: Energiekosten in Europa.
1: Gehen wir jetzt in den wirtschaftlichen Untergang. Ist ja klar, dass das politisch nicht tragfähig ist.
4: Wobei sich auch dort Umverteilungskämpfe zutragen, die ziemlich brutal sind, weil natürlich auch in der DIHK und in anderen Branchen diejenigen gegen die Korrektur der Klimapolitik stehen, die davon profitieren. Es gibt ja inzwischen ganze Wirtschaftszweige, die Solardächer installieren, Wärmepumpen installieren, Wärmepumpen herstellen, die umgestellt haben auf alle möglichen ökologischen Energien und natürlich auch weiterhin die Subventionen kriegen und deren Geschäftsmodell von diesen Subventionen des Staates abhängig ist. Also innerhalb der Verbände tobt dort auch ein Kampf, weil die Korrektur der Klimapolitik dazu führen würde, dass am Ende auch ganze Branchen sich umstellen müssen. Und dann gibt es halt die anderen. Ruth Baumann ist so ein Fall, die war früher im CDU-Vorstand, Straßenbauunternehmen, Baden-Württemberg, grundsolide. Die sagt, ich kaufe mir da jetzt keinen Wasserstofftruck. Was soll ich denn mit dem Wasser? Ich kriege gar nicht so viel Wasserstoff. Und du stehst dann sozusagen am Pranger, weil du diesen Weg nicht mitgehst. Aber du musst einfach solide wirtschaften. Und dann wirst du jetzt mit Strafsteuern belegt, weil du einfach konventionelle Technik einsetzt. Und du wirst zerrieben zwischen diesen unterschiedlichen ideologischen Ansprüchen. Die einen wollen unbedingt den Weg weitergehen, damit ihr Investment nicht fehlgeleitet wird. Die anderen sagen, der Weg ist falsch, den gehen wir nicht mit. Und die werden auch bestraft dadurch, dass sie eben nicht in die Gunst von Förderungen kriegen. Es ist völlig irre.
5: Die Frage steht im Raum, in welche Richtung läuft der einst so stolze Wirtschaftsstandort Deutschland? Ehemals made in Germany und auch im Ausland wird Deutschland nicht mehr nur als kriselnde Konjunktur gesehen und wahrgenommen, sondern als ein Standort, der sein eigenes Erfolgsmodell politisch überfordert hat. Das Wall Street Journal nennt es industriellen Selbstmord. Wenn der Weg in die wirtschaftliche Hölle mit guten Absichten gepflastert ist, sollte man nicht erwarten, dass dort viele deutsche Autos unterwegs sind. Also wenn das Wall Street Journal von Deutschlands langsamen industriellen Selbstmord spricht, ist das mehr als amerikanische Polemik. Es zeigt, wie sich der Blick auf Deutschland verändert hat. Aus dem bewunderten Industrieland Deutschland, made in Germany, ist ein Standort geworden, über den im Ausland gefragt wird, warum er seine eigenen Stärken politisch abbaut. Ist das über dramatisiert oder ist das die Realität, wie Deutschland im Ausland mittlerweile wahrgenommen wird als einst so starke Wirtschaftsnation? Nee, eigentlich.
1: Also ich würde nicht sagen, dass das dramatisiert ist. Ich finde es noch sehr milde formuliert. Denn ich finde, von einem langsamen Selbstmord kann man hier eigentlich nicht mehr sprechen. Es ist ein sehr konsequenter Selbstmord mit Waffe an die Schläfe und Kugel in den Kopf. Das ist kein langsamer Selbstmord mehr. Dieser Satzreif ist natürlich herrlich. Ne? Wenn der Weg in die wirtschaftliche Hölle mit guten Absichten gepflastert ist, dann sollte man nicht erwarten, dass dort viele deutsche Autos unterwegs sind.
4: Das ist absolut der Punkt. Und die guten Absichten sind eigentlich das Toxische daran. Es wollen alle nur etwas Gutes tun. Und wenn du ihnen dann in den Arm fällst und sagst, Leute, das so funktioniert so nicht, dann bist du ja derjenige, der die schöne Vision zerstört. Und das ist im Kern das Scheitern des Sozialismus. Nur er wächst immer in neuer Gestalt wieder auf. Also die gute Absicht nützt dir nichts, wenn sie sich wirtschaftlich nicht trägt. Das wollen aber gerade Leute, die im westlichen, in der Bundesrepublik im westlichen Wohlstand aufgewachsen sind, eigentlich nicht so richtig verstehen, weil in der Nachkriegszeit war immer genug Geld da. Wir sind ein reiches Land. Daniel Stelter hat ein sehr kluges Buch geschrieben, Deutschland ist kein reiches Land, weil wir inzwischen uns so viele ideologische Projekte leisten, von der Klimapolitik angefangen, bis hin zu einem ausufernden Sozialstaat, wo einfach das Geld nicht mehr reicht. Und wenn du dir dann nebenbei noch unplanmäßige Energiekosten, da kannst du nichts gegen machen, und einen Krieg in der Ukraine leistest, der einfach auch Milliarden verschlingt, dann denken die Leute immer, ja, aber Freiheit, da können wir doch jetzt nicht aufs Geld gucken. Du kannst in einem Segment deines Haushalts, musst du vielleicht nicht aufs Geld gucken, aber wenn du in keinem Segment auf das Geld guckst, dann wird es irgendwann knapp. Und in der Phase sind wir leider. Und das Umsteuern findet bei uns nicht statt. In Amerika sind einfach diese Bindungen, diese Verrechtlichungen viel geringer. Dodge baut jetzt einen Ram mit V8 und V12 Motor und gehen wieder richtig voll rein. Einfach, weil es die Leute haben wollen. Das wäre jetzt Marktwirtschaft. Und das geht bei uns einfach nicht, weil wir auch noch eine europäische Ebene drüber gezogen haben, wo dann andere sagen, also wisst ihr, wir haben gar keine Autoindustrie. Ihr habt uns hier diese Öko-Geschichten aufgeschwatzt. Dann macht ihr jetzt mal. Also jetzt, es war eure Idee und bis du umgesteuert hast, dauert es auch wieder zu lange.
1: Zwei Punkte vielleicht zu diesem Vergleich USA-Deutschland, weil man in Deutschland ja von Propagandamedien getrieben in der Wahrnehmung leben könnte. Deutschland geht voran und die ganze Welt beneidet uns. Das ist ja das Verrückte, dass die Medien das den Deutschen immer noch einreden. Die Welt lacht über uns, die deutschen Medien sagen, die Energiewende ist ein Vorbild, die ganze Welt beneidet uns, das hat große Strahlkraft. Nein, es ist einfach falsch. Was passiert in der amerikanischen Wirtschaft? Gerade zwei Punkte. Einmal zu dem Thema Auto, das Ralf gerade erwähnt hat. Erstens eine rasant wachsende Autoindustrie, wo sich übrigens auch, getrieben durch die Zollpolitik, deutsche Produktion gerade ganz massiv ansiedelt. Aber vor allem eine brutale Deregulierung aus Kundensicht. Die Trump-Regierung hat all diese Regulierung. Dein Auto piept, wenn du dich 3 Sekunden nicht anschnallst. Dein Auto piept, wenn du 3 km/h zu schnell fällst. Dein Auto wird auf einmal zum EU-Lehr- und Oberschulmeister, ja, dass dich an jeder Ecke anfängt zu belehren. Ich frage mich immer, warum belehrt mich jetzt mein Auto? Warum entscheidet Ursula von der Leyen, dass mein Auto, Start, Stopp, die neuen EU-Vorschriften sind ja so, dass das Auto ausgehen muss an der Ampel. Ich möchte aber gar nicht, dass mein Auto ausgeht. Ich möchte einfach, dass das läuft. Und ich möchte einfach, wenn die Ampel grünes Vollgas geben. So, das ist doch mein freier Wille. Warum entscheidet Ursula von der Leyen, dass mein Auto an der Ampel ausgeht? Ja? Die Fragen haben sich die Amerikaner auch gestellt. Die hatten ähnliche Regulierung aus der Joe Biden-Zeit. Die hatten auch die Idee von Flottengrenzwerten. Und all diesen EU-Schmu hatten die auch. Das haben die einfach alles mit einem Gesetz, was auf weniger als eine DIN A4-Seite passt, nämlich der Satz, das ist alles gestrichen, haben die das einfach alles gestrichen. Das existiert einfach alles gar nicht mehr in den USA. Ja, das, wovon wir uns einreden, dass die ganze Welt uns folgt, streichen andere einfach weg. Klammer auf. Wenn den Deutschen eingeredet wird, die große E-Revolution und erneuerbare Energien in China. Kein Land der Welt baut mehr Kohlereaktoren als China. Und ein chinesisches E-Auto, ja, ist ein E-Auto, das wird aber mit mehr Kohle betrieben und Atomstrom als jedes andere Auto auf der Welt. So, und jetzt noch einmal ganz kurz zu dem Thema Energie. In den USA ist man auch zu der Erkenntnis gelangt, dass man sehr viel Energie braucht für Wachstum. Deswegen baut man sozusagen Energie ab, ja, also im landwirtschaftlichen Sinne. Man erntet Öl und Gas, das ist schon mal eine gute Idee, das machen wir in Deutschland nicht. Wenn man Energie braucht und Energie hat, sollte man sie ernten. Verzichten wir einfach in Deutschland nahezu komplett drauf. Mit Vernichtung der Braunkohle, Öl und Gas fassen wir nicht mal an. So. Vor allem brauche ich aber Kraftwerke dafür. Die Amerikaner haben inzwischen Genehmigungsfristen für Gaskraftwerke, die du privat bauen darfst. Also du hast eine Serverfarm, ja, so ein Datencenter und machst eine Zukunftstechnologie, KI, brauchst dafür viel Energie. Dann darfst du dir privat dein Gaskraftwerk dahin bauen.
5: Okay.
1: Genehmigungsfrist, 2 Wochen. Bei Atomkraft muss man sagen, dauert die Genehmigung deutlich länger, nämlich 50% länger, 3 Wochen. Wenn du dein eigenes Atomkraftwerk baust, dauert die Genehmigung 3 Wochen. Mark Zuckerberg baut jetzt ein Datenzentrum, ich glaube für 50 Milliarden Dollar, das ist so groß für Manhattan, mit eigenen Kraftwerken. Die Gasturbinen, die wir uns selber in Deutschland ausgeredet und verboten haben, haben inzwischen, sollten wir irgendwann dann erkennen, oh verdammt, wir brauchen ja doch Gaskraftwerke, haben inzwischen eine Lieferzeit von 7 Jahren, weil die Amerikaner und die Chinesen einfach alles wegkaufen, was wir uns selber verboten haben. Das ist das, was die Welt macht. Und wir sagen, ja, aber schau mal, wie schön die Windmühle neben dem Hermannsdenkmal steht. Es ist tatsächlich suizidal und es ist kein langsamer Suizid.
5: Die deutsche Wirtschaft schiebt panikreif. Allein mir fehlt der Glaube, wer das Zepter in die Hand nehmen könnte in der deutschen Politik und den Schalter auf wieder Go stellt. Wir hatten ja mal eine Regierung, die ist angetreten und damit führt uns mal wieder das Gespräch zu Bundeskanzler Friedrich Merz, der angetreten war, um eine Wirtschaftswende herbeizuführen im positiven Sinne. Also mir fehlt der Glaube, dass es einen gibt in der Berliner Politik, der imstande ist, also dieses nochmal rumzudrehen.
4: Es fehlt im Kern an der intellektuellen Klarheit, überhaupt erstmal die Tiefe des Umsteuerns vollständig zu erkennen. Wir haben uns ja in Deutschland daran gewöhnt, dass irgendwelche Koalitionen Reformen, die man für sinnvoll erachtet und erkennt, angehen, dann wird das Ganze im Konsensverfahren soweit verwässert, dann brauchen die Länder aber auch noch 2 Mehrwertsteuerpunkte, um das zu kompensieren und dann wird irgendetwas beschlossen, was ja jetzt nicht wirklich einen Unterschied macht, aber man hat es zumindest erkannt und dieses Reformtempo ist natürlich viel zu langsam. Wir sind aber noch einen Schritt hinter diesem Formelkompromissstadium, woran sich die Bundesrepublik gewöhnt hat, weil es sehr bequem und gemütlich gewesen ist. Wir sind im Augenblick jetzt gerade in diesen Wochen in einer Phase der absoluten Windstille vor einem Sturm. Im Augenblick sind nicht einmal Formelkompromisse überhaupt abschlussfähig. Im Augenblick hängt die Gesundheitsreform, für die wir uns ja schon auf einer Bühne gefeiert haben, ist jetzt im Bundestag angekommen. Und dann müssen die Streitpunkte in der nächsten Sitzungswoche beraten werden. Also mit ein bisschen Glück wird das, was jetzt schon vom Kabinett beschlossen ist, vielleicht bis zur Sommerpause, vielleicht im Herbst irgendwie ankommen. Wir haben aber jetzt noch immer die völlig offenen Streitfragen bei Pflegekasse, bei Renten. Reform. Wir haben das Riesenproblem mit der Einkommenssteuerreform. Die Einkommenssteuerreform wird kein Gamechanger für die Konjunktur werden. Also die Bereinigung und die Gerechtigkeitsverteilung innerhalb der Einkommenssteuer ist nicht das Problem, was das Bruttosozialprodukt anspringen lässt. Aber es ist ein großes Projekt und es wäre ja schön, wenn wenigstens das funktionieren würde. Und wir haben auch noch keinen Haushalt für das nächste Jahr. Auch da klaffen riesige Lücken. Und im Augenblick ist nicht mal ansatzweise ist eine Duldungsstarre im Land und vor allen Dingen in Berlin, wo sich gar nichts bewegt, weil man weiß, es kommt zur Konfrontation. Die will man vermeiden, also macht man gar nichts. Also es ist wirklich beängstigend. Und da sind wir noch meilenweit davon entfernt, die grundsätzlichen Hebel umzulegen. Eben zum Beispiel zu sagen, wir müssen jetzt nach Brüssel fahren. Wir müssen sagen, stopp. Der Klimapfad muss abgebrochen werden. Es gibt niemanden, der in die Richtung überhaupt auch nur denkt. Also wenn du dir sämtliche Bekundungen anguckst, es bleibt beim Klimapfad. Katharina Reiche, die schon sehr realistisch unterwegs ist, ja, wir werden die Erneuerbaren weiter ausbauen. Wenn wir die Erneuerbaren weiter ausbauen, bauen wir teure, unstete Energie weiter aus. Und das ist das Problem. Und es gibt eigentlich die intellektuelle Kraft nicht, sich klarzumachen, wie tief wir im Reformstau stecken.
5: Also der deutsche Wirtschaftsmotor läuft elektrisch, nur wir haben keinen Strom, ihn aufzuladen.
1: So kann man zusammenfassen.
5: So kann man es zusammenfassen. Gut, damit ist es 7.32 Uhr. 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
0: Ja, viel besprochen und immer noch aktuell. Bärbel Bas spricht von deutschem Einheitsbrauen und beleidigt damit aus Sicht vieler Kritiker genau die Menschen, die sie gewählt haben. Ihre Botschaft, Vielfalt ist Pflicht, Migration, politisches Leitbild. Ist das noch Integration oder schon Ideologie? Jetzt platzt den ersten der Kragen, allen voran Sportreporter-Legende Heiko Wasser. Darüber sprechen wir jetzt bei News Live.
7: Ein Satz, der Wellen schlägt und hängen bleibt. Bundesarbeitsministerin und SPD-Vorsitzende Bärbel Bas spricht beim Aktionstag Zusammenhalt in Vielfalt davon, man sei gegen dieses sogenannte Einheitsgrau.
8: Und wir wollen Farbe bekennen und wehren uns auch gegen dieses sogenannte Einheitsgrau oder ich will sogar Braun nennen. Auch wenn manche sich danach sehnen, vielleicht sogar.
7: Mit diesen Worten der Sozialministerin wird Migration nicht wirtschaftspolitisch begründet, sondern zum ideologischen Projekt. SPD-Chefin Bärbel Bas wolle die Deutschen ausdünnen. Nicht einmal Einheitsgrau reicht ihr, um die deutsche Gesellschaft zu beschreiben. Mit Einheitsbraun stellt sie bewusst einen Bezug zum Nationalsozialismus her. In den sozialen Netzwerken hagelt es harsche Kritik, wie die von Formel-1-Kommentatoren-Legende Heiko Wasser.
9: Dass Bärbel Bas uns als graubraunen Einheitsbrei beschimpft und meint, wir bräuchten mehr Migration, das ist der absolute Wahnsinn.
7: In der Bevölkerung herrscht viel Unverständnis über die Aussagen von Sozialministerin Bärbel Bas.
10: Also ich finde nicht, dass die recht hat, dass alle Deutsche rassistisch sind, überhaupt nicht.
11: Deshalb glaube ich, dass dieser Ausdruck Einheitsbraun für unsere Gesellschaft zu kontrovers ist, dass man da einen anderen Stil pflegen sollte.
12: Nein, auf keinen Fall, überhaupt nicht. Wenn ich so Vergleiche habe mit anderen Ländern, die man so bereist und so, könnten wir in dieser Hinsicht als leuchtendes Vorbild dastehen, meine Meinung.
7: Die Aussagen der SPD-Co-Vorsitzenden werden immer mehr zur Belastung für die Bundesregierung. Doch Kanzler Friedrich Merz schweigt zu diesen verbalen Entgleisungen. Muss Merz Bas stoppen? Darüber diskutieren wir jetzt bei News Live.
0: Ja, und wir hören noch mal rein. Sportjournalist Heiko Wasser. Platzt also der Kragen. SPD-Chefin Bärbel Bas Aussagen zur Migration kommentiert die Formel-1-Kommentatoren-Legende, wie wir soeben gehört haben, mit absoluter Wahnsinn und offenbar zu nah am Hochofen geschlafen. Und auch mit der Tagesschau rechnet er ab, denn die nennt Deutsche jetzt Nicht-Migranten.
9: Aber drumherum in der Republik, da ist ja einiges ein bisschen durcheinander gekommen. Also in Erlangen sind irgendwelche Hinterwäldler auf die Idee gekommen, dass sie auf den Stadtfesten gewisse Lieder verbieten wollen, weil die sexistisch sind. Das kann man jetzt noch mit so einem leichten Lächeln abtun. Da wollen halt irgendwelche Leute auch gerne mal ins Fernsehen oder in die Zeitung. Aber dass Bärbel Bas uns als graubraunen Einheitsbrei beschimpft und meint, wir bräuchten mehr Migration, das ist der absolute Wahnsinn. Ich dachte immer, für schlechte Witze aus Duisburg ist dieser eine Comedian zuständig, aber Frau Bas, die offenbar zu nah am Hochofen geschlafen hat, so ein Mist, das kann man wirklich, das ist einfach, es ist eigentlich ohne Worte. Das einzig Gute ist, die SPD schafft sich eh ab, taumelt auf 3% zu und dann sind wir die los und auch Frau Bas. Und wen wir auch noch loswerden müssten, sind eigentlich so ein paar Redakteure der Tagesschau, denn Entschuldigung, ich bin kein Nicht-Migrant und ich möchte auch nicht als Nicht-Migrant bezeichnet werden. Ich war immer deutscher Staatsbürger, bin auch noch deutscher Staatsbürger und so dürft ihr mich auch bitte weiter nennen. Schreibt euch das hinter eure beiden linken, rot-grün verklebten Ohren.
0: Ja, lieber Ralf, da hat also einer wirklich die Nase voll. Wir haben ja eben intensiv über die Wirtschaftspolitik diskutiert. Wir stellen aber fest, dass es andere Themen gibt in diesem Land, die wichtiger sind als die Richtung, in die Bärbel Bas gehen möchte. Die Reaktion von Heiko Wasser sagt alles.
4: Das Interessante ist ja, dass in solchen Einzelpunkten, in solchen Einzeläußerungen sichtbar wird, was aufbricht mit jedem weiteren Tag, wo diese ideologische Verkrustung sozusagen als schweigendes Mehrheitsdogma hingenommen wird. Unter der Decke haben ja nicht alle so die Nase voll, dass sie das gleich öffentlich rausschreien. Aber es sind dann Einzelne, die einfach markieren, dass es genug ist. Mhm. Und man muss sich einfach auch mal klar machen, das, was Bärbel Baas gesagt hat, galt ja lange Zeit auch in den Berichten des Bundesverfassungsschutzes als linksextremistischer Topos. Wir hatten vor einigen Jahren diesen Seenotretter, der gesagt hat, bloß gut, wir holen hier die Leute, ihr werdet euch in 50 Jahren nicht mehr vermehren können als Deutsche. Also dieser im Kern eigentlich rassistische Ansatz, eine bestimmte Zusammensetzung der Bevölkerung herstellen zu wollen, das ist eigentlich ein extrem linker Topos. Und dass der in der Regierung angekommen ist, das ist natürlich schon irre. Und das hätte man eigentlich so auch nicht gedacht. Die Sozialdemokratie galt ja eigentlich immer noch als das moderate linke Lager. Und insofern ist das schon sehr erstaunlich, mit welcher Beharrlichkeit sie das da vorträgt. Und man weiß eben spätestens seit dieser Äußerung, dass dieser Prozess, der mit Bullshit angefangen hat und ähnlichen Geschichten, dass das nicht irgendwie ein Zufall ist und auch nicht mal so in der Rage rausgerutscht, sondern dass dort wirklich eine extrem linke ideologische Verhärtung stattgefunden hat, die inzwischen Spitzenämter besetzt.
5: Ralf, du hast die Aussagen von Bärbel Baas, also angefangen mit Bullshit, angesprochen, und wir haben uns mal die Mühe gemacht und haben Best of Bärbel Baas haben wir zusammengestellt. Da hören wir mal rein.
8: Diese Debatte gerade, dass wir uns diese Sozialversicherungssysteme und diesen Sozialstaat finanziell nicht mehr leisten können, ist, und das entschuldige ich mich jetzt schon für den Ausdruck, Bullshit.
13: Da wird der Sozialstaat als gewaltiges Problem dargestellt, als nette Geste, auf die man endlich verzichten müsste, als Ballast, den das Land nicht mehr leisten kann. Um es klar zu sagen, ich halte das für zynisch, menschenverachtend, und deshalb müssen wir uns dagegen wehren, liebe Kolleginnen und Kollegen.
14: Wir finanzieren diese Haltelinie aus Steuermitteln. Sie belasten damit die Beitragszahler nicht. Das war auch eine Entscheidung, die wir im Koalitionsverhandlungen getroffen haben. Ja, das mag für Sie lustig klingen, aber wir hätten, das ist überhaupt nicht lustig.
8: Und ich habe die Steuerfinanzierung des Rentenniveaus angesprochen. Und dafür bin ich ausgelacht worden. Und für mich war spätestens, wenn nicht sogar schon vorher, dieser Arbeitgebertag für mich ein Schlüsselerlebnis, weil da besonders deutlich geworden ist, gegen wen wir eigentlich gemeinsam kämpfen müssen. Und ich habe das deshalb in meiner Rede auch so gesagt, und ich habe auch aus vielen Wortmeldungen von euch rausgehört, dass es das genau ist, dass wir diesen Kampf jetzt aufnehmen müssen. Und wir müssen aus der Defensive raus in die Offensive. Es wandert niemand in unsere Sozialsysteme ein. Wir wollen Farbe bekennen und wehren uns auch gegen dieses sogenannte Einheitsgrau oder ich will sogar Braun nennen. Auch wenn manche sich danach sehnen vielleicht sogar. Aber so ist es halt nicht mehr. Und das ist auch gut so, meine Damen und Herren. Es kann nur gelingen, wenn Vielfalt eben im Alltag auch gelebt wird.
5: Ja, und damit kommen wir nochmal zurück auf das gepostete Video von Heiko Wasser, der natürlich auch nach den Aussagen von Bärbel Baas die Krawatte dick hat, um das mal so auszudrücken.
1: Ja, wir haben ja heute eine richtige Michael Schumacher Nostalgiesendung, kann man sagen. Erst Luca di Montezemolo, jetzt Heiko Wasser, dessen Stimme ich tatsächlich so als Jugenderinnerung großer Formel-1-Stunden mit brummenden Motoren und Michael Schumacher in mir trage. Glorreiche Zeiten. Es ist eine Stimme einfach aus glorreichen Zeiten. Und er spricht auch einfach als Stimme aus glorreichen Zeiten. Und er spricht einfach das an, was Millionen Deutsche denken, wenn sie Bärbel Baas hören. Wir haben ja gestern hier schon ausführlich über Bärbel Baas schreckliche Aussage, sie wolle sich wehren gegen das Einheitsbrauen der Deutschen, gesprochen und diskutiert. Und haben da gesagt, der Bundeskanzler Friedrich Merz versteht gar nicht mehr in seiner vollkommenen Entkoppelung vom Land, dass solche Aussagen den Leuten Angst machen. dass solche Aussagen Menschen zutiefst emotional treffen. Und deswegen ist es so wichtig und deswegen bin ich so dankbar, dass es so ein mutiges Social-Media-Video, das muss man ja auch mal hervorheben, so ein Video ist mutig geworden in
5: Absolut,
1: Deutschland.
5: Ja.
1: So ein Video ist einfach mutig
5: Verrückt,
1: geworden.
5: Aber wahr, ja.
1: Wenn du besonders im Medienbetrieb unterwegs bist, da sagen dann so viele Leute bei Bertelsmann, muss das denn sein? Der ist ja jetzt auch schon was älter, ein alter weißer Mann und dann sagt er da, mit der Migration, können wir da nicht mal gucken, ob wir eine jüngere Stimme finden, der vielleicht die Formel-1-Fahrer auch gendert oder irgendwie sowas. Ja, solche Videos sind ja, die sind nicht mehr ohne Risiko, einfach mal so im Wald seine Meinung sagen. Und deswegen bin ich dafür so dankbar, weil er einfach in ganz einfachen Worten, zu nah am Hochofen geschlafen, ausdrückt, was dieses ideologische Agitieren von Bärbel Baas bei ganz vielen Menschen auslöst. Und wir haben ja dank dieses fabelhaften Zusammenschnitts jetzt mal gesehen, dass das dass sie keine Ersttäterin des Agitierens ist, sondern dass das einfach ihr normaler Modus geworden ist, aufzuwiegeln und wie man bei unseren linken Freunden immer so schön sagt, zu spalten. Das ist einfach das täglich Brot von Bärbel Baas geworden. Das ist nicht lustig. Ja, wir kämpfen hier gegen die Unternehmen und so weiter und so fort. Und Bärbel Baas, da habe ich in den letzten Stunden nochmal so drüber nachgedacht, benutzt ja auch diesen Ausdruck, sie wolle sich, man wolle sich, die Regierung wolle sich wehren gegen die Deutschen. Und da steckt halt so wahnsinnig viel drin, was Heiko Wasser hier auch in so klaren Worten auf den Punkt bringt. Wenn ich mich wehre gegen etwas, dann bin ich ja das Opfer. Dann bin ich ja, dann wehre ich mich ja gegen was? Gegen einen Angreifer. Diese Regierung, Bärbel Baas, empfindet die Deutschen als graubraune Angreifer auf das, was sie will. Sie will das Wort wehren hat ja auch eine hohe Legitimation, innere Legitimation. Ich darf mich ja wehren, da steckt die Notwehr drin. Bärbel Baas sieht sich in der Not, sich zu wehren gegen die Deutschen. Und was das alles aus, und das sind alles Dinge, das ist ja unser Beruf, das sprachlich auch so auseinander zu klamüsern. Ich glaube nicht, dass diese Gespräche so in der Breite des Landes stattfinden, aber emotional findet das alles statt. Menschen verstehen das sofort. Menschen hören das Wort wehren und braun und fühlen sich bedroht von der Regierung. Mhm. Die fühlen sich bedroht. Die Regierung bedroht die Menschen. Das ist das, was Heiko Wasser hier zusammenfasst und dem erteilt er eine klare Absage. Und das, wie gesagt, inzwischen muss er dafür leider ein Risiko eingehen. Ich bin froh, dass es einfach diese, wir haben ja auch eine Sportreporter-Legenden, die einfach mit, inzwischen muss er dafür leider ein Risiko eingehen.

0: das mal aufgreifen, der deutsche Wald.
1: Aber nicht nur Heiko Wasserer, sondern auch ihre eigenen Parteigenossen sind langsam genervt von Bärbel Baas. Und wir hören mal rein in das, was Ex-Minister Sigmar Gabriel gestern Abend bei Markus Lanz gesagt hat.
2: Es wandert niemand in unsere Sozialsysteme ein.
3: Gibt es eine Einwanderung ins Sozialsystem?
4: Na klar. Ich glaube, dass
3: sie
4: das auch...
3: Warum sagt sie dann nein? Ich habe den Reflex verstanden.
4: Ich kenne den...
3: Es ist kontrafaktisch.
4: Nicht. Das ist natürlich insofern kontrafaktisch, wenn man weiß, dass wir Missbrauch im Sozialsystem haben. Ob das sozusagen das große Thema Deutschlands ist, darüber kann man sicher streiten. Aber natürlich gibt es das. Na klar. Und sie haben Schrottimmobilien in Großstädten in Deutschland, die von Leuten aufgekauft werden und dann zu unmöglichen Bedingungen weitervermietet werden, bis hin zu dem, was mal jemand Arbeiterstrich genannt hat, also illegale Beschäftigung, die man morgens anfängt, am nächsten Tag was anderes macht. All das gibt es in Deutschland, na klar.
3: Warum sagt sie das dann?
4: Das müssen Sie fragen.
1: Ja, also er verteidigt Bärbel Baas so ein bisschen, aber er sagt natürlich auch, dass es Einwanderung in die Sozialsysteme gibt und das ist ja eigentlich auch der Kern des Problems.
0: Das ist der Kern des Problems und also ich fand es sehr faszinierend, wie Sigmar Gabriel also mit sich ringt, wie hart er seinen wirklichen Bruch mit der eigenen Partei hier artikuliert. Jeder, der im politischen Berlin unterwegs ist, weiß, dass Sigmar Gabriel mit der aktuellen Politik aber auch so gar nichts mehr zu tun hat. Dass es Leute gibt, die darüber spekulieren, ob er beim letzten Mal noch SPD gewählt hat. Also es ist eine Generation von Sozialdemokraten, die einfach sehen, dass ihr Laden runtergewirtschaftet wird. Übrigens, bei der Union ist es nicht ganz anders. Und die einfach machtlos dabei sitzen, du trittst halt nicht aus. Das machst du halt nicht. Klaus von Donani tritt halt nicht aus, nebenlang in der SPD. Aber wenn du die Interviews von ihm liest, weißt du, dass da eigentlich inhaltlich keine Übereinstimmung mehr ist. Und bei Sigmar Gabriel kommen verschiedene andere Verletzungen noch mit hinzu. Aber es ist natürlich klar, dass du als Sozi früher bei den Leuten gewesen bist. Und du kanntest die Blaumann-Leute. Und du hast, wenn Gabriel auf dem Marktplatz steht und umschaltet in seinen niedersächsischen Singsang, dann ist da einfach ein Gleichklang da. Und der weiß einfach, wie die Leute ticken. Und das funktioniert. Funktioniert aber in der jetzigen SPD-Führung erkennbar nicht mehr. Und das Irre ist ja, wenn ich als Parteiführung merke, dass mir meine Leute reihenweise Richtung AfD weglaufen, dann muss ich ja wenigstens ins Geheim mal gucken, was macht eigentlich diese AfD und warum wollen die Leute das haben und warum haben wir das nicht? Also, wenn mir meine Kundschaft im Geschäft wegläuft und beim Nachbarladen einkauft, dann gucke ich doch mal so um die Ecke, was verkaufen die da eigentlich? Könnte ich das nicht auch anbieten? Man kann es ja vorsichtig anders lackieren. Das passiert aber nicht, sondern die SPD verbiestert sich immer tiefer in eine Ideologie, die ihr erkennbar die Wahlchancen wegtreibt. Und Sigmar Gabriel in dieser Situation ringt einfach mit sich, wie hart er seine eigenen Truppe in die Fresse hauen soll. Und er versucht es jetzt so ein bisschen abzubiegen, aber im Grunde genommen hat er gesagt, die Basis ist bekloppt.
1: Und das ist eben die Einwanderung in die Sozialsysteme und die dadurch resultierenden, explodierenden Kosten eines Sozialstaates, der langsam nicht mehr finanziert werden kann. Also die Politik will Migration nicht begrenzen, sondern ideologisch rechtfertigen, auch in dem Auftritt von Sigmar Gabriel bei
0: Markus Lanz. Das ist ja genau der Kern des Problems. Schon bei der Reform des Bürgergelds hat ja maßgeblich Bärbel Baas dafür gesorgt, dass es lediglich um so eine Spitzenkorrektur geht beim Missbrauch. Da könnte man jetzt härter eingreifen, aber auch das ist mit so vielen Ausnahmen versehen, dass es am Ende nicht großartig ziehen wird. Aber aus der Sicht von Bärbel Baas ist der Sozialstaat so, wie er jetzt ist, nicht reformbedürftig. Man kann allenfalls noch über Missbrauch sprechen, aber Missbrauch ist eigentlich nicht das Problem. Und genau das sieht sie hier bei Migration auch. Also sie versucht dann immer, Migration grundsätzlich als eine prima Sache darzustellen. Aber wenn jemand dann Sozialleistungen erschleicht oder ähnliches, dann muss man eingreifen. Nein, das Problem ist beim Bürgergeld, dass zu viele auch legal drin sind, die eigentlich arbeiten könnten und müssten. Bei der Migration ist die schiere Quantität das, was uns überfordert. Jedes einzelne Schicksal gerne zur Kenntnis genommen, aber die Quantität ist das Problem und nicht der kleine Prozentsatz an Missbrauch, dass der Missbrauch dann manchmal auch

0: ausufert, weil sich einfach Milieus bilden, die sich darauf spezialisiert haben. Das ist eine andere Geschichte. Aber du musst die Quantität der Migration runterkriegen, zumindest der Schutzmigration. Regelmäßig kommt dann immer der Verweis auf die Facharbeiter, aber die kommen ja nicht. Also wo sollen sie auch herkommen? Also wenn wir Facharbeiter freisetzen in den Industrieunternehmen, kommen nicht aus Indien Facharbeiter.
1: Also das wäre dann der berühmte Blick zum Nachbarn. Warum verkauft der seine Brötchen nicht?
0: Bei dem Abwandern zur AfD kommt natürlich auch noch die Gesellschaftspolitik hinzu. Und der klassische Sozialdemokrat ist nicht woke. Das ist einfach Unsinn. Das ist also, die sitzen in ihren Kreisverbänden beim Bier zusammen und die sitzen dort nicht und da mieten vielleicht ein paar Jusos beim CSD irgendeinen Wagen, aber der klassische Sozialdemokrat, muss man vielleicht schon sagen, war nicht woke.
2: Der klassische Sozialdemokrat, das ist aus meiner Sicht hier der entscheidende Unterschied, war nicht mal links. Es gibt einen großen Unterschied zwischen Linken und Sozialdemokraten. Und die SPD war mal eine großartige sozialdemokratische Partei. Damit war sie von der christlich-sozialen Union, also von der bayerischen Ausprägung der Union, an vielen Punkten gar nicht mal so wahnsinnig weit entfernt. Besonders was Arbeitsmarkt- und Industriepolitik angeht. Ja. Unterschiede bei jetzt den Fragen, wen belaste ich wie steuerlich ein bisschen, gar nicht mal so weit entfernt. Es gibt einen Unterschied zwischen Linken und Sozialdemokraten. Die SPD war mal eine sozialdemokratische Partei, jetzt ist sie eine linke Partei. Und sie sieht sich als führende Kraft im linken Lager. Das ist das strategische Ziel, was Lars Klingbeil und Bärbel Baas anstreben. Und deswegen machen sie in ihrer Rhetorik Klassenkampf. Deswegen folgen sie linker Ideologie und deswegen verlieren sie dabei SPD-Wähler, die auch über sich selbst, also wenn man sie jetzt gezwungen hätte, sich einzuordnen, rechts oder links im politischen Spektrum, ja, dann hätten sie aus Gewohnheit vermutlich gesagt, das Herz schlägt links und ich bin auch links oder so. Aber sind das wirklich Linke? Ist ein Stahlarbeiter in Duisburg bei Thyssen, der auf einen starken Staat, eine starke Polizei, eine gesicherte Grenze angewiesen ist, ist das jetzt wirklich ein Linker? Ja, will der jetzt wirklich all das, was mit linker Ideologie verbunden ist, will der jetzt in seinem Schrebergarten jetzt eine MSV Duisburg-Flagge oder will er eine Progress Pride-Flagge? So, das ist so eine ganz einfache Frage. Und die Antwort lautet natürlich, er will eine MSV Duisburg-Flagge und da gibt es auch ein paar Tauben, die gezüchtet werden und da kommt ein Stück Fleisch auf den Grill und kein linker Tofu. Dieser ganze Kanon linker Ideologie, der existiert im SPD-Milieu gar nicht. Diese ganzen Gedanken, intrinsischer Rassismus, WhatsApp-Gruppen bei der Polizei, das alles so schlimm rechts. Der normale Arbeiter, der keinen hohen Zaun mit 8 Kameras und einer Alarmanlage hat und wo die Kinder über ein hartes Pflaster zur Schule gehen, ist einfach angewiesen auf einen starken Staat und eine starke Polizei. Warum hat sich denn Otto Schilly mit Einsatzhelm und Schlagstock in der Hand fotografieren lassen? Ja, nicht um sein Milieu, seine Wähler zu provozieren, sondern um sie zu bestärken. Hier ist Otto, ich war mal Anwalt der RAF, aber einen Anwalt hat am Ende jeder verdient in unserem Rechtsstaat. Aber auf mich, Otto Schilly, könnt ihr euch verlassen, zur Not komme ich selber mit dem Knüppel. Und da haben die SPD-Wähler gesagt, geiler Typ der Otto, hat zwar mal die RAF vertreten, aber einen Anwalt hat ja jeder irgendwie verdient. Aber wenn es auf meine Kinder ankommt und da kommt irgendwie so ein Strolch und der will mit dem Kind was antun, da kommt und den abziehen und ihm das Handy, war damals noch nicht so ein großes Thema, die Geldbörse wegnimmt, diesen Umhängebeutel, ja, wo ich noch 5 Mark reingesteckt habe oder was, dann kommt der Otto und verdrischt den und dann kommt er in die grüne Minna und geht ins Gefängnis. So, das ist ein SPD-Weltbild. Und Bärbel Baas, das ist ja das Verrückte, Bärbel Baas, weil sie so buschikos ist und man immer den Eindruck hat, dass die Ärmel von ihren Jackets, wie Harald Schmidt sagt, in irgendeinem Sweatshop in Indien angeklebt werden, ja, weil die da so bodenständig wirkt, bestand immer dieser Bodenständigkeitsverdacht, dieser Volks- und Bürgernähe-Verdacht bei Bärbel Baas, der existiert gar nicht. Man merkt das auch, selbst wenn sie auf so einer DGB-Kundgebung spricht, ja, wo ja sozusagen organisierte Unterstützerschaft schon mit roten Fahnen und so weiter, da hört ja kein Mensch zu. Du merkst ja, da gibt's auch gar keinen Applaus. Bärbel Baas spricht auch niemandem aus dem Herzen, weil Bärbel Baas gar nicht wirklich sprechen kann. Da geben keine 3 Sätze aneinander irgendwie Sinn. Da kam noch nie eine Formulierung. Man muss es ja, das ist ein evolutionärer Rückschritt in der Führung unserer Volksparteien. Legt eine Gerhard Schröder-Rede neben eine Bärbel Baas-Rede. Oder eine Sigmar Gabriel-Rede, der auch ein begnadeter Volkstribun ist. Ja, oder Helmut Schmidt neben eine Bärbel Baas-Rede. Da erlebt ihr einen politisch evolutionären Rückschritt in der Führung dieser absolut, Volkspartei. Ja. Niemand will Bärbel Baas folgen. Wenn Bärbel Baas da oben steht und irgendwas vor sich hinstammelt, was keinen Sinn ergibt, natürlich will ihr keiner folgen. Jeder Mensch versteht doch intuitiv, dass Bärbel Baas, die in ihrem Leben auch, die tut ja, es gibt auch eine ganz wichtige Sache, die man verstehen muss, die gilt auch für die Grünen und wie heißt unser Freund, der Felix Banaschak, der kommt ja auch aus Duisburg, glaube ich. Ne?
1: Der kommt auch aus Duisburg, ja.
2: Und der sagt glaub immer, ich ja, mein Opa war Arbeiter, also bei Ricarda Lang hat immerhin die Mutter noch gearbeitet, bei Felix Banaschak sind wir jetzt eine Generation weiter, da war es nur noch der Opa, Arbeiterenkel nennen wir sie inzwischen. Ja? Es gibt in Deutschland in der medialen Erzählung irgendwie so eine Wahrnehmung, dass wenn ich aus Duisburg nur komme, dass ich dann was von den Menschen verstehe. Nein, ich muss eine Biografie haben, die in diesem Land verankert ist. Ich muss dann schon mal gearbeitet haben. Und Bärbel Baas Arbeitsbiografie handelt davon, dass sie Bewerbung geschrieben hat, aber niemand sie wollte, angeblich, weil es keine Frauentoiletten gab. Meiner Meinung nach einfach, weil sie nicht den ausreichenden Schulabschluss hatte. Technische Zeichnerin wollte sie werden, brauchst du Realschule, sie hat da Hauptschulabschluss, hast, kriegst halt eine Absage. So, Punkt Feierabend aus. Sie hatte einfach nicht den Schulabschluss. Und dann hat sie einfach eine Gewerkschaftskarriere gemacht, eine Bürokratenapparatschik und Gewerkschaftskarriere. Und wenn du nie in deinem Leben gearbeitet hast, dann reicht es nicht, dass du aus Duisburg kommst, wie man bei Bärbel Baas sieht und wie man auch bei Felix Banaschak sieht. Die Leute spüren das, die Menschen spüren das. Und diese Politik, die lebt, die hat inzwischen den Bürger in Verdacht, so doof zu sein, dass er nicht spürt, wenn sie behumst werden. Ja, ich komme aus Duisburg, dann spreche ich noch so ein bisschen mit so Duisburger Einschlag und dann glauben die wirklich, die Bürger glauben das. Bei Friedrich Merz ist es ja genauso. Der glaubt halt, die Menschen merken das nicht. Aber sie unterschätzen vollkommen die begnadete Intuition und da sind wir wieder bei Heiko Wasser. Auf den blicken die doch herab, ja? Alter weißer Mann und Sportreporter. Sowohl Bärbel Baas wie Friedrich Merz blicken auf der, ja, Heiko Wasser. Die Leute haben eine so begnadete Intuition und dann geht er durch den Wald und zerlegt die einfach in 50 Sekunden und jeder Mensch im Land, der das sieht, sagt, genau so ist es, Heiko.
1: Apropos Progress Bright Flagge oder MSV Duisburg Flagge im Vorgärtchen. Die Menschen wollen einfach nicht mehr belehrt werden. Sie sind schlau genug, selbst zu denken. Sie brauchen keine Wort- oder Denkvorgaben von Politikern und oder Medien. Schauen wir nochmal in einen Bericht der Tagesschau, in dem Deutsche jetzt als Nicht-Migranten genannt werden. Das hören wir uns nochmal an.
3: Bundespräsident Steinmeier bei der Gartenarbeit. Das gehört zwar nicht zu seinen Amtsgeschäften, aber er warb damit für ehrenamtliche Tätigkeiten. Denn heute wird das Grundgesetz 77 Jahre alt. Einen Feiertag gibt es dafür zwar nicht, aber Steinmeier spricht von einem Ehrentag. Dazu wurden bundesweit Aktionen organisiert, bei denen Vereine und Initiativen dazu aufriefen, sich für die Gemeinschaft zu engagieren.
4: Die 82-jährige Heide Sim aus Potsdam hat gerade die junge usbekische Familie angesprochen.
5: Wir wohnen in Brandenburg.
4: Mitmachtag in Potsdam, das heißt Migranten und nicht
1: müssen wir und Nicht-Migranten. Migranten und Nicht-Migranten. Also den Beitrag mussten wir Julian einfach nochmal zeigen, weil er natürlich ins Kalkül von Bärbel Baas oder zu unserem heutigen Thema Bärbel Baas passt. Denn scheinbar macht das öffentliche rechtliche Fernsehen mit bei der. Na, wie soll ich es nennen?
0: Ich habe keine Worte dafür. Ich fühle mich jetzt nicht. Man geht gern am Wochenende mal so und trifft usbekische Mitbürger.
1: Das ja, genau.
0: Die Szene ist allein schon so skurril, dass ich mich frage, was die da eigentlich treiben in der Tagesschau-Redaktion.
2: Ich freue mich, dass wir intuitiv einfach Heiko Wasser da gefolgt sind und das Wort Nicht-Migranten hinten einfach weggeschnitten haben. Weil es gehört einfach weggeschnitten.
1: Gehört weggeschnitten. Und gut, dass es Heiko Wasser auch nochmal angesprochen hat. So, wir haben 7.59 Uhr. Zoff zwischen Merz und Klingbeil zerbricht diese Politfreundschaft an einer geheimnisvollen SMS des Kanzlers und neue US-Angriffe und Hassbotschaften der Mullahs. Wie realistisch ist ein Friedensabkommen zwischen Trump und dem Iran. Und damit ist es jetzt genau 8 Uhr. Hier sind die Nachrichten mit Robert Nowak.
6: Die Bundesregierung will heute Reformen im Baurecht beschließen, um die Genehmigungsverfahren zu beschleunigen. Bauministerin Huberts möchte, dass der Wohnungsbau in Gebieten mit angespannten Märkten künftig Priorität etwa vor Natur- und Denkmalschutz bekommt. Außerdem sind härtere Maßnahmen gegen Eigentümer vorgesehen, die ihre Immobilien verfallen lassen. Hintergrund der Reformen ist der schleppende Wohnungsbau in Deutschland. Laut Statistikdaten wurden im letzten Jahr nur rund 206.000 Wohnungen fertiggestellt. Nötig wären jährlich mindestens 300.000. Die Pläne von Bundesgesundheitsministerin Warken, im Zuge der Pflegereform die Beiträge für Kinderlose zu erhöhen, stoßen auf Kritik. Kinderlose zum wiederholten Male mit höheren Beiträgen dafür bestrafen zu wollen, dass sie keine Kinder hätten, löse die strukturellen Probleme der Pflegeversicherung absehbar nicht, findet der Deutsche Gewerkschaftsbund. Kinderlose Menschen würden auf diese Weise ohne Not diskriminiert, so DGB-Vorstandsmitglied Piel. Die Gesundheitsministerin will den Beitragszuschlag für Kinderlose um 0,1 Punkte auf dann 0,7% anheben. Jugendliche rauchen wieder mehr. Zu diesem Ergebnis kommt eine repräsentative Studie des Bundesinstituts für öffentliche Gesundheit. Demnach greift bei den 12- bis 17-Jährigen etwa jeder 10. Junge und jedes 11. Mädchen zu nikotinhaltigen Produkten. Dabei ist der Anteil von E-Zigaretten deutlich gestiegen. Der Bundesdrogenbeauftragte Streeck fordert eine bessere gesundheitliche Aufklärung und klare Regeln für Inhaltsstoffe, Aromen, Werbung und Verpackung. Der Iran hat die neuen US-Angriffe als groben Verstoß gegen die Waffenruhe verurteilt. Kein provokanter Akt werde unbeantwortet bleiben, hieß es vom Außenministerium. Die Angriffe hätten den boshaften Willen der US-Regierung offenbart. Das US-Militär hatte nach eigenen Angaben iranische Raketenstellungen sowie Boote angegriffen, die in der Straße von Hormuz Minen verlegen wollten. Die Angriffe überschatten aktuell laufende Verhandlungen über ein dauerhaftes Kriegsende. Der italienische Luxussportwagenbauer Ferrari hat sein erstes vollelektrisches Auto vorgestellt. Mit dem Modell Luce wagt der Konzern einen strategischen Kurswechsel. Während Konkurrenten wie Porsche oder Lamborghini ihre Elektroambitionen wegen schwacher Nachfrage zuletzt zurückschraubten. Ferrari verlangt für den E-Auto-Schlitten 550.000 Euro. Die Auslieferung soll im vierten Quartal beginnen. Anleger waren allerdings nicht begeistert. Die Aktie reagierte mit Verlusten auf die Vorstellung des Elektrofahrzeugs. Das Wetter in Deutschland: heute in der Südhälfte Quellwolken, an den Alpen Schauer und Gewitter. In der Nordhälfte heiter bis sonnig. In Küstennähe heute um 15 Grad, sonst Höchstwerte von Nord nach Süd zwischen 18 und 33 Grad.

0: Damit ist es 8:03. Sie sind bei News Live mit Julian Reichelt.
1: Guten Morgen.
0: Und Ralf Schuler, unserem Politikchef.
2: Schönen guten Morgen. Und wenn Sie die richtigen Insider treffen wollen, dann erkennen Sie die an dieser Schuler-Fragen, was ist Krawatte?
0: Das herrlich.
2: Ist ganz, ganz dezentes Zeichen.
0: Ich glaube, ich werde sie morgen während der Sendung tragen, lieber Ralf. Mein Name ist Norbert Dobeleit und wir starten mit diesem Thema. Eine SMS von Kanzler Merz an seinen Vize Klingbeil sorgt für ordentlich Sprengstoff in der Koalition. Offenbar hat Klingbeil seinen Chef mit der Kurznachricht wieder einmal, möchte man sagen, der Lüge überführen wollen. Daraufhin scheint Friedrich Merz vor gut 6 Wochen beim Koalitionsgipfel in der Villa Borsig der Kragen geplatzt zu sein. Wie viel Zoff gibt es wirklich in der Regierung? Darüber sprechen wir jetzt bei News Live.
3: Bundeskanzler Friedrich Merz und Finanzminister Lars Klingbeil betonen immer wieder, wie gut ihr Vertrauensverhältnis, ihre politische Duzfreundschaft doch sei. Beim Koalitionsgipfel in der Villa Borsig soll es aber zum Ausraster des Kanzlers gekommen sein. Auslöser? Ein Kanzler, der eine vermeintliche Einigung der beiden Regierungsspitzen zu Haushalt und Steuern vor versammelter Mannschaft bestreitet. Und ein Vize, der entgegnet, er könne die SMS des Kanzlers, die die Einigung belege, gerne vorlesen. Die Folge sei ein Wutausbruch des Kanzlers gewesen. Das berichtet die Bild und bestätigt damit Recherchen des Spiegel. Merz habe Klingbeil angebrüllt, heißt es gar. Berichte, denen Merz widerspricht. Klingbeil hält sich im Wagen, sagt, alles wäre geklärt. Über eine politische Männerfreundschaft, die mehr als nur einen Knacks hat und an der die Stabilität der Bundesregierung hängt. Darüber sprechen wir jetzt bei News Live.
0: Eine Enthüllung der Bild-Zeitung sorgt für Aufregung im politischen Berlin. In einem Porträt über Bundesfinanzminister Lars Klingbeil kommt ein Detail ans Licht, das die politische Männerfreundschaft Merz-Klingbeil und damit die schwarz-rote Koalition in Gefahr bringen könnte. Wörtlich heißt es in Bild, der Kanzler, so erzählen es Teilnehmer, bestritt vor der Verhandlerrunde gemeinsame Absprachen mit seinem Vize zu Haushalt und Steuern. Klingbeil, den wenig mehr aufregt als Wortbruch, zischte daraufhin, er könne eine entsprechende SMS des Kanzlers vorlesen. Das habe zum Wutausbruch von Merz geführt. Beide mussten sich erst einmal in getrennten Räumen wieder abregen. Also eine SMS sorgt für Stress. Was hat Klingbeil, Ralf, davon, dass er diese SMS oder diesen Zoff jetzt auspackt?
2: Da kommen mehrere Sachen zusammen. Das eine ist die charakterliche Ungeeignetheit von Friedrich Merz für dieses Spitzenamt, was sich in dieser einen Episode einfach zeigt. Es geht nicht, dass ein Regierungschef mit einer konkurrierenden Partei eine Vorabsprache trifft, das mit den eigenen Leuten nicht bespricht und sozusagen herschenkt, was am Ende eines komplizierten Verhandlungsprozesses stehen müsste, wo die andere Seite eben auch Zugeständnisse machen muss. Das ist in dieser Szene enthalten. Und die drumherum stehenden anderen Koalitionsspitzen, Jens Spahn, Markus Söder, haben sozusagen zur Kenntnis genommen, der Friedrich hat schon ohne uns verhandelt und er hat unser Tafelsilber verkauft an den Lars, ohne dass wir dafür etwas bekommen haben. Deshalb ging auch Jens Spahn dazwischen und hat ausweislich verschiedener Teilnehmer und hat gesagt, stopp mal, so geht's ja nicht, wir haben überhaupt nichts bekommen. Nur Merz kann das natürlich nicht auf sich sitzen lassen, hat das abgestritten und daraufhin sagte dann Klingbeil, ich hab's ja schriftlich. Und das ist eine Eskalation, die eigentlich im Prinzip die Nichteignung des Kanzlers sowas von illustriert, das ist einfach brutal. Ich habe ja die Geschichte drüber geschrieben, Rückmeldung aus der Union bekommen, wo Leute gesagt haben, ich weiß nicht, ob ich mich betrinken soll oder den Kopf an die Wand hauen. Es ist nicht nur unprofessionell, weil du kriegst ja, wenn du dem anderen Zugeständnisse machst, bevor der Zugeständnisse gemacht hat, kriegst du ja weniger raus. Das wäre jetzt die blanke Verhandlungsgeschichte. Das andere ist aber, dass du dann erwischt wirst, weil du es auch noch schriftlich hinterlegt hast. Und das Dritte ist, Lars Klingbeil hat jetzt eine SMS in seinem Handy, mit der Friedrich Merz regelmäßig erpressbar ist, nach dem Motto, du hast uns doch zugesichert, dass wir hinten bei der Steuererhöhung können wir was machen. Mit anderen Worten, die gesamte Öffentlichkeit, die darauf vertraut hat, die Union steht für keine Steuererhöhung, hat Friedrich Merz schon wieder getäuscht und hat dem Lars schon signalisiert, kriegen wir schon irgendwie hin. Sowas machst du einfach als Profi nicht und schon gar nicht als Regierungschef. Und vor versammelter Mannschaft dann damit aufzufliegen, verstehe ich natürlich, dass Merz damit sauer ist. Aber Klingbeil hat einfach einen Druckpunkt und den nutzt er. Und ganz, ganz eiskalt, so wie das einfach. Darum gibt man eben nichts preis als Regierungschef. Das ist aber Handwerk. Also ich habe jetzt nicht den Grundkurs Kanzler gemacht, sondern das weiß man einfach, dass du Dinge nicht herschenkst und auch keine Zugeständnisse machst. Und dann auch schon gar nicht schriftlich. Also im politischen Berlin ist es halt so, wenn mich Politiker zurückrufen, per Telefon, dann weiß ich, sie möchten keine Spuren hinterlassen. Sie könnten auch eine SMS oder eine WhatsApp schicken, aber nein, wir sprechen drüber und dann hat das notfalls nicht stattgefunden, aber du kannst nichts nachweisen. Diese SMS von Merz an Klingbeil müsste sogar nach Archivgesetz als Amtshandlung zwischen Kanzler und Vizekanzler archiviert werden.
1: Okay. Also Profi und Handwerk sind hier zwei ganz wichtige Worte von Ralf. Friedrich Merz ist kein Profi, Friedrich Merz ist ein Amateur an der Spitze der Regierung. Punkt 1. Handwerk. Friedrich Merz hat Olaf Scholz mal als Klempner der Macht bezeichnet, meinte das aus dem Kontext heraus sehr eindeutig herabwürdigend und als Beleidigung. Daran kann man im Nachhinein jetzt erkennen, dass Friedrich Merz den Wert des Handwerks nie gekannt und nie geschätzt hat und vermutlich nicht mal gewusst hat, dass große Teile von Politik einfach schnödes Handwerk sind, das man beherrschen muss. Friedrich Merz beherrscht das nicht. Hochspannende Anekdote hier. Die Bild-Zeitung berichtet darüber. Die Autorin ist Angelika Hellemann. Mhm. Ich werde hier immer nicht müde, es zu sagen. Meiner Meinung nach schreibt Lars Klingbeil unter dem Pseudonym Angelika Hellemann in Bild. Also was die SPD Angelika Hellemann sagt, geht immer ungeprüft und nahezu 1:1 und mit der gewünschten Intonierung in die Berichterstattung von Bild über. Deswegen kann man hier sehr, sehr sicher sein, dass Lars Klingbeil die Quelle dieser Anekdote ist, weil da auch der verräterische Satz drin steht. Nichts regt Lars Klingbeil mehr auf als Wortbruch. Da würde ich dann sagen, ist Friedrich Merz der falsche Regierungspartner, wenn du ein Problem mit Wortbruch hast, weil das ist einfach die Grundlage bei Friedrich Merz. Aber
2: es ist auch so schmeichelhaft für Klingbeil, dass Satz als Gegenleistung.
1: So, und diese Aussage, nichts regt ihn mehr auf als Wortbruch, kann ja nur von Lars Klingbeil kommen, denn wer wüsste das, wenn nicht Lars Klingbeil? Also, Lars Klingbeil hat das durchgestochen. Lars Klingbeil hat das den Kollegen von Bild gegeben. Lars Klingbeil wollte, dass die deutsche Öffentlichkeit erfährt, dass Friedrich Merz ein politischer Halodri ist, der seine eigenen Leute belügt. Und Lars Klingbeil wollte, dass diese Anekdote herauskommt, dass er in dieser vertrautesten, wichtigsten Runde der Regierung, er bereit war, den Bundeskanzler vor seinen eigenen Leuten, vor Markus Söder, vor Jens Spahn, schriftlich bewiesen als Lügner auffliegen zu lassen. Das ist das, was Lars Klingbeil damit bezweckt. Und danach ist es dann so eskaliert, dass diese beiden mächtigen Männer, Klingbeil und Merz, Lars und Friedrich, sich in getrennten Räumen abregen mussten. Ich weiß nicht, ob Ralf ein passender Vergleich einfällt, aber ich kenne gar keine, mir fällt gar keine Situation aus dem normalen Leben ein, wo man sagt, da gehen zwei so aufeinander los, dass man die jetzt in getrennte Räume tun muss, damit da nichts Schlimmeres passiert. Das sind die Hände.
2: Bei Katja Saalfrank war es früher immer die stille Treppe, wo man sich dann, wo sich die bockigen Kinder abregen mussten. Aber ich will bloß auch nochmal sagen, das ist eine spannende, wirklich Nahaufnahme aus der Politik, aber man kann sich darüber nicht freuen. Es ist eine Konfrontation, die eben auch das handwerkliche Unvermögen in einer Art und Weise illustriert, wie es ja für das Land nicht gut ist. Also wenn du in diesem Stadium angekommen bist, dann weißt du, dass diese Regierung eigentlich nicht mehr zusammen ist. Es gibt im Übrigen auch keine Männerfreundschaften in dieser Konstellation. Das kann man auch vergessen. Mit Friedrich Merz gibt es ohnehin keine Männerfreundschaften. Aber das ist eine Blockade und auch eine Offenlegung von Konfrontation, die natürlich dem Land, was hochgradig, wir haben es schon besprochen, reformbedürftig ist, so schadet, dass man einfach die Handlungsfähigkeit an der obersten Spitze, da kommt nichts mehr drüber, dass die gefährdet ist. Und das ist einfach das wirklich Dramatische an dieser Szene. Also freuen kann man sich da absolut nicht drüber, auch wenn es natürlich wahrscheinlich besser ist, wenn sich solche Dinge entladen, wenn sie offengelegt wird, wenn sozusagen das Problem damit aufbricht, als wenn es unter der Decke gehalten würde.
0: Und plötzlich steht ein ganz anderes, viel wichtigeres, gewichtigeres Thema im Raum. Denn bei all den Querelen, all dem Streit gerät der Kanzler immer mehr ins Kreuzfeuer. Unaufrichtig, führungsschwach, chaotisch, des Kanzleramts nicht würdig. Das wird inzwischen über ihn gesagt. Bei News schrieb unser Politikchef Ralf Schuler bereits vor 4 Wochen, am 24. April, nämlich über das Szenario eines möglichen Kanzlertauschs. Gestern berichtete auch Bild groß darüber, sehen wir hier auch eingeblendet. Ralf Schuler schrieb vor 4 Wochen, es gibt kaum noch Rückhalt für Merz in der CDU. Ralf, also vor 4 Wochen hast du diesen Artikel bei News Live geschrieben. Deine Einschätzung, kommt jetzt der Kanzlertausch oder wie nah stehen wir an der Situation, dass es den geben wird?
2: Dass solche Geschichten sind immer dann im Umlauf, wenn die Macht im Verfall ist oder schon so weit verfallen ist, dass die große Teile der Entscheidungsträger in einer Partei im Prinzip sich ganztags Gedanken darüber machen, wie können wir aus dieser vertrackten Situation raus, wie kriegen wir das Problem weg. Wenn das Problem an der Spitze sitzt, dann musst du den Kanzler irgendwie austauschen. Du kannst ihn schlecht stürzen. Das funktioniert eben auch mit unserem politischen System schlecht. Ginge nur mit konstruktivem Misstrauensvotum. Du kannst aber nicht gegen deinen eigenen Kanzler konstruktiv. Das ist relativ schwierig. Und dann machen eben solche Szenarien die Runde. Also man könnte einen Kanzler zum Rücktritt drängen. In jedem Fall muss aber dann die SPD den neuen Personalvorschlag mitwählen. Das muss man vorbereiten. Dementsprechend musst du im Schatten des Kanzlers, ohne dass der es mitkriegt, solche Szenarien spinnen und musst sie vorbereiten. Das ist also ein Indiz dafür, wie vergiftet das Klima ist, wie hoch die Not ist in der Union, weil sie einfach sehen, dass das Problem an der Spitze sitzt.
0: Die Bild, Julian, macht zu diesem Thema heute auch nochmal Druck, hat das auf der Titelseite. Wer könnten die möglichen Player sein, die jetzt Druck ausüben auf Friedrich Merz, deiner Meinung nach?
1: Also der Name Hendrik Wüst ist gestern quasi tsunamiartig über Friedrich Merz gekommen, ging gestern los bei den Kollegen von Stern.de, dann bei Bild, dann bei Welt, dann in der FAZ. Alle nennen auf einmal Hendrik Wüst als möglichen Nachfolger. Nachtigall, ich hör dir Trapsen. Ich vermute, auch Hendrik Wüst wird da im Hintergrund das ein oder andere Wort zu gesagt haben. Die beiden großen Schlagworte, die über dieser Kanzlertauschgeschichte stehen, sind aus meiner Sicht Kleinmut und Zermürbung. Fangen wir mit Zermürbung an. In der CDU ist man nicht mehr der Überzeugung, dass man eine Neuwahl noch irgendwie gewinnen und dann einen Kanzler stellen könnte. Sonst würde man sich die Mühe solcher Szenarien gar nicht machen. Das ist quasi das Szenario, Merz muss weg, aber bitte ohne Neuwahlen. So, und damit sind wir beim Kleinmut. Die CDU traut sich das eben nicht mehr und versucht deswegen, Friedrich Merz irgendwie zu zermürben, eben durch solche Szenarien. Ralf hat das ja gerade beschrieben. Ralf hat das auch schon in seiner Analyse vor 4 Wochen beschrieben, dass die Hürden dafür natürlich, die Absprachen, die es bräuchte, die Verschwörungen, die man dafür anzetteln müsste, sehr schwierig und auch übrigens sehr, sehr CDU-untypisch sind. Ja, also das ist eine gewaltige Verschwörung, die auch politische Kühnheit verlangen würde. Und dafür ist die CDU jetzt nicht unbedingt bekannt. Und deswegen versucht man, diesen Weg der Zermürbung zu gehen, indem man solche Szenarien lanciert, in kleinen vertrauten Runden, wurde schon darüber gesprochen, Friedrich Merz möglicherweise auszutauschen. Warum geht man den Weg der Zermürbung? Weil man offenkundig in der CDU zu der Einschätzung gelangt ist, und ich teile diese Einschätzung in gewisser Weise, dass Zermürbung bei Friedrich Merz funktionieren könnte. Dass er psychisch angeschlagen ist. Dass Friedrich Merz in seinem impulsiven Charakter zum Hinschmeißen neigen können. Wisst ihr was, dann macht das doch alles ohne mich alleine hier. Ja, dann soll jemand anders das Land hier führen, wenn ihr mich nicht mehr wollt. Dass diese Überreaktion, die traut man Friedrich Merz aus Kenntnis der Person Merz offenbar zu und versucht ihn, das ist mein Eindruck im Moment, ein bisschen dahin zu treiben, dass er den CDU-Mächtigen, die es bräuchte für die Verschwörung, ein bisschen die Verschwörung abnimmt. Ja, also man erweckt quasi den Anschein einer Verschwörung, damit Friedrich Merz darauf reagiert und sagt, ja gut, wenn es eine Verschwörung gibt, dann will ich jetzt auch nicht mehr. Ja, dann macht das doch alles alleine, damit dann am Ende sich niemand wirklich verschwören muss und man quasi freie Bahn hat. Das ist das, was ich darin sehe, dass das auf einmal, wenn so eine Geschichte auf einmal 4 Wochen, nachdem sie bei uns stand, innerhalb von 8 Stunden bei Welt, Bild, FAZ und Stern erscheint, ja, dann ist was im Busch. Dann ist politisch einfach ganz eindeutig,
0: Ralf, was im Busch. Du bist nah dran. Was ist im Busch? Was hörst du?
2: Na, es gab in der Tat so eine ähnliche Situation, wie Julian sie beschrieben hat, dass Merz kurz davor war hinzuschmeißen. Ich glaube, es war 2023. Mit den Jahreszahlen habe ich es manchmal nicht so. Vor einem kleinen Parteitag hatte Henrik Wüst einen Gastbeitrag in der FAZ geschrieben, wo er darauf hinwies, dass die Union die Mitte nicht verlieren dürfe. Er hat das noch ein bisschen bildungspolitisch kaschiert. Und da hat tatsächlich Merz im Hintergrund gesagt, dann der attackiert mich hier. Ich dachte, ihr steht alle hinter mir und wollte hinschmeißen. Und hat Schäuble damals noch gesagt, du reg dich jetzt mal ein bisschen ab. Du schmeißt hier nicht hin. Du bist ein Profi, aber es wird hier nicht hingeschmissen. Wo sind wir denn? Also für einen Pflichtmenschen wie Schäuble völlig undenkbare Überreaktion, wo damals auch schon der Merz-Unterstützer Schäuble ins Zweifeln gekommen ist. Also diese Übersprungsszenarien, die gab es schon und insofern ist das Setzen darauf nicht ganz unberechtigt. Es ist ein längerer Prozess. Interessanterweise hat Henrik Wüst sich in letzter Zeit sehr zurückgehalten mit öffentlichen Auftritten, großen Interviews und Ähnlichem, weil alles, was er gesagt hätte, immer in Konkurrenz zum Kanzler gestanden hätte und genau das wollte er vermeiden. Bei Merz sehen wir seit längerem, dass auch bei ihm ankommt, dass das alles nicht läuft. Deshalb hat er seinen Büroleiter ausgewechselt. Jakob Schroth ist zu Jahresbeginn gegangen. Und es gibt auch jetzt andere Szenarien, die davon ausgehen, dass Merz versucht, eine Kabinettsumbildung hinzukriegen. Anfang Juli etwa wird das thematisiert. Man weiß immer nicht so genau, wie viel wird hinzugefügt von den Zuträgern und wie viel ist da wirklich dran. Aber dass es nicht läuft, das ist ja offensichtlich. Und viele suchen dann die Schuldigen im Kanzleramt, wahlweise in Michael Meister, dem Staatssekretär im Kanzleramt, der den Bund-Länder koordinieren soll, oder sogar in Thorsten Frey, dem Kanzleramtsminister. Und da gibt es Szenarien, dass da ein Austausch von Friedrich Merz gewollt wird, wo aber diejenigen, die er im Blick hat, nicht zu ihm wechseln wollen, weil tendenziell, man sieht, wenn du jetzt zu Friedrich Merz wechselst, bestätigst du dich am Ende noch selbst und kannst auch nichts mehr retten. Wenn du jemanden Beratungsresistentes versuchst zu beraten, bist du am Ende das Bauernopfer, was da in Mitleidenschaft ist. Also es machen verschiedenste Szenarien die Runde, die alle ein Ziel haben. Wir müssen aus dieser Klemme raus und wir müssen das Problem an der Spitze lösen. Wir können so nicht mehr weiter. Das Problem bei Friedrich Merz ist auch die von uns dokumentierten Auftritte, die immer aus dem Ruder laufen. Also fährt Leute über den Mund und macht Ansagen, die er nicht halten kann. Oder aber das behauptet das Gegenteil. Das sind ja alles Dinge, die du durch noch so intensive Flankierung mit politischen Wasserträgern, Sherpas, die du dann nicht aufhalten kannst. Du kannst alles minutiös vorbereiten und in dem Moment, wo er alleine ist, sagt er entweder dem Lars Klingbeil, dass er bestimmte Zugeständnisse macht oder aber er steht auf offener Bühne und sagt Sachen, die ihm auf die Füße fallen und damit der ganzen Partei. Das Problem ist, durch Betreuung und durch möglichst dichtes Guiden nicht zu lösen. Das ist halt die wirklich verzweifelte Situation der Union.
1: Also Friedrich Merz wird es verdammt schwer haben, in dieser Situation noch einen Austausch herbeizuführen und geeignetes Spitzenpersonal für seine engste Umgebung zu finden. Weil jetzt noch zu Friedrich Merz zu wechseln, ist ungefähr so, als hättest du noch versucht, Erste-Klasse-Tickets für die Titanic zu verkaufen, als sie die Rettungsboote schon runtergelassen haben. Ja? Also schauen Sie mal, unser schöner Ballsaal und jeden Abend 5-Gänge-Menü mit begleitendem Streichquartett, das wäre doch was für Sie. Das macht natürlich keiner mehr. Die Frage ist ja, warum passiert das jetzt? Warum passiert es jetzt so konzertiert? Mein Verdacht ist da, es gibt diesen 30. Juni. Der ist schon wieder vollkommen wahnwitzig. aus höchsten CDU-Kreisen ausgerufen worden ist zum Tag der Entscheidung. Ja, der große Tag der Wende. Am 30. Juni soll der Koalitionsausschuss tagen. Und dann all das, was sie in einem Jahr nicht hinbekommen haben, in einem gewaltigen Kraftakt, in großen gemeinsamen Kraftanstrengungen, konzertierte Aktion mit den Sozialpartnern, die Arbeitgeber werden dabei sein. Der DGB wird sagen, jawohl, Friedrich, so machen wir es jetzt. Wollen die am 30. Juni die Wende herbeiführen? Da sagt ja, reden Ralf und ich auch viel natürlich drüber, da sagt halt jeder inzwischen in Berlin, Leute, das wird, wie soll das funktionieren? Das wird nichts. Und ich glaube, dieses Ende, das Ende der Vorsommerzeit, diese Sommerpause, die übrigens, habe ich gestern mal nachgeguckt, ich glaube 56 Tage, fragt man sich auch im Moment ein bisschen, in so einer Rezession, Stagnation, wieso dauert die Sommerpause bei Politikern dann eigentlich länger, als unsere Schüler Schulferien haben?
2: Das ist eine gute Frage. Die
1: Frage könnte man durchaus auch mal stellen.
2: Also die Ausschüsse arbeiten übrigens weiter des Bundestages.
1: Die Ausschüsse arbeiten aber weiter.
0: Entscheiden nichts, oder?
1: So. Nee. Friedrich Merz ahnt doch und die CDU ahnt doch, der Tag der Entscheidung kommt nicht mehr. Und was machen wir denn dann? Dann gehen wir in die Sommerpause und dann fliegt uns das einfach, so, denn die haben ja einfach richtig Angst, dass ihnen das Land um die Ohren fliegt. Weil die Sommerpause, das war jetzt ein bisschen gehässig, meine 56-Tage-Anmerkung, die bedeutet ja auch die berühmten Wahlkreisreisen. Ja? Da reisen dann die Abgeordneten durchs Land und besuchen ein Unternehmen ums andere und noch eine ehrenamtliche Einrichtung. Und dann sagen die Unternehmer, ja, wir gehen pleite und die Ehrenamtlichen sagen, warum hat der Bundeskanzler eigentlich die Ehrenamtlichen beleidigt und gesagt, geht mal lieber schön in eine Partei. Ja, also das ist halt, das ist richtig eine verzweifelte Situation. Und ich muss sagen, wenn ich mit all den wirklich persönlichen Bekannten, von denen ich auch wirklich sehr viele einfach mag, ich halte die Politik, die da machen, einfach für grauenvoll. Aber es gibt durchaus viele Leute in der CDU, mit denen ich spreche und die ich mag. Und ich habe da ich erlebe da inzwischen eine zynische Verzweiflung, die teilweise auch einfach nur noch in Galgenhumor umschlägt und sich nur noch über Galgenhumor entladen kann, wie ich das noch nie zuvor erlebt habe. Noch nie solche Umfragewerte gesehen, noch nie ein solches Erodieren der Umfragewerte gesehen. Und ich habe eine solche Stimmung, Ralf beschreibt das immer gerne, die geballte Faust in der Tasche ist das klassische CDU-Verhalten. Die Faust ist also geballt so in der Tasche und dann kommt zur Abstimmung und dann geht die Hand hoch und stimmt mit. Ja, also aus der geballten Faust wird die Abstimmungshand bei der CDU normalerweise. Und es ist nicht mehr die geballte Faust, es ist was anderes. Es ist einfach blanker Untergangszynismus.
2: Ja, also ich habe sogar mit Leuten gesprochen, die das Wort Führerbunker im Munde geführt haben. Da ist man sehr vorsichtig mit solchen Vergleichen. Das Problem ist einfach, dass die Szenarien, die man jetzt anstellen kann über die Sommerpause bis hin zu den Wahlen im Herbst, keines davon geht gut aus. Also entweder du schließt jetzt, das war die Überlegung, du versuchst jetzt große Reformpakete bis zum Sommer zu beschließen, dann sind die erledigt und dann kann in der Sommerpause kein mediales Zerfleddern einsetzen. Es ist aber absehbar, dass schon die Idee, so einen Stichtag zu formulieren, ja hochgradig unprofessionell ist, weil wenn du diesen Stichtag reißt, dann weiß jeder, du hast den Stichtag gerissen und du bist nicht mal in der Lage, deine eigenen Termine zu halten. Wenn du aber jetzt mit einer unfertigen Reformagenda in die Sommerpause gehst, wird, so schätzen das die Strategen ein, wird ein Dauerbeschuss einsetzen, der diese Reformen zerfleddert und natürlich auch an den Personen kein gutes Haar lässt. Und du kannst dann nicht mal richtig reagieren, weil eigentlich die Minister im Urlaub sind oder irgendwie unterwegs und dann entscheidet derjenige, der sozusagen die Stallwache ist, wie er die Themen setzt. Und dann musst du aufpassen, dass die SPD nicht diejenigen sind, die bei der Bereisung von Niedersachsen irgendwelche Aufschläge machen. Dann kommen die Landtagswahlen, die absehbar für die SPD nicht gut ausgehen. Also selbst wenn Manuela Schwesig in Mecklenburg-Vorpommern ihren Spitzenposten behalten könnte, wird die Regierungsbildung nicht leicht und sie wird mutmaßlich stark verlieren. Wie das in Sachsen-Anhalt mit der SPD ausgeht, die krepeln um die 5%-Hürde. Also da wird es dann Dynamiken auch in die Berliner Koalition hineingeben. Wird alles sehr, sehr unschön. Und im Prinzip läufst du auf einen ungemütlichen Sommer zu, wo sich so die dunklen Gewitterwolken zusammenballen. Du weißt nur noch nicht so richtig, wann der Wolkenguss beginnt.
0: Na, immerhin fängt die Fußball-Weltmeisterschaft an und wir haben was zu gucken und uns andersweitig zu unterhalten. Julian, du hast eben von der Zermürbungstaktik innerhalb der CDU gegenüber Kanzler Merz gesprochen. Frag dennoch nochmal nach den Schlüsselfiguren. Wer könnte das sein? Wer ist der Brutus, der letzten Endes
1: also
0: den letzten Schritt macht.
1: Ob es in der CDU überhaupt sowas wie ein Brutus geben kann, ist höchst zweifelhaft. Der letzte CDU-Brutus war ja Angela Merkel. Die hatte dann tatsächlich den Schneid zum Power-Grab. Ja, die hat einfach gesagt, ich schreibe jetzt diesen Artikel in der FAZ und danach hole ich mir den Parteivorsitz. Das war schon eine besondere Mentalität, vielleicht auch aus einer besonderen Biografie, einer besonderen Schulung heraus möglicherweise. Die Mentalität sehe ich im Moment nicht so wirklich bei der CDU. Die Power-Grab-Achse ist durchaus Markus Söder und Jens Spahn, aber es gibt halt eine gewaltige Neuerung, die es historisch einfach noch nie gab in der CDU. Die CDU ist innerlich der Auffassung, sie können keine Wahl mehr gewinnen gegen die AfD. Das ist die innere Auffassung in der CDU. Niemand in der CDU glaubt, nach Friedrich Merz eine Wahl gegen die AfD gewinnen zu können. Und logischerweise möchte niemand in der CDU der Erste sein, der eine Wahl gegen die AfD verliert. Richtig, ja. Und deswegen habe ich im Moment das Gefühl, es möchte gar keiner diese Macht. Also wenn sie denn serviert wird auf dem Silbertablett mit dem Kanzlertausch-Szenario, also Merz tritt ab, SPD und CDU einigen sich, sagen dann Henrik oder Markus, du machst das jetzt, wir wählen dich. Ja, dann natürlich. Aber es ist ein so unwahrscheinliches Szenario, dass das wirklich am Ende zur Durchführung gebracht werden kann. Die politische Auseinandersetzung, den klassischen Wahlkampf, das, was immer die Königsdisziplin der CDU waren, rein in die gesellschaftliche Auseinandersetzung, beste Argumente, die Sozis hauen wir weg. Diese Mentalität ist weg. Niemand in der CDU möchte der Erste sein, der in die Geschichte eingeht als der Wahlverlierer auf Bundesebene gegen die AfD.
2: Und der Unterschied zu Angela Merkel ist natürlich, sie war in der Opposition und sie hat sich innerhalb der Opposition, hat sie den großen Vorfahren Helmut Kohl in einem Schwächemoment erledigt, wie klassisches Rudelverhalten in der Wildnis, um sich dann selbst in die Top-Position zu bringen. Jetzt ist man an der Regierung und man müsste den Regierungschef wegschießen. Das ist keine sehr komfortable Situation. Und man muss sich immer klar machen, selbst dieser Kanzler ist mit zweiten Wahlgang erst ins Amt gekommen. 12 Stimmen Mehrheit. Ob es da nicht Heckenschützen gäbe, die den potenziellen Nachfolger durchfallen ließen, ist auch nicht gewiss. Neuwahlen kannst du auch nur verlieren. Wenn alle Szenarien in den Untergang führen, ist es ein bisschen schwer, da eine Auswahl zu treffen.
0: Und damit ist es jetzt 8.30 Uhr. 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Und wir reden gleich über neue US-Angriffe und Hassbotschaften der Mullahs. Wie realistisch ist ein Friedensdeal zwischen Trump und dem Iran? Jetzt ist es aber erstmal 8.30 Uhr. Hier ist der erste Kommentar des Tages. Hier ist Kissler Kompakt.
4: Hier ist Kissler Kompakt, der erste Kommentar des Tages. Heute lautet unser Thema: In der Bundesrepublik wächst die Bildungskatastrophe. Deutschland verblödet. Ein ganzes Land droht zu verdummen. Natürlich gibt es Ausnahmen. Ehrgeizige junge Menschen, engagierte Lehrer, ein gedeihliches Umfeld. Die Regel ist das nicht. Die Regel ist die Rutschbahn. Enorm an Tempo zugelegt hat die Abschussfahrt seit dem Jahr 2015. Ein Studienautor spricht von der großen Zuwanderung als einer Wasserscheide. Seit 2015 geht es noch schneller bergab. Der Zusammenhang ist evident. Das allgemeine Bildungsniveau sinkt, wenn Analphabeten und Lernverweigerer aus aller Welt hinzukommen. Womöglich ist die wachsende Verdummung sogar erwünscht. Der geistig kurzgehaltene Mensch ist der ideale Untertan. Die jüngsten Daten von UNICEF fügen sich in eine lange Liste. Das Kinderhilfswerk der Vereinten Nationen ermittelte: Unter den 15-Jährigen in Deutschland erreichen 40% nicht die Mindestkompetenz beim Lesen und in der Mathematik. Das reicht für einen blamablen Platz 34 im internationalen Vergleich. Deutschland entwickelt sich zum Land der Bildungsallergiker. Die Entwicklung zum Land der offenen Grenzen, der ausbleibenden Abschiebungen und der luxuriösen Sozialleistungen für Ausländer verläuft parallel. Laut UNICEF gelingt es also 2 von 5 jungen Deutschen nicht, die minimalen Anforderungen ans Lesen und Rechnen zu erfüllen. Ist es da ein Wunder, dass Deutschland meistens leer ausgeht, wenn die Nobelpreise vergeben werden? Ist es ein Wunder, wenn aus einer bildungsfernen Jugend eine Elite der Bildungsverlierer heranwächst? Ist es ein Wunder, dass die Klügsten das Land verlassen, weil sie sich und ihren Nachkommen ein solches Elend ersparen wollen? Die aktuelle PISA-Studie, vorgestellt 2023, bestätigt den Trend. Die besonders leistungsschwachen Schüler machen demnach im Mathematikunterricht rund 30% aus, im Lesen rund 26% und in den Naturwissenschaften rund 23%. Bemerkenswert: Von den 4 Staaten an der PISA-Spitze haben 3 eine sehr geringe Einwanderungsquote. Japan, Südkorea, Estland. Auch die Bildungstrends des Instituts zur Qualitätsentwicklung im Bildungswesen streichen aus der Nation das Vorwort Bildung. Bereits bei den Viertklässlern genügt rund jedes dritte Kind nicht den Mindestanforderungen an die Rechtschreibung. Und bei den Neuntklässlern sind die naturwissenschaftlichen Kenntnisse ebenfalls bei etwa einem Drittel ungenügend. Die Autoren weisen darauf hin, dass sich der Anteil von Jugendlichen mit Migrationshintergrund zwischen den Jahren 2015 und 2022 um knapp 9 Prozentpunkte auf insgesamt 38% erhöht habe. Mittlerweile gibt es schon Grundschulen, an denen die allermeisten Schulanfänger kein Deutsch sprechen. Der damalige Präsident des Deutschen Lehrerverbandes, Heinz-Peter Meidinger, sagte schon vor 3 Jahren wörtlich: Wenn zu Hause kein Deutsch gesprochen wird, und das ist derzeit bei 80% der ersten Migrationsgeneration der Fall, dann haben die Kinder enorme Probleme, dem Unterricht zu folgen, dann muss der Unterricht langsamer werden, mit Folgen für alle. Zitat Ende. Das ist das Entscheidende. Das allgemeine Niveau sinkt, wenn Kinder aus bildungsfernen Zuwandererfamilien die Klassen dominieren. Dann greifen auch leicht islamistische Sitten um sich. Noch einmal Meidinger: Lehrer werden bedroht und beschimpft. Aber es geht auch darum, dass Druck gemacht wird, dass es keine Klassenarbeiten während der Ramadanzeit geben dürfe, dass Mädchen nicht beim Sportunterricht teilnehmen müssen, dass bestimmte Themen im Unterricht nicht stattfinden sollen. Zitat Ende. Um 2015 war also die Wasserscheide. Diesen Begriff wählt der Autor einer weiteren Bildungsstudie des Bildungsmonitors, der Initiative Neue Soziale Marktwirtschaft. Die Schulen müssen eine entgrenzte Migrationspolitik ausbaden. Sie verkommen von Pflanzstätten der Jugend zu Verwahranstalten für Ungehobelte. Die Politik duldet solche Zustände. Sonst würde sie die Migrationspolitik radikal ändern. Darum beschleicht mich ein Verdacht. Den verantwortlichen Parteien kommt die allgemeine Verdummung gelegen. So können sie sich leichter Untertanen heranziehen. Das war Kissler Kompakt, Ausgabe 294. 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
0: Damit ist es 8.36 Uhr. Sie sind zurück bei News Live mit Ralf Schuler und Julian Reichelt.
1: Guten Morgen.
0: Wir sprechen über das nächste Thema. Gibt es ein Abkommen zwischen den USA und dem Iran oder droht eine neue militärische Eskalation? Die aktuellen Entwicklungen analysieren wir jetzt für Sie bei News Live.
5: Die USA und der Iran ringen weiter um ein Abkommen zur Beendigung des Krieges und zur Öffnung der Straße von Hormuz. Doch die Waffenruhe ist brüchig, die Signale sehr widersprüchlich. US-Präsident Trump schreibt auf Truth Social, dass die Verhandlungen mit dem Mueller-Regime gut laufen würden. Die US-Regierung würde sich Zeit lassen und nichts überstürzen. Irans Obermullah Khamenei veröffentlichte zu Beginn der jährlichen muslimischen Pilgerreise Hadsch nach Mekka eine Botschaft, in der er Tod für Amerika und Tod für Israel als die gemeinsamen Parolen der islamischen Welt ausgab. Kann mit so einer Führungsfigur ein Deal möglich sein? Das US-Militär hat trotz der Waffenruhe im Süden des Irans Raketenstellungen angegriffen, sowie im Bereich der Straße von Hormuz Boote attackiert, die Minen in der Meerenge verlegen wollten. Daraufhin ist der Ölpreis wieder gestiegen. Das erklärte US-Kriegsziel, angereichertes Uran zu zerstören, damit der Iran keine Atomwaffen bauen kann, ist noch lange nicht erreicht. Über die aktuellen Entwicklungen und wie groß die Chance auf ein Abkommen zur Beendigung des Krieges ist, sprechen wir jetzt bei News Live.
0: US-Außenminister Marco Rubio hat im Iran-Konflikt die Erwartungen auf schnelle Ergebnisse gedämpft. Die Gespräche über eine Verlängerung der Waffenruhe und die Wiederöffnung der Straße von Hormuz dauerten voraussichtlich noch mehrere Tage, erklärte er. US-Präsident Donald Trump werde kein schlechtes Abkommen akzeptieren. Entscheidend sei derzeit, dass die Straße von Hormuz wieder geöffnet werde, ohne dass der Iran Gebühren für die Durchfahrt von Schiffen verlangen dürfe.
6: Nun, die Meerenge muss offen sein. Egal wie, sie muss geöffnet werden. Was ist also aktuell los? Es gibt einen Rechtsstreit und dieser ist illegal. Es ist für die Welt einfach untragbar. Es ist inakzeptabel. Ich weiß nicht, ob irgendein Land auf der Welt... Wissen Sie, die Russen sind jedenfalls gegen das System. Die Chinesen sind nicht für das derzeitige System und es gibt kein Land auf der Welt, die das derzeitige Mautsystem befürwortet. Außer dem Regime im Iran. Das ist nicht akzeptabel. Ich meine, das darf nicht passieren. Die Meerenge muss offen sein. Ungehindert für alle, ohne Mautgebühren. Und das muss jetzt geschehen.
0: Julian, also derzeitige Situation, Ölpreise legen wieder zu. Israel fliegt heute Nacht wieder 120 Angriffe auf den Libanon. Straße von Hormuz, der Iran lässt 25 Schiffe durch. Wie ist die aktuelle Situation derzeit zu bewerten?
1: Also eins muss man den Mullahs lassen. Sie haben von unseren grünen Freunden gelernt. Sie verlangen jetzt nämlich nicht mehr klassische Maut- oder Durchfahrtszölle, sondern sie verlangen jetzt eine Umweltgebühr für die Durchfahrt durch die Straße von Hormuz. Also sie haben das jetzt ein bisschen grüner geframed, was sie da gerade machen. Diese Auseinandersetzung um die Straße von Hormuz könnte für Deutschland nicht bedeutsamer sein. Die deutsche Wirtschaftsmisere hat nicht diesen Krieg zur Ursache. Aber dieser Krieg beschleunigt natürlich die deutsche Wirtschaftsmisere dramatisch, weil Energie noch teurer ist, als wir sie wahnwitzigerweise künstlich politisch hier in Deutschland und Europa gemacht haben. Diese Aussage von US-Außenminister Rubio macht mir persönlich große Sorgen, weil sie ein Eingeständnis von Schwäche ist, wie ich persönlich das von den USA nur selten erlebt habe. Das sind fast verzweifelt anklingende Forderungen an ein Regime, von dem man weiß, dass es auf solche Forderungen absolut stumpf reagiert. Die USA sagen jetzt, die freie Schifffahrt muss gewährleistet sein. Es ist inakzeptabel, dass die freie Schifffahrt nicht gewährleistet ist. Und da würde man bei der größten Militärmacht der Welt, die ja in diesen Krieg gezogen ist, ja logischerweise zwangsläufig die Frage stellen, ja und nun? Wieso setzt ihr dann die freie Schifffahrt nicht durch? Warum könnt ihr das militärisch nicht durchsetzen? Und ich glaube, das ist ein bisschen die Frage, die tatsächlich auch zu einer politischen Bedrohung für das Ansehen der USA im Moment wird. Ja, die Amerikaner konnten die iranische Marine nahezu komplett versenken. Ja, Command and Control des Mullah-Regimes nahezu komplett ausgeschaltet. Ja, die ballistischen Raketenkapazitäten inklusive der Produktion der ballistischen Raketen dramatisch reduziert. Ja, auch die Atomanlagen weitestgehend ausgeschaltet. Allerdings weiß man immer noch nicht, wo das verdammte angereicherte Uran liegt. Aber an dieser scheinbar einfachen Straße, Freiheit der Seewege, bleiben, das sieht man an den Worten von Marco Rubio, den USA derzeit offenkundig nur Appelle an die Mullahs. Bitte lasst doch die Schiffe durch. Und er muss sich jetzt sogar berufen. Aber guckt mal, auch die Russen und die Chinesen finden das nicht gut, was ihr da macht. Das ist eigentlich eine Selbstverzwergung, die höchst unüblich für die USA sind, die auch höchst unüblich für das rhetorische Ausnahmetalent, die rhetorische Naturgewalt, will ich fast sagen, Rubio ist, dass man da quasi in den Modus des Flehens gegenüber den Mullahs übergegangen ist, die das Ganze mal wieder mit Tod den Amerikanern rufen, quittieren. Aus meiner Sicht eine sehr, sehr, sehr ungute, heikle Situation, die für mich darauf hindeutet, dass wir von diesen Ölpreisen, Gaspreisen noch lange was haben werden, wird sich unmittelbar auswirken auf die Wiederbefüllung der deutschen Gasspeicher, die gesetzlich vorgeschrieben für den Winter einen gewissen Füllstand erreichen müssen, die preislich nicht das Niveau wieder erreichen werden, mit dem diese Wiederbefüllung geplant worden ist. Da werden wir über Aufschläge von 50, 60, 70, 80% reden. Diese Aufschläge werden sich so sicher wie das Abend in der Kirche, um mal eine ganz plumpe Plattitüde zu benutzen, auf den Gasrechnungen, auf den Heizungsrechnungen der deutschen Haushalte wiederfinden. Und was ich auch bemerkenswert finde, ist, dieser Krieg, der, wie gesagt, für uns von überragender Bedeutung ist, spielt in der deutschen Politik eigentlich gar keine Rolle mehr. Also man ist in dieses Wort übergegangen, was Ralf so schön geprägt hat, in die Duldungsstarre, stillhalten, dann tut's nicht so doll weh. Aber es gibt, obwohl es einer der zentralen Mechanismen ist, auf die man versuchen könnte, Einfluss zu nehmen, zum Wohle der deutschen Wirtschaft, ich habe das Gefühl, außer dem Satz, das ist nicht unser Krieg, gar keine deutsche Politik mehr zu dieser Krise. Und das Ganze gipfelt darin, dass unser Verteidigungsminister Boris Pistorius jetzt gerade nach Kanada gereist ist, da wieder verzweifelt versucht, unsere U-Boote zu verkaufen, was ehrenwert ist. Und eigentlich in die USA weiterreisen wollte und Pete Hegseth, der amerikanische Amtskollege, Verteidigungs- oder Kriegsminister heißt es da, sagt, ja, wir haben leider keine Zeit für dich, Boris. Und deswegen sagt Boris dann, ja gut, dann fliege ich danach halt wieder zurück nach Deutschland. Das ist im Moment die geopolitische Lage mit der zwergenhaften deutschen Rolle.
0: Hat die Bundesregierung derzeit zu viel mit sich selber zu tun? Unterschätzt sie die Lage, was da gerade passiert in der Straße von Hormuz, auch im Hinblick auf die Energiesicherheit, die Energie- und Wirtschaftssituation hier im Land?
2: Die gute Nachricht ist ja, wenn kleinere Schiffsverbände durchgelassen werden, kann die Straße nicht komplett vermint sein. Das ist ja schon mal ein Indiz. Das große Problem, was wir in Deutschland und Europa haben, ist, dass wir in der Tat keine Rolle spielen, aber auch von Anfang an durch unsere eigentümliche unser eigentümliches Lavieren darauf verzichtet haben, eine Rolle spielen zu wollen. Also wenn du lediglich den Amerikanern nicht in den Rücken fällst, das ist ja noch keine strategische Position. Die Deutschen allein haben sicherlich nicht die Kräfte, aber sie haben auch bei der Minenräumung beispielsweise nicht mal signalisiert, dass sie zusammenarbeiten könnten. Also allenfalls, wenn alles vorbei ist und alle Mandate zusammengesammelt sind, so entschärfst du ja internationale Krisen nicht. Die Europäer müssten jetzt ihre Kräfte bündeln und zusammenlegen und könnten dann versuchen, also zumindest eine flankierende Rolle eher symbolisch zu spielen. Wir müssen aber realistisch sein, dass eigentlich alle in Europa genug mit sich selbst beschäftigt sind. Ein wackelnder französischer Präsident, riesen innenpolitische Probleme in Großbritannien. Und man darf eben auch nicht unterschätzen, dass der Ukraine-Krieg nach wie vor gigantische Summen bindet und eben auch Rüstungskapazitäten bindet. Und wenn du dann noch innenpolitische Probleme hast, bist du einfach kein weltpolitischer gigantische Summen bindet und eben auch Rüstungskapazitäten bindet. Und wenn du dann noch innenpolitische Probleme hast, bist du einfach kein weltpolitischer Akteur dort. Das, was man mit Interesse zur Kenntnis nimmt, ist,

0: Amerika hinreichend Informationen aus dem inneren Kern des Mullah-Regimes zu bekommen, wie stark sie geschwächt sind, ob es eine Chance gibt, sie komplett von der Macht wegzuputschen. Denn der Verweis auf Russland und China ist ja interessant. Die haben in der Tat eigene Interessen in der Straße von Hormuz. Aber wenn sie bereit wären, auf Teheran Druck zu machen, dann würden sie das tun. Am Ende sind aber China und Russland in einer Position, dass sie sagen, ach Mensch, wenn die Amerikaner ein bisschen Probleme haben, ach, kommt uns eigentlich auch ganz gelegen. Lass doch den Trump da mal ein bisschen rudern. Das ist einfach eine sehr ungute Konklusion, die sich da zuträgt.
1: Peter Struck, keine Sorge, jetzt kommt nicht das Strucksche Gesetz. Peter Struck, Gott hab ihn selig, hat ja mal gesagt, die deutsche Sicherheit und Freiheit wird auch am Hindukusch verteilt. Mhm. Und frei nach Struck kann man sagen, die deutsche Heizungspolitik wird in der Straße von Hormuz gemacht. Was in der Straße von Hormuz gerade passiert, ist für den deutschen Heizungskeller wichtiger als Habeck, wichtiger als die Rückabwicklung oder angebliche Rückabwicklung des Habeck'schen Heizgesetzes, ist wichtiger als jede Dämmungsvorschrift, ist wichtiger als diese komische Biotreppe, wo man dann Schritt für Schritt sich selber das Heizen immer noch teurer machen soll, weil unsere Politiker das so wollen. In der Straße von Hormuz entscheidet sich die größte Verknappungskrise von Energie, an die ich mich also erinnern kann, weil ich die Ölkrise, für die Ölkrise bin ich zu jung. Ich bin nicht auf Autobahnen Fahrrad gefahren, dafür bin ich ein paar Jahre zu jung. Die größte Verknappungskrise.
0: Also ich habe es von der anderen Seite in der Tagesschau gesehen.
1: Ralf hat immer auf den Autobahn Fahrrad fahren, weil es keine Autos gab. So, und jetzt lese ich einfach mal zum Beleg dieser steilen These die Schlagzeile im Handelsblatt vor. Schlagzeile Handelsblatt, jetzt gerade. Fraport-Chef, also Frankfurter Flughafen, Fraport-Chef sieht Kerosinvorrat gesichert und dann Zitat, wenn es gut läuft, auch bis Jahresende. Das Schlagzeile, das ist eigentlich eine Schlagzeile, die Neue Deutschland hätte das so nicht intoniert, das hätte das verschwiegen. Das ist aber eigentlich eine Schlagzeile aus der DDR. Wenn es gut läuft, haben wir sogar bis Jahresende Flugbenzin. Das ist inzwischen die Schlagzeile im Handelsblatt. Und das hat natürlich unmittelbar etwas damit zu tun. Und man muss sich immer überlegen, wo wir herkommen. Anfang der Iran-Krise, als das alles absehbar, hat uns unsere Wirtschaftsministerin, der ich an manchen Punkten durchaus auch noch Kompetenz zuschreibe, aber da hat uns unsere Wirtschaftsministerin gesagt, nein, nein, nein, diese Knappheit hat mit uns nichts zu tun. Wir kriegen unser Gas und Öl ja gar nicht von da. Und offenbar übersehen zu dem Zeitpunkt, dass es sich bei Gas und Öl, allen fossilen Brennstoffen, um einen globalen Markt handelt und Verknappung auf dem globalen Markt unmittelbare Auswirkungen hat auf den deutschen Heizungskeller, die deutsche Tankstelle und den Sommerurlaub der Deutschen. Und die Frage, hebt der Flieger denn noch ab? Der Fraport-Chef hat jetzt eine gute Nachricht. Also im Sommer hebt der Flieger noch ab. Wer in die Winterferien fliegt, weil er der deutschen Kälte entkommen wird, der wird schon ein bisschen knapper. Da muss man sich Alternativen überlegen. Da können wir nicht mehr sicher sagen, ob noch Kerosin da ist. Die Zukunft dieses Heizwinters oder dieser Heizwinter, der kommende Heizwinter, entscheidet sich in der Straße von Hormuz. Das ist das, was da gerade passiert. Diese Preisausschläge, das Runterfahren von Produktion, Liquid Natural Gas, Erdgas insgesamt, Öl, dass die Saudis ihr Öl nicht mehr aus dem Land kriegen, dass die jetzt überlegen, ob man handstreichartig eine Pipeline durchs ganze Land ziehen kann, um das dann auf der anderen Seite des Landes auf Schiffe zu beladen. Das sind alles Effekte, die direkt mit Deutschland zu tun haben. Und es gibt in Deutschland gar keine strategische Herangehensweise mehr.
0: Aber wir haben das Kartellrecht scharf gestellt.
1: Die Zähne und Schwerter des Kartellrechts.
2: Aber Julian, ich glaube,
1: gegen die Ölmultis.
2: Ich glaube, es geht nicht nur um den deutschen Heizungskeller, es geht auch um die deutschen Felder, die bestellt werden müssen. Stichwort Düngemittel. Also das hängt ja auch alles fest in der Straße von Hormuz. Also da ist es auch seltsam, wie sehr die deutsche Politik da schweigt und sich nicht äußert. Gut, wir erwarten jetzt nicht, dass sie da Kriegsschiffe hinstellen, aber so ein bisschen mehr Kommunikation rund um das Thema wäre doch wünschenswert.
0: Ja, aber das ist natürlich, also depressive Botschaften auszusenden ist dann auch schwierig. Ich hoffe, dass man wenigstens im Hintergrund versucht, die Kapazitäten aufzukaufen, die man braucht. Die Wirtschaftsministerin ist jetzt gerade auf dem Weg nach China und versucht sich da in einem heiklen Umfeld irgendwie elegant zu bewegen. Gleichzeitig gibt es eine Parlamentarierdelegation, die in Taiwan ist. Das verbessert das Klima für Frau Reiche auch nicht in Peking bei den Gesprächen. Aber das Problem lässt sich, glaube ich, zu diesem Zeitpunkt nicht lösen, weil wir es nicht von Anfang an strategisch

0: angegangen haben. Also es ist ja kein Hexenwerk, sich zu Beginn einer solchen Krise auszumalen, wo es hinführen kann und Vorsorge zu treffen. Aber allein das meandrierende Einlassungsbingo des Kanzlers hat natürlich dazu geführt, dass wir weder eine Rolle spielen, noch irgendwie mit Amerika in irgendwelchen Gesprächen sind. Und solche Szenarien kann man nur entschärfen, wenn man wirklich sein Gewicht in die Waagschale wirft, gern auch europäisch. Aber da ist im Augenblick überhaupt nichts zu spüren. Also das ist leider eine vertane Chance.
1: Und da ist ein ganz wichtiger Punkt, den Ralf gerade angesprochen hat. Und ich möchte ja wirklich nicht über alles immer mäkeln und nörgeln. Nörgler, Neider, Niederschreiber mäßig. Ja? Brillante Bildschlagzeile war das mal. Nörgler, Neider, Niederschreiber. Jörg Voss hat die erfunden.
2: Okay.
1: Großartig. Katharina Reiche ist in China. Und ich verstehe das Bedürfnis, wenn man dann im Leben mal Minister wird, eine richtig geile Regierungsreise nach China zu machen. Man reist in die Zukunft, man reist im Regierungsjet in die Zukunft, man
2: guter Punkt,
1: kriegt gutes Essen, ja, vermutlich die knusprigste Peking-Ente überhaupt. Man sieht faszinierende Dinge und das ist persönlich total bereichernd. Und man kann natürlich auch argumentieren, dass es bei den deutsch-chinesischen Handelsbeziehungen, Volumen von 250 Milliarden Euro, wichtig ist, den Kontakt nach China zu suchen. Das möchte ich alles gar nicht schmälern. Aber Politik, Gestaltung ist auch immer eine Frage der eigenen zeitlich gesetzten Prioritäten. Und ich sage ganz klar, es gibt für Katharina Reiche derzeit in Peking, wo sie heute Morgen gelandet ist, rein gar nichts zu gewinnen. Keinen chinesischen Blumentopf. Die Chinesen sind fest entschlossen, uns abzukochen. Die chinesische Strategie steht, die europäische steht nicht. Die Europäer haben jetzt ein Kommuniqué gegenüber Peking, von dem Deutschland jetzt sagt, ja, wir haben es nicht mit unterzeichnet, weil wir erst so spät davon erfahren haben. Also irgendwie spricht keiner mehr mit uns oder es ist eine Ausrede, ich weiß es nicht mehr. Es gibt für die deutsche Wirtschaftspolitik im Moment nur einen Ort, wenn ich deutsche Wirtschaftsminister, und es ist halt im Moment nicht Peking.
2: Washington.
1: Es ist auch nicht mal Washington aus meiner Sicht, Norbert. Es ist Hands on Deck, Ministerium und die strategische Krise, die hier gerade offenbart wird, unsere strategische Energiekrise, taktisch, wir können keine Kanonenboote schicken und die Straße frei pusten. Haben wir nicht, wollen wir nicht. Ja, so. Wir können nicht taktisch darauf reagieren. Wir können nicht sagen, wir kaufen jetzt taktisch irgendwo Öl, weil es gibt kein Öl mehr, was Katharina Reiche leider durchgerutscht ist. Man kann auf diese taktische Krise nur strategisch reagieren. Und der Job von Katharina Reiche wäre es jetzt, im Wirtschaftsministerium zu sitzen, ein Papier zu schreiben und das heißt deutsche Energiepolitik 2027, nicht 30, nicht 28, 27. Dieses Jahr noch Vorbereitung, nächstes Jahr
2: geht's los. Es wird eng im Herbst.
1: Und das besteht aus erstmal der Aufkündigung an Brüssel, wir lassen uns von Brüssel nicht mehr sagen, welche Kraftwerke wir bauen dürfen. Zweitens, wir bestellen jetzt alle Gasturbinen, die man auf der Welt kaufen kann. Mit Regierungsbürgschaft, Kreditanstalt für Wiederaufbau, whatever it takes, was immer es kostet. Wir ballern dieses Land jetzt zu mit Infrastruktur für billige Energie, um die Energiekrise zu lösen. Wir sprechen jetzt über Gasbohrungen in Deutschland. Und dann würde Ihr Job darin bestehen, hinzugehen zum Bundeskanzler und sagen, Herr Bundeskanzler, ich weiß, Ihre Aufmerksamkeitsspanne ist kurz, deswegen sind es drei schnelle DIN A4 Seiten, double spaced, also mit viel Zeilenabstand, leicht zu lesen. Entweder machen wir das so oder Sie können sich eine neue Wirtschaftsministerin suchen, denn alles andere führt den volkswirtschaftlichen Untergang. Mit irgendwelchen bilateralen Gesprächen, wo dann hinter geschlossenen Türen auch Klartext über die Menschenrechtslage gesprochen wurde, was eh kein Mensch glaubt, ist bei der deutschen Wirtschaft im Moment nicht zu retten. Katharina Reiche, ich gönne ihr diese Reise. Ich verstehe, dass sie dahin möchte. Sie befindet sich derzeit 9000 Kilometer zu weit östlich.
3: Zu weit östlich von den derzeitigen Energieproblemen und den anstehenden Energieproblemen in der Bundesrepublik Deutschland. Ralf, letzte Frage zu dem Thema und nochmal zurückkommend auf Donald Trump. Was gibt dir Hoffnung, dass er den Konflikt dann doch noch auch im deutschen Sinne in den Griff bekommt?
0: Grundsätzlich ist ja so eine Pendelstrategie mit Drohung und Verhandlungen erstmal nicht schlecht. Ich fürchte, man kann sich täuschen in der Zähigkeit so eines theokratischen Systems, was eben am Ende nicht rational agiert. Und also insofern hoffe ich einfach, dass diese Mischung aus Druck und Verhandlung irgendwann zu einem Ende führt, weil in der Tat, Julian hat es gesagt, ein Großteil der Kapazitäten Teherans tatsächlich stark angegriffen oder gar vernichtet sind. Irgendwann müsste denen auch die Puste ausgehen. Wann, weiß man nicht so genau. Das ist im Prinzip die einzige Hoffnung, die man haben kann. Ansonsten bin ich etwas skeptisch, dass wir uns inzwischen nicht so gebunden haben. Wir haben jetzt auch gerade noch die letzten Verbindungen der Erdölraffinerie Schwedt gekappt nach Richtung Moskau. Also auch da haben wir uns den Rückweg zur Kerosinproduktion abgeschnitten. Also ich bin gespannt, ob Katharina Reiche da irgendetwas noch wenden kann.
3: Mehr zu dem Thema gibt es dann sicherlich heute Abend bei dem geschätzten Kollegen Andreas Dorfmann in News Live am Abend. Andreas, was gibt's bei dir heute im Programm? Klär uns auf.
4: Einen wunderschönen guten Morgen, Norbert. Guten Morgen, meine Damen und Herren. Auch das wird Ihnen ja abends jetzt verschwiegen. Also, die sogenannten Wirtschaftsweisen präsentieren heute in Berlin das Frühjahrsgutachten. Julian hat es vorhin schon gesagt, um 10 Uhr wird es präsentiert. Darin geben sie die Einschätzung zur aktuellen konjunkturellen Lage und zur Entwicklung der Wirtschaftskraft und Inflation ab. Ich werde das diskutieren mit meinen Gästen Julia Weishaupt, News-Kommentatorin, und Markus Held, Jurist und ehemaliger Bundestagsabgeordneter. Damit wieder zurück auf das schöne weiße Sofa der Mehrheit.
3: Also vielen Dank, lieber Andreas. News Live am Abend um 18 Uhr geht es los. Sollten wir uns nicht entgehen lassen.
1: Sollten wir uns nicht entgehen lassen. Und übrigens so ein guter Punkt von Andreas. Also unser neuer Werbeslogan ist ja, morgens um 6 schon wissen, was einem abends um 8 verschwiegen wird. Und da könnte man ja sozusagen eine Anspielung auf die Tagesschau hinter vermuten. Und ich habe die Tagesschau neulich auch mal nach langer Zeit wieder geguckt und muss sagen, ich war richtig schockiert. Die sagen ja wirklich nicht mehr guten Abend, meine Damen und Herren. Sie haben sich so
3: ist ideologisch... Ist mir noch gar nicht aufgefallen.
0: Ja, das sagen die, doch, dass doch, ich sagen live nur noch guten Abend.
1: Ja, sie sagen nur noch guten Abend. Damen und Herren gibt es nicht mehr bei der Tagesschau.
3: So, dann sagen wir zum Abschied leise goodbye. Und mit
1: schönen
3: dem,
1: Tag noch, meine Damen und Herren.
3: Schönen Tag noch. Danke, Julian. Danke, schön, Ralf. Morgen sehen und hören wir uns dann wieder mit Wolfgang Herles, Autor und Journalist. Pauline Voss, unsere stellvertretende Chefredakteurin, wird zu Gast sein. Morgen um 6 schon wissen, was einem abends um 8 verschwiegen wird. Kommentieren Sie weiter fleißig, abonnieren Sie unseren Kanal und sagen Sie es allen weiter, allen Menschen, die Sie mögen und die Ihnen wichtig sind. Immer dran denken, der Tag beginnt mit News. Tschüss und bis morgen.

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1: Ich bin Robert Nuork. Guten Morgen. Die Bundesregierung will heute Reformen im Baurecht beschließen, um die Genehmigungsverfahren zu beschleunigen. Bauministerin Huberts möchte, dass der Wohnungsbau in Gebieten mit angespannten Märkten künftig Priorität etwa vor Natur- und Denkmalschutz bekommt. Außerdem sind härtere Maßnahmen gegen Eigentümer vorgesehen, die ihre Immobilien verfallen lassen. Hintergrund der Reformen ist der schleppende Wohnungsbau in Deutschland. Laut Statistikdaten wurden im letzten Jahr nur rund 206.000 Wohnungen fertiggestellt. Nötig wären jährlich mindestens 300.000. Die Pläne von Bundesgesundheitsministerin Warken, im Zuge der Pflegereform die Beiträge für Kinderlose zu erhöhen, stoßen auf Kritik. Kinderlose zum wiederholten Male mit höheren Beiträgen dafür bestrafen zu wollen, dass sie keine Kinder hätten, löse die strukturellen Probleme der Pflegeversicherung absehbar nicht, findet der Deutsche Gewerkschaftsbund. Kinderlose Menschen würden auf diese Weise ohne Not diskriminiert, so DGB-Vorstandsmitglied Piel. Die Gesundheitsministerin will den Beitragszuschlag für Kinderlose um 0,1 Punkte auf dann 0,7% anheben. Jugendliche rauchen wieder mehr. Zu diesem Ergebnis kommt eine repräsentative Studie des Bundesinstituts für öffentliche Gesundheit. Demnach greift bei den 12- bis 17-Jährigen etwa jeder 10. Junge und jedes 11. Mädchen zu nikotinhaltigen Produkten. Dabei ist der Anteil von E-Zigaretten deutlich gestiegen. Der Bundesdrogenbeauftragte Streeck fordert eine bessere gesundheitliche Aufklärung und klare Regeln für Inhaltsstoffe, Aromen, Werbung und Verpackung. Der Iran hat die neuen US-Angriffe als groben Verstoß gegen die Waffenruhe verurteilt. Kein provokanter Akt werde unbeantwortet bleiben, hieß es vom Außenministerium. Die Angriffe hätten den boshaften Willen der US-Regierung offenbart. Das US-Militär hatte nach eigenen Angaben iranische Raketenstellungen sowie Boote angegriffen, die in der Straße von Hormuz Minen verlegen wollten. Die Angriffe überschatten aktuell laufende Verhandlungen über ein dauerhaftes Kriegsende. Der italienische Luxussportwagenbauer Ferrari hat sein erstes vollelektrisches Auto vorgestellt. Mit dem Modell Luce wagt der Konzern einen strategischen Kurswechsel, während Konkurrenten wie Porsche oder Lamborghini ihre Elektroambitionen wegen schwacher Nachfrage zuletzt zurückschraubten. Ferrari verlangt für den E-Auto-Schlitten 550.000 Euro. Die Auslieferung soll im vierten Quartal beginnen. Anleger waren allerdings nicht begeistert. Die Aktie reagierte mit Verlusten auf die Vorstellung des Elektrofahrzeugs.
0: Soweit das Neueste. 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
1: Das Wetter in Deutschland. Heute in der Südhälfte Quellwolken, an den Alpen Schauer und Gewitter. In der Nordhälfte heiter bis sonnig. In Küstennähe heute um 15 Grad, sonst Höchstwerte von Nord nach Süd zwischen 18 und 33 Grad. Morgen meist heiter oder sonnig und vielfach trocken, an den Alpen und im Schwarzwald Quellwolken, das Ganze bei Temperaturen zwischen 18 und 27 Grad.
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2: Der größte Irrtum im Land lautet, dass die AfD sich in die Mitte bewegen müsste. Denn die sogenannte Mitte bewegt sich gerade rasant in Richtung AfD. Der ehemalige SPD-Ministerpräsident von Schleswig-Holstein, Thorsten Eibig, sagt, wenn 30% diese Partei wählen, können wir nicht auf Dauer so tun, als wäre das die Ausgeburt der Hölle. Wahrscheinlich wäre es sogar einfacher, wenn, wie in Dänemark, Sozialdemokraten die ersten wären, die auch mit den Rechtspopulisten bei bestimmten Themen zusammenarbeiten. Bild-Chefredakteurin Marion Horn schreibt in einem Kommentar, ich glaube übrigens nicht, dass die AfD allein dadurch entzaubert und wieder kleiner wird, wenn sie Regierungsmacht erhält. Sollte sie dort performen, könnte sie noch stärker werden. Und weiter, die eigentliche Gefahr ist eine Regierung, die einfach nicht begreift, wie ernst die Lage ist. Brandmauer hoch, Problem gelöst, zieht nicht mehr. Brandmauer ersetzt keine Politik. Und selbst Uli Hoeneß, ja, Uli Hoeneß, hat offenbar erkannt, dass er sich dem Zeitgeist nicht länger entgegenstellen kann. Hören Sie, was er zur AfD zu sagen hat.
3: Erstens haben die noch gar nicht bewiesen, dass sie regieren können. Ich finde es ganz gut, wenn sie in dem einen oder anderen Land jetzt mal drankommen. Dann kann man sie nämlich packen, dann haben sie nämlich verantwortlich. Bis jetzt sind es alles Schaumschläger.
4: Hätten Sie keine Angst, dass wenn Sie zum Beispiel in Sachsen-Anhalt demnächst eine absolute Mehrheit bekommen, was möglich erscheint, dass sich dann auch etwas gefährlich verändert?
3: Nein. Weil wenn es dort ist, dann werden sie demaskiert. Ich bin sowieso der Meinung, man sollte die AfD nicht verbieten, sondern wegregieren.
2: Uli Hoeneß würde es also ganz gut finden, wenn die AfD in dem einen oder anderen Land regiert. Wer den Menschen in diesem Land aufmerksam zuhört, der merkt, dass sich das Bekennerdefizit gerade von der AfD hin zur CDU verschiebt. Immer weniger Menschen verheimlichen, dass sie die AfD wählen würden oder werden, und immer mehr Menschen verkünden frustriert, dass sie nie wieder die CDU wählen werden. Wer noch bekennt, die Union wählen zu wollen, damit sich im Land jetzt endlich mal was ändert, der macht sich lächerlich. Bundeskanzler Friedrich Merz hat vielleicht für immer ausradiert, was die CDU noch an Restglaubwürdigkeit hatte. Dieser Partei noch ihre Versprechung zu glauben, muss inzwischen als naiv gelten. Die Union verliert gerade erdrutschartig ihre organische Unterstützerschaft, die jede Volkspartei zwingend braucht. Dass nämlich an Kneipentischen, in Büros und Vereinsheimen Menschen sich zu einer Partei bekennen und aus innerer Überzeugung für sie werben. Das passiert bei der CDU nicht mehr. Friedrich Merz ist der Sargschreiner genau dieser Überzeugung. Die Selbsterneuerungskräfte, die jede große Organisation braucht, kommen in der CDU gerade zum Erliegen, weil es niemanden mehr gibt, der nach vorne drängen und Merz erledigen und beerben will, nur um dann als erster CDU-Anführer der deutschen Geschichte eine Bundestagswahl gegen die AfD zu verlieren. Die CDU zersetzt sich selbst zwischen Angst und Feigheit, zwischen Kleinmut und epochaler Sturheit, zwischen Durchhalteparolen und aberwitziger Schlafwandlerei. Die Partei, die früher nichts mehr liebte als den Wahlkampf, die große gesellschaftliche Auseinandersetzung, fürchtet nun nichts mehr als Wahlen, weil sie weiß, dass sie nicht mehr zu gewinnen sind. Friedrich Merz gesteht das ganz offen ein.
5: Und bitte träume auch niemand von Neuwahlen. Was soll denn danach dabei herauskommen? Wie sollen wir denn über einen wochen- und monatelang geführten Wahlkampf unsere nationale, unsere europäische und unsere internationale Verantwortung weiter wahrnehmen? Glaubt irgendwer ernsthaft, dass ein Land im Wahlkampf inmitten einer solchen Wirtschaftskrise die notwendigen Entscheidungen treffen kann, die wir jetzt brauchen? Nein, wir wollen und wir müssen mit dieser Koalition, die wir jetzt haben, erfolgreich sein. Und genau dazu habe ich mich entschlossen, keine andere Mehrheit jenseits dieser Koalition zu suchen. Und ich bin fest entschlossen, diese Koalition zum Erfolg zu führen. Das ist meine Verantwortung, meine Damen und Herren.
2: Was soll denn bei Neuwahlen rauskommen? Das bedeutet natürlich übersetzt, wenn wir wählen lassen, dann verlieren wir und deswegen lassen wir besser gar nicht wählen. Friedrich Merz weiß natürlich ganz genau, wären jetzt Bundestagswahlen, die CDU würde keine 20% mehr holen. Wer Friedrich Merz dafür kritisiert, dass er jedes einzelne seiner Wahlversprechen gebrochen hat, den verdächtigt der Bundeskanzler nun diktatorischer Umtriebe.
5: Dann rufen manche so danach, jetzt mach doch mal endlich und entscheide doch mal und hau mal mit der Faust auf den Tisch, alles gut und schön, kann man hin und wieder auch mal machen. In der Diktatur geht's schneller, aber meistens falsch. Und deswegen lassen Sie uns mal gemeinsam mit unserer Demokratie versöhnen. Wir haben hier etwas Großartiges geschaffen.
2: Wie kommt Friedrich Merz darauf, dass wir Bürger, die zur Wahl gegangen sind, nicht mit der Demokratie versöhnt wären? Dieses Land hat konservativ rechts gewählt, vollkommen eindeutig, und vollkommen eindeutig eine linke Regierung bekommen, weil Friedrich Merz die Menschen reingelegt hat. Aber wir sollen uns mal mit der Demokratie versöhnen? Dieser herablassende Tadelton dieses spätzündenden Kanzleramtserschleichers gegenüber uns, dem Souverän, ist, man muss es so sagen, einfach nur noch unerträglich. Die AfD, das darf nach den letzten desaströsen Tagen als absolut gesichert gelten, wird über die 30%-Marke springen und zumindest in den Umfragen die unangefochtene Vormachtstellung unter den Volksparteien übernehmen.
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1: Eine SMS von Kanzler Merz an seinen Vize Klingbeil sorgt für ordentlich Sprengstoff in der Koalition. Offenbar hat Klingbeil seinen Chef mit der Kurznachricht wieder einmal, möchte man sagen, der Lügen überführen wollen. Daraufhin scheint Friedrich Merz vor gut 6 Wochen beim Koalitionsgipfel in der Villa Borsig der Kragen geplatzt zu sein. Wie viel Soft gibt es wirklich in der Regierung? Darüber sprechen wir jetzt bei News Live.
2: Bundeskanzler Friedrich Merz und Finanzminister Lars Klingbeil betonen immer wieder, wie gut ihr Vertrauensverhältnis, ihre politische Duzfreundschaft doch sei. Beim Koalitionsgipfel in der Villa Borsig soll es aber zum Ausraster des Kanzlers gekommen sein. Auslöser? Ein Kanzler, der eine vermeintliche Einigung der beiden Regierungsspitzen zu Haushalt und Steuern vor versammelter Mannschaft bestreitet. Und ein Vize, der entgegnet, er könne die SMS des Kanzlers, die die Einigung belege, gerne vorlesen. Die Folge sei ein Wutausbruch des Kanzlers gewesen. Das berichtet die Bild und bestätigt damit Recherchen des Spiegel. Merz habe Klingbeil angebrüllt, heißt es gar. Berichte, denen Merz widerspricht. Klingbeil hält sich im Wagen, sagt, alles wäre geklärt. Über eine politische Männerfreundschaft, die mehr als nur einen Knacks hat und an der die Stabilität der Bundesregierung hängt. Darüber sprechen wir jetzt bei News Live.
1: Eine Enthüllung der Bild-Zeitung sorgt für Aufregung im politischen Berlin. In einem Porträt über Bundesfinanzminister Lars Klingbeil kommt ein Detail ans Licht, das die politische Männerfreundschaft Merz-Klingbeil und damit die schwarz-rote Koalition in Gefahr bringen könnte. Wörtlich heißt es in Bild, der Kanzler, so erzählen es Teilnehmer, bestritt vor der Verhandlungsrunde gemeinsame Absprachen mit seinem Vize zu Haushalt und Steuern. Klingbeil, den wenig mehr aufregt als Wortbruch, zischte daraufhin, er könne eine entsprechende SMS des Kanzlers vorlegen. Das habe zum Wutausbruch von Merz geführt. Beide mussten sich danach erstmal in getrennten Räumen wieder abregen. Also eine SMS sorgt für Stress. Was hat Klingbeil davon, das jetzt rauszuhauen, Julian?
3: Also erstmal muss man sich natürlich fragen, wenn Lars Klingbeil nichts mehr aufregt als Wortbruch, was macht er denn in einer Koalition mit Friedrich Merz? Denn diese ganze Koalition beruht ja auf Wortbruch und das hätte, auf dem großen Schuldenwortbruch, wir erinnern uns, das hätte Lars Klingbeil durchaus vorher wissen können, denn er war es ja, der diesen Schuldenwortbruch zur Bedingung für die Koalition gemacht hat. Insofern muss ich sagen, bei dieser Begründung oder bei dieser Erklärung ist ein bisschen Vorsicht geboten. Insgesamt eine absolut brisante Anekdote, die Kollegen von Bild dort schildern. Und dazu muss man wissen, von wem diese Geschichte in Bild ist. Diese Geschichte in Bild ist unter anderem von Angelika Hellemann, der Kollegin, die bei Bild die SPD covert. Wir sagen hier immer scherzhaft, dass Lars Klingbeil unter dem Pseudonym Angelika Hellemann heimlich bei Bild schreibt. Also man kann eigentlich immer davon ausgehen, was Angelika Hellemann in Bild schreibt, kommt direkt aus der SPD-Führung. Deswegen deutet vieles darauf hin, dass diese hochbrisante Anekdote von Lars Klingbeil persönlich an Bild gegeben wurde. Man liest dem ganzen Sound dieses großen Lars Klingbeil-Porträts ein gewisses Wohlwollen an, was normalerweise darauf beruht, ein solches Wohlwollen in einer so desolaten Lage, dass man als Hauptstadtjournalist mit schönen, saftigen Anekdoten gespickt worden ist. So unsere Vermutung auch hier. Was ist diese Anekdote? Worum geht es in dieser Anekdote? Wie gesagt, hochbrisant. Wir reden immer noch über die Villa Borsig. Die Villa Borsig scheint sich über die letzten Wochen zu so einer Art
1: verfolgt uns weiter, ja.
3: Fluch über der Regierung zu verdichten, zum Untergangsmoment dieser Regierung zu verdichten. Also wenn es bei der Ampel die offene Feldschlacht, die Eskalation mit der FDP war, dann wird man in der historischen Rückschau vermutlich auf diese Villa Borsig blicken, als dem Kanzler die Amtsgeschäfte und diese Regierung wirklich entglitten sind. Also wir reden über diese Villa Borsig, über diesen Koalitionsausschuss, Gespräch in kleiner, in Anführungsstrichen vertrauter Runde, so vertraut war sie dann doch nicht, wenn man sich anschaut, was alles rauskommt. Und es geht um das Thema Steuererhöhung. Und Lars Klingbeil sagt in der Runde, naja, der Friedrich und ich, man duzt sich da ja, wissen wir, der Friedrich und ich haben da Folgendes abgesprochen. Und da ging es um Steuererhöhung. Steuererhöhung für die sogenannten Reichen. Die starken Schultern müssen mehr tragen. Und daraufhin sagt offenbar Friedrich Merz, nein, nein, nein, wir haben hier gar nichts vorher abgesprochen, weil er natürlich angeguckt wird von einerseits Markus Söder, CSU-Chef, und auch seinem Fraktionschef Jens Spahn, die ihn angucken und sagen, Moment mal, was hat Friedrich da schon wieder mit Lars Klingbeil abgesprochen?
1: Ohne unser Wissen.
3: Ohne uns ausgedehnt. Man versucht ja in der CDU inzwischen, geradezu verzweifelt zu verhindern, dass Friedrich Merz sich alleine in einem Raum mit Lars Klingbeil befindet. Denn in der CDU weiß man inzwischen, wenn Friedrich Merz alleine in einem Raum mit Lars Klingbeil ist, kommen sowohl die CDU als auch Deutschland immer wieder ärmer aus dem Raum heraus. Also fragende Gesichter in Richtung des Bundeskanzlers. Und der Bundeskanzler tut das, was inzwischen sein routinemäßiger Modus operandi ist. Auch das wissen wir leider über Friedrich Merz inzwischen. Er ist unseriös und unzuverlässig. Er streitet alles ab. Habe ich nie gesagt. Ich habe nie gesagt, dass die Deutschen faul sind. Das ergibt alles Sinn. Das ist alles schlüssig, weil wir dieses Verhalten ja auch auf offener Bühne von Friedrich Merz immer wieder erleben. Würden wir Friedrich Merz jetzt als einen grundsoliden, wahrhaftigen, top zuverlässigen Bundeskanzler kennen, dessen Wort immer gilt, auf dessen Wort man sich immer verlassen kann, der sich nicht widerspricht, der nicht eine Stunde später das Gegenteil von dem erzählt, was er eben noch erzählt hat, der nicht jedem Raum genau das sagt, was er hören will, würden wir Bundeskanzler Friedrich Merz so kennen, dann hätten wir vielleicht noch Restzweifel an dieser Geschichte, die Bild hier berichtet. Aber diese Geschichte ist komplett in Line mit unserem Eindruck des öffentlichen Bundeskanzlers Friedrich Merz. Also Friedrich Merz sagt, also ich habe mit dem Lars hier gar nichts abgesprochen. Und dann wird es hochbrisant, dann zischt Lars Klingbeil in sich hinein, naja, ich kann da gerne mal die SMS vorlegen. Dieser Satz ist so brisant, weil er da ja Friedrich Merz in dieser Top-Runde unserer Bundesregierung, in der es um die Geschicke unseres Landes geht, nichts anderes als der Lüge bezichtigt und ihm quasi androht, Friedrich, wenn du jetzt hier weitermachst, dann werde ich dich schriftlich der Lüge überführen. Das muss man sich einmal vorstellen.
1: Lass mich da einhaken, weil genau, du hast es ja eben gesagt, also die Kollegin der Bild-Zeitung ist ja sowas wie die Hofberichterstatterin der SPD, also hat die Auswahl des Zeitpunktes, da steckt ja ein Kalkül dahinter, Julian. Also das kann man nicht wegdiskutieren. Also was bezweckt Lars Klingbeil damit, zum jetzigen Zeitpunkt jetzt mit dem Ding rauszukommen?
3: Also wir gehen fest davon aus, dass diese Geschichte, da waren ja nicht viele Menschen im Raum, in dieser Detailtiefe nur von Lars Klingbeil und mit dem Willen von Lars Klingbeil an die Medien gelangt sein kann. Das sollte so erscheinen, das wollte Lars Klingbeil. Lars Klingbeil wollte über die Bild-Zeitung der deutschen Öffentlichkeit mitteilen, dass der Bundeskanzler aus seiner Sicht ein Lügner ist. Das Wort Wortbruch steht da ja drin. Nichts regt Klingbeil mehr auf als Wortbruch, steht in dieser Geschichte. Ja gut, woher soll Bild denn wissen, was Lars Klingbeil aufregt und dass ihn nichts mehr aufregt als das? Das ist ja eine Information, die nur Lars Klingbeil haben kann. Denn nur Lars Klingbeil weiß ja, was ihn besonders aufregt. Also diese Information stammt eindeutig von Lars Klingbeil. Und alles danach kann eigentlich auch nur Lars Klingbeil so geschildert haben. Also wir wissen, Lars Klingbeil wollte der deutschen Öffentlichkeit über Bild mitteilen, der Bundeskanzler ist ein Wortbruchkanzler. Es kam zum Eklat und Lars Klingbeil war bereit, in der wichtigsten und vertrautesten Regierungsrunde den Bundeskanzler vor seinen Parteifreunden, also vor Markus Söder und vor Jens Spahn, bloßzustellen und der Lüge zu überführen. Das möchte Lars Klingbeil der deutschen Öffentlichkeit zu diesem Zeitpunkt mitteilen. Zu deiner Frage, warum zu diesem Zeitpunkt? Wir analysieren das ja hier bei News Live nunmehr seit einigen Tagen. Es ist Wahlkampf. Mhm. Lars Klingbeil glaubt nicht mehr an das diese Regierung. Ich, ja. Niemand in diesem Land glaubt noch an diese Regierung. Friedrich Merz hat Negativwerte von 85%. 85% der Deutschen sind nicht zufrieden mit der Arbeit von Friedrich Merz. Wobei man sich immer ein bisschen fragt, was um Gottes Willen ist in die anderen 15% gefahren. Aber Lars Klingbeil hat innerlich, das merkt man vollkommen eindeutig, abgeschlossen mit dieser Regierung. Es gibt in der SPD ganz offenkundig einen Angriffsbefehl, auch gegen Friedrich Merz. Da ist Feuer frei. Das sieht man an all den Äußerungen. Angeführt von Lars Klingbeil, angeführt von Bärbel Baas, angeführt vom SPD-Fraktionsvorsitzenden Matthias Mirsch. Es gibt einen ganz eindeutigen Feuerfreibefehl auf Friedrich Merz. Warum? Weil die SPD sich längst im Lagerwahlkampf befindet, in dieser großen, aus SPD-Sicht schicksalhaften, epochalen Auseinandersetzung. Das linke Lager gegen, wie gesagt, aus SPD-Sicht den aufziehenden blauen Faschismus. Das ist die Weltsicht der SPD. In diesem Wahlkampf befindet sich die SPD. Und in diesem Wahlkampf, egal ob er nun schon ausgerufen ist oder nicht, empfindet die SPD, empfindet Lars Klingbeil, das ist sein strategisches Kalkül, auch die einzige Überlebenschance für die SPD.
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1: Ich bin Robert Nowak. Guten Tag. Der Deutsche Reiseverband erwartet trotz der Diskussionen über einen möglichen Kerosinmangel keinen Buchungseinbruch. Ein Sprecher sagte dem MDR, derzeit sehe man keinen Kerosinmangel und gehe davon aus, dass der Sommerurlaub gesichert sei. Die Deutschen hätten in diesem Jahr noch früher gebucht als in den Vorjahren, vor allem Flugreisen ans Mittelmeer. Auch Airlines sehen aktuell keine Engpässe bei der Treibstoffversorgung. Die Lufthansa-Tochter Eurowings teilte mit, der Kerosinbedarf für das laufende Jahr sei bereits zu 80% abgesichert. Die Bundesregierung will heute Reformen im Baurecht beschließen, um die Genehmigungsverfahren zu beschleunigen. Bauministerin Huberts möchte, dass der Wohnungsbau in Gebieten mit angespannten Märkten künftig Priorität etwa vor Natur- und Denkmalschutz bekommt. Hintergrund der Reformen ist der schleppende Wohnungsbau in Deutschland. Laut Statistikdaten wurden im letzten Jahr nur rund 206.000 Wohnungen fertiggestellt. Nötig wären jährlich mindestens 300.000. Dazu analysierte NEOS-Chefredakteur Julian Reichelt heute Morgen bei NEOS Live.
2: Der Grund ist die Energie. Die Energie ist zu teuer. Zementherstellung ist mit der sogenannten deutschen Energiewende nicht mehr so möglich, dass man Menschen ein Dach über dem Kopf schaffen will. Das ist das Ergebnis von 10 Jahren, 15 Jahren grünsozialistischer Planwirtschaft. Und das muss man so klar sagen und sozusagen runterbrechen auf diesen Vergleich.
1: Die Pflegebeiträge für Kinderlose könnten erneut steigen. Gesundheitsministerin Wagen will im Zuge der Pflegereform für Menschen ohne Kinder eine Anhebung des Beitragszuschlags um 0,1 Prozentpunkte. Der Deutsche Gewerkschaftsbund kritisiert die Pläne und sieht darin eine Diskriminierung ohne Not. Claudia Wächter.
3: Wieder einmal sollen Kinderlose bestraft werden, klagt die Gewerkschafterin. Und nicht nur das, die strukturellen Probleme der Pflegeversicherung würden damit nicht einmal gelöst. Hintergrund: in der Versicherung klafft ein Milliardenloch. Deshalb will die Gesundheitsministerin das System reformieren und möglicherweise eben auch die Beitragssätze für Kinderlose anheben. Der DGB fordert stattdessen eine Entlastung für Pflegebedürftige und warnt vor wachsender Altersarmut.
1: Menschenhandel soll in Deutschland künftig konsequenter verfolgt und härter bestraft werden können. Das sieht ein Gesetzentwurf aus dem Bundesjustizministerium vor. Lea Matschulat mit Einzelheiten.
4: Wer moderne Sklaverei ausnutze, dürfe nicht straffrei davonkommen, sagt Bundesjustizministerin Hubig. Sie meint etwa all diejenigen, die sich die Nägel machen lassen, obwohl vieles darauf hindeutet, dass im Nagelstudio nicht alles korrekt läuft. Oder auch Bauherren, die ein Auge zudrücken, wenn eine Firma besonders günstige Konditionen verspricht, doch nicht ganz klar ist, ob die Arbeiter auch alle angemeldet sind. Für Menschenhandel direkt sollen künftig bis zu 10 Jahre Haft möglich sein. Das geht aktuell nur bei schweren Fällen.
1: Die US-Raumfahrtbehörde NASA hat Aufträge für künftige Mondmissionen an private Unternehmen vergeben. Unter diesen ist auch das Raumfahrtunternehmen von Milliardär Bezos, wie die Behörde mitteilte. Es soll die Rover der NASA für über 180 Millionen Dollar auf die Mondoberfläche bringen. Unter den weiteren Auftragnehmern sind außerdem Lunar Outpost, Astrolab und Firefly Aerospace. Die Mondmission ist für 2028 geplant.
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1: Das Wetter in Deutschland: heute in der Südhälfte Quellwolken, an den Alpen Schauer und Gewitter. In der Nordhälfte heiter bis sonnig. In Küstennähe heute um 15 Grad, sonst Höchstwerte von Nord nach Süd zwischen 18 und 33 Grad. Morgen meist heiter oder sonnig und vielfach trocken, an den Alpen und im Schwarzwald Quellwolken, das Ganze bei Temperaturen zwischen 18 und 27 Grad.
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1: Heute lautet unser Thema: In der Bundesrepublik wächst die Bildungskatastrophe. Deutschland verblödet. Ein ganzes Land droht zu verdummen. Natürlich gibt es Ausnahmen. Ehrgeizige junge Menschen, engagierte Lehrer, ein gedeihliches Umfeld. Die Regel ist das nicht. Die Regel ist die Rutschbahn. Enorm an Tempo zugelegt hat die Abschussfahrt seit dem Jahr 2015. Ein Studienautor spricht von der großen Zuwanderung als einer Wasserscheide. Seit 2015 geht es noch schneller bergab. Der Zusammenhang ist evident. Das allgemeine Bildungsniveau sinkt, wenn Analphabeten und Lernverweigerer aus aller Welt hinzukommen. Womöglich ist die wachsende Verdummung sogar erwünscht. Der geistig kurzgehaltene Mensch ist der ideale Untertan. Die jüngsten Daten von UNICEF fügen sich in eine lange Liste. Das Kinderhilfswerk der Vereinten Nationen ermittelte: Unter den 15-Jährigen in Deutschland erreichen 40% nicht die Mindestkompetenz beim Lesen und in der Mathematik. Das reicht für einen blamablen Platz 34 im internationalen Vergleich. Deutschland entwickelt sich zum Land der Bildungsallergiker. Die Entwicklung zum Land der offenen Grenzen, der ausbleibenden Abschiebungen und der luxuriösen Sozialleistungen für Ausländer verläuft parallel. Laut UNICEF gelingt es also 2 von 5 jungen Deutschen nicht, die minimalen Anforderungen ans Lesen und Rechnen zu erfüllen. Ist es da ein Wunder, dass Deutschland meistens leer ausgeht, wenn die Nobelpreise vergeben werden? Ist es ein Wunder, wenn aus einer bildungsfernen Jugend eine Elite der Bildungsverlierer heranwächst? Ist es ein Wunder, dass die Klügsten das Land verlassen, weil sie sich und ihren Nachkommen ein solches Elend ersparen wollen? Die aktuelle PISA-Studie, vorgestellt 2023, bestätigt den Trend. Die besonders leistungsschwachen Schüler machen demnach im Mathematikunterricht rund 30% aus, im Lesen rund 26% und in den Naturwissenschaften rund 23%. Bemerkenswert: Von den 4 Staaten an der PISA-Spitze haben 3 eine sehr geringe Einwanderungsquote: Japan, Südkorea, Estland. Auch die Bildungstrends des Instituts zur Qualitätsentwicklung im Bildungswesen streichen aus der Nation das Vorwort Bildung. Bereits bei den Viertklässlern genügt rund jedes dritte Kind nicht den Mindestanforderungen an die Rechtschreibung. Und bei den Neuntklässlern sind die naturwissenschaftlichen Kenntnisse ebenfalls bei etwa einem Drittel ungenügend. Die Autoren weisen darauf hin, dass sich der Anteil von Jugendlichen mit Migrationshintergrund zwischen den Jahren 2015 und 2022 um knapp 9 Prozentpunkte auf insgesamt 38% erhöht habe. Mittlerweile gibt es schon Grundschulen, an denen die allermeisten Schulanfänger kein Deutsch sprechen. Der damalige Präsident des Deutschen Lehrerverbandes, Heinz-Peter Meidinger, sagte schon vor 3 Jahren wörtlich: Wenn zu Hause kein Deutsch gesprochen wird, und das ist derzeit bei 80% der ersten Migrationsgeneration der Fall, dann haben die Kinder enorme Probleme, dem Unterricht zu folgen, dann muss der Unterricht langsamer werden, mit Folgen für alle. Zitat Ende. Das ist das Entscheidende. Das allgemeine Niveau sinkt, wenn Kinder aus bildungsfernen Zuwandererfamilien die Klassen dominieren. Dann greifen auch leicht islamistische Sitten um sich. Noch einmal Meidinger: Lehrer werden bedroht und beschimpft. Aber es geht auch darum, dass Druck gemacht wird, dass es keine Klassenarbeiten während der Ramadanzeit geben dürfe, dass Mädchen nicht beim Sportunterricht teilnehmen müssen, dass bestimmte Themen im Unterricht nicht stattfinden sollen. Zitat Ende. Um 2015 war also die Wasserscheide. Diesen Begriff wählt der Autor einer weiteren Bildungsstudie des Bildungsmonitors, der Initiative Neue Soziale Marktwirtschaft. Die Schulen müssen eine entgrenzte Migrationspolitik ausbaden. Sie verkommen von Pflanzstätten der Jugend zu Verwahranstalten für Ungehobelte. Die Politik duldet solche Zustände. Sonst würde sie die Migrationspolitik radikal ändern. Darum beschleicht mich ein Verdacht. Den verantwortlichen Parteien kommt die allgemeine Verdummung gelegen. So können sie sich leichter Untertanen heranziehen. Das war Kissler Kompakt, Ausgabe 294. Nur selber denken macht schlau.
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3: Heute wird scheinbar ein Gutachten abgegeben. Katharina Reiche sagt, wir erwarten Wirtschaftswachstum von 0, noch was Prozent. Es widerspricht tatsächlich allen Zahlen von Ökonomen.
4: Ja, also grundsätzlich muss man halt sagen, das Gesundbeten ist Jobbeschreibung eines Wirtschaftsministers. Du musst so lange wie möglich gute Stimmung machen.
3: Tatsächlich.
4: Wenn du im 0-Komma-Bereich beim Bruttosozialprodukt angekommen bist, dann weiß eigentlich der Realist, dass du im freien Fall bist. Und 0,5 oder 0,3 klingt jetzt irgendwie wie eine leichte Verschiebung. Bei 0,3 gibt es faktisch kein Wachstum mehr. Es gibt einfach diese psychologische Schwelle. Und grundsätzlich möchte eigentlich niemand der Überbringer sein, dass es Nullwachstum gibt. Weil bei Null ist ja nicht Schluss. Es klingt immer so, als wäre dann ein Boden da eingezogen. Nee, es kann auch noch weiter runtergehen. Und deshalb sind auch die Volkswirte von den großen Banken immer ein bisschen vorsichtig mit solchen Geschichten. Irgendwann lässt sich es nicht mehr verhindern, das auszusprechen. Aber es führt natürlich dazu, dass auch diejenigen, die mit der Bank kooperieren, die Kredite haben wollen oder so weiter, vorsichtig werden. Weil einfach, wenn null Wachstum prognostiziert ist, überlegst du dir deine Investitionen nochmal dreimal. Und was Julian gesagt hat, ist natürlich ein wirklich dramatischer Kreislauf. Das Brennen von Zement ist ein hochenergetischer Prozess, braucht viel Energie. Energie wird immer teurer und Zement wird auch noch obendrein mit einem sehr hohen CO2-Preis belegt. Jetzt haben wir diesen CO2-Bepreisung, die nächste Stufe, nächstes Jahr schon ein Jahr ausgesetzt. Wir hören aber nicht auf damit. Wir versuchen, dieses Instrument zu retten, obwohl es toxisch ist. Aber wir verschieben es erst noch. Lange Jahre haben wir CO2-Verschmutzungszertifikate kostenlos ausgegeben. Irgendwann jetzt müsste der Preishammer zuschlagen. Und wir merken jetzt eigentlich, wir brauchen gar keinen staatlichen Preishammer. Der kommt schon weltwirtschaftlich von allein. Und immer wenn er kommt, versuchen wir das Ganze irgendwie abzumildern durch Tankrabatte. Dann müsste man irgendwann auch mal zu dem Schluss kommen, vielleicht ist die Idee, staatlich noch eins draufzusetzen, gar nicht so clever. Mhm. Du findest aber im politischen Berlin niemanden, der zumindest offiziell sich davon verabschiedet, diese CO2-Bepreisungsspirale weiter anzukurbeln. Und im Wohnungsbau kumuliert sich dann eigentlich alles, was dort an negativen Folgen zugange ist. Du brauchst Armierungsstahl, der wird hochenergetisch hergestellt. Von grünem Stahl will da gar kein Mensch sprechen. Um ihn einzubetonieren, machst du keinen grünen, teuren Stahl. Du hast den teuren Beton. Du musst dann allerdings auch bei steigenden Energiepreisen, der Bau kostet ja auch, braucht ja auch Energie, hast du Gestehungskosten für Quadratmeterpreise bei Wohnungen, die sich dann aber in einer stagnierenden Volkswirtschaft nur noch sehr wenige leisten können. Das heißt, die Wohnungsbauer müssten eigentlich ein Preissegment an Wohnungen anbieten, was für das untere soziale Level funktioniert, geht aber nicht bei diesen hohen Preisen. Dann kommt die Politik wieder, will die Mieten deckeln, dann sagst du ja, komm, dann baue ich das Ding erst gar nicht, weil ich kriege ja keine, mit Billigmietern bekomme ich das Geld nicht wieder rein. Jetzt versucht dann die Politik nachzuführen, dass sie die Baustandards absenkt. Natürlich kann man bei unter 5 Geschossen kann man den Fahrstuhl weglassen. Ist allerdings für Ältere auch keine gute Nachricht, wenn sie die Einkäufe nach oben schleppen müssen. Man kann Leichtbauweise machen. Normalerweise wird in Deutschland auf 100 Jahre Bestand geplant. Man kann es auf 30 absenken mit Modulbauweise und Holzgeschichten. Es ist ein Kreislauf nach unten und das passiert einfach, wenn du an so vielen Stellen in den Markt eingreifst, dass auch ein normales junges Ehepaar, wenn sich früher für 250.000 Euro Kredit aufgenommen, ein bisschen was von den Eltern bekommen, konnte sich ein Haus bauen. Wir fahren aber gleichzeitig auch noch die Klimastandards der Häuser hoch. Ja. Wenn du dir ein normales Einfamilienhaus bauen willst, dann weißt du, du musst im Prinzip eine Wärmepumpe einbauen. Also es geht da nicht drum rum. Nimmst du praktischerweise eine Fußbodenheizung, treibt weiter. Du brauchst dann Thermofenster, gerne doppelt. Nochmal teurer. Noch Dämmung außenrum und vielleicht noch eine Geothermieanlage, um das noch ein bisschen abzupuffern. Du kommst aus dieser Kostenspirale nicht mehr heraus. Entweder du bist sehr reich und es juckt dich nicht, oder aber du lässt es.
5: Es gibt ja diese herrliche ZDF-Serie von damals, Einmal im Leben, die Semmelings von Dieter Wedel. Mhm. Und deswegen sprechen wir hier auch so leidenschaftlich über das Haus, weil du am Hausbau und an der Möglichkeit des Hausbaus einfach die wirtschaftliche Lage in Deutschland erklären kannst. Ja. Kannst du dir als Familie mit 2 Kindern ein Haus leisten, wenn beide arbeiten? Ja, dann ist mit der Wirtschaft alles in Ordnung. Beantwortest du die Frage mit Nein, dann geht es bergab. Und wir sind ganz klar in der Nein-Phase angekommen. Und Ralf hat jetzt ja nochmal diese Klimaideologie angesprochen, die dazu mit bei, die diese Energiepreise überhaupt erst herbeigeführt hat. Deswegen sage ich, die Politik ist inzwischen dankbar für den eigenen bürokratischen Wahnsinn, weil sie ja immerhin so tun können, als könnte man das konsensual abschaffen und zurückbauen, was sie dann am Ende nicht tun. Was sie nicht wollen, ist über das sprechen, was sie den Leuten ja 10 Jahre eingeredet haben, dass diese Klimaideologie segensreich wäre. Olaf Scholz hat behauptet, die würde zu einem neuen Wirtschaftswunder führen. Friedrich Merz hat gesagt, wir wollen, dass es teurer wird. Teurer, teurer, teurer. Wir haben diesen Clip unzählige Male erzählt. Man hat den Leuten ja eingeredet, das ist gut für euch, wenn wir die Energie künstlich teurer machen. Und jetzt kommt man aus dieser Wetterideologie. Wir machen heute die Energie künstlich teurer, damit es in 50 Jahren vormittags in Kassel nicht ganz so warm ist. Das muss man sich mal vorstellen. Ja? Und deswegen ist übrigens so interessant, schreien die Grünen immer auf, wenn man von Wetter spricht und nicht von Klima, weil sobald du von Wetter sprichst, merkst du, wie absurd die ganze Ideologie ist. Guten Tag, ich bin Wetterpolitiker. Da sagst du, da kriegst du ja mit Angst zu tun. Ja, aber bei Klimapolitiker, oh, ein Klimapolitiker, der sorgt sich um die Zukunft. Es geht ums Wetter. Diese Leute erzählen uns, ihr müsst ärmer werden, damit das Wetter in 50 Jahren sich ändert. Das ist die Klimaideologie zusammengefasst und da kommen diese Leute nicht raus. Wir haben eben das Zitat von der Frau Melnikow von der Deutschen Industrie- und Handelskammer eingeblendet gesehen. Da muss man auch einmal sagen, in dieser DIHK herrscht inzwischen so brutalster politischer Streit darüber, wie man sich jetzt positioniert. Positioniert man sich jetzt als DIHK gegen diesen CO2-Wahnsinn, gegen diese Fantasiesteuer auf die Luft oder nicht, weil dieser DIHK in den letzten Jahren, das ist wie die Gewerkschaften eben auch, sich so angeschlossen, sich so selbst gleichgeschaltet hat, oh ja, wir finden das auch gut, wenn alles teurer wird, dass auch die Schwierigkeiten haben, da wieder rauszukommen. Und jetzt sagen sie, ja gut, wir sind mit Stagnation und Rezession an der Belastungsgrenze, aber die politische Debatte, trauen wir uns jetzt hinzugehen und sagen, Leute, die Klimaideologie war ein Fehler. Diese Debatte kriegen die intern auch nicht geführt. Der tapfere Evonik-Chef Kuhlmann hat versucht, ja diese Debatte anzustoßen, hat gesagt, der CO2-Preis, der radiert die deutsche Wirtschaft. Das ist eine Bleiweste und damit schmeißt man uns ins Wasser. Niemand in Deutschland ist ihm zur Seite gesprungen. Obwohl alle wissen, er hat komplett recht als Chef eines ultra-energieintensiven Unternehmens. Niemand wüsste das besser als er. Alle wissen, er haben recht. Aber selbst die größten Interessenverbrenner, DIHK, die kriegen die politische Debatte intern nicht gedreht. Die kriegen das nicht hin zu sagen, da sind immer noch an den entscheidenden Stellen so viele grüne Ideologen drin, selbst in der Unternehmerschaft, die sagen, ja gut, aber wir haben ja jetzt 10 Jahre den Leuten erzählt, das ist toll, wenn wir alles teurer machen. Was sollen wir denn jetzt erzählen? Ja, da steht uns eine ganz bitter und diese Kehrtwende. Wer zu spät kommt, den bestraft das Leben. Gorbatschow, die Kehrtwende wird kommen, die wird uns aufgezwungen werden. Hans-Werner Sinn sagt das in seinen Vorträgen inzwischen sehr beeindruckend. Die junge Generation wird es gar nicht hinnehmen, dass die ältere Generation, das muss man ja auch sagen, das ist ja alles, das haben ja die Älteren den Jüngeren eingebrockt. Ja, das sind die Generationen, Heerscharen von Merkel-Wählern, die diese Grütze gewählt haben. Und die 18-, 19-, 20-Jährigen, 22-Jährigen, die jetzt am Beginn eines Berufs- und Erwerbslebens stehen und sich die Frage stellen, kann ich mit meiner Frau ein Haus bauen? Die müssen das jetzt alle ausbaden. Und die werden ja nicht dastehen und sagen, ja gut, weil Papa oder Oma immer die Merkel gewählt haben und das Abschalten von Atomkraftwerken und eine künstliche Besteuerung von Energie, von Luft.
3: Die teuersten Energiekosten in Europa.
5: Gehen wir jetzt in den wirtschaftlichen Untergang. Ist ja klar, dass das politisch nicht tragfähig ist.
4: Wobei sich auch dort Umverteilungskämpfe zutragen, die ziemlich brutal sind, weil natürlich auch in der DIHK und in anderen Branchen diejenigen gegen die Korrektur der Klimapolitik stehen, die davon profitieren. Es gibt ja inzwischen ganze Wirtschaftszweige, die Solardächer installieren, Wärmepumpen installieren, Wärmepumpen herstellen, die umgestellt haben auf alle möglichen ökologischen Energien und natürlich auch weiterhin die Subventionen kriegen und deren Geschäftsmodell von diesen Subventionen des Staates abhängig ist. Also innerhalb der Verbände tobt dort auch ein Kampf, weil die Korrektur der Klimapolitik dazu führen würde, dass am Ende auch ganze Branchen sich umstellen müssen. Und dann gibt es halt die anderen, Ruth Baumann ist so ein Fall, die war früher im CDU-Vorstand, Straßenbauunternehmen, Baden-Württemberg, grundsolide. Die sagt, ich kaufe mir da jetzt keinen Wasserstofftruck. Was soll ich denn mit dem Wasser? Ich kriege gar nicht so viel Wasserstoff. Und du stehst dann sozusagen am Pranger, weil du diesen Weg nicht mitgehst. Aber du musst einfach solide wirtschaften. Und dann wirst du jetzt mit Strafsteuern belegt, weil du einfach konventionelle Technik einsetzt. Und du wirst zerrieben zwischen diesen unterschiedlichen ideologischen Ansprüchen. Die einen wollen unbedingt den Weg weitergehen, damit ihr Investment nicht fehlgeleitet wird. Die anderen sagen, der Weg ist falsch, den gehen wir nicht mit. Und die werden auch bestraft dadurch, dass sie eben nicht in die Gunst von Förderung kriegen. Es ist völlig irre.
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1: Ich bin Robert Nowak. Guten Tag. Der Deutsche Reiseverband erwartet trotz der Diskussionen über einen möglichen Kerosinmangel keinen Buchungseinbruch. Ein Sprecher sagte dem MDR, derzeit sehe man keinen Kerosinmangel und gehe davon aus, dass der Sommerurlaub gesichert sei. Die Deutschen hätten in diesem Jahr noch früher gebucht als in den Vorjahren, vor allem Flugreisen ans Mittelmeer. Auch Airlines sehen aktuell keine Engpässe bei der Treibstoffversorgung. Die Lufthansa-Tochter Eurowings teilte mit, der Kerosinbedarf für das laufende Jahr sei bereits zu 80% abgesichert. Die Bundesregierung will heute Reformen im Baurecht beschließen, um die Genehmigungsverfahren zu beschleunigen. Bauministerin Huberts möchte, dass der Wohnungsbau in Gebieten mit angespannten Märkten künftig Priorität etwa vor Natur- und Denkmalschutz bekommt. Hintergrund der Reformen ist der schleppende Wohnungsbau in Deutschland. Laut Statistikdaten wurden im letzten Jahr nur rund 206.000 Wohnungen fertiggestellt. Nötig wären jährlich mindestens 300.000. Dazu analysierte NEOS-Chefredakteur Julian Reichelt heute Morgen bei NEOS Live.
2: Der Grund ist die Energie. Die Energie ist zu teuer. Zementherstellung ist mit der sogenannten deutschen Energiewende nicht mehr so möglich, dass man Menschen ein Dach über dem Kopf schaffen will. Das ist das Ergebnis von 10 Jahren, 15 Jahren grünsozialistischer Planwirtschaft. Und das muss man so klar sagen und sozusagen runterbrechen auf diesen Vergleich.
1: Die Pflegebeiträge für Kinderlose könnten erneut steigen. Gesundheitsministerin Wagen will im Zuge der Pflegereform für Menschen ohne Kinder eine Anhebung des Beitragszuschlags um 0,1 Prozentpunkte. Der Deutsche Gewerkschaftsbund kritisiert die Pläne und sieht darin eine Diskriminierung ohne Not. Claudia Wächter.
3: Wieder einmal sollen Kinderlose bestraft werden, klagt die Gewerkschafterin. Und nicht nur das, die strukturellen Probleme der Pflegeversicherung würden damit nicht einmal gelöst. Hintergrund: in der Versicherung klafft ein Milliardenloch. Deshalb will die Gesundheitsministerin das System reformieren und möglicherweise eben auch die Beitragssätze für Kinderlose anheben. Der DGB fordert stattdessen eine Entlastung für Pflegebedürftige und warnt vor wachsender Altersarmut.
1: Menschenhandel soll in Deutschland künftig konsequenter verfolgt und härter bestraft werden können. Das sieht ein Gesetzentwurf aus dem Bundesjustizministerium vor. Lea Matschulat mit Einzelheiten.
4: Wer moderne Sklaverei ausnutze, dürfe nicht straffrei davonkommen, sagt Bundesjustizministerin Hubig. Sie meint etwa all diejenigen, die sich die Nägel machen lassen, obwohl vieles darauf hindeutet, dass im Nagelstudio nicht alles korrekt läuft. Oder auch Bauherren, die ein Auge zudrücken, wenn eine Firma besonders günstige Konditionen verspricht, doch nicht ganz klar ist, ob die Arbeiter auch alle angemeldet sind. Für Menschenhandel direkt sollen künftig bis zu 10 Jahre Haft möglich sein. Das geht aktuell nur bei schweren Fällen.
1: Die US-Raumfahrtbehörde NASA hat Aufträge für künftige Mondmissionen an private Unternehmen vergeben. Unter diesen ist auch das Raumfahrtunternehmen von Milliardär Bezos, wie die Behörde mitteilte. Es soll die Rover der NASA für über 180 Millionen Dollar auf die Mondoberfläche bringen. Unter den weiteren Auftragnehmern sind außerdem Luna Outpost, Astrolab und Firefly Aerospace. Die Mondmission ist für 2028 geplant.
0: Soweit das Neueste. 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
1: Das Wetter in Deutschland: heute in der Südhälfte Quellwolken, an den Alpen Schauer und Gewitter. In der Nordhälfte heiter bis sonnig. In Küstennähe heute um 15 Grad, sonst Höchstwerte von Nord nach Süd zwischen 18 und 33 Grad. Morgen meist heiter oder sonnig und vielfach trocken, an den Alpen und im Schwarzwald Quellwolken, das Ganze bei Temperaturen zwischen 18 und 27 Grad.
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2: Willkommen zu einer neuen Folge von Schuler Fragen, was ist? Im Herbst wird gewählt in verschiedenen ostdeutschen Ländern. Und ein Spitzenkandidat ist heute bei mir bei Schuler Fragen, was ist? Zu Gast Leif-Erik Holm, Spitzenkandidat der AfD in Mecklenburg-Vorpommern.
3: Danke für die Einladung.
2: Wie wollen Sie denn sozusagen die Remigration, die ja auch auf Bundesebene bei der AfD immer wieder als Schlagwort eine Rolle spielt, umsetzen, wenn gleichzeitig der Wirtschaftsbetrieb aber zu großen Teilen davon abhängt, dass man Arbeitskräfte aus dem Ausland braucht?
3: Naja, das muss man ja trennscharf sehen. Ja, also das eine ist die Migration von Fachkräften, die wir gebrauchen können, die uns unterstützen. Und ich selber weiß das natürlich von der Küste, bin mit vielen Unternehmern auch im Gespräch in der Gastronomie, Hoteliers. Die brauchen natürlich die Saisonkräfte, die auch aus dem Ausland zu uns kommen. Stichwort aus Polen, insbesondere bei uns. Absolut notwendig, keine Frage. Und um die geht es ja auch gar nicht. Bei Remigration geht es um die Rückführung derjenigen, die hier kein Aufenthaltsrecht haben, die vollziehbar ausreisepflichtig sind. Es geht um diejenigen, die hier kriminell geworden sind, die sich nicht in unsere Gesellschaft einpassen. Und die wollen wir natürlich möglichst zügig und konsequent zurückführen. Denn das ist das Problem, was Deutschland seit über 10 Jahren mittlerweile hat. Und das wollen wir endlich lösen.
2: Wie viele sind das in Mecklenburg-Vorpommern?
3: Naja, da müssen wir schauen auf die vollziehbar Ausreisepflichtigen. Das sind jetzt nicht allzu viele bei uns. Aber diejenigen, die es betrifft, die müssen wir dann eben auch konsequent abschieben. Deswegen wollen wir da auch anders rangehen. Wir sehen bei Frau Schwesig, dass die Zahlen sogar heruntergegangen sind in den letzten Jahren. Und wir wollen das wieder massiv befördern. Deswegen werden wir zum Beispiel eine Landesausreiseeinrichtung einrichten. Weil unser größtes Problem beim Abschieben ist ja derzeit, dass diejenigen, die abgeschoben werden sollen, die sollen ja übrigens eigentlich freiwillig ausreisen. Das kommt ja vorher. Der Hinweis, ihr habt kein Aufenthaltsrecht, ihr müsst ausreisen. Das tun sie in der Regel nicht. Und deswegen wollen wir die dann entsprechend in der Ausreiseeinrichtung unterbringen, damit sie dann nicht untertauchen können, was vielfach eben geschieht.
2: Das hatte Friedrich Merz, glaube ich, in seinen 5 Punkten nach dem Anschlag von Aschaffenburg angekündigt, dass jeder, der vollziehbar ausreisepflichtig ist, sei es in Kasernen, sei es in Containerdörfern, ich habe es dieser Tage nochmal gesehen, untergebracht wird, hat sich dann in der Koalition nicht so materialisiert.
3: Ja, wie so viele Dinge in dieser Koalition. Insofern überrascht einen das nicht. Aber wir wollen das auf Landesebene auf jeden Fall konsequent umsetzen.
2: Haben Sie eigentlich das Interview von Björn Höcke mit Ben ungeskriptet gesehen?
3: Nein, ich habe nur die Berichterstattung darüber verfolgen können, weil das Interview ja sehr lang ist. Interessiert mich natürlich auch, aber ich habe es bisher noch nicht geschafft. Das ist ja 4,5 Stunden, glaube ich. Und ich finde es richtig, dass der Ben Bernd das da macht, ja, weil einfach solche Gespräche für uns extrem wichtig sind, wie wir sie jetzt auch gerade führen, dass man auch wirklich mal einen Gedanken zu Ende entfalten kann. Denn wenn wir mal in Talkshows eingeladen werden, dann können wir mehr als 2 Sätze ja nicht sagen. Dann wird man sofort unterbrochen von allen Seiten. Und es ist wichtig, dass uns die Möglichkeit auch geboten wird, mal sozusagen die Ideen auch ein bisschen breiter darstellen zu können, sich einfach mal auch als Mensch zu zeigen. Weil das ist ja genau das, was passiert. Ja, man versucht uns sozusagen dieses Menschsein abzusprechen. Ich sag mal übertrieben gesprochen. Aber man versucht sozusagen uns eben nur als den Beelzebub hinzustellen und Björn Höcke natürlich in persona besonders. Und deswegen ist es wichtig, dass man auch mal die Möglichkeit hat, den Menschen auch so kennenzulernen. Ja?
2: Aber Sie wissen natürlich, dass Björn Höcke im Prinzip die Inkarnation all dessen ist, was das negative Image der AfD ausmacht. Und also wie gehen Sie damit um? Sagen Sie, der ist gar nicht so schlimm? Oder raten Sie den Leuten, mal in seine Bücher zu gucken? Da sind in der Tat Dinge drin, wo ich jetzt ein bisschen zögere. Also auch seine Rede, die er vor Jahren mal gehalten hat zum afrikanischen Ausbreitungstyp, fand ich etwas eigentümlich, um es mal vorsichtig auszudrücken. Es sind da nationalistische Anspielungen drin, die ich jetzt auch nicht so ganz modern finde. Das Problem ist halt, sie werden das Image nicht los.
3: Ja, aber da muss sich eben jeder sein eigenes Bild machen können. Ja, natürlich, der Höcke macht eine gute Politik in Thüringen und wenn man sich dafür interessiert, wie er selber so tickt, dann muss man auch die Möglichkeit haben, dass man sich das mal anschaut, auch so ein Video mal macht, wo man sich von Mensch zu Mensch einfach mal unterhält. Das dient ja sozusagen des Kennenlernens einfach, ja. Und da kann ja hinterher jeder sagen, finde ich gut oder finde ich nicht gut. Aber die Möglichkeit muss es auch geben. Und wenn ich dann jetzt eine führende SPD-Person, Frau Saskia Esken, höre, die dann jetzt wohl sagt, müsste man ja mal schauen, dass man dem Bernd dann nicht mehr zu Wort kommen lässt. Ich weiß nicht, was sie genau gesagt hat. Ich habe nur die Schlagzeilen gesehen. Aber das geht ja gar nicht. Also wenn man da so reingrätscht, unter dem Motto, band den mal jetzt weg, weil der hat mit dem Höcke gesprochen. Was ist denn das, ja? Also das ist, man versucht also da jetzt von der Seite die Freiheit schon wieder einzuschränken. Und das ist der falsche Weg, ja? Man kann kritisieren, Kritik ist auch richtig, man kann auch kritische Fragen stellen und man kann natürlich kritisieren, dass jemand vielleicht weniger kritische Fragen gestellt hat. Alles okay, aber wenn es dann so weit geht, das führt zu weit.
2: Ein Thema, was mit der AfD auch immer assoziiert wird, ist Russlandnähe. Und das ist insofern interessant, als dass ja gerade die Landesregierung in Mecklenburg-Vorpommern, glaube ich, im Augenblick auch noch einen Untersuchungsausschuss hat, wegen spezieller Förderungen, wegen eines Förderungsvereins für die Nord Stream-Finanzierung und Frau Schwesig erst relativ spät sich dazu entschlossen hat, auf den bundespolitischen Kurs ihrer Partei einzuschwenken. Wie gehen Sie damit um? Also finden Sie, dass Kontakt zu Russland nach wie vor nötig sind? Gehören Sie zu dem Flügel, der sagt, günstige Energie aus Russland ist eine gute Perspektive? Oder was ist da Ihre ganz persönliche Überzeugung?
3: Ja, zunächst mal zum Fall Stiftung dort in Mecklenburg-Vorpommern. Wir haben damals die Einrichtung der Stiftung ja begrüßt, weil es dem Zweck gediente, Nord Stream fertigzustellen. Da gab es ja sozusagen die Reaktion aus den USA, die versucht haben, das zu verhindern. Und das hat man mit dieser Struktur, mit dieser Stiftung dann auch umgehen können. Das war in der Zeit damals ein richtiger Gedanke. Dass da jetzt Aufklärung stattfindet, ist aber auch richtig. Sind wir überhaupt nicht dagegen. Was wir ein bisschen merkwürdig finden, dass die CDU sich da jetzt so hinstellt bei uns im Land und den großen Aufklärer machen will im Untersuchungsausschuss, die ja seinerzeit die Stiftung mit beschlossen haben. Also sie haben der auch zugestimmt. Und ich finde natürlich auch wiederum ein bisschen merkwürdig, wie Frau Schwesig da verhält. Aber das zeigt auch, wie sie agiert. Und ich habe es vorhin genannt von dem Herrn Liseri, ehemaliger Landtagsfraktionschef der SPD, der gesagt hat, es dient alles nur ihrem Machterhalt. Sie hat da keine wirklichen Konzepte. Sie ist dann sofort umgeschwenkt in dem Moment, als es dann nicht mehr opportun erschien. Das ist typisch Frau Schwesig. Insofern, ja, konnte man das an dieser Sachlage auch erkennen.
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2: Eine Enthüllung der Bild-Zeitung sorgt für Aufregung im politischen Berlin. In einem Porträt über Bundesfinanzminister Lars Klingbeil kommt ein Detail ans Licht, das die politische Männerfreundschaft Merz-Klingbeil und damit die schwarz-rote Koalition in Gefahr bringen könnte. Wörtlich heißt es in Bild, der Kanzler, so erzählen es Teilnehmer, bestritt vor der Verhandlerrunde gemeinsame Absprachen mit seinem Vize zu Haushalt und Steuern. Klingbeil, den wenig mehr aufregt als Wortbruch, zischte darauf hin, er könne eine entsprechende SMS des Kanzlers vorlesen. Das habe zum Wutausbruch von Merz geführt. Beide mussten sich erst einmal in getrennten Räumen wieder abregen. Also eine SMS sorgt für Stress. Was hat Klingbeil, Ralf, davon, dass er diese SMS oder diesen Zoff jetzt auspackt?
3: Da kommen mehrere Sachen zusammen. Das eine ist die charakterliche Ungeeignetheit von Friedrich Merz für dieses Spitzenamt, was sich in dieser einen Episode einfach zeigt. Es geht nicht, dass ein Regierungschef mit einer konkurrierenden Partei eine Vorabsprache trifft, das mit den eigenen Leuten nicht bespricht und sozusagen herschenkt, was am Ende eines komplizierten Verhandlungsprozesses stehen müsste, wo die andere Seite eben auch Zugeständnisse machen muss. Das ist in dieser Szene enthalten. Und die drumherum stehenden anderen Koalitionsspitzen, Jens Spahn, Markus Söder, haben sozusagen zur Kenntnis genommen, der Friedrich hat schon ohne uns verhandelt und er hat unser Tafelsilber verkauft an den Lars, ohne dass wir dafür etwas bekommen haben. Deshalb ging auch Jens Spahn dazwischen und hat ausweislich verschiedener Teilnehmer und hat gesagt, stopp mal, so geht's ja nicht, wir haben überhaupt nichts bekommen, nur Merz kann das natürlich nicht auf sich sitzen lassen, hat das abgestritten und daraufhin sagte dann Klingbeil, ich hab's verschriftlich. Und das ist eine Eskalation, die eigentlich im Prinzip die Nichteignung des Kanzlers sowas von illustriert, das ist einfach brutal. Ich habe ja die Geschichte drüber geschrieben, Rückmeldung aus der Union bekommen, wo Leute gesagt haben, ich weiß nicht, ob ich mich betrinken soll oder den Kopf an die Wand hauen. Es ist nicht nur unprofessionell, weil du kriegst ja, wenn du dem anderen Zugeständnisse machst, bevor der Zugeständnisse gemacht hat, kriegst du ja weniger raus. Das wäre jetzt also die blanke Verhandlungsgeschichte. Das andere ist aber, dass du dann erwischt wirst, weil du es auch noch schriftlich hinterlegt hast. Und das Dritte ist, Lars Klingbeil hat jetzt eine SMS in seinem Handy, mit der Friedrich Merz regelmäßig erpressbar ist, nach dem Motto, du hast uns doch zugesichert, dass wir hinten bei der Steuererhöhung können wir was machen. Mit anderen Worten, die gesamte Öffentlichkeit, die darauf vertraut hat, die Union steht für keine Steuererhöhung, hat Friedrich Merz schon wieder getäuscht und hat dem Lars schon signalisiert, kriegen wir schon irgendwie hin. Sowas machst du einfach als Profi nicht und schon gar nicht als Regierungschef. Und vor versammelter Mannschaft dann damit aufzufliegen, verstehe ich natürlich, dass Merz damit da sauer ist. Aber Klingbeil hat einfach einen Druckpunkt und den nutzt er. Und ganz, ganz eiskalt, so wie das einfach, darum gibt man eben nichts preis als Regierungschef. Das ist aber Handwerk. Also da, ich habe jetzt nicht den Grundkurs Kanzler gemacht, sondern das weiß man einfach, dass du Dinge nicht herschenkst und auch keine Zugeständnisse machst. Und dann auch schon gar nicht schriftlich. Also im politischen Berlin ist es halt so, wenn mich Politiker zurückrufen, per Telefon, dann weiß ich, sie möchten keine Spuren hinterlassen. Sie könnten auch eine SMS oder eine WhatsApp schicken, aber nein, wir sprechen drüber und dann hat das notfalls nicht stattgefunden, aber du kannst nichts nachweisen. Diese SMS von Merz an Klingbeil müsste sogar nach Archivgesetz als Amtshandlung zwischen Kanzler und Vizekanzler archiviert werden.
4: Okay. Also Profi und Handwerk sind hier zwei ganz wichtige Worte von Ralf. Friedrich Merz ist kein Profi, Friedrich Merz ist ein Amateur an der Spitze der Regierung. Punkt 1. Handwerk. Friedrich Merz hat Olaf Scholz mal als Klempner der Macht bezeichnet, meinte das aus dem Kontext heraus sehr eindeutig herabwürdigend und als Beleidigung. Daran kann man im Nachhinein jetzt erkennen, dass Friedrich Merz den Wert des Handwerks nie gekannt und nie geschätzt hat und vermutlich nicht mal gewusst hat, dass große Teile von Politik einfach schnödes Handwerk sind, das man beherrschen muss. Friedrich Merz beherrscht das nicht. Hochspannende Anekdote hier. Die Bild-Zeitung berichtet darüber. Die Autorin ist Angelika Hellemann. Mhm. Ich werde hier immer nicht müde, es zu sagen. Meiner Meinung nach schreibt Lars Klingbeil unter dem Pseudonym Angelika Hellemann in Bild. Also was was die SPD, Angelika Hellemann, sagt, geht immer ungeprüft und nahezu 1:1 und mit der gewünschten Intonierung in die Berichterstattung von Bild über. Deswegen kann man hier sehr, sehr sicher sein, dass Lars Klingbeil die Quelle dieser Anekdote ist, weil da auch der verräterische Satz drin steht: Nichts regt Lars Klingbeil mehr auf als Wortbruch. Da würde ich dann sagen, ist Friedrich Merz der falsche Regierungspartner, wenn du ein Problem mit Wortbruch hast, weil das ist einfach, das ist die Grundlage bei Friedrich Merz. Aber
3: es ist auch so, es ist auch so schmeichelhaft für Klingbeil, dass der genau. Satz als Gegenleistung.
4: Ja. So, und diese Aussage, nichts regt ihn mehr auf als Wortbruch, kann ja nur von Lars Klingbeil kommen, denn wer wüsste das, wenn nicht Lars Klingbeil? Also, Lars Klingbeil hat das durchgestochen. Lars Klingbeil hat das den Kollegen von Bild gegeben. Lars Klingbeil wollte, dass die deutsche Öffentlichkeit erfährt, dass Friedrich Merz ein politischer Halodri ist, der seine eigenen Leute belügt. Und Lars Klingbeil wollte, dass diese Anekdote herauskommt, dass er in dieser vertrautesten, wichtigsten Runde der Regierung, er bereit war, den Bundeskanzler vor seinen eigenen Leuten, vor Markus Söder, vor Jens Spahn schriftlich bewiesen als Lügner auffliegen zu lassen. Das ist das, was Lars Klingbeil damit bezweckt. Und danach ist es dann so eskaliert, dass diese beiden mächtigen Männer, Klingbeil und Merz, Lars und Friedrich, sich in getrennten Räumen abregen mussten. Ich weiß nicht, ob Reif ein passender Vergleich einfällt, aber ich kenne gar keine, mir fällt gar keine Situation aus dem normalen Leben ein, wo man sagt, da gehen zwei so aufeinander los, dass man die jetzt in getrennte Räume tun muss, damit da nichts Schlimmeres passiert. Das sind die Hände.
3: Bei Katja Saalfrank war es früher immer die stille Treppe, wo man sich dann, wo sich die bockigen Kinder abregen mussten. Aber ich will bloß auch nochmal sagen, das ist eine spannende, wirklich Nahaufnahme aus der Politik, aber man kann sich darüber nicht freuen. Es ist eine Konfrontation, die eben auch das handwerkliche Unvermögen in einer Art und Weise illustriert, wie es ja für das Land nicht gut ist. Also wenn du in diesem Stadium angekommen bist, dann weißt du, dass diese Regierung eigentlich nicht mehr zusammen ist. Es gibt im Übrigen auch keine Männerfreundschaften in dieser Konstellation. Das kann man auch vergessen. Mit Friedrich Merz gibt es ohnehin keine Männerfreundschaften. Aber das ist eine Blockade und auch eine Offenlegung von Konfrontation, die natürlich dem Land, was hochgradig, wir haben es schon besprochen, reformbedürftig ist, so schadet, dass man einfach die Handlungsfähigkeit an der obersten Spitze, da kommt nichts mehr drüber, dass die gefährdet ist. Und das ist einfach das wirklich Dramatische an dieser Szene. Also freuen kann man sich da absolut nicht drüber, auch wenn es natürlich wahrscheinlich besser ist, wenn sich solche Dinge entladen, wenn sie offengelegt wird, wenn sozusagen das Problem damit aufbricht, als wenn es unter der Decke gehalten würde.
2: Und plötzlich steht ein ganz anderes, viel wichtigeres Gewichteries-Thema im Raum, denn bei all den Querelen, all dem Streit gerät der Kanzler immer mehr ins Kreuzfeuer. Unaufrichtig, führungsschwach, chaotisch, des Kanzleramts nicht würdig. Das wird inzwischen über ihn gesagt. Bei News schrieb unser Politikchef Ralf Schuler bereits vor 4 Wochen, am 24. April, nämlich über das Szenario eines möglichen Kanzlertauschs. Gestern berichtete auch Bild groß darüber, sehen wir hier auch eingeblendet. Ralf Schuler schrieb vor 4 Wochen, es gibt kaum noch Rückhalt für Merz in der CDU. Ralf, also vor 4 Wochen hast du diesen Artikel bei News Live geschrieben. Deine Einschätzung, kommt jetzt der Kanzlertausch oder wie nah stehen wir an der Situation, dass es den geben wird?
3: Solche Geschichten sind immer dann im Umlauf, wenn die Macht im Verfall ist oder schon so weit verfallen ist, dass die große Teile der Entscheidungsträger in einer Partei im Prinzip sich ganztags Gedanken darüber machen, wie können wir aus dieser vertrackten Situation raus, wie kriegen wir das Problem weg. Wenn das Problem an der Spitze sitzt, dann musst du den Kanzler irgendwie austauschen. Du kannst ihn schlecht stürzen. Das funktioniert eben auch mit unserem politischen System schlecht. Ginge nur mit konstruktivem Misstrauensvotum. Du kannst aber nicht gegen deinen eigenen Kanzler konstruktiv. Das ist relativ schwierig. Und dann machen eben solche Szenarien die Runde. Also man könnte einen Kanzler zum Rücktritt drängen. In jedem Fall muss aber dann die SPD den neuen Personalvorschlag mitwählen, das muss man vorbereiten. Dementsprechend musst du im Schatten des Kanzlers, ohne dass der es mitkriegt, solche Szenarien spinnen und musst sie vorbereiten. Das ist also ein Indiz dafür, wie vergiftet das Klima ist, wie hoch die Not ist in der Union, weil sie einfach sehen, dass das Problem an der Spitze sitzt.
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1: Ich bin Robert Noack. Guten Tag. Die sogenannten Wirtschaftsweisen rechnen für Deutschland nur noch mit einem Mini-Wachstum. Bei der Vorstellung ihres Frühjahrsgutachtens sagte die Wirtschaftsweise Monika Schnitzer, man rechne nur noch mit 0,5% Wachstum.
2: Grund dafür ist vor allem der Iran-Krieg und die dadurch stark angestiegenen Rohöl- und Gaspreise. Wir erwarten deshalb für das laufende Jahr ein Wachstum des Bruttoinlandsprodukts um nur noch 0,5%. Für das kommende Jahr rechnen wir mit einem leicht höheren Wachstum von 0,8%.
1: Bezüglich der Inflationsrate rechnet Schnitzer mit einem Anstieg um 3% in diesem und 2,8% im nächsten Jahr. Wegen der anhaltend schwachen Konjunktur will die Mehrheit der Unternehmen weitere Stellen abbauen. Das geht aus einer Umfrage des IFO-Instituts hervor. Das gilt insbesondere für die Industrie, aber auch für den Groß- und Einzelhandel. Die Bundesregierung hat heute eine Reform des Baurechts auf den Weg gebracht. Damit soll mehr Wohnraum entstehen. Ein Kernpunkt im Upgrade zum Baugesetzbuch, die Nutzung von Schrottimmobilien in Städten und Gemeinden. Claudia Wächter mit Einzelheiten.
3: Verwahrloste, leerstehende Häuser, die sollen nun schnell instand gesetzt werden. Und im Extremfall können Kommunen Hausbesitzer dann auch enteignen. So zumindest der Plan der zuständigen Ministerin. Eine weitere Maßnahme in Gebieten, wo der Markt besonders angespannt ist, da bekommt der Wohnungsbau Vorrang vor Denkmal- oder Naturschutz. Bezahlbarer Wohnraum ist knapp. In ganz Deutschland müssten laut Experten 300.000 Wohnungen gebaut werden. Jährlich.
1: Der Deutsche Reiseverband erwartet trotz der Diskussionen über einen möglichen Kerosinmangel keinen Buchungseinbruch. Ein Sprecher sagte dem MDR, derzeit sehe man keinen Kerosinmangel und gehe davon aus, dass der Sommerurlaub gesichert sei. Die Deutschen hätten in diesem Jahr noch früher gebucht als in den Vorjahren, vor allem Flugreisen ans Mittelmeer. Auch Airlines sehen aktuell keine Engpässe bei der Treibstoffversorgung. Die Lufthansa-Tochter Eurowings teilte mit, der Kerosinbedarf für das laufende Jahr sei bereits zu 80% abgesichert. Plastikflaschen, Snackverpackungen und Tüten gehören an vielen Küsten weltweit inzwischen dazu. Pro Jahr landen rund 20 Millionen Tonnen Plastik in der Umwelt, vom Festland über die Flüsse bis in die Meere. Eine Studie gibt Aufschluss darüber, was genau die Gewässer vermüllt. Tine Klimach.
4: Das Ergebnis der Studie ist eindeutig. Die größten Verschmutzer der Meere sind vor allem Einwegprodukte. In über 90% der untersuchten Länder gehören Lebensmittelverpackungen, Plastikflaschen sowie Verschlüsse und Deckel zu den drei häufigsten Müllarten. Dahinter folgen Plastiktüten sowie Zigarettenreste. Mehrwegsysteme, bessere Verpackungsdesigns oder Abgaben auf Einwegprodukte seien mögliche Gegenmaßnahmen, hieß es in der Studie. Nur wenn Produktion und Verbrauch bestimmter Kunststoffe sinken, lässt sich die Plastikflut langfristig eindämmen.
1: Die deutsche Fußballnationalmannschaft beginnt ab heute mit den Vorbereitungen auf die Weltmeisterschaft. Bundestrainer Nagelsmann versammelt seinen Kader im fränkischen Herzogenaurach. Das bislang größte WM-Turnier in Kanada, Mexiko und den USA beginnt am 11. Juni und endet am 19. Juli. In der Vorrunde trifft die deutsche Mannschaft auf Ecuador, die Elfenbeinküste und WM-Neuling Curaçao.
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1: Das Wetter in Deutschland heute in der Südhälfte Quellwolken, an den Alpen Schauer und Gewitter. In der Nordhälfte heiter bis sonnig. In Küstennähe heute um 15 Grad, sonst Höchstwerte von Nord nach Süd zwischen 18 und 33 Grad. Morgen meist heiter oder sonnig und vielfach trocken. An den Alpen und im Schwarzwald Quellwolken. Das Ganze bei Temperaturen zwischen 18 und 27 Grad.
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2: Wir gehen erstmal kurz zum Anfang des Podcasts. Ben begrüßt Höcke und merkt an, dass er in seinem Podcast ja schon viele Leute hatte, wie wir wissen auch hochrangige Politiker, aber dass Höcke mit auffällig viel Personenschutz aufläuft.
3: Sie sind gerade aufgelaufen mit dem, ich habe gesagt, sie haben die Goldmedaille im Personenschutz. Also die meinen das alle richtig ernst, die Leute, die sie begleiten. Mehrere Behörden, ich hatte schon einige Gäste mit Personenschutz, aber das ist ein absolut neues Level.
2: Wenn man sich die Gesamtzahl aller politisch motivierten Straftaten, also inklusive Beleidigungen und Pöbeleien im Netz ansieht, dann sind Politiker der Grünen zwar mit Abstand am häufigsten das Ziel, aber, und das wird im Mainstream gerne mal weggelassen, wenn wir uns die physischen, gewalttätigen Angriffe anschauen, also Körperverletzungen, echte körperliche Gewalt und so weiter, dann führt die AfD die Statistik an. 86 Gewaltdelikte gegen AfD-Politiker im Jahr 2023. Und völlig egal, ob man die AfD mag oder nicht, physische Gewalt gegen Oppositionelle sind einer Demokratie einfach nicht würdig. So, das dazu. Und jetzt möchte ich noch auf ein, zwei Punkte inhaltlich eingehen, wo ich mich auf das beziehe, was Höcke da so erzählt. Höcke spricht in dem Podcast von Demografie, von Identität, vom Verlust der Kultur. Erstmal alles nichts Überraschendes, nichts Neues. Und dann sagt er zum Beispiel auch das hier.
4: Ich habe keinen Reinheitsfimmel und ich kapriziere mich auch nicht auf irgendwelche. Ich bin kein Vertreter von Rassenbiologie oder Rassenideologien. Ja, das waren die Nazis. Die Nazis waren keine Vertreter des Volksbegriffes. Die AfD vertritt das Volk oder den Volksbegriff. Und zwar auf der Grundlage des Staatsangehörigkeitsrechts, wie wir es bis 1999 hatten. Ja, dass man grundsätzlich dann Deutscher ist, wenn man eine deutsche Mutter und einen deutschen Vater hat.
2: Also ich habe keinen Rassenfimmel, das waren die Nazis. Ungefähr so. Erstmal beruhigend zu hören. Aber ganz so einfach ist es halt auch nicht. Es gibt ein Konzept in der Politikwissenschaft, das sich Ethnopluralismus nennt. Das bedeutet, man spricht nicht mehr von Rassen, dafür aber von Kulturen und von Abstammung. Man sagt auch nicht zwingend, wir sind besser, aber man sagt halt trotzdem, jede Kultur ist supi, aber bitte nur in ihrem eigenen Land. Klingt erstmal irgendwie friedlich und auch gar nicht so schlimm, aber die Konsequenz ist am Ende des Tages natürlich trotzdem Exklusion. Und auch wenn Höcke sagt, dass er keinen Rassenfimmel hat und so weiter und so fort, er spricht beispielsweise trotzdem von einer demografischen Katastrophe. Und das ist die intellektualisierte Version der Erzählung des Bevölkerungsaustauschs. Eine gängige Theorie, die man oft in der rechten Bubble hört, mit der ich persönlich ein Problem habe. Denn ab diesem Punkt geht es halt eben nicht mehr nur um konkrete Probleme bei Migration, Integration oder Kriminalität, sondern um die bloße Existenz bestimmter Menschengruppen in unserem Land, in diesem Land hier. Wenn jemand sagt, wir haben Probleme bei der Integration oder beim Wohnungsmarkt, in Schulen oder bei der inneren Sicherheit, ladidadida, darüber können wir, darüber müssen wir sprechen. Das stimmt. Aber wenn suggeriert wird, Deutschland würde kippen, weil hier generell zu viele Menschen anderer Herkunft leben, die anders aussehen oder was auch immer, dann wird aus legitimer politischer Kritik eine identitäre Erzählung. Und das finde ich gefährlich. Und da gehe ich nicht mit, weil Menschen dadurch nicht mehr als Individuen betrachtet werden, sondern als Teil einer angeblichen demografischen Bedrohung. Außerdem hat mich noch eine Sache bei Höckes Ausführungen gestört. Er möchte in dem Podcast ja gern als Opfer des Systems verstanden werden. Er merkt zum Beispiel an, dass er wegen eines Meinungsdelikts vor Gericht stand und verurteilt wurde.
4: Ich habe im Thüringer Landtag in einer Spontanintervention, weil mir das immer wieder aufs Brot geschmiert wird, dass ich ja ein vorbestrafter Politiker bin. Also nochmal, ich habe meine Frau niemals geschlagen, ich habe auch niemals Steuer hinterzogen, sondern ich bin wegen eines Meinungsdelikts vorbestraft, das es in keinem anderen Land der Welt gibt. Nach vorne gegangen ins Rednerpult und habe deutlich gemacht, dass das Urteil dieses Gerichtes weniger ein Zeichen dafür ist, dass ich kriminelle Energie habe, sondern dass wir eine politische Justiz haben und dass unsere Meinungsfreiheit existenziell gefährdet ist. Und wenn es schlechten Zustand der Demokratie Auskunft gibt, als über meine kriminelle Energie.
2: Falls ihr euch erinnert, dabei ging es darum, dass er die NS-Losung alles für Deutschland verwendet hat. Er sagt, er wusste nicht, dass dieser Terminus vorbelastet ist. Ja, nee. Also klar, kann alles sein. Aber Björn Höcke ist ein studierter Historiker und ehemaliger Geschichtslehrer. Einem Geschichtslehrer wird doch wohl bewusst sein, wenn er auf einer Bühne steht und alles für Deutschland skandiert. Und wenn ich mich nicht täusche, ist das auch nicht nur einmal passiert. Ich schätze, dass das ein knallhart kalkulierter Flirt mit der NS-Rhetorik war und dass das absichtlich gemacht wurde, um seine radikalsten Anhänger zu füttern. Tut mir leid, Leute, da bleibe ich hart. Das gefällt mir nicht. Das finde ich höchst problematisch. Und natürlich menschelt Höcke in dem Podcast. Er spricht über seine Frau, über seine Kinder, die in der Schule blöd angemacht wurden, über seine Zeit als Lehrer. Lülülü. Das ist das Konzept von Bens Podcast. Und ich bleibe dabei. Es ist absolut gut und richtig, dass wir erkennen, dass auch ein Björn Höcke am Ende des Tages ein Mensch ist. Entmenschlichung hat in der Geschichte der Menschheit noch nie zu irgendetwas Gutem geführt. Punkt. Aber dass er ein Mensch ist und ein liebevoller Familienvater, der gerne Fahrrad fährt, das entbindet uns nicht von der Verantwortung, genau hinzuhören und uns nicht blenden zu lassen. Übrigens auch nicht nur bei Höcke, sondern bei allen Menschen, die irgendwie Entscheidungsträger sind und Verantwortung tragen. Ich habe eh immer so ein bisschen das Gefühl, die meisten Menschen denken, dass Unrechtssysteme und jetzt, um es mal extrem zu nehmen, Diktaturen und so weiter, von offensichtlich verrückten Monstern aufgebaut werden, die offen sagen, dass sie Böses im Schilde führen. Muhaha. Und bei denen es von Tag 1 an fürchterlich unangenehm ist. Falsch. Historisches Unrecht entstand in der Regel eben nicht da, wo es unangenehm war. Es entsteht oder entstand da, wo es angenehm war. Wo besagte Personen sich gut, raumgreifend und vertrauenserweckend ausdrücken können. Wo man dann nicht mehr so genau hinschaut, nicht weiter nachfragt. Nicht gut, Leute. Immer unvoreingenommen sein und trotzdem bitte mitdenken. Und genau deshalb brauchen wir Räume, um das mal abzuschließen, Bühnen und Plattformen wie die von Ben, die uns das Denken eben nicht abnehmen, die uns nicht vorschreiben, was wir zu fühlen haben, sondern die unser Selberdenken schulen, damit wir unsere Wahrnehmung schärfen können, mehr rational, unaufgeregt und analytisch auf die Dinge blicken und weniger vermeiden. Am Ende des Tages, Leute, sollten wir aufhören, uns von Angst treiben zu lassen. Weder von der Angst vor Podcasts, noch von der Angst vor dem Untergang, die uns in der Politik so oft suggeriert wird. Schaut euch die Dinge unaufgeregt an, hört zu, macht euch eure eigenen rationalen Gedanken, seid mündig.
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2: Die Vorstellung des neuen E-Ferrari Deluce schlägt hohe Wellen. Das Internet spottet über das Design des Wagens. Die Zeitung Automotorsport spricht davon, dass die Ferrari Luce irritiere. Auch das Urteil des ehemaligen Ferrari-Verwaltungsratsvorsitzenden Luca Di Montecemolo fällt vernichtend aus. Hören wir mal rein.
3: Wenn ich sage, was ich denke, würde ich Ferrari schaden. Man riskiert, einen Mythos zu zerstören. Es tut mir sehr leid, aber ich hoffe, dass man das Ferrari-Pferdchen entfernt. Zumindest bei dem, was wir mit China vorhaben und was wir mit China tun müssen, damit es definitiv ein Auto bleibt und die Chinesen es zumindest nicht kopieren können.
2: Montecemolo selbst, eine große Ferrari-Legende. Wir erinnern uns an die Bilder.
4: Armen Arm mit
2: Michael Schumacher. Viele Weltmeister. Steht für Motorsport, steht für brummende Motoren, für Leistung, für PS. Und jetzt bringt Ferrari ein Elektroauto auf den Markt, der mein Geschmack nicht nur nicht gut aussieht, sondern auch nicht brumm macht.
4: Ein Elektroauto, ein Viertürer, auch oder Fünftürer, auch sehr ungewöhnlich für Ferrari, ein Wagen, der eine Rückbank hat, hintere Sitze. Enzo Ferrari hat solche Sitze immer als die Hundesitze bezeichnet, also hat er einfach grundsätzlich abgelehnt. Zwei Sitzer vorne so tief wie möglich, Motorengeräusch, das waren die Autos, die Enzo Ferrari genehmigt und gebaut hat, hat in seinem ganzen Leben ausschließlich zwei Sitzer genehmigt, nie ein anderes Auto. Das ist hochfaszinierend, was da gerade passiert, um diesen neuen E-Ferrari Deluce für, ich glaube, um und bei 600.000 Euro, designt von dem Apple-Designer, der auch das iPhone erfunden hat. Ich sag mal, das anschmiegsamste und konsensfähigste Elektrogerät der Welt. Gewisserweise das Gegenteil von dem, was Ferrari ist. Ferrari hat, unser Kollege und Freund Ulf Poschardt gestern herrlich analysiert, ist aggressiv, ist brutal, geht nach vorne, ist kompromisslos, ist gefährlich. Und dieser Ferrari ist, Ulf hat es, glaube ich, sozusagen der erste queere Sportwagen von Ferrari genannt.
2: Vielleicht hätten sie es auch anders lackieren sollen, das Auto.
4: Sieht aus wie ein Nissan, den es für 30.000 Euro gibt und bricht in gewisser Weise mit allem, wofür diese Herzensmarke Ferrari steht. Und ich glaube, das ist hier die interessante gesellschaftliche Komponente. Das ist in gewisser Weise die Vollendung eines woken Trends, den wir in den letzten Jahren gesehen haben und der viele Menschen hoch emotionalisiert hat. Der Bruch mit dem, was Menschen lieben, aus politischem Druck heraus. Wir müssen jetzt so sein. Wir haben uns jetzt zu fügen. Da ist er.
2: Schwupps, der Ferrari von News. Er ist mit dem Ferrari-Elektrowagen hier und hat die Batterie gestern nicht aufgeladen. Guten Morgen, Ralf Schuler.
5: Schönen guten Morgen. Kurzes Quietschen der Reifen auf dem Parkplatz und da ist er.
2: Ja, aber zu deiner Entschuldigung müssen wir sagen, er hat nicht verschlafen, sondern er ist aus freien Stücken hier.
4: Er ist kurzfristig eingesprungen und in Ferrari-Geschwindigkeit aus dem schönen Brandenburg nach Berlin kommt. Also mich würde von Ralf natürlich auch interessieren, was hältst du vom neuen Deluce E-Ferrari?
5: Ich bin grundsätzlich, ich möchte niemanden vor den Kopf stoßen, kein Fan italienischer Autos. Das mag ein Vorurteil sein, ich halte die Verarbeitung für...
2: Bist du denn ein Fan italienischer Elektroautos ab?
5: Das ist dann noch die Steigerung. Also grundsätzlich habe ich nichts dagegen, wenn die Ferrari-Fans alle mit den Fingern trommeln und sagen, geil, ich möchte einen Elektro-Ferrari. Und dann sagt Ferrari, okay, könnt ihr haben, bauen wir euch. Ich habe bloß immer so den Eindruck, es geht andersrum. Es wird aus Gründen der Förderung und der EU und sonst irgendetwas, werden diese Autos gebaut. Und in dem Fall ist es das oberste Luxussegment in einer Preisklasse, wo jetzt der Kleinsparer doch eine Weile überlegt. Und da kann man das machen und dann sollen die gucken, ob sie damit glücklich werden. Nur es kostet natürlich Milliarden in der Entwicklung.
4: Und beim Börsenwert, -7% gestern. Ferrari-Aktie abgerauscht, ja, als das Ding
2: und
4: vorgestellt
2: wurde. Und lass mich da nochmal an, weil du hast es eben angesprochen, also Rolle der EU, und wir haben es gehört, Montecemolo, der ist richtig sauer, der sagt, nimmt das Ferrari-Logo von meinen Fahrzeugen. Welche Rolle spielt da die EU bei den Vorgaben an Automobilhersteller, natürlich auch irgendwie für Elektroautos am Markt zu sorgen, jetzt auch noch bei Ferrari?
4: Also das E-Auto ist, wie Ralf es gerade gesagt hat, politisch gewollt. Das E-Auto ist eine Politkarre. Das E-Auto hätte ohne den politischen Willen, den Verbrenner zu verbieten und zu zerstören und zu ersetzen durch eine minderwertige Technologie, keine Chance am Markt. Das muss man erst einmal ganz klar sagen. Das ist ein Planwirtschaftsauto. Auch der, wenn man ihn schön findet, der schönste E-Ferrari ist ein Planwirtschaftsauto, das politisch gewollt herbeigeführt worden ist und das nicht existieren würde ohne die größte Bürokratie und die schädlichste Bürokratie, die die Menschheitsgeschichte jemals erschaffen hat, nämlich die EU-Bürokratie. Ohne das würde es nicht funktionieren. Und dann gibt es einen ganz spannenden weiteren Punkt. Luca di Montezemolo geht da ja wütend weg, also fast mit Tränen in den Augen. Mhm. Ja, also der bebt ja, ja vor Wut ja. Über den Weg, den Ferrari da einschlägt. Und fängt dann an, noch so auf der Rolltreppe, ganz interessant, auf die Chinesen zu schimpfen. Und er sagt, wenn wir so weitermachen, dann werden uns die Chinesen auch noch Ferrari wegnehmen. Das ist das, was er sagt. So, und damit ist er einer gewaltigen Sache auf der Spur. Warum ist dieses E-Auto politisch gewollt? Das ist über die letzten 15, 20 Jahre ganz massiv aus China beeinflusst worden, um den Wettbewerbsvorteil, den wir beim Auto in Europa haben, angeführt von Deutschland, aber natürlich auch bei Ferrari, überragende Motoren, also nicht nur überragend technisch, sondern auch emotional überragend, um diesen Wettbewerbsvorteil zu nivellieren. Der Chinese weiß, den Motor kriegen wir nicht gebaut, aber einen E-Antrieb kriegen wir hin. Also treiben wir die Europäer in diesen E-Wahn hinein. Was hat der schlaue Chinese, gesteuert aus der kommunistischen Partei, dafür getan? Die haben Volvo gekauft, weil sie verstanden haben, die Europäer lieben die Schweden. Die Schweden stehen irgendwie so für das Gute, für das Richtige. So, die kaufen also Volvo und dann geht der Volvo-Chef nach Brüssel und sagt, wir bei Volvo in Schweden gehen voran bei der E-Revolution. Und das bewirkt dann medial, dass alle in Europa sagen, ja guck mal, wenn der naturliebende Schwede, der für das Gute, für die klare Luft, für die Schereninseln, für Astrid Lindgren, für Bullaby steht, wenn die vorangehen, dann müssen wir das auch machen. Und die Europäer waren doof genug, nicht zu merken, dass das gar kein Schwede ist, sondern ein Chinese, der aussieht wie ein Schwede. So, und das ist das, was Luca di Montezemolo da offenbart. Und das ist so klug. Das sagt er auf der Rolltreppe. Auf dem Weg zur Rolltreppe entlarvt Luca di Montezemolo an diesem kleinen Beispiel, was die EU über Jahrzehnte gar nicht gemerkt hat. Das E-Auto ist eine chinesische Influence-Campaign, Political Active Measure, aktive Maßnahmen, um das stolzeste, den Kern der europäischen Volkswirtschaft, angeführt von Deutschland, zu demobilisieren und kaputt zu machen.
5: Wobei die Chinesen ihr Glück ja gar nicht fassen können. Richtig. Weil die Europäer in einer, wie soll man sagen, es ist nicht Euphorie, es ist fast schon in einer Manie angefangen haben, sich selbst auf E zu trimmen, aus dem Antrieb heraus klimaneutral sein zu wollen und die Verkehrswende herbeizuführen, werden in den nächsten Jahren sogenannte Flottenverbräuche vorgeschrieben. Das heißt, du darfst als Hersteller nur bestimmte CO2-Mengen ausstoßen und du kannst dann das mindern, wenn du ein paar Verbrenner verkaufst, dass du nebenbei 15 Modelle hast, die mit E-Auto fahren, mit Elektroenergie fahren. Und das hat man lange Zeit unterschätzt und man merkt jetzt langsam, die Leute kaufen die E-Autos nicht so und dann geht die ganze Flottenberechnung nicht auf. Dann müsstest du an irgendeiner Stelle den Verkauf der nachgefragten Verbrenner einstellen und warten, bis erst wieder 5 Elektroautos verkauft sind. Grundsätzlich muss man mal sagen, Elektromotoren, dadurch, dass sie eben nicht waagerecht mechanische Kraft umwandeln müssen in Drehbewegung, wie es der Verbrenner macht, sind wahnsinnig effizient. Schon ein normales Elektroauto hat eine Beschleunigung, was ist für einen Sportwagen schon in Ordnung. Also das geht richtig, also da denkst du, es bricht dir die Rückenlehne weg von der Beschleunigung. Problem, du musst riesige Batterien mitschleppen und dadurch wird die Sache auch wieder ineffizient, weil Kraft ist Masse mal Beschleunigung und wenn du eine riesige Masse beschleunigen musst, brauchst du eben auch wieder mehr Energie. Dass das Elektroenergie ist, juckt ja nicht. Mit anderen Worten, man kann einen Sportwagen natürlich elektrisch bauen, nur es bleibt eben ein von der Wertschöpfungstiefe her ein sehr viel einfacheres Konstrukt als das, was sich die europäischen Ingenieure über ein Jahrhundert ausgedacht haben. Das ist einfach für einen Metaller wie mich, haben nun Metall gelernt, aber geschmiedete Kurbelwellen, Sollbruchstellen in den Pleuellagern, oben liegende Nockenwellen, Turbo-Einlassspritzen, es ist Wahnsinn. Du sitzt in diesem Auto und es ist wie wenn du die Creme Brûlée oben durchstichst. Natürlich. Und die Beschleunigung zieht durch, der Antriebsstrang arbeitet, das Getriebe übersetzt den Kraftfluss perfekt. Das ist ein Gedicht, das ist eine Hymne.
2: Ich hätte noch eine abschließende Frage.
4: Ralf hat auch wie Schumi damals das Popometer, muss man sagen.
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0: Das Wetter in Deutschland, heute in der Südhälfte Quellwolken, an den Alpen Schauer und Gewitter. In der Nordhälfte heiter bis sonnig. In Küstennähe heute um 15 Grad, sonst Höchstwerte von Nord nach Süd zwischen 18 und 33 Grad. Morgen meist heiter oder sonnig und vielfach trocken, an den Alpen und im Schwarzwald Quellwolken, das Ganze bei Temperaturen zwischen 18 und 27 Grad.
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1: Sie planen den größten gesellschaftlichen Umbau, den es in diesem Land je gegeben hat. Vom Heizungskeller über die Fensterdämmung, von der E-Auto-Quote bis zum sogenannten grünen Stahl, vom Wasserstoff bis zur Landwirtschaft. Sie wollen alles planwirtschaftlich kontrollieren. Sie haben Gesetzmäßigkeiten der Physik wie die Grundlast verhöhnt und Wetter-Voodoo gepredigt wie Schamanen. Sie haben sich gegen die Naturgesetze der Energie gestellt, obwohl jeder vernünftige Mensch sie gewarnt hat. Sie haben mit der Lüge von der Energiewende die Lebensgrundlagen einer besseren Zukunft schon nahezu zerstört. Es waren CDU, SPD, Grüne und FDP, die 500 Milliarden Euro in eine Energiepolitik gepumpt haben, die sich schlicht als zerstörerisch erweisen sollte. Die Welt lacht über uns und diese Energiepolitik. Unsere Widersacher erfreuen sich an unserem Niedergang. Unsere Verbündeten sind in tiefer Sorge um ihre verirrten und verwirrten deutschen Freunde. Sie wünschen sich geradezu, dass wir zurückkehren in die Gemeinschaft der Vernünftigen. Sie wünschen sich ihre guten, alten, rationalen, langweiligen Deutschen zurück, die noch nicht dem grünen Fanatismus verfallen waren. Sie wünschen sich Deutsche, die mit Energie aus ihren sauberen Atomkraftwerken die künstliche Intelligenz im Maschinenbau und bei humanoiden Robotern vorantreiben. Wer versteht, welche gewaltige Ingenieursleistung heute in Motoren, Maschinen, Lasern aus Deutschland steckt, der kann doch nur erwarten, dass wir in Deutschland diejenigen sein müssten, denen es gelingt, Mensch und Maschine in Technologie zu vereinen. Aber davon sind wir leider weit entfernt, weil politisches Gauklertum billige Energie und Wachstum aus Deutschland vertrieben hat. Die besten Deutschen, das ist die bittere Wahrheit, verlassen Deutschland. Liebe Freunde, ich möchte Ihnen nur ein Beispiel nennen, das zeigt, wie nah uns die energiefeindliche Ideologie des vergangenen Jahrzehnts an den Rande des Abgrunds befördert hat. Es ist die Bundesregierung, die nun damit wirbt, ja wirbt, dass es auch in Zukunft noch möglich sein soll, das Licht einzuschalten, das Handy zu laden und dabei noch eine Serie zu gucken auf dem Laptop. Wörtlich heißt es auf dem Werbeplakat der Bundesregierung: Licht an, Handy laden, Serien bingen. Ganz normal. Und das soll so bleiben. Hat uns jemals irgendwer bei der sogenannten Energiewende gesagt, dass das überhaupt mal zur Debatte stehen würde? Gleichzeitig Licht einschalten, Handy aufladen und eine Serie auf Netflix gucken? Das wird uns nun von der Bundesregierung als energiepolitischer Erfolg verkauft. Ich nenne es nicht Erfolg. Ich nenne es eine durch Fanatismus bedrohte Selbstverständlichkeit. Vor wenigen Tagen wurde bekannt, dass das heiligste Gremium der globalen Klimaideologie, das IPCC, die schlimmste Horrorprognose in der sogenannten Klimamodellierung für unrealistisch und unplausibel erklärt hat. Der drohende Weltuntergang, er wurde abgesagt. Auf diesem Horrorszenario aber beruhte alle deutsche Klimapolitik. Wie gesagt, Millionen Menschen in Deutschland sind mit falschen Wahrheiten getäuscht worden. Unser strategisch nationales Ziel darf daher nicht die Klimaneutralität sein. Unser strategisch nationales Ziel muss atemberaubendes Wachstum durch technologischen Fortschritt sein, der wiederum dann zu klimaneutralen Kraftwerken führen kann. Wer eine solche Klimaneutralität für Wohnen und Verkehr fordert, der fordert nichts anderes als Verarmung und wirtschaftlichen Untergang. Wir müssen uns wieder daran erinnern, dass der Staat abseits seiner legitimen Aufgaben nichts besser erledigen, nichts kreativer schaffen, nichts effizienter optimieren, nichts erfolgreicher und innovativer gestalten kann als seine Bürger in Freiheit, unbehelligt von einer Bürokratie der Allmachtsfantasien, die sich immer mehr von unserem Leben einverleibt, immer mehr freie Entscheidungen unter Antrags- und Genehmigungsvorbehalt stellt und uns dabei immer mehr Bürokraten lähmen, die immer noch mehr Langsamkeit und Regulierung erschaffen. Keine Regierung, kein Parteienstaat wird sich jemals freiwillig selbst verschlanken, sich in Macht und Mitteln reduzieren. Und deswegen braucht es einen Außenseiter, der nur ein einziges Ziel verfolgt, dem Staat so viel Steuergeld wie möglich zu entziehen. Was wir wollen, ist eine Agenda der Entfesselung. Wir wollen von der teuersten Energie der Welt zur billigsten Energie der Welt. Wir wollen Weltmeister im Kraftwerksbau sein und wieder werden. Wir werden aussteigen aus jeglicher Regulierung, unter der die EU Deutschland vorschreiben kann, wie viele Kraftwerke mit wie viel Leistung wir hier in Deutschland überhaupt bauen dürfen. Wir bezahlen die EU. Wir sollten nicht dafür bezahlen, uns in den eigenen Untergang regulieren zu lassen. Wir wollen jegliche Technologieverbote nicht modifizieren oder anpassen. Wir wollen sie restlos abschaffen. Wir wollen bauen dürfen, was wir besser bauen können als der Rest dieser Welt. Wir wollen das wahnwitzige System der CO2-Bepreisung nicht reformieren oder verbessern. Wir wollen es restlos abschaffen. Kein Staat sollte seine Bürger und seine Wirtschaft mit Steuern auf die Luft drangsalieren. Wir Deutsche zahlen 20% aller CO2-Gebühren, die weltweit erhoben werden. Wir machen 1% der Weltbevölkerung und 2% des CO2-Ausstoßes aus. Aber wir zahlen 20% aller CO2-Gebühren. Wir werden dieses System aufkündigen. Wir schaffen jegliche sogenannte Klimagesetzgebung, die Bürgern und Wirtschaft künstliche Ideologiekosten auferlegt, ersatzlos ab. Wir leiten restlos alle Gelder, die als Entwicklungshilfe ins Ausland fließen, in Forschung in Deutschland um. Wir investieren diese 30 Milliarden Euro pro Jahr in Fortschritt und Technik, Technologie made in Germany. Wir streichen jegliches Steuergeld für politische Zwecke. Nichtregierungsorganisationen sollten wieder Nichtregierungsorganisationen heißen, weil sie eben nicht von der Regierung und vom Staat finanziert werden. Nicht, weil sie unter diesem Tarnnamen den politischen Kampf betreiben, den der Staat eigentlich nicht führen darf. Wir bereinigen den Haushalt um sämtliche politischen und parteipolitischen Ausgaben. Ja, wir treten ganz bewusst und aus tiefster Überzeugung in diesen politischen Kampf mit diesem steuergeldfinanzierten Milieu, das getarnt hinter schönen Begrifflichkeiten den aggressiven Kampf gegen unsere Wirtschaftsordnung führt.
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2: Bärbel Bas spricht von deutschem Einheitsbrauen und beleidigt damit aus Sicht vieler Kritiker genau die Menschen, die sie gewählt haben. Ihre Botschaft, Vielfalt ist Pflicht, Migration, politisches Leitbild. Ist das noch Integration oder schon Ideologie? Jetzt platzt den ersten der Kragen, allen voran Sportreporter-Legende Heiko Wasser. Darüber sprechen wir jetzt bei News Live.
3: Ein Satz, der Wellen schlägt und hängen bleibt. Bundesarbeitsministerin und SPD-Vorsitzende Bärbel Bas spricht beim Aktionstag Zusammenhalt in Vielfalt davon, man sei gegen dieses sogenannte Einheitsgrau.
4: Und wir wollen Farbe bekennen und wehren uns auch gegen dieses sogenannte Einheitsgrau oder ich will sogar Braun nennen. Auch wenn manche sich danach sehnen, vielleicht sogar.
3: Mit diesen Worten der Sozialministerin wird Migration nicht wirtschaftspolitisch begründet, sondern zum ideologischen Projekt. SPD-Chefin Bärbel Bas wolle die Deutschen ausdünnen. Nicht einmal Einheitsgrau reicht ihr, um die deutsche Gesellschaft zu beschreiben. Mit Einheitsbraun stellt sie bewusst einen Bezug zum Nationalsozialismus her. In den sozialen Netzwerken hagelt es harsche Kritik, wie die von Formel-1-Kommentatoren-Legende Heiko Wasser.
5: Dass Bärbel Bas uns als graubraunen Einheitsbrei beschimpft und meint, wir bräuchten mehr Migration, das ist der absolute Wahnsinn.
3: In der Bevölkerung herrscht viel Unverständnis über die Aussagen von Sozialministerin Bärbel Bas.
6: Also ich finde nicht, dass sie recht hat, dass alle Deutsche rassistisch sind. Überhaupt nicht.
7: Deshalb glaube ich, dass dieser Ausdruck Einheitsbraun für unsere Gesellschaft zu kontrovers ist. Dass man da einen anderen Stil pflegen sollte.
8: Nein, auf keinen Fall, überhaupt nicht. Wenn ich so Vergleiche habe mit anderen Ländern, die man so bereist und so, könnten wir in dieser Hinsicht als leuchtendes Vorbild dastehen, meine Meinung.
3: Die Aussagen der SPD-Co-Vorsitzenden werden immer mehr zur Belastung für die Bundesregierung. Doch Kanzler Friedrich Merz schweigt zu diesen verbalen Entgleisungen. Muss Merz Bas stoppen? Darüber diskutieren wir jetzt bei News Live.
2: Ja, und wir hören noch mal rein. Sportjournalist Heiko Wasser. Platzt also der Kragen. SPD-Chefin Bärbel Bas Aussagen zur Migration kommentiert die Formel-1-Kommentatoren-Legende, wie wir soeben gehört haben, mit absoluter Wahnsinn und offenbar zu nah am Hochofen geschlafen. Und auch mit der Tagesschau rechnet er ab, denn die nennt Deutsche jetzt Nicht-Migranten.
5: Aber drumherum in der Republik, da ist ja einiges ein bisschen durcheinander gekommen. Also in Erlangen sind irgendwelche Hinterwäldler auf die Idee gekommen, dass sie auf den Stadtfesten gewisse Lieder verbieten wollen, weil die sexistisch sind. Das kann man jetzt noch mit so einem leichten Lächeln abtun. Da wollen halt irgendwelche Leute auch gerne mal ins Fernsehen oder in die Zeitung. Aber dass Bärbel Bas uns als graubraunen Einheitsbrei beschimpft und meint, wir bräuchten mehr Migration, das ist der absolute Wahnsinn. Ich dachte immer, für schlechte Witze aus Duisburg ist dieser eine Comedian zuständig, aber Frau Bas, die offenbar zu nah am Hochofen geschlafen hat, so ein Mist, das kann man wirklich, das ist einfach, es ist eigentlich ohne Worte. Das einzig Gute ist, die SPD schafft sich eh ab, taumelt auf 3% zu und dann sind wir die los und auch Frau Bas. Und wen wir auch noch loswerden müssten, sind eigentlich so ein paar Redakteure der Tagesschau, denn Entschuldigung, ich bin kein Nicht-Migrant und ich möchte auch nicht als Nicht-Migrant bezeichnet werden. Ich war immer deutscher Staatsbürger, bin auch noch deutscher Staatsbürger und so dürft ihr mich auch bitte weiter nennen. Schreibt euch das hinter eure beiden linken, rot-grün verklebten Ohren.
2: Ja, lieber Ralf, da hat also einer wirklich die Nase voll. Wir haben ja eben intensiv über die Wirtschaftspolitik diskutiert. Wir stellen aber fest, dass es andere Themen gibt in diesem Land, die wichtiger sind als die Richtung, in die Bärbel Bas gehen möchte. Die Reaktion von Heiko Wasser sagt alles.
9: Das Interessante ist ja, dass in solchen Einzelpunkten, in solchen Einzeläußerungen sichtbar wird, was aufbricht. mit jedem weiteren Tag, wo diese ideologische Verkrustung sozusagen als schweigendes Mehrheitsdogma hingenommen wird. Unter der Decke haben ja nicht alle so die Nase voll, dass sie das gleich öffentlich rausschreien. Aber es sind dann Einzelne, die einfach markieren, dass es genug ist. Mhm. Und man muss sich einfach auch mal klar machen, das, was Bärbel Baas gesagt hat, galt ja lange Zeit auch in den Berichten des Bundesverfassungsschutzes als linksextremistischer Topos. Wir hatten vor einigen Jahren diesen Seenotretter, der gesagt hat, bloß gut, wir holen hier die Leute, ihr werdet euch in 50 Jahren nicht mehr vermehren können als Deutsche. Also dieser im Kern eigentlich rassistische Ansatz, eine bestimmte Zusammensetzung der Bevölkerung herstellen zu wollen, das ist eigentlich ein extrem linker Topos. Und dass der in der Regierung angekommen ist, das ist natürlich schon irre. Und das hätte man eigentlich so auch nicht gedacht. Die Sozialdemokratie galt ja eigentlich immer noch als das moderate linke Lager. Und insofern ist das schon sehr erstaunlich, mit welcher Beharrlichkeit sie das da vorträgt. Und man weiß eben spätestens seit dieser Äußerung, dass dieser Prozess, der mit Bullshit angefangen hat und ähnlichen Geschichten, dass das nicht irgendwie ein Zufall ist und auch nicht mal so in der Rage rausgerutscht, sondern dass dort wirklich eine extrem linke ideologische Verhärtung stattgefunden hat, die inzwischen Spitzenämter besetzt.
2: Ralf, du hast die Aussagen von Bärbel Baas, also angefangen mit Bullshit, angesprochen, und wir haben uns mal die Mühe gemacht und haben Best of Bärbel Baas haben wir zusammengestellt. Da hören wir mal rein.
4: Diese Debatte gerade, dass wir uns diese Sozialversicherungssysteme und diesen Sozialstaat finanziell nicht mehr leisten können, ist, und das entschuldige ich mich jetzt schon für den Ausdruck, Bullshit.
10: Da wird der Sozialstaat als gewaltiges Problem dargestellt, als nette Geste, auf die man endlich verzichten müsste, als Ballast, den das Land nicht mehr leisten kann. Um es klar zu sagen, ich halte das für zynisch, menschenverachtend, und deshalb müssen wir uns dagegen wehren, liebe Kolleginnen und Kollegen.
11: Wir finanzieren diese Haltelinie aus Steuermitteln. Sie belasten damit die Beitragszahler nicht. Das war auch eine Entscheidung, die wir im Koalitionsverhandlungen getroffen haben. Ja, das mag für Sie lustig klingen, aber wir hätten... Das ist überhaupt nicht lustig.
4: Und ich habe die Steuerfinanzierung des Rentenniveaus angesprochen. Und dafür bin ich ausgelacht worden. Und für mich war spätestens, wenn nicht sogar schon vorher, dieser Arbeitgebertag für mich ein Schlüsselerlebnis. Weil da besonders deutlich geworden ist, gegen wen wir eigentlich gemeinsam kämpfen müssen. Und ich habe das deshalb in meiner Rede auch so gesagt, und ich habe auch aus vielen Wortmeldungen von euch rausgehört, dass es das genau ist, dass wir diesen Kampf jetzt aufnehmen müssen. Und wir müssen aus der Defensive raus in die Offensive. Es wandert niemand in unsere Sozialsysteme ein. Wir wollen Farbe bekennen und wehren uns auch gegen dieses sogenannte Einheitsgrau oder ich will sogar Braun nennen. Auch wenn manche sich danach sehnen vielleicht sogar. Aber so ist es halt nicht mehr. Und das ist auch gut so, meine Damen und Herren. Es kann nur gelingen, wenn Vielfalt eben im Alltag auch gelebt wird.
2: Ja, und damit kommen wir nochmal zurück auf das gepostete Video von Heiko Wasser, der natürlich auch nach den Aussagen von Bärbel Baas die Krawatte dick hat, um das mal so auszudrücken.
12: Ja, wir haben ja heute eine richtige Michael Schumacher Nostalgiesendung, kann man sagen. Erst Luca Di Montezemolo, jetzt Heiko Wasser, dessen Stimme ich tatsächlich so als Jugenderinnerung großer Formel-1-Stunden mit brummenden Motoren und Michael Schumacher in mir trage. Glorreiche Zeiten. Es ist eine Stimme einfach aus glorreichen Zeiten. Und er spricht auch einfach als Stimme aus glorreichen Zeiten. Und er spricht einfach das an, was Millionen Deutsche denken, wenn sie Bärbel Baas hören. Wir haben ja gestern hier schon ausführlich über Bärbel Baas schreckliche Aussage, sie wolle sich wehren gegen das Einheitsbrauen der Deutschen, gesprochen und diskutiert und haben da gesagt, der Bundeskanzler Friedrich Merz versteht gar nicht mehr in seiner vollkommenen Entkoppelung vom Land, dass solche Aussagen den Leuten Angst machen. Dass solche Aussagen Menschen zutiefst emotional treffen. Und deswegen ist es so wichtig und deswegen bin ich so dankbar, dass es so ein mutiges Social Media Video, das muss man ja auch mal hervor. So ein Video ist mutig geworden in
2: Absolut,
12: Deutschland.
2: Ja.
12: So ein Video ist einfach mutig
2: Verrückt,
12: geworden.
2: Aber wahr, ja.
12: Wenn du besonders im Medienbetrieb unterwegs bist, da sagen dann so viele Leute bei Bertelsmann, ah, muss das denn sein? Der ist ja jetzt auch schon was älter, ein alter weißer Mann. Und dann sagt er da, mit der Migration, können wir da nicht mal gucken, ob wir eine jüngere Stimme finden, der vielleicht die Formel-1-Fahrer auch gendert oder irgendwie sowas. Ja, solche Videos sind ja, die sind nicht mehr ohne Risiko, einfach mal so im Wald seine Meinung sagen. Und deswegen bin ich dafür so dankbar, weil er einfach in ganz einfachen Worten, zu nah am Hochofen geschlafen, ausdrückt, was dieses ideologische Agitieren von Bärbel Baas bei ganz vielen Menschen auslöst. Und wir haben ja dank dieses fabelhaften Zusammenschnitts jetzt mal gesehen, dass das dass sie keine Ersttäterin des Agitierens ist, sondern dass das einfach ihr normaler Modus geworden ist, aufzuwiegeln und wie man bei unseren linken Freunden immer so schön sagt, zu spalten. Das ist einfach das täglich Brot von Bärbel Baas geworden. Das ist nicht lustig. Ja, wir kämpfen hier gegen die Unternehmen und so weiter und so fort. Und Bärbel Baas, da habe ich in den letzten Stunden nochmal so drüber nachgedacht, benutzt hier auch diesen Ausdruck, sie wolle sich, man wolle sich, die Regierung wolle sich wehren gegen die Deutschen. Und da steckt halt so wahnsinnig viel drin, was Heiko Wasser hier auch in so klaren Worten auf den Punkt bringt. Wenn ich mich wehre gegen etwas, dann bin ich ja das Opfer. Dann bin ich ja, dann wehre ich mich ja gegen was? Gegen einen Angreifer. Diese Regierung, Bärbel Baas, empfindet die Deutschen als graubraune Angreifer auf das, was sie will. Sie will das Wort wehren hat ja auch eine hohe Legitimation, innere Legitimation. Ich darf mich ja wehren, da steckt die Notwehr drin. Bärbel Baas sieht sich in der Not, sich zu wehren gegen die Deutschen. Und was das alles aus, und das sind alles Dinge, das ist ja unser Beruf, das sprachlich auch so auseinander zu klamüsern. Ich glaube nicht, dass diese Gespräche so in der Breite des Landes stattfinden, aber emotional findet das alles statt. Menschen verstehen das sofort. Menschen hören das Wort wehren und braun und fühlen sich bedroht von der Regierung. Mhm. Die fühlen sich bedroht. Die Regierung bedroht die Menschen.
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1: Ich bin Thomas Pleskin. Die Wirtschaftsweisen erwarten in diesem Jahr wegen der Auswirkungen des Iran-Kriegs nur ein Mini-Wachstum der deutschen Wirtschaft von 0,5%. Im vergangenen Herbst hatte der Sachverständigenrat noch mit einem Plus des Bruttoinlandsprodukts von 0,9% gerechnet.
2: Sprit ist teurer geworden, Öl, Gas und das spüren natürlich auch die Unternehmer. Zudem rechnen die Experten damit, dass auch die Inflation weiter ansteigt, also dass wir Verbraucher an Kaufkraft verlieren. Das milliardenschwere Investitionsprogramm der Regierung für die Infrastruktur könnte für ein bisschen mehr Wachstum sorgen, so die Wirtschaftsweisen. Gleichzeitig fordern sie aber Reformen von der Regierung und das heißt vor allem den Anstieg der Sozialbeiträge begrenzen. Claudia Wächter, Nachrichtenredaktion.
1: Das Bundeskabinett hat eine Neufassung des Baugesetzbuchs beschlossen, die vor allem den Wohnungsbau in Schwung bringen soll. Planungsverfahren sollen digitalisiert, verkürzt und für Bürgerinnen und Bürger durchsichtiger werden. Daneben sollen Kommunen mehr Handhabe gegen sogenannte Schrottimmobilien bekommen.
3: Städte und Gemeinden mit zu wenig Wohnraum können künftig Bauen zum sogenannten überragenden öffentlichen Interesse erklären. Damit würden dann die entsprechenden Projekte Vorrang vor anderen Interessen bekommen, wenn es zum Beispiel um die Nutzung von Grünflächen geht. Das große Ziel der Ministerin: Bauen beschleunigen, denn das dauert hier in Deutschland immer noch viel zu lange. Und offensichtlich vernachlässigte Häuser sollen schneller instand gesetzt werden, in Extremfällen sogar enteignet werden können. Thomas Thonfeld, Berlin.
1: Die frühere RAF-Terroristin Daniela Klette ist vor dem Landgericht Verden zu 13 Jahren Haft verurteilt worden, wegen schweren Raubes, Verstößen gegen Waffengesetze und anderer Straftaten. Das Gericht sah es als erwiesen an, dass die Angeklagte mit ihren mutmaßlichen Komplizen Burkhard Garwig und Ernst Volker Staub Geldtransporter und Supermärkte überfiel. Dabei soll das Trio mehr als 2,7 Millionen Euro erbeutet haben. Garwig und Staub sind weiter auf der Flucht. Die deutsche Luftfahrt- und Tourismusbranche sieht trotz der Lage im Nahen Osten keine Gefahr für Flugausfälle im Sommer wegen fehlenden Kerosins. Die Lufthansa erklärte, mögliche Ausfälle über die Straße von Hormuz könnten durch Importe aus den USA und Afrika ausgeglichen werden. Reisende müssten sich weder um ihre Buchungen noch um nachträgliche Preissteigerungen sorgen.
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1: Zum Wetter. Die aktuelle Vorhersage des Deutschen Wetterdienstes. Heute oft freundlich. In der Südhälfte ziehen Quellwolken auf und an den Alpen sind einzelne Schauer und Gewitter möglich. Sie können teilweise kräftiger ausfallen. Auch im Norden zeitweise wolkig und bei 18 bis 25 Grad etwas kühler. Im Rest des Landes trocken bei 27 bis 34 Grad. Morgen ähnlich. Viel Sonne, nur vereinzelt Schauer oder Gewitter im Süden. Dazu nicht mehr ganz so heiß bei 23 bis 28 Grad. Am Oberrhein noch einmal bis 30 Grad.
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5: Es ist kurz nach 14 Uhr, einen schönen Mittwoch. Ich bin Andreas Dorfmann, der Countdown läuft. Nachher wieder News live am Abend. 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Die Hintergründe dazu ab 18 Uhr, hier bei News das Radio. Bleiben Sie weiter dran. Jetzt haben wir für Sie Out of Touch von Hall & Oates.
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2: Simone Solger ist heute bei mir zu Gast. Ich freue mich riesig. Jetzt sind Sie oft dabei nur im Ersten zu Gast.
3: Ja.
2: Das ist ja eine feste Institution. Gibt es da auch Debatten über Sendeplatz und das Format insgesamt? Oder ist das einfach stabil und etabliert?
3: Das Sendeformat ist stabil, etabliert.
2: Also es gab mal Debatten irgendwo, weil Dieter nur irgendeine andere Sendung nicht bekam. Und dann war sofort hoher Alarm, als ob es da irgendwie Cancel-Ansätze gäbe.
3: Glaube ich nicht. Weiß ich nicht. Ich bin jetzt nur Gast, sagen wir mal, ein paar Mal im Jahr. Das kriege ich so nicht mit. Nee, weiß ich nicht. Nichts von.
2: Mit Markus Lanz haben Sie sich auch mal beschäftigt in einem Video. Da können wir auch noch mal kurz reingucken.
4: Willkommen in meinem Bettchen. Und ich muss ja sagen, die beste deutsche Unterhaltungsshow war auch diese Woche wieder Alle Guten gegen Reichelt. Ich verfolge dieses Drama inzwischen ja beinahe schon zwanghaft. Das ist ja ein Fegefeuer der Peinlichkeiten. Neuestes Highlight ist die Baerbock'sche 360-Grad-Wende von Markus Lanz. Der ist jetzt plötzlich der tiefen religiösen Überzeugung, dass Daniel Günther vom Ministerium für Demokratiesicherheit überhaupt nichts Schlimmes gesagt hat. Das sah in der berüchtigten Sendung allerdings noch ein bisschen anders aus. Da wirkte Markus Lanz ja regelrecht schockiert. Das hatte er ein paar Tage später offenbar schon wieder vergessen. Und gut, das darf man ihm nicht übel nehmen. Wenn ich Lanzens Stammtisch gucke, dann versuche ich danach auch meistens, das Gehörte zu verdrängen.
2: Ja, also da müssen Sie sich dann aber jetzt doch ein bisschen korrigieren. Also wir haben das auch schriftlich bekommen vom Landgericht Schleswig. Man kann innerhalb eines Auftritts, wie Daniel Günther, die Person wechseln.
3: Switchen, ja.
2: Vom Politiker zum Parteipolitiker, zum Privatmenschen, wahrscheinlich kann man auch zum Freizeitsportler, er joggt ja viel, wechseln. Also das geht fließend. Und so kleinliche Geschichten wie mit dem Dienstwagen gekommen und mit Personensicherheit oder gar noch mit dem Amtsstecker
3: am Revers. Oder unten am Laufband stand es ja auch, er wurde so angekündigt.
2: Ja, und er hat es auch selbst gesagt, aber das ist alles kleinlich.
3: Es ist so unklug, es ist so wahnsinnig unklug, auch sich hinzusetzen in die Lanz-Show, wenn ich das nochmal rückwärts denke, wie es war, und die als Feinde der Demokratie andere Medien zu bezeichnen. Es ist so dumm, es ist so unklug. Er hat sich damit keinen Gefallen getan und das schwemmt eigentlich die Menschen weg, die sehen es und ihnen wird schlecht. Es ist Daniel Günther ist auch, ja, das ist wirklich eine Einheitspartei, der redet links. Das ist deutsche Politik, wenn das nichts in verschiedenen Farben angeboten wird.
2: Man hatte bloß den Eindruck, dass er wirklich emotional da angefasst war, bei der Sache war und also sich da in Rage redete. Also es scheint ihn schon irgendwie umzutreiben. Und das Interessante ist ja, dass es gar keine Auseinandersetzung mit Daniel Günther und uns gab. Er hat ja auch erklärt, also wir würden immer nur Falsches über ihn schreiben.
3: Ja, das ist es, ja.
2: Also es gab da gar keinen Dissens. Also er hätte sich ja melden können.
3: Auch Markus Lanz hätte sich mal melden können, weil dann gab es da noch eine Folgesendung. Und das war alles verwirkt und ist ziemlich unklug, weil die Leute sind ja nicht doof. Die Zuschauer sind doch nicht doof.
2: Meinen Sie, dass das Politikverdrossenheit speist oder
3: Politikerverdrossenheit, glaube ich. Hm. Politikverdrossen sind die Menschen gar nicht. Sie sind einfach abgeturnt von diesen Politikern. Das ist kommt nichts Gutes.
2: Apropos Lanz, einen kleinen Ausschnitt haben wir dann doch noch.
4: Mhm. Bei Lanz komme ich eher ins Nachdenken über die Dämlichkeit der Welt. Vor allem, wenn Ulrike Herrmann im Designersessel mal wieder Werbung für den Kommunismus machen darf. Das geht im ZDF ja ganz problemlos. Gefährlich für die Demokratie wird es bei denen nur, wenn zum Beispiel jemand böse Sachen über Daniel Günther schreibt. Dann bricht da eine Stimmung aus, als ob Stalin vor dem Bunker steht. Gut, für Ulrike Herrmann wäre das womöglich der schönste Tag in ihrem Leben.
3: Eva.
2: Ja, also Ulrike Herrmann möchte ja in die 70er Jahre zurück vom Wohlstand her. Das ist natürlich eine faszinierende Perspektive.
3: Ist sie nicht allein. Ich glaube, das gibt viele, die sich da was erträumen. Das ist eine...
2: Ja. Also der Testlauf des Kommunismus, den ich 24 Jahre hatte zu genießen, da würde ich jetzt gerne beim nächsten Anlauf mal aussetzen wollen. Das hat mich nicht überzeugt damals und ich wünsche dann auch allen viel Glück, aber sie sollten es nicht hier probieren, wenn es irgendwie ginge. Aber es ist natürlich schon putzig, dass da immer wieder neue Sozialismen irgendwie aufwachsen, die irgendwann ein Sehnsuchtspotenzial ansprechen.
3: Ja, das weltweit, ne? Das ist ja nicht nur in Deutschland so. Weltweit ist eine Sehnsucht danach und immer auf die Frage, sag mir doch ein Land, wo es mal funktioniert hat, wo man es sieht, ja, das wurde immer nicht richtig gemacht. Also da wartet man drauf, bis man bis ein Neonazi kommt und sagt, ja, dass der Faschismus ein Fehler war, liegt nur daran, dass er nicht richtig ausgeführt wurde. Also es ist, ich weiß es nicht. Und all die, die das hatten, die DDR hatten, den hört man dann irgendwann ja nicht mehr zu. Es ist ja, unser Leben ist ja von Erfahrung auch gespickt. Wir können ja was dazu sagen. Das ist nur lästig und ewig gestrig und man will das nicht hören. Es wird da was erträumt in der Bilderbuchwelt. Ne? Es ist eine Welt, die ja so nicht existiert und nirgendwo, wo der Sozialismus ausprobiert wird.
2: Aber mal im Ernst, Sie stehen ja auf einer Bühne und Sie treten auch im Fernsehen auf. Wie erleben Sie denn die Medienszene von innen oder wenn Sie unterwegs sind? Das sind ja verschiedene Perspektiven. Also Sie müssen ja dann auch in Sendern unterwegs sein oder haben Sie nichts mit Sendeverantwortlichen zu tun?
3: Ich habe nur damit zu tun, dass ich natürlich den Text vorher einreiche. Das ist, verstehe ich aber auch, das ist nicht nur wegen Zensur oder so, sondern auch wegen Doppelungen und dass das Zeitlimit stimmt. Ne? Das ist einfach ganz normal, dass man den Text vorher einreicht. Und dann gibt's aber auch schon eben Redakteure oder so, wo man manchmal diskutieren muss, ob das so genehm ist und ob das so gefällt und ob das auf der Linie richtig ist. Habe ich auch schon öfter erlebt.
2: Ja. Bei bestimmten Themen oder Anlässen? Oder?
3: Naja, bei Themen, wo die Kritik sich bezieht auf SPD-Politiker oder sowas, also was man nicht sehr gerne in öffentlich-rechtlichem oder in ARD und ZDF oder WDR sehen möchte. Da habe ich es schon erlebt, dass da diskutiert wurde. Wenn es nur diskutieren ist, ist ja auch okay, aber wo auch einmal richtig durchgesetzt wurde, das sagst du nicht. So, aber
2: haben Sie es denn nicht gesagt?
3: Ja, ich habe dann gesagt, ich kenne das aus der DDR, dass man sagt, du sagst sowas nicht, kann ich herstellen, technisch ist kein Problem. Bin dann aber auch nicht wieder hingegangen. Man hat dann später aber nochmal mich geholt und nachgefragt nach Jahren und das fand ich wieder okay.
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2: Gibt es ein Abkommen zwischen den USA und dem Iran oder droht eine neue militärische Eskalation? Die aktuellen Entwicklungen analysieren wir jetzt für Sie bei News Live.
3: Die USA und der Iran ringen weiter um ein Abkommen zur Beendigung des Krieges und zur Öffnung der Straße von Hormuz. Doch die Waffenruhe ist brüchig, die Signale sehr widersprüchlich. US-Präsident Trump schreibt auf Truth Social, dass die Verhandlungen mit dem Mullah-Regime gut laufen würden. Die US-Regierung würde sich Zeit lassen und nichts überstürzen. Irans Obermullah Khamenei veröffentlichte zu Beginn der jährlichen muslimischen Pilgerreise Hadsch nach Mekka eine Botschaft, in der er Tod für Amerika und Tod für Israel als die gemeinsamen Parolen der islamischen Welt ausgab. Kann mit so einer Führungsfigur ein Deal möglich sein? Das US-Militär hat trotz der Waffenruhe im Süden des Irans Raketenstellungen angegriffen, sowie im Bereich der Straße von Hormuz Boote attackiert, die Minen in der Meerenge verlegen wollten. Daraufhin ist der Ölpreis wieder gestiegen. Das erklärte US-Kriegsziel, angereichertes Uran zu zerstören, damit der Iran keine Atomwaffen bauen kann, ist noch lange nicht erreicht. Über die aktuellen Entwicklungen und wie groß die Chance auf ein Abkommen zur Beendigung des Krieges ist, sprechen wir jetzt bei News Live.
2: US-Außenminister Marco Rubio hat im Iran-Konflikt die Erwartungen auf schnelle Ergebnisse gedämpft. Die Gespräche über eine Verlängerung der Waffenruhe und die Wiederöffnung der Straße von Hormuz dauerten voraussichtlich noch mehrere Tage, erklärte er. US-Präsident Donald Trump werde kein schlechtes Abkommen akzeptieren. Entscheidend sei derzeit, dass die Straße von Hormuz wieder geöffnet werde, ohne dass der Iran Gebühren für die Durchfahrt von Schiffen verlangen dürfe.
4: Nun, die Meerenge muss offen sein. Egal wie, sie muss geöffnet werden. Was ist also aktuell los? Es gibt einen Rechtsstreit und dieser ist illegal. Es ist für die Welt einfach untragbar. Es ist inakzeptabel. Ich weiß nicht, ob irgendein Land auf der Welt... Wissen Sie, die Russen sind jedenfalls gegen das System. Die Chinesen sind nicht für das derzeitige System und es gibt kein Land auf der Welt, die das derzeitige Mautsystem befürwortet. Außer dem Regime im Iran. Das ist nicht akzeptabel. Ich meine, das darf nicht passieren. Die Meerenge muss offen sein. Ungehindert für alle, ohne Mautgebühren. Und das muss jetzt geschehen.
2: Julian, also derzeitige Situation, Ölpreise legen wieder zu. Israel fliegt heute Nacht wieder 120 Angriffe auf den Libanon. Straße von Hormuz, der Iran lässt 25 Schiffe durch. Wie ist die aktuelle Situation derzeit zu bewerten?
5: Also eins muss man den Mullahs lassen. Sie haben von unseren grünen Freunden gelernt. Sie verlangen jetzt nämlich nicht mehr klassische Maut- oder Durchfahrtszölle, sondern sie verlangen jetzt eine Umweltgebühr für die Durchfahrt durch die Straße von Hormuz. Also sie haben das jetzt ein bisschen grüner geframed, was sie da gerade machen. Diese Auseinandersetzung um die Straße von Hormuz könnte für Deutschland nicht bedeutsamer sein. Die deutsche Wirtschaftsmisere hat nicht diesen Krieg zur Ursache. Aber dieser Krieg beschleunigt natürlich die deutsche Wirtschaftsmisere dramatisch, weil Energie noch teurer ist, als wir sie wahnwitzigerweise künstlich politisch hier in Deutschland und Europa gemacht haben. Diese Aussage von US-Außenminister Rubio macht mir persönlich große Sorgen, weil sie ein Eingeständnis von Schwäche ist, wie ich persönlich das von den USA nur selten erlebt habe. Das sind fast verzweifelt anklingende Forderungen an ein Regime, von dem man weiß, dass es auf solche Forderungen absolut stumpf reagiert. Die USA sagen jetzt, die freie Schifffahrt muss gewährleistet sein. Es ist inakzeptabel, dass die freie Schifffahrt nicht gewährleistet ist. Und da würde man bei der größten Militärmacht der Welt, die ja in diesen Krieg gezogen ist, ja logischerweise zwangsläufig die Frage stellen, ja und nun? Wieso setzt ihr dann die freie Schifffahrt nicht durch? Warum könnt ihr das militärisch nicht durchsetzen? Und ich glaube, das ist ein bisschen die Frage, die tatsächlich auch zu einer politischen Bedrohung für das Ansehen der USA im Moment wird. Ja, die Amerikaner konnten die iranische Marine nahezu komplett versenken. Ja, Command and Control des Mullah-Regimes nahezu komplett ausgeschaltet. Ja, die ballistischen Raketenkapazitäten inklusive der Produktion der ballistischen Raketen dramatisch reduziert. Ja, auch die Atomanlagen weitestgehend ausgeschaltet. Allerdings weiß man immer noch nicht, wo das verdammte angereicherte Uran liegt. Aber an dieser scheinbar einfachen Straße, Freiheit der Seewege, bleiben, das sieht man an den Worten von Marco Rubio, den USA derzeit offenkundig nur Appelle an die Mullahs. Bitte lasst doch die Schiffe durch. Und er muss sich jetzt sogar berufen. Aber guckt mal, auch die Russen und die Chinesen finden das nicht gut, was ihr da macht. Das ist eigentlich eine Selbstverzwergung, die höchst unüblich für die USA sind, die auch höchst unüblich für das rhetorische Ausnahmetalent, die rhetorische Naturgewalt, will ich fast sagen, Rubio ist, dass man da quasi in den Modus des Flehens gegenüber den Mullahs übergegangen ist, die das Ganze mal wieder mit Tod den Amerikanern rufen, quittieren. Aus meiner Sicht eine sehr, sehr, sehr ungute, heikle Situation, die für mich darauf hindeutet, dass wir von diesen Ölpreisen, Gaspreisen noch lange was haben werden, wird sich unmittelbar auswirken auf die Wiederbefüllung der deutschen Gasspeicher, die gesetzlich vorgeschrieben für den Winter einen gewissen Füllstand erreichen müssen, die preislich nicht das Niveau wieder erreichen werden, mit dem diese Wiederbefüllung geplant worden ist. Da werden wir über Aufschläge von 50, 60, 70, 80% reden. Diese Aufschläge werden sich so sicher wie das Abend in der Kirche, um mal eine ganz plumpe Plattitüde zu benutzen, auf den Gasrechnungen, auf den Heizungsrechnungen der deutschen Haushalte wiederfinden. Und was ich auch bemerkenswert finde, ist, dieser Krieg, der, wie gesagt, für uns von überragender Bedeutung ist, spielt in der deutschen Politik eigentlich gar keine Rolle mehr. Also man ist in dieses Wort übergegangen, was Ralf so schön geprägt hat, in die Duldungsstarre, stillhalten, dann tut's nicht so doll weh. Aber es gibt, obwohl es einer der zentralen Mechanismen ist, auf die man versuchen könnte, Einfluss zu nehmen, zum Wohle der deutschen Wirtschaft, ich habe das Gefühl, außer dem Satz, das ist nicht unser Krieg, gar keine deutsche Politik mehr zu dieser Krise. Und das Ganze gipfelt darin, dass unser Verteidigungsminister Boris Pistorius jetzt gerade nach Kanada gereist ist, da wieder verzweifelt versucht, unsere U-Boote zu verkaufen, was ehrenwert ist. Und eigentlich in die USA weiterreisen wollte und Pete Hegseth, der amerikanische Amtskollege, Verteidigungs- oder Kriegsminister heißt es da, sagt, nee, wir haben leider keine Zeit für dich, Boris. Und deswegen sagt Boris dann, ja gut, dann fliege ich danach halt wieder zurück nach Deutschland. Das ist im Moment die geopolitische Lage mit der zwergenhaften deutschen Rolle.
6: Hat die Bundesregierung derzeit zu viel mit sich selber zu tun? Unterschätzt sie die Lage, was da gerade passiert in der Straße von Hormuz, auch im Hinblick auf die Energiesicherheit, die Energie- und Wirtschaftssituation hier im Land?
7: Die gute Nachricht ist ja, wenn kleinere Schiffsverbände durchgelassen werden, kann die Straße nicht komplett vermint sein. Das ist ja schon mal ein Indiz. Das große Problem, was wir in Deutschland und Europa haben, ist, dass wir in der Tat keine Rolle spielen, aber auch von Anfang an durch unsere eigentümliche unser eigentümliches Lavieren darauf verzichtet haben, eine Rolle spielen zu wollen. Also wenn du lediglich den Amerikanern nicht in den Rücken fällst, das ist ja noch keine strategische Position. Die Deutschen allein haben sicherlich nicht die Kräfte, aber sie haben auch bei der Minenräumung beispielsweise nicht mal signalisiert, dass sie zusammenarbeiten könnten. Also allenfalls, wenn alles vorbei ist und alle Mandate zusammengesammelt sind, so entschärfst du ja internationale Krisen nicht. Die Europäer müssten jetzt ihre Kräfte bündeln und zusammenlegen und könnten dann versuchen, also zumindest eine flankierende Rolle eher symbolisch zu spielen. Wir müssen aber realistisch sein, dass eigentlich alle in Europa genug mit sich selbst beschäftigt sind. Ein wackelnder französischer Präsident, riesen innenpolitische Probleme in Großbritannien. Und man darf eben auch nicht unterschätzen, dass der Ukraine-Krieg nach wie vor gigantische Summen bindet und eben auch Rüstungskapazitäten bindet. Und wenn du dann noch innenpolitische Probleme hast, bist du einfach kein weltpolitischer Akteur dort. Das, was man mit Interesse zur Kenntnis nimmt, ist, dass Trump in der Tat vom Drohen zum Verhandeln und zum Hervorkehren von vermeintlichen Verhandlungserfolgen umschwenkt, was darauf hindeutet, dass er einfach ein Gefangener ist der innenpolitischen Situation. Eigentlich wollte er ja nicht in den Krieg ziehen, das ist auch hochgradig unbeliebt. Auch die Republikaner sind da gespalten, ob das jetzt ein guter Schachzug gewesen ist. Und genau dieser Schwächepunkt wird halt von den Iranern ausgenutzt. Ganz offensichtlich gelingt es weder Israel noch Amerika, hinreichend Informationen aus dem inneren Kern des Mullah-Regimes zu bekommen, wie stark sie geschwächt sind, ob es eine Chance gibt, sie komplett von der Macht wegzuputschen. Denn der Verweis auf Russland und China ist ja interessant. Die haben in der Tat eigene Interessen in der Straße von Hormuz. Aber wenn sie bereit wären, auf Teheran Druck zu machen, dann würden sie das tun. Am Ende sind aber China und Russland in einer Position, dass sie sagen, ach Mensch, wenn die Amerikaner ein bisschen Probleme haben, ach, kommt uns eigentlich auch ganz gelegen. Lass doch den Trump da mal ein bisschen rudern. Das ist einfach eine sehr ungute Konklusion, die sich da zuträgt.
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1: Ich bin Thomas Bleskin. Die Wirtschaftsweisen erwarten in diesem Jahr wegen der Auswirkungen des Iran-Kriegs nur ein Mini-Wachstum der deutschen Wirtschaft von 0,5%. Im vergangenen Herbst hatte der Sachverständigenrat noch mit einem Plus des Bruttoinlandsprodukts von 0,9% gerechnet.
2: Sprit ist teurer geworden, Öl, Gas und das spüren natürlich auch die Unternehmer. Zudem rechnen die Experten damit, dass auch die Inflation weiter ansteigt, also dass wir Verbraucher an Kaufkraft verlieren. Das milliardenschwere Investitionsprogramm der Regierung für die Infrastruktur könnte für ein bisschen mehr Wachstum sorgen, so die Wirtschaftsweisen. Gleichzeitig fordern sie aber Reformen von der Regierung und das heißt vor allem den Anstieg der Sozialbeiträge begrenzen. Claudia Wächter, Nachrichtenredaktion.
1: Das Bundeskabinett hat eine Neufassung des Baugesetzbuchs beschlossen, die vor allem den Wohnungsbau in Schwung bringen soll. Planungsverfahren sollen digitalisiert, verkürzt und für Bürgerinnen und Bürger durchsichtiger werden. Daneben sollen Kommunen mehr Handhabe gegen sogenannte Schrottimmobilien bekommen.
3: Städte und Gemeinden mit zu wenig Wohnraum können künftig bauen zum sogenannten überragenden öffentlichen Interesse erklären. Damit würden dann die entsprechenden Projekte Vorrang vor anderen Interessen bekommen, wenn es zum Beispiel um die Nutzung von Grünflächen geht. Das große Ziel der Ministerin, Bauen beschleunigen, denn das dauert hier in Deutschland immer noch viel zu lange. Und offensichtlich vernachlässigte Häuser sollen schneller instand gesetzt werden, in Extremfällen sogar enteignet werden können. Thomas Thonfeld, Berlin.
1: Die frühere RAF-Terroristin Daniela Klette ist vor dem Landgericht Verden zu 13 Jahren Haft verurteilt worden, wegen schweren Raubes, Verstößen gegen Waffengesetze und anderer Straftaten. Das Gericht sah es als erwiesen an, dass die Angeklagte mit ihren mutmaßlichen Komplizen Burkhard Garwig und Ernst Volker Staub Geldtransporter und Supermärkte überfiel. Dabei soll das Trio mehr als 2,7 Millionen Euro erbeutet haben. Garwig und Staub sind weiter auf der Flucht. Die deutsche Luftfahrt- und Tourismusbranche sieht trotz der Lage im Nahen Osten keine Gefahr für Flugausfälle im Sommer wegen fehlenden Kerosins. Die Lufthansa erklärte, mögliche Ausfälle über die Straße von Hormuz könnten durch Importe aus den USA und Afrika ausgeglichen werden. Reisende müssten sich weder um ihre Buchungen noch um nachträgliche Preissteigerungen sorgen.
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1: Zum Wetter, die aktuelle Vorhersage des Deutschen Wetterdienstes. Heute oft freundlich, in der Südhälfte ziehen Quellwolken auf und an den Alpen sind einzelne Schauer und Gewitter möglich. Sie können teilweise kräftiger ausfallen. Auch im Norden zeitweise wolkig und bei 18 bis 25 Grad etwas kühler. Im Rest des Landes trocken bei 27 bis 34 Grad. Morgen ähnlich, viel Sonne, nur vereinzelt Schauer oder Gewitter im Süden. Dazu nicht mehr ganz so heiß, bei 23 bis 28 Grad. Am Oberrhein noch einmal bis 30 Grad.
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5: Kurz nach 15 Uhr, schönen Mittwoch. Ich bin Andreas Dorfmann. Der Countdown läuft, nachher wieder News live am Abend. Darüber spricht Deutschland heute. Wirtschaftsweise schlagen Alarm. Die Regierung muss dringend handeln, sonst droht der totale Absturz. Die Hintergründe dazu ab 18 Uhr hier bei News das Radio. Bleiben Sie weiter dran. Jetzt spiele ich für Sie Life is Life von Opus.
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1: Heute lautet unser Thema: In der Bundesrepublik wächst die Bildungskatastrophe. Deutschland verblödet. Ein ganzes Land droht zu verdummen. Natürlich gibt es Ausnahmen. Ehrgeizige junge Menschen, engagierte Lehrer, ein gedeihliches Umfeld. Die Regel ist das nicht. Die Regel ist die Rutschbahn. Enorm an Tempo zugelegt hat die Abschussfahrt seit dem Jahr 2015. Ein Studienautor spricht von der großen Zuwanderung als einer Wasserscheide. Seit 2015 geht es noch schneller bergab. Der Zusammenhang ist evident. Das allgemeine Bildungsniveau sinkt, wenn Analphabeten und Lernverweigerer aus aller Welt hinzukommen. Womöglich ist die wachsende Verdummung sogar erwünscht. Der geistig kurzgehaltene Mensch ist der ideale Untertan. Die jüngsten Daten von UNICEF fügen sich in eine lange Liste. Das Kinderhilfswerk der Vereinten Nationen ermittelte: Unter den 15-Jährigen in Deutschland erreichen 40% nicht die Mindestkompetenz beim Lesen und in der Mathematik. Das reicht für einen blamablen Platz 34 im internationalen Vergleich. Deutschland entwickelt sich zum Land der Bildungsallergiker. Die Entwicklung zum Land der offenen Grenzen, der ausbleibenden Abschiebungen und der luxuriösen Sozialleistungen für Ausländer verläuft parallel. Laut UNICEF gelingt es also 2 von 5 jungen Deutschen nicht, die minimalen Anforderungen ans Lesen und Rechnen zu erfüllen. Ist es da ein Wunder, dass Deutschland meistens leer ausgeht, wenn die Nobelpreise vergeben werden? Ist es ein Wunder, wenn aus einer bildungsfernen Jugend eine Elite der Bildungsverlierer heranwächst? Ist es ein Wunder, dass die Klügsten das Land verlassen, weil sie sich und ihren Nachkommen ein solches Elend ersparen wollen? Die aktuelle PISA-Studie, vorgestellt 2023, bestätigt den Trend. Die besonders leistungsschwachen Schüler machen demnach im Mathematikunterricht rund 30% aus, im Lesen rund 26% und in den Naturwissenschaften rund 23%. Bemerkenswert: Von den 4 Staaten an der PISA-Spitze haben 3 eine sehr geringe Einwanderungsquote: Japan, Südkorea, Estland. Auch die Bildungstrends des Instituts zur Qualitätsentwicklung im Bildungswesen streichen aus der Nation das Vorwort Bildung. Bereits bei den Viertklässlern genügt rund jedes dritte Kind nicht den Mindestanforderungen an die Rechtschreibung. Und bei den Neuntklässlern sind die naturwissenschaftlichen Kenntnisse ebenfalls bei etwa einem Drittel ungenügend. Die Autoren weisen darauf hin, dass sich der Anteil von Jugendlichen mit Migrationshintergrund zwischen den Jahren 2015 und 2022 um knapp 9 Prozentpunkte auf insgesamt 38% erhöht habe. Mittlerweile gibt es schon Grundschulen, an denen die allermeisten Schulanfänger kein Deutsch sprechen. Der damalige Präsident des Deutschen Lehrerverbandes, Heinz-Peter Meidinger, sagte schon vor 3 Jahren wörtlich: Wenn zu Hause kein Deutsch gesprochen wird, und das ist derzeit bei 80% der ersten Migrationsgeneration der Fall, dann haben die Kinder enorme Probleme, dem Unterricht zu folgen, dann muss der Unterricht langsamer werden, mit Folgen für alle. Zitat Ende. Das ist das Entscheidende. Das allgemeine Niveau sinkt, wenn Kinder aus bildungsfernen Zuwandererfamilien die Klassen dominieren. Dann greifen auch leicht islamistische Sitten um sich. Noch einmal Meidinger: Lehrer werden bedroht und beschimpft. Aber es geht auch darum, dass Druck gemacht wird, dass es keine Klassenarbeiten während der Ramadanzeit geben dürfe, dass Mädchen nicht beim Sportunterricht teilnehmen müssen, dass bestimmte Themen im Unterricht nicht stattfinden sollen. Zitat Ende. Um 2015 war also die Wasserscheide. Diesen Begriff wählt der Autor einer weiteren Bildungsstudie des Bildungsmonitors, der Initiative Neue Soziale Marktwirtschaft. Die Schulen müssen eine entgrenzte Migrationspolitik ausbaden. Sie verkommen von Pflanzstätten der Jugend zu Verwahranstalten für Ungehobelte. Die Politik duldet solche Zustände. Sonst würde sie die Migrationspolitik radikal ändern. Darum beschleicht mich ein Verdacht. Den verantwortlichen Parteien kommt die allgemeine Verdummung gelegen. So können sie sich leichter Untertanen heranziehen. Das war Kissler Kompakt, Ausgabe 294. Nur selber denken macht schlau.
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1: Eine SMS von Kanzler Merz an seinen Vize Klingbeil sorgt für ordentlich Sprengstoff in der Koalition. Offenbar hat Klingbeil seinen Chef mit der Kurznachricht wieder einmal, möchte man sagen, der Lügen überführen wollen. Daraufhin scheint Friedrich Merz vor gut 6 Wochen beim Koalitionsgipfel in der Villa Borsig der Kragen geplatzt zu sein. Wie viel Soft gibt es wirklich in der Regierung? Darüber sprechen wir jetzt bei News Live.
2: Bundeskanzler Friedrich Merz und Finanzminister Lars Klingbeil betonen immer wieder, wie gut ihr Vertrauensverhältnis, ihre politische Duzfreundschaft doch sei. Beim Koalitionsgipfel in der Villa Borsig soll es aber zum Ausraster des Kanzlers gekommen sein. Auslöser? Ein Kanzler, der eine vermeintliche Einigung der beiden Regierungsspitzen zu Haushalt und Steuern vor versammelter Mannschaft bestreitet. Und ein Vize, der entgegnet, er könne die SMS des Kanzlers, die die Einigung belege, gerne vorlesen. Die Folge sei ein Wutausbruch des Kanzlers gewesen. Das berichtet die Bild und bestätigt damit Recherchen des Spiegel. Merz habe Klingbeil angebrüllt, heißt es gar. Berichte, denen Merz widerspricht. Klingbeil hält sich im Wagen, sagt, alles wäre geklärt. Über eine politische Männerfreundschaft, die mehr als nur einen Knacks hat und an der die Stabilität der Bundesregierung hängt. Darüber sprechen wir jetzt bei News Live.
1: Eine Enthüllung der Bild-Zeitung sorgt für Aufregung im politischen Berlin. In einem Porträt über Bundesfinanzminister Lars Klingbeil kommt ein Detail ans Licht, das die politische Männerfreundschaft Merz-Klingbeil und damit die schwarz-rote Koalition in Gefahr bringen könnte. Wörtlich heißt es in Bild, der Kanzler, so erzählen es Teilnehmer, bestritt vor der Verhandlungsrunde gemeinsame Absprachen mit seinem Vize zu Haushalt und Steuern. Klingbeil, den wenig mehr aufregt als Wortbruch, zischte daraufhin, er könne eine entsprechende SMS des Kanzlers vorlegen. Das habe zum Wutausbruch von Merz geführt. Beide mussten sich danach erstmal in getrennten Räumen wieder abregen. Also eine SMS sorgt für Stress. Was hat Klingbeil davon, das jetzt rauszuhauen, Julian?
3: Also erstmal muss man sich natürlich fragen, wenn Lars Klingbeil nichts mehr aufregt als Wortbruch, was macht er denn in einer Koalition mit Friedrich Merz? Denn diese ganze Koalition beruht ja auf Wortbruch und das hätte, auf dem großen Schuldenwortbruch, wir erinnern uns, das hätte Lars Klingbeil durchaus vorher wissen können, denn er war es ja, der diesen Schuldenwortbruch zur Bedingung für die Koalition gemacht hat. Insofern muss ich sagen, bei dieser Begründung oder bei dieser Erklärung ist ein bisschen Vorsicht geboten. Insgesamt eine absolut brisante Anekdote, die die Kollegen von Bild dort schildern. Und dazu muss man wissen, von wem diese Geschichte in Bild ist. Diese Geschichte in Bild ist unter anderem von Angelika Hellemann, der Kollegin, die bei Bild die SPD covert. Wir sagen hier immer scherzhaft, dass Lars Klingbeil unter dem Pseudonym Angelika Hellemann heimlich bei Bild schreibt. Also man kann eigentlich immer davon ausgehen, was Angelika Hellemann in Bild schreibt, kommt direkt aus der SPD-Führung. Deswegen deutet vieles darauf hin, dass diese hochbrisante Anekdote von Lars Klingbeil persönlich an Bild gegeben wurde. Man liest dem ganzen Sound dieses großen Lars Klingbeil-Porträts ein gewisses Wohlwollen an, was normalerweise darauf beruht, ein solches Wohlwollen in einer so desolaten Lage, dass man als Hauptstadtjournalist mit schönen, saftigen Anekdoten gespickt worden ist. So unsere Vermutung auch hier. Was ist diese Anekdote? Worum geht es in dieser Anekdote? Wie gesagt, hochbrisant. Wir reden immer noch über die Villa Borsig. Die Villa Borsig scheint sich über die letzten Wochen zu so einer Art
1: verfolgt uns weiter, ja.
3: Ja, Fluch über der Regierung zu verdichten, zum Untergangsmoment dieser Regierung zu verdichten. Also wenn es bei der Ampel die offene Feldschlacht, die Eskalation mit der FDP war, dann wird man in der historischen Rückschau vermutlich auf diese Villa Borsig blicken, als dem Kanzler die Amtsgeschäfte und diese Regierung wirklich entglitten sind. Also wir reden über diese Villa Borsig, über diesen Koalitionsausschuss, Gespräch in kleiner, in Anführungsstrichen vertrauter Runde, so vertraut war sie dann doch nicht, wenn man sich anschaut, was alles rauskommt. Und es geht um das Thema Steuererhöhung. Und Lars Klingbeil sagt in der Runde, naja, der Friedrich und ich, man duzt sich da ja, wissen wir, der Friedrich und ich haben da Folgendes abgesprochen. Und da ging es um Steuererhöhung. Steuererhöhung für die sogenannten Reichen. Die starken Schultern müssen mehr tragen. Und daraufhin sagt offenbar Friedrich Merz, nein, nein, nein, wir haben hier gar nichts vorher abgesprochen, weil er natürlich angeguckt wird von einerseits Markus Söder, CSU-Chef, und auch seinem Fraktionschef Jens Spahn, die ihn angucken und sagen, Moment mal, was hat Friedrich da schon wieder mit Lars Klingbeil abgesprochen?
1: Ohne unser Wissen.
3: Ohne uns ausgedehnt. Man versucht ja in der CDU inzwischen, geradezu verzweifelt zu verhindern, dass Friedrich Merz sich alleine in einem Raum mit Lars Klingbeil befindet. Denn in der CDU weiß man inzwischen, wenn Friedrich Merz alleine in einem Raum mit Lars Klingbeil ist, kommen sowohl die CDU als auch Deutschland immer wieder ärmer aus dem Raum heraus. Also fragende Gesichter in Richtung des Bundeskanzlers. Und der Bundeskanzler tut das, was inzwischen sein routinemäßiger Modus operandi ist. Auch das wissen wir leider über Friedrich Merz inzwischen. Er ist unseriös und unzuverlässig. Er streitet alles ab. Habe ich nie gesagt. Ich habe nie gesagt, dass die Deutschen faul sind. Das ergibt alles Sinn. Das ist alles schlüssig, weil wir dieses Verhalten ja auch auf offener Bühne von Friedrich Merz immer wieder erleben. Würden wir Friedrich Merz jetzt als einen grundsoliden, wahrhaftigen, top zuverlässigen Bundeskanzler kennen, dessen Wort immer gilt, auf dessen Wort man sich immer verlassen kann, der sich nicht widerspricht, der nicht eine Stunde später das Gegenteil von dem erzählt, was er eben noch erzählt hat, der nicht jedem Raum genau das sagt, was er hören will. Würden wir Bundeskanzler Friedrich Merz so kennen, dann hätten wir vielleicht noch Restzweifel an dieser Geschichte, die Bild hier berichtet. Aber diese Geschichte ist komplett in Line mit unserem Eindruck des öffentlichen Bundeskanzlers Friedrich Merz. Also Friedrich Merz sagt, also ich habe mit dem Lars hier gar nichts abgesprochen. Und dann wird es hochbrisant, dann zischt Lars Klingbeil in sich hinein, naja, ich kann da gerne mal die SMS vorlegen. Dieser Satz ist so brisant, weil er da ja Friedrich Merz in dieser Top-Runde unserer Bundesregierung, in der es um die Geschicke unseres Landes geht, nichts anderes als der Lüge bezichtigt und ihm quasi androht, Friedrich, wenn du jetzt hier weitermachst, dann werde ich dich schriftlich der Lüge überführen. Das muss man sich einmal vorstellen.
1: Lass mich da einhaken, weil genau, du hast es ja eben gesagt, also die Kollegin der Bild-Zeitung ist ja sowas wie die Hofberichterstatterin der SPD, also hat die Auswahl des Zeitpunktes, da steckt ja ein Kalkül dahinter, Julian. Also das kann man nicht wegdiskutieren. Also was bezweckt Lars Klingbeil damit, zum jetzigen Zeitpunkt jetzt mit dem Ding rauszukommen?
3: Also wir gehen fest davon aus, dass diese Geschichte, da waren ja nicht viele Menschen im Raum, in dieser Detailtiefe nur von Lars Klingbeil und mit dem Willen von Lars Klingbeil an die Medien gelangt sein kann. Das sollte so erscheinen, das wollte Lars Klingbeil. Lars Klingbeil wollte über die Bild-Zeitung der deutschen Öffentlichkeit mitteilen, dass der Bundeskanzler aus seiner Sicht ein Lügner ist. Das Wort Wortbruch steht da ja drin. Nichts regt Klingbeil mehr auf als Wortbruch, steht in dieser Geschichte. Ja gut, woher soll Bild denn wissen, was Lars Klingbeil aufregt und dass ihn nichts mehr aufregt als das? Das ist ja eine Information, die nur Lars Klingbeil haben kann. Denn nur Lars Klingbeil weiß ja, was ihn besonders aufregt. Also diese Information stammt eindeutig von Lars Klingbeil. Und alles danach kann eigentlich auch nur Lars Klingbeil so geschildert haben. Also wir wissen, Lars Klingbeil wollte der deutschen Öffentlichkeit über Bild mitteilen, der Bundeskanzler ist ein Wortbruchkanzler. Es kam zum Eklat und Lars Klingbeil war bereit, in der wichtigsten und vertrautesten Regierungsrunde den Bundeskanzler vor seinen Parteifreunden, also vor Markus Söder und vor Jens Spahn bloßzustellen und der Lüge zu überführen. Das möchte Lars Klingbeil der deutschen Öffentlichkeit zu diesem Zeitpunkt mitteilen. Zu deiner Frage, warum zu diesem Zeitpunkt? Wir analysieren das ja hier bei News Live nunmehr seit einigen Tagen. Es ist Wahlkampf. Mhm. Lars Klingbeil glaubt nicht mehr an diese Regierung. Niemand in diesem Land glaubt noch an diese Regierung. Friedrich Merz hat Negativwerte von 85%. 85% der Deutschen sind nicht zufrieden mit der Arbeit von Friedrich Merz. Wobei man sich immer ein bisschen fragt, was um Gottes Willen ist in die anderen 15% gefahren. Aber Lars Klingbeil hat innerlich, das merkt man vollkommen eindeutig, abgeschlossen mit dieser Regierung. Es gibt in der SPD ganz offenkundig einen Angriffsbefehl, auch gegen Friedrich Merz. Da ist Feuer frei. Das sieht man an all den Äußerungen. Angeführt von Lars Klingbeil, angeführt von Bärbel Baas, angeführt vom SPD-Fraktionsvorsitzenden Matthias Mirsch. Es gibt einen ganz eindeutigen Feuerfreibefehl auf Friedrich Merz. Warum? Weil die SPD sich längst im Lagerwahlkampf befindet, in dieser großen, aus SPD-Sicht schicksalhaften, epochalen Auseinandersetzung. Das linke Lager gegen, wie gesagt, aus SPD-Sicht den aufziehenden blauen Faschismus. Das ist die Weltsicht der SPD. In diesem Wahlkampf befindet sich die SPD. Und in diesem Wahlkampf, egal ob er nun schon ausgerufen ist oder nicht, empfindet die SPD, empfindet Lars Klingbeil, das ist sein strategisches Kalkül, auch die einzige Überlebenschance für die SPD.
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1: Ich bin Thomas Pleskin. Die Spritpreise in Deutschland sinken zwar weiter, nach Einschätzung des ADAC aber zu langsam. Beide Kraftstoffe sind weiter deutlich teurer als vor Beginn des Iran-Kriegs. Der ADAC kritisierte, niedrigere Ölpreise würden von den Mineralölkonzernen nur verzögert an die Verbraucher weitergereicht.
2: Sowohl Diesel als auch Super E10 liegen mittlerweile im bundesweiten Tagesdurchschnitt unter 2 Euro. Allerdings sind beide immer noch gut 20 Cent teurer als vor Ausbruch des Iran-Krieges. Und das trotz des Tankrabatts der Regierung von rund 17 Cent und obwohl der Ölpreis zuletzt deutlich nachgegeben hat. Für den ADAC ist das aktuelle Preisniveau der Beweis, dass die Mineralölkonzerne günstigere Ölpreise nur sehr verlangsamt an die Kunden weitergeben. Zum Sparen rät der ADAC, am späten Vormittag zu tanken oder bei Reisen ins Ausland zu schauen, ob es hinter der Grenze günstiger ist als in Deutschland. Ronny Thorau, Berlin.
1: Berichte über mögliche Diskussionen zu einem Austausch von Kanzler Merz sorgen in der Union für Unruhe. Bild und Stern berichten unter Berufung auf führende Christdemokraten über entsprechende Gedankenspiele. Als möglicher Nachfolger wird unter anderem Nordrhein-Westfalens Ministerpräsident Wüst genannt. Das Umfeld von Merz wies die Spekulationen scharf zurück. Das Bundeskabinett will die deutsche Filmbranche stärken. Große Streamingdienste wie Netflix, Amazon Prime oder Disney Plus sollen künftig verpflichtend in Deutschland investieren. Einen entsprechenden Gesetzentwurf hat das Kabinett heute beschlossen.
3: Hintergrund ist die kriselnde deutsche Filmbranche. Große Produktionen wurden zuletzt oft im Ausland gedreht. Laut Gesetzentwurf sollen Streamingdienste künftig mindestens 8% ihrer Jahreseinnahmen aus Werbung und Abos in den Filmstandort Deutschland stecken. Dazu gehören aber auch Sender wie RTL, ProSieben, Sat.1 sowie ARD und ZDF. Außerdem stellt der Bund mehr als 300 Millionen Euro für Filmproduktionen bereit. Kulturstaatsminister Weimar spricht von einem Filmbooster. David Riemer, Berlin.
1: Der Trend zur Teilzeit in Deutschland hält ungebrochen an. Immer mehr Beschäftigte arbeiten mit reduzierter Stundenzahl. 2025 erreichte die Teilzeitquote unter abhängig Beschäftigten mit 31,9% einen neuen Höchststand, wie das Statistische Bundesamt mitteilte. Besonders häufig sind Frauen in Teilzeit tätig. Mehr als jede zweite Frau arbeitete 2025 in Teilzeit. Bei Männern war es dagegen nur etwa jeder siebte.
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1: Zum Wetter. Die aktuelle Vorhersage des Deutschen Wetterdienstes. Heute oft freundlich. In der Südhälfte ziehen Quellwolken auf und an den Alpen sind einzelne Schauer und Gewitter möglich. Sie können teilweise kräftiger ausfallen. Auch im Norden zeitweise wolkig und bei 18 bis 25 Grad etwas kühler. Im Rest des Landes trocken bei 27 bis 34 Grad. Morgen ähnlich. Viel Sonne, nur vereinzelt Schauer oder Gewitter im Süden. Dazu nicht mehr ganz so heiß bei 23 bis 28 Grad. Am Oberrhein noch einmal bis 30 Grad.
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5: Kurz nach 16 Uhr, schönen Mittwoch. 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Ich bin Andreas Dorfmann. Der Countdown läuft. Nachher wieder News live am Abend. Darüber spricht Deutschland heute. Wirtschaftsweise schlagen Alarm. Die Regierung muss dringend handeln, sonst droht der totale Absturz. Die Hintergründe dazu ab 18 Uhr hier bei News das Radio. Bleiben Sie weiter dran. Jetzt haben wir für Sie Dancing in the Dark von Bruce Springsteen.
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2: Der Spiegel hat eine fette Recherche zu dem Thema gemacht und das, was da drin steht, das zertrümmert ordentlich das Fundament einer vielleicht der vermeintlich heiligsten Hilfsorganisation der Welt. Quasi die Vorzeige-NGO. Und hier sieht man mal wieder, dass man vielleicht doch vollkommen zu Recht mittlerweile dezentes Augenzucken bekommt beim Thema NGOs, weil da einfach oft nicht das drin ist, was draufsteht. Naja. Das Krasse ist, es fängt halt ganz oben an, beim Gründer selbst. Jahrzehntelang wurde Hermann Gmeiner weltweit als der altruistische Visionär, der absolute Überkümmerer und Gutmensch in Person inszeniert. Die Wahrheit ist aber, dass eben dieser vermeintliche Wohltäter selbst mutmaßlich ein Kinderschänder war. Ja, war. Der Typ ist nämlich seit 1986 tot. Er ist an Krebs gestorben. Das wünscht man in der Regel niemandem. Aber er ist eben vor allem auch gestorben, ohne dass er je für das, was er da mutmaßlich verbrochen hat, verantwortlich gemacht werden konnte. In was für einer Welt leben wir? Gmeiner soll mindestens 8 minderjährige Jungen in den 50er bis 80er Jahren sexuell und physisch missbraucht haben. Und das sind die Fälle, von denen wir wissen. Der Typ war ständig von Kindern umgeben. Das Perfide ist doch, dass er selbst sich, vermutlich ganz bewusst, diesen Raum geschaffen hat, diesen hermetischen Raum, in dem das nicht nur passieren konnte, sondern eben auch deshalb unentdeckt geblieben ist, weil er so smart war, Kinderschutz draufzuschreiben. Oder wer weiß. Vielleicht dachte er ja auch, dass er Kindern wirklich damit hilft, wenn er sich an ihn vergreift. Gott sei Dank sind mir die Gedanken solcher Menschen fremd. Nach Gmeiners Tod übernahm dann Helmut Kutin das Management der SOS Kinderdörfer und der war dann bis 2012 der Präsident des Dachverbands SOS Kinderdorf International und SOS Kinderdorf Österreich. Ab 2012 war er dann Ehrenpräsident, bis er dann ebenfalls, ich glaube, im Jahr 2024 im Alter von 82 Jahren friedlich und ohne jemals zur Verantwortung gezogen worden zu sein, verstarb. So, wofür hätte der jetzt zur Verantwortung gezogen werden müssen? Ganz einfach. Unter seiner Führung wurde die Vertuschung all dessen, was da so Schmutziges passiert ist, institutionalisiert. Ich kann euch da ein extrem widerwärtiges Beispiel nennen. Kutin wusste laut Recherchen spätestens seit 2015, dass ein österreichischer Großspender mehrfach Jungen dort sexuell missbraucht haben soll. Es gab sogar ein offizielles Besuchsverbot für diesen Mann in den Einrichtungen, das Kutin dann aber eigenmächtig ausgesetzt hat. Und warum hat er das alles getan? Keine Ahnung, weil die finanziellen Interessen der Organisation und das Wohlwollen dieses Großspenders vielleicht wichtiger waren als Kinderschutz oder vielleicht war es auch hier was Ideologisches, vielleicht ist er einfach von dem Konzept überzeugt gewesen. Pädophile in SOS-Kinderdörfer einzuschleusen, hat ja damals bei den Kinderexperimenten auch lange funktioniert. Ich weiß es nicht. Wie gesagt, es fällt mir schwer, mich in so kranke Köpfe reinzudenken. Aber es heißt, es wurden Akten manipuliert, Beweise vernichtet und es wurden Mitarbeiter, die Missstände melden wollten, systematisch eingeschüchtert, bedroht oder sogar gefeuert. Marina Hubmann, die damals im SOS-Kinderdorf unter Stübingen untergebracht war, ist vor kurzem auch an die Öffentlichkeit gegangen und sie schildert im Detail, wie ihre damalige Kinderdorfmutter, Anna G., sie Anfang der 90er Jahre brutalst misshandelt hat.
3: Es gibt so viele, die Wahrheit gesagt hätten und die Leute, ich würde es fast so ausdrücken, wollten es nicht wissen. Und selbst wenn nur die Hälfte der Wahrheit entsprochen hätte, wäre es auch noch schlimm genug gewesen, um dem nachzugehen.
4: Marina Hubmann hat im SOS Kinderdorf im steirischen Stübingen zwischen 1989 und 1993 vor allem durch ihre damalige Kinderdorfmutter brutale Gewalt erfahren müssen.
3: Es war Psychoterror. Also nicht nur schwerste Gewalt, sondern Folter. Also man nennt das Foltermethoden. Ja, auf allen Ebenen einfach Gewalt. Für mich hat es sich angefühlt wie in einem Kriegsgebiet. Ich habe einfach schauen müssen, dass ich irgendwie überlebe und habe so meine Strategien entwickelt, dass ich es auch konnte. Ja. Und meine positive Natur natürlich hat auch dazu beigetragen, dass ich das überstehen konnte. Und überleben konnte in meinem Fall nämlich auch, weil ich fast gestorben bin.
2: Ich möchte nochmal darauf hinweisen, dass diese Frau über eine Institution spricht, die sich auf die Fahnen geschrieben hatte, Kindern in Not zu helfen, nicht Kinder in Not zu misshandeln. Einfach, dass wir das nochmal gehört haben. Kommen wir jetzt zur zweiten wirklich umfangreichen Recherche über einen traditionsreichen, so heißt es, Hamburger Ruder- oder Segelclub. Und auch bei dieser Geschichte sehen wir exakt dieselbe ekelhafte Mechanik. Im Zentrum des Grauens steht ein super beliebter Trainer, quasi der Prototyp wieder eines Kümmerers. Junger Typ, ich glaube, er war damals 19, als als das so alles passiert ist, von dem alle dachten, boah, der opfert sein gesamtes Leben dem Verein, der ist so fürsorglich, der liebt Kinder im besten Sinne. Ja, okay, vor allem liebt er halt kleine Jungs, aber ey, er war immer da, er hat die Wochenenden durchgearbeitet, er hat sich um diejenigen gekümmert, denen es nicht gut ging, er hat Trainingslager organisiert und die Kinder von vorne bis hinten betreut. Er war also ein Segen für diesen Verein, ein vermeintlicher Segen. Wir sehen, dass das auch wieder perfide hier ist, dass unter diesem Deckmantel des absolut herzerwärmenden Vertrauens und Kumpeltyp das Schlimmste passiert ist. Dieser Typ hat nämlich jahrelang systematisch Grenzen überschritten. Immer mit kleinen Jungs, teilweise 10 oder 11 Jahre alt. Wenn man liest, was genau er denen angetan hat, wird einem schlecht. Ich warne euch nur vor. Auch er hat sich den perfekten Raum für seine Verbrechen geschaffen. Keine spendengeldfinanzierte Riesen-NGO, aber im hermetischen Raum im kleinen Stil, nenne ich es mal. Und er war verdammt smart dabei. Ehrenamt, Teamgeist, Jugendförderung, Sport, Seelsorger. Wer hinterfragt schon so einen guten Menschen? Ich. Und ich hoffe, ihr alle da draußen mittlerweile auch, wenn ihr Kinder habt. Und was ich so heftig finde, ist, dass diese kleinen Grenzüberschreitungen angeblich sogar doch sichtbar waren. Alarmsignale. Im Ferienlager schläft dein Sohn beim Trainer im Bett. Alarmsignal. Der Trainer umarmt kleine Jungs von hinten und setzt sie bei sich auf den Schoß. Alarmsignal. Aber es wurde wegerklärt, es wurde weggeschaut, weil sie es einfach nicht wahrhaben wollten. Passte halt einfach nicht ins saubere Bild dieses altruistischen Vorzeigetrainers. Und man wollte auch irgendwie das ganze Konzept nicht gefährden. Und überhaupt ist es ja auch einfach anstrengend, genauer hinzuschauen. Wir haben ja alle auch einfach echt genug zu tun, ne? Ja, da opfert man dann lieber die seelische Gesundheit der Kinder.
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2: Heute wird scheinbar ein Gutachten abgegeben. Katharina Reiche sagt, wir erwarten Wirtschaftswachstum von 0, noch was Prozent. Es widerspricht tatsächlich allen Zahlen von Ökonomen.
3: Ja, also grundsätzlich muss man halt sagen, das Gesundbeten ist Jobbeschreibung eines Wirtschaftsministers. Du musst so lange wie möglich gute Stimmung machen.
2: Tatsächlich.
3: Wenn du im 0-Bereich beim Bruttosozialprodukt angekommen bist, dann weiß eigentlich der Realist, dass du im freien Fall bist. Und 0,5 oder 0,3 klingt jetzt irgendwie wie eine leichte Verschiebung. Bei 0,3 gibt's faktisch kein Wachstum mehr. Es gibt einfach diese psychologische Schwelle. Und grundsätzlich möchte eigentlich niemand der Überbringer sein, dass es Nullwachstum gibt, weil bei Null ist ja nicht Schluss. Es klingt immer so, als wäre dann ein Boden da eingezogen. Nee, es kann auch noch weiter runtergehen. Und deshalb sind auch die Volkswirte von den großen Banken immer ein bisschen vorsichtig mit solchen Geschichten. Irgendwann lässt sich es nicht mehr verhindern, das auszusprechen. Aber es führt natürlich dazu, dass auch diejenigen, die mit der Bank kooperieren, die Kredite haben wollen oder so weiter, vorsichtig werden. Weil einfach, wenn null Wachstum prognostiziert ist, überlegst du dir deine Investitionen nochmal dreimal. Und was Julian gesagt hat, ist natürlich ein wirklich dramatischer Kreislauf. Das Brennen von Zement ist ein hochenergetischer Prozess, braucht viel Energie. Energie wird immer teurer und Zement wird auch noch obendrein mit einem sehr hohen CO2-Preis belegt. Jetzt haben wir diesen CO2-Bepreisung, die nächste Stufe, nächstes Jahr schon ein Jahr ausgesetzt. Wir hören aber nicht auf damit. Wir versuchen, dieses Instrument zu retten, obwohl es toxisch ist. Aber wir verschieben es erst noch. Lange Jahre haben wir CO2-Verschmutzungszertifikate kostenlos ausgegeben. Irgendwann jetzt müsste der Preishammer zuschlagen. Und wir merken jetzt eigentlich, wir brauchen gar keinen staatlichen Preishammer. Der kommt schon weltwirtschaftlich von allein. Und immer wenn er kommt, versuchen wir das Ganze irgendwie abzumildern durch Tankrabatte. Dann müsste man irgendwann auch mal zu dem Schluss kommen, vielleicht ist die Idee, staatlich noch eins draufzusetzen, gar nicht so clever. Du findest aber im politischen Berlin niemanden, der zumindest offiziell sich davon verabschiedet, diese CO2-Bepreisungsspirale weiter anzukurbeln. Und im Wohnungsbau kumuliert sich dann eigentlich alles, was dort an negativen Folgen zugange ist. Du brauchst Armierungsstahl, der wird hochenergetisch hergestellt. Von grünem Stahl will da gar kein Mensch sprechen. Um ihn einzubetonieren, machst du keinen grünen, teuren Stahl. Du hast den teuren Beton. Du musst dann allerdings auch bei steigenden Energiepreisen, der Bau kostet ja auch, braucht ja auch Energie, hast du Gestehungskosten für Quadratmeterpreise bei Wohnungen, die sich dann aber in einer stagnierenden Volkswirtschaft nur noch sehr wenige leisten können. Das heißt, die Wohnungsbauer müssten eigentlich ein Preissegment an Wohnungen anbieten, was für das untere soziale Level funktioniert, geht aber nicht bei diesen hohen Preisen. Dann kommt die Politik wieder, will die Mieten deckeln, dann sagst du ja, komm, dann baue ich das Ding erst gar nicht, weil ich kriege ja keine, mit Billigmietern bekomme ich das Geld nicht wieder rein. Jetzt versucht dann die Politik nachzuführen, dass sie die Baustandards absenkt. Natürlich kann man bei unter 5 Geschossen, kann man den Fahrstuhl weglassen. Ist allerdings für Ältere auch keine gute Nachricht, wenn sie die Einkäufe nach oben schleppen müssen. Man kann Leichtbauweise machen. Normalerweise wird in Deutschland auf 100 Jahre Bestand geplant. Man kann es auf 30 absenken mit Modulbauweise und Holzgeschichten. Es ist ein Kreislauf nach unten und das passiert einfach, wenn du an so vielen Stellen in den Markt eingreifst, dass ein normales junges Ehepaar, wenn sich früher für 250.000 Euro Kredit aufgenommen, ein bisschen was von den Eltern bekommen, konnte sich ein Haus bauen. Wir fahren aber gleichzeitig auch noch die Klimastandards der Häuser hoch. Ja. Wenn du dir ein normales Einfamilienhaus bauen willst, dann weißt du, du musst im Prinzip eine Wärmepumpe einbauen. Also es geht da nicht drum rum. Nimmst du praktischerweise eine Fußbodenheizung, treibt weiter. Du brauchst dann Thermofenster, gerne doppelt. Nochmal teurer. Noch Dämmung außenrum und vielleicht noch eine Geothermieanlage, um das noch ein bisschen abzupuffern. Du kommst aus dieser Kostenspirale nicht mehr heraus. Entweder du bist sehr reich und es juckt dich nicht, oder aber du lässt es.
4: Es gibt ja diese herrliche ZDF-Serie von damals, Einmal im Leben, die Semmelings von Dieter Wedel. Mhm. Und deswegen sprechen wir hier auch so leidenschaftlich über das Haus, weil du am Hausbau und an der Möglichkeit des Hausbaus einfach die wirtschaftliche Lage in Deutschland erklären kannst. Ja. Kannst du dir als Familie mit 2 Kindern ein Haus leisten, wenn beide arbeiten? Ja, dann ist mit der Wirtschaft alles in Ordnung. Beantwortest du die Frage mit Nein, dann geht es bergab. Und wir sind ganz klar in der Nein-Phase angekommen. Und Ralf hat jetzt ja nochmal diese Klimaideologie angesprochen, die dazu mit bei, die diese Energiepreise überhaupt erst herbeigeführt hat. Deswegen sage ich, die Politik ist inzwischen dankbar für den eigenen bürokratischen Wahnsinn, weil sie ja immerhin so tun können, als könnte man das konsensual abschaffen und zurückbauen, was sie dann am Ende nicht tun. Was sie nicht wollen, ist über das sprechen, was sie den Leuten ja 10 Jahre eingeredet haben, dass diese Klimaideologie segensreich wäre. Olaf Scholz hat behauptet, die würde zu einem neuen Wirtschaftswunder führen. Friedrich Merz hat gesagt, wir wollen, dass es teurer wird. Teurer, teurer, teurer. Wir haben diesen Clip unzählige Male erzählt. Man hat den Leuten ja eingeredet, das ist gut für euch, wenn wir die Energie künstlich teurer machen. Und jetzt kommt man aus dieser Wetterideologie. Wir machen heute die Energie künstlich teurer, damit es in 50 Jahren vormittags in Kassel nicht ganz so warm ist. Das muss man sich mal vorstellen. Ja? Und deswegen ist übrigens so interessant, schreien die Grünen immer auf, wenn man von Wetter spricht und nicht von Klima, weil sobald du von Wetter sprichst, merkst du, wie absurd die ganze Ideologie ist. Guten Tag, ich bin Wetterpolitiker. Da sagst du, da kriegst du ja mit Angst zu tun. Ja, aber bei Klimapolitiker, oh, ein Klimapolitiker, der sorgt sich um die Zukunft. Es geht ums Wetter. Diese Leute erzählen uns, ihr müsst ärmer werden, damit das Wetter in 50 Jahren sich ändert. Das ist die Klimaideologie zusammengefasst und da kommen diese Leute nicht raus. Wir haben eben das Zitat von der Frau Melnikow von der Deutschen Industrie- und Handelskammer eingeblendet gesehen. Da muss man auch einmal sagen, in dieser DIHK herrscht inzwischen so brutalster politischer Streit darüber, wie man sich jetzt positioniert. Positioniert man sich jetzt als DIHK gegen diesen CO2-Wahnsinn, gegen diese Fantasiesteuer auf die Luft oder nicht, weil dieser DIHK in den letzten Jahren, das ist wie die Gewerkschaften eben auch, sich so angeschlossen, sich so selbst gleichgeschaltet hat, oh ja, wir finden das auch gut, wenn alles teurer wird, dass auch die Schwierigkeiten haben, da wieder rauszukommen. Und jetzt sagen sie, ja gut, wir sind mit Stagnation und Rezession an der Belastungsgrenze, aber die politische Debatte, trauen wir uns jetzt hinzugehen und sagen, Leute, die Klimaideologie war ein Fehler. Diese Debatte kriegen die intern auch nicht geführt. Der tapfere Evonik-Chef Kuhlmann hat versucht, ja diese Debatte anzustoßen, hat gesagt, der CO2-Preis, der radiert die deutsche Wirtschaft. Das ist eine Bleiweste und damit schmeißt man uns ins Wasser. Niemand in Deutschland ist ihm zur Seite gesprungen. Obwohl alle wissen, er hat komplett recht als Chef eines ultra-energieintensiven Unternehmens. Niemand wüsste das besser als er. Alle wissen, er haben recht. Aber selbst die größten Interessenverbände, DIHK, die kriegen die politische Debatte intern nicht gedreht. Die kriegen das nicht hin zu sagen, da sind immer noch an den entscheidenden Stellen so viele grüne Ideologen drin, selbst in der Verrückte. Unternehmerschaft, die sagen, ja gut, aber wir haben ja jetzt 10 Jahre den Leuten erzählt, das ist toll, wenn wir alles teurer machen. Was sollen wir denn jetzt erzählen? Ja, da steht uns eine ganz bitter und diese Kehrtwende. Wer zu spät kommt, den bestraft das Leben. Gorbatschow, die Kehrtwende wird kommen. Die wird uns aufgezwungen werden. Hans-Werner Sinn sagt das in seinen Vorträgen inzwischen sehr beeindruckend. Die junge Generation wird es gar nicht hinnehmen, dass die ältere Generation, das muss man ja auch sagen, das ist ja alles, das haben ja die Älteren den Jüngeren eingebrockt. Ja, das sind die Generationen, Heerscharen von Merkel-Wählern, die diese Grütze gewählt haben. Und die 18-, 19-, 20-Jährigen, 22-Jährigen, die jetzt am Beginn eines Berufs- und Erwerbslebens stehen und sich die Frage stellen, kann ich mit meiner Frau ein Haus bauen? Die müssen das jetzt alle Absolut, ausbauen. Richtig, ja. Und die werden ja nicht dastehen und sagen, ja gut, weil Papa oder Oma immer die Merkel gewählt haben und das Abschalten von Atomkraftwerken und eine künstliche Besteuerung von Energie, von Luft.
2: Die teuersten Energiekosten in Europa.
4: Gehen wir jetzt in den wirtschaftlichen Untergang. Ist ja klar, dass das politisch nicht tragfähig ist.
3: Wobei sich auch dort Umverteilungskämpfe zutragen, die ziemlich brutal sind, weil natürlich auch in der DIHK und in anderen Branchen diejenigen gegen die Korrektur der Klimapolitik stehen, die davon profitieren. Es gibt ja inzwischen ganze Wirtschaftszweige, die Solardächer installieren, Wärmepumpen installieren, Wärmepumpen herstellen, die umgestellt haben auf alle möglichen ökologischen Energien und natürlich auch weiterhin die Subventionen kriegen und deren Geschäftsmodell von diesen Subventionen des Staates abhängig ist. Also innerhalb der Verbände tobt dort auch ein Kampf, weil die Korrektur der Klimapolitik dazu führen würde, dass am Ende auch ganze Branchen sich umstellen müssen. Und dann gibt es halt die anderen. Ruth Baumann ist so ein Fall, die war früher im CDU-Vorstand, Straßenbauunternehmen, Baden-Württemberg, grundsolide. Die sagt, ich kaufe mir da jetzt keinen Wasserstofftruck. Was soll ich denn mit dem Wasser? Ich kriege gar nicht so viel Wasserstoff. Und du stehst dann sozusagen am Pranger, weil du diesen Weg nicht mitgehst. aber du musst einfach solide wirtschaften. Und dann wirst du jetzt mit Strafsteuern belegt, weil du einfach konventionelle Technik einsetzt. Und du wirst zerrieben zwischen diesen unterschiedlichen ideologischen Ansprüchen. Die einen wollen unbedingt den Weg weitergehen, damit ihr Investment nicht fehlgeleitet wird. Die anderen sagen, der Weg ist falsch, den gehen wir nicht mit. Und die werden auch bestraft, dadurch, dass sie eben nicht in die Gunst von Förderung kriegen. Es ist völlig irre.
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1: Ich bin Thomas Bleskin. Die Spritpreise sinken weiter, aber langsam. Innerhalb einer Woche hat sich Superbenzin der Sorte E10 um 2,7 Cent verbilligt, Diesel um 4,5 Cent. Der ADAC hält den aktuellen Preisrückgang an den Tankstellen allerdings für viel zu gering.
2: Sowohl Diesel als auch Super E10 liegen mittlerweile im bundesweiten Tagesdurchschnitt unter 2 Euro. Allerdings sind beide immer noch gut 20 Cent teurer als vor Ausbruch des Irankrieges. Und das trotz des Tankrabatts der Regierung von rund 17 Cent und obwohl der Ölpreis zuletzt deutlich nachgegeben hat. Für den ADAC ist das aktuelle Preisniveau der Beweis, dass die Mineralölkonzerne günstigere Ölpreise nur sehr verlangsamt an die Kunden weitergeben. Zum Sparen rät der ADAC, am späten Vormittag zu tanken oder bei Reisen ins Ausland zu schauen, ob es hinter der Grenze günstiger ist als in Deutschland. Ronny Thorau, Berlin.
1: Die Wirtschaftsweisen erwarten in diesem Jahr wegen der Auswirkungen des Irankriegs nur ein Mini-Wachstum der deutschen Wirtschaft von 0,5%. Im vergangenen Herbst hatte der Sachverständigenrat noch mit einem Plus des Bruttoinlandsprodukts von 0,9% gerechnet.
3: Sprit ist teurer geworden, Öl, Gas und das spüren natürlich auch die Unternehmer. Zudem rechnen die Experten damit, dass auch die Inflation weiter ansteigt, also dass wir Verbraucher an Kaufkraft verlieren. Das milliardenschwere Investitionsprogramm der Regierung für die Infrastruktur könnte für ein bisschen mehr Wachstum sorgen, so die Wirtschaftsweisen. Gleichzeitig fordern sie aber Reformen von der Regierung und das heißt vor allem den Anstieg der Sozialbeiträge begrenzen. Claudia Wächter, Nachrichtenredaktion.
1: Der Trend zur Teilzeit hält in Deutschland ungebrochen an. Immer mehr Beschäftigte arbeiten mit reduzierter Stundenzahl. 2025 erreichte die Teilzeitquote unter abhängig Beschäftigten mit 31,9% einen neuen Höchststand, wie das Statistische Bundesamt mitteilte. Besonders häufig sind Frauen in Teilzeit tätig. Mehr als jede zweite Frau arbeitete 2025 in Teilzeit. Bei Männern war es dagegen nur etwa jeder siebte. Die deutsche Luftfahrt- und Tourismusbranche sieht trotz der Lage im Nahen Osten keine Gefahr für Flugausfälle im Sommer wegen fehlenden Kerosins. Die Lufthansa erklärte, mögliche Ausfälle über die Straße von Hormuz könnten durch Importe aus den USA und Afrika ausgeglichen werden. Reisende müssten sich weder um ihre Buchungen noch um nachträgliche Preissteigerungen sorgen.
0: Soweit das Neueste. 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
1: Zum Wetter. Die aktuelle Vorhersage des Deutschen Wetterdienstes. Heute oft freundlich. In der Südhälfte ziehen Quellwolken auf und an den Alpen sind einzelne Schauer und Gewitter möglich. Sie können teilweise kräftiger ausfallen. Auch im Norden zeitweise wolkig und bei 18 bis 25 Grad etwas kühler. Im Rest des Landes trocken bei 27 bis 34 Grad. Morgen ähnlich. Viel Sonne, nur vereinzelt Schauer oder Gewitter im Süden. Dazu nicht mehr ganz so heiß bei 23 bis 28 Grad. Am Oberrhein noch einmal bis 30 Grad.
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5: Kurz nach 17 Uhr, schönen Mittwoch. Ich bin Andreas Dorfmann, der Countdown läuft. Nachher wieder News live am Abend. Darüber spricht Deutschland heute. Wirtschaftsweise schlagen Alarm. Die Regierung muss dringend handeln, sonst droht der totale Absturz. Die Hintergründe dazu ab 18 Uhr, hier bei News das Radio. Bleiben Sie weiter dran. Jetzt haben wir für Sie Save Tonight von Eagle Eye Cherry.
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2: Millionen Menschen in Deutschland sind mit falschen Wahrheiten getäuscht worden. Unser strategisch nationales Ziel darf daher nicht die Klimaneutralität sein. Unser strategisch nationales Ziel muss atemberaubendes Wachstum durch technologischen Fortschritt sein, der wiederum dann zu klimaneutralen Kraftwerken führen kann. Wer eine solche Klimaneutralität für Wohnen und Verkehr fordert, der fordert nichts anderes als Verarmung und wirtschaftlichen Untergang. Wir müssen uns wieder daran erinnern, dass der Staat abseits seiner legitimen Aufgaben nichts besser erledigen, nichts kreativer schaffen, nichts effizienter optimieren, nichts erfolgreicher und innovativer gestalten kann als seine Bürger in Freiheit, unbehelligt von einer Bürokratie der Allmachtsfantasien, die sich immer mehr von unserem Leben einverleibt, immer mehr freie Entscheidungen unter Antrags- und Genehmigungsvorbehalt stellt und uns dabei immer mehr Bürokraten lähmen, die immer noch mehr Langsamkeit und Regulierung erschaffen. Keine Regierung, kein Parteienstaat wird sich jemals freiwillig selbst verschlanken, sich in Macht und Mitteln reduzieren. Und deswegen braucht es einen Außenseiter, der nur ein einziges Ziel verfolgt, dem Staat so viel Steuergeld wie möglich zu entziehen. Was wir wollen, ist eine Agenda der Entfesselung. Wir wollen von der teuersten Energie der Welt zur billigsten Energie der Welt. Wir wollen Weltmeister im Kraftwerksbau sein und wieder werden. Wir werden aussteigen aus jeglicher Regulierung, unter der die EU Deutschland vorschreiben kann, wie viele Kraftwerke mit wie viel Leistung wir hier in Deutschland überhaupt bauen dürfen. Wir bezahlen die EU. Wir sollten nicht dafür bezahlen, uns in den eigenen Untergang regulieren zu lassen. Wir wollen jegliche Technologieverbote nicht modifizieren oder anpassen. Wir wollen sie restlos abschaffen. Wir wollen bauen dürfen, was wir besser bauen können als der Rest dieser Welt. Wir wollen das wahnwitzige System der CO2-Bepreisung nicht reformieren oder verbessern. Wir wollen es restlos abschaffen. Kein Staat sollte seine Bürger und seine Wirtschaft mit Steuern auf die Luft drangsalieren. Wir Deutsche zahlen 20% aller CO2-Gebühren, die weltweit erhoben werden. Wir machen 1% der Weltbevölkerung und 2% des CO2-Ausstoßes aus. Aber wir zahlen 20% aller CO2-Gebühren. Wir werden dieses System aufkündigen. Wir schaffen jegliche sogenannte Klimagesetzgebung, die Bürgern und Wirtschaft künstliche Ideologiekosten auferlegt, ersatzlos ab. Wir leiten restlos alle Gelder, die als Entwicklungshilfe ins Ausland fließen, in Forschung in Deutschland um. Wir investieren diese 30 Milliarden Euro pro Jahr in Fortschritt und Technik, Technologie made in Germany. Wir streichen jegliches Steuergeld für politische Zwecke. Nichtregierungsorganisationen sollten wieder Nichtregierungsorganisationen heißen, weil sie eben nicht von der Regierung und vom Staat finanziert werden. Nicht, weil sie unter diesem Tarnnamen den politischen Kampf betreiben, den der Staat eigentlich nicht führen darf. Wir bereinigen den Haushalt um sämtliche politischen und parteipolitischen Ausgaben. Ja, wir treten ganz bewusst und aus tiefster Überzeugung in diesen politischen Kampf mit diesem steuergeldfinanzierten Milieu, das getarnt hinter schönen Begrifflichkeiten den aggressiven Kampf gegen unsere Wirtschaftsordnung führt. Diese Leute haben natürlich jedes Recht, ihre Argumente vorzutragen, aber wir haben jedes Recht, diese Argumente nicht zwangsfinanzieren und ihnen mit Steuergeld zur Wirkmacht verhelfen zu müssen. Bei allen Zukunftstechnologien gleichen wir unsere Marktbedingungen unseren großen Wettbewerbern, den USA und China, an. Was dort nicht durch Regulierung beschränkt ist und gehemmt ist, sollte es bei uns auch nicht sein. Wir setzen die EU-Bürokratie in Brüssel darüber in Kenntnis, dass wir jegliche Regulierung aussetzen werden, die deutscher Wettbewerbsfähigkeit schadet. Wir laden alle EU-Staaten ein, das gemeinsam zu tun. Wir aber können jetzt schon sicher sagen, wir werden es tun. Wir sind überzeugt davon, dass nur weniger Belastung durch Steuern zu mehr Wachstum und somit zu mehr Steuereinnahmen führen kann. Wir glauben an höhere Steuereinnahmen durch niedrigere Steuern. Dementsprechend senken wir alle Steuersätze um zunächst 3 Punkte. Die Gegenfinanzierung erfolgt durch Wachstum und radikale Sparmaßnahmen beim Staat selbst. Die Party des Staatssektors, das versprechen wir, ist ein für alle Mal vorbei. Ja, Wir brauchen auch Sozialreformen. Die erste, zwingendste, dringendste und logischste Sozialreform ist, dass der deutsche Sozialstaat die Deutschen zu unterstützen hat. Wir sichern ihn, indem wir ihn absichern gegen illegale Massenmigration. Wir dürfen sagen, dass das Geld, das wir Deutsche arbeiten, dem deutschen Wohl dienen und unseren Nutzen mehren sollte. Das soll wieder die nobelste Selbstverständlichkeit in unserem Land sein. Aber auch dann werden alle übrigen Reformen nur ins Leere laufen, wenn es dem Staat weiterhin gestattet ist, Steuern und Strafgebühren auf Energie zu erheben, nicht zur Erfüllung seiner legitimen Aufgaben, sondern zur Durchsetzung von Ideologie, zur Kontrolle der Menschen und zum gesellschaftlichen Umbau. Der Staat, dieser Staat, darf nicht weiter Leben und Produktion unerträglich teuer machen, um uns umzuerziehen und einem götzenhaften Klimaziel zu dienen, an das niemand auf der Welt noch ernsthaft glaubt. Wir können dem Klima durch Innovation und Wachstum dienen, nicht durch Knechtschaft und Planwirtschaft. Wir sollen all dieses gescheiterte Gedankengut des letzten grünsozialistischen Jahrzehnts hinter uns lassen und die gescheiterte Energiewende auf den Schrotthaufen der Geschichte werfen, wo schon ihr roter Bruder, der klassische Sozialismus, liegt. Sie und ich, wir alle miteinander, haben über unsere wirtschaftliche Zukunft zu entscheiden. Wollen wir in Freiheit für uns und unsere Kinder arbeiten oder wollen wir uns in die Knechtschaft begeben, in der wir nur noch finanzieren, was eine kleine Hauptstadtelite uns aufzwingt? Niedergang durch Ideologie und Massenmigration. Ich sage, unsere Entscheidung könnte nicht klarer sein. Wir wählen die Freiheit.
0: Das war ein Ausschnitt von Achtung Reichelt.
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2: Eine Enthüllung der Bild-Zeitung sorgt für Aufregung im politischen Berlin. In einem Porträt über Bundesfinanzminister Lars Klingbeil kommt ein Detail ans Licht, das die politische Männerfreundschaft Merz-Klingbeil und damit die schwarz-rote Koalition in Gefahr bringen könnte. Wörtlich heißt es in Bild, der Kanzler, so erzählen es Teilnehmer, bestritt vor der Verhandlerrunde gemeinsame Absprachen mit seinem Vize zu Haushalt und Steuern. Klingbeil, den wenig mehr aufregt als Wortbruch, zischte darauf hin, er könne eine entsprechende SMS des Kanzlers vorlesen. Das habe zum Wutausbruch von Merz geführt. Beide mussten sich erst einmal in getrennten Räumen wieder abregen. Also eine SMS sorgt für Stress. Was hat Klingbeil, Ralf, davon, dass er diese SMS oder diesen Zoff jetzt auspackt?
3: Da kommen mehrere Sachen zusammen. Das eine ist die charakterliche Ungeeignetheit von Friedrich Merz für dieses Spitzenamt, was sich in dieser einen Episode einfach zeigt. Es geht nicht, dass ein Regierungschef mit einer konkurrierenden Partei eine Vorabsprache trifft, das mit den eigenen Leuten nicht bespricht und sozusagen herschenkt, was am Ende eines komplizierten Verhandlungsprozesses stehen müsste, wo die andere Seite eben auch Zugeständnisse machen muss. Das ist in dieser Szene enthalten. Und die drumherum stehenden anderen Koalitionsspitzen, Jens Spahn, Markus Söder, haben sozusagen zur Kenntnis genommen, der Friedrich hat schon ohne uns verhandelt und er hat unser Tafelsilber verkauft an den Lars, ohne dass wir dafür etwas bekommen haben. Deshalb ging auch Jens Spahn dazwischen und hat ausweislich verschiedener Teilnehmer und hat gesagt, stopp mal, so geht's ja nicht, wir haben überhaupt nichts bekommen. Nur Merz kann das natürlich nicht auf sich sitzen lassen, hat das abgestritten und daraufhin sagte dann Klingbeil, ich hab's ja schriftlich. Und das ist eine Eskalation, die eigentlich im Prinzip die Nichteignung des Kanzlers sowas von illustriert, das ist einfach brutal. Ich habe ja die Geschichte drüber geschrieben, Rückmeldung aus der Union bekommen, wo Leute gesagt haben, ich weiß nicht, ob ich mich betrinken soll oder den Kopf an die Wand hauen. Es ist nicht nur unprofessionell, weil du kriegst ja, wenn du dem anderen Zugeständnisse machst, bevor der Zugeständnisse gemacht hat, kriegst du ja weniger raus. Das wäre jetzt die blanke Verhandlungsgeschichte. Das andere ist aber, dass du dann erwischt wirst, weil du es auch noch schriftlich hinterlegt hast. Und das Dritte ist, Lars Klingbeil hat jetzt eine SMS in seinem Handy, mit der Friedrich Merz regelmäßig erpressbar ist, nach dem Motto, du hast uns doch zugesichert, dass wir hinten bei der Steuererhöhung können wir was machen. Mit anderen Worten, die gesamte Öffentlichkeit, die darauf vertraut hat, die Union steht für keine Steuererhöhung, hat Friedrich Merz schon wieder getäuscht und hat dem Lars schon signalisiert, kriegen wir schon irgendwie hin. Sowas machst du einfach als Profi nicht und schon gar nicht als Regierungschef. Und vor versammelter Mannschaft dann damit aufzufliegen, verstehe ich natürlich, dass Merz damit da sauer ist. Aber Klingbeil hat einfach einen Druckpunkt und den nutzt er. Und ganz, ganz eiskalt, so wie das einfach. Darum gibt man eben nichts preis als Regierungschef. Das ist aber Handwerk. Also da, ich habe jetzt nicht den Grundkurs Kanzler gemacht, sondern das weiß man einfach, dass du Dinge nicht herschenkst und auch keine Zugeständnisse machst. Und dann auch schon gar nicht schriftlich. Also im politischen Berlin ist es halt so, wenn mich Politiker zurückrufen, per Telefon, dann weiß ich, sie möchten keine Spuren hinterlassen. Sie könnten auch eine SMS oder eine WhatsApp schicken, aber nein, wir sprechen drüber und dann hat das notfalls nicht stattgefunden, aber du kannst nichts nachweisen. Diese SMS von Merz an Klingbeil müsste sogar nach Archivgesetz als Amtshandlung zwischen Kanzler und Vizekanzler archiviert werden.
4: Okay. Also Profi und Handwerk sind hier zwei ganz wichtige Worte von Ralf. Friedrich Merz ist kein Profi, Friedrich Merz ist ein Amateur an der Spitze der Regierung. Punkt 1. Handwerk. Friedrich Merz hat Olaf Scholz mal als Klempner der Macht bezeichnet, meinte das aus dem Kontext heraus sehr eindeutig herabwürdigend und als Beleidigung. Daran kann man im Nachhinein jetzt erkennen, dass Friedrich Merz den Wert des Handwerks nie gekannt und nie geschätzt hat und vermutlich nicht mal gewusst hat, dass große Teile von Politik einfach schnödes Handwerk sind, das man beherrschen muss. Friedrich Merz beherrscht das nicht. Hochspannende Anekdote hier. Die Bild-Zeitung berichtet darüber. Die Autorin ist Angelika Hellemann. Mhm. Ich werde hier immer nicht müde, es zu sagen. Meiner Meinung nach schreibt Lars Klingbeil unter dem Pseudonym Angelika Hellemann in Bild. Also was die SPD Angelika Hellemann sagt, geht immer ungeprüft und nahezu 1:1 und mit der gewünschten Intonierung in die Berichterstattung von Bild über. Deswegen kann man hier sehr, sehr sicher sein, dass Lars Klingbeil die Quelle dieser Anekdote ist, weil da auch der verräterische Satz drin steht: Nichts regt Lars Klingbeil mehr auf als Wortbruch. Da würde ich dann sagen, ist Friedrich Merz der falsche Regierungspartner, wenn du ein Problem mit Wortbruch hast, weil das ist einfach, das ist die Grundlage bei Friedrich Merz. Aber
3: es ist auch so, es ist auch so schmeichelhaft für Klingbeil, dass der genau. Satz als Gegenleistung.
4: Ja. So, und diese Aussage, nichts regt ihn mehr auf als Wortbruch, kann ja nur von Lars Klingbeil kommen, denn wer wüsste das, wenn nicht Lars Klingbeil? Also, Lars Klingbeil hat das durchgestochen. Lars Klingbeil hat das den Kollegen von Bild gegeben. Lars Klingbeil wollte, dass die deutsche Öffentlichkeit erfährt, dass Friedrich Merz ein politischer Halodri ist, der seine eigenen Leute belügt. Und Lars Klingbeil wollte, dass diese Anekdote herauskommt, dass er in dieser vertrautesten, wichtigsten Runde der Regierung, er bereit war, den Bundeskanzler vor seinen eigenen Leuten, vor Markus Söder, vor Jens Spahn schriftlich bewiesen als Lügner auffliegen zu lassen. Das ist das, was Lars Klingbeil damit bezweckt. Und danach ist es dann so eskaliert, dass diese beiden mächtigen Männer, Klingbeil und Merz, Lars und Friedrich, sich in getrennten Räumen abregen mussten. Ich weiß nicht, ob Ralf ein passender Vergleich einfällt, aber ich kenne gar keine, mir fällt gar keine Situation aus dem normalen Leben ein, wo man sagt, da gehen zwei so aufeinander los, dass man die jetzt in getrennte Räume tun muss, damit da nichts Schlimmeres passiert. Das sind die Hände.
3: Bei Katja Saalfrank war es früher immer die stille Treppe, wo man sich dann, ja. wo sich die ja. bockigen Kinder abregen mussten. Aber ich will bloß auch nochmal sagen, das ist eine spannende, wirklich Nahaufnahme aus der Politik, aber man kann sich darüber nicht freuen. Es ist eine Konfrontation, die eben auch das handwerkliche Unvermögen in einer Art und Weise illustriert, wie es ja für das Land nicht gut ist. Also wenn du in diesem Stadium angekommen bist, dann weißt du, dass diese Regierung eigentlich nicht mehr zusammen ist. Es gibt im Übrigen auch keine Männerfreundschaften in dieser Konstellation. Das kann man auch vergessen. Mit Friedrich Merz gibt es ohnehin keine Männerfreundschaften. Aber das ist eine Blockade und auch eine Offenlegung von Konfrontation, die natürlich dem Land, was hochgradig, wir haben es schon besprochen, reformbedürftig ist, so schadet, dass man einfach die Handlungsfähigkeit an der obersten Spitze, da kommt nichts mehr drüber, dass die gefährdet ist. Und das ist einfach das wirklich Dramatische an dieser Szene. Also freuen kann man sich da absolut nicht drüber, auch wenn es natürlich wahrscheinlich besser ist, wenn sich solche Dinge entladen, wenn sie offengelegt wird, wenn sozusagen das Problem damit aufbricht, als wenn es unter der Decke gehalten würde.
2: Und plötzlich steht ein ganz anderes, viel wichtigeres Gewichteries-Thema im Raum, denn bei all den Querelen, all dem Streit gerät der Kanzler immer mehr ins Kreuzfeuer. Unaufrichtig, führungsschwach, chaotisch, des Kanzleramts nicht würdig. Das wird inzwischen über ihn gesagt. Bei News schrieb unser Politikchef Ralf Schuler bereits vor 4 Wochen, am 24. April, nämlich über das Szenario eines möglichen Kanzlertauschs. Gestern berichtete auch Bild groß darüber. Sehen wir hier auch eingeblendet. Ralf Schuler schrieb vor 4 Wochen, es gibt kaum noch Rückhalt für Merz in der CDU. Ralf, also vor 4 Wochen hast du diesen Artikel bei News Live geschrieben. Deine Einschätzung, kommt jetzt der Kanzlertausch oder wie nah stehen wir an der Situation, dass es den geben wird?
3: Dass solche Geschichten sind immer dann im Umlauf, wenn die Macht im Verfall ist oder schon so weit verfallen ist, dass die große Teile der Entscheidungsträger in einer Partei im Prinzip sich ganztags Gedanken darüber machen, wie können wir aus dieser vertrackten Situation raus, wie kriegen wir das Problem weg. Wenn das Problem an der Spitze sitzt, dann musst du den Kanzler irgendwie austauschen. Du kannst ihn schlecht stürzen. Das funktioniert eben auch mit unserem politischen System schlecht. Ginge nur mit konstruktivem Misstrauensvotum. Du kannst aber nicht gegen deinen eigenen Kanzler konstruktiv. Das ist relativ schwierig. Und dann machen eben solche Szenarien die Runde. Also man könnte einen Kanzler zum Rücktritt drängen. In jedem Fall muss aber dann die SPD den neuen Personal Personalvorschlag mitwählen. Das muss man vorbereiten. Dementsprechend musst du im Schatten des Kanzlers, ohne dass der es mitkriegt, solche Szenarien spinnen und musst sie vorbereiten. Das ist also ein Indiz dafür, wie vergiftet das Klima ist, wie hoch die Not ist in der Union, weil sie einfach sehen, dass das Problem an der Spitze sitzt.
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Tausend und eine Nacht von Klaus Lage bei News Radio. Gleich ist es 18 Uhr. Schönen Mittwoch. Ich bin Andreas Dorfmann. Der Countdown läuft. In Kürze wieder News Live am Abend. Darüber spricht Deutschland heute. Wirtschaftsweise schlagen Alarm. Die Regierung muss dringend handeln, sonst droht der totale Absturz. Die Hintergründe dazu in Kürze ab 18 Uhr hier bei News, das Radio. Bleiben Sie weiter dran. Jetzt spiele ich für Sie Fever Dreams von Alex.

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1: Es ist 18 Uhr. Guten Abend, meine Damen und Herren. Am Mittwoch, darüber spricht Deutschland heute Abend. Wirtschaftsweise legen Frühjahrsgutachten vor und spotten über Kanzler Merz. Der CDU-Chef dementiert seine Auswechslung und gibt gerade damit den Gerüchten neue Nahrung. Und exklusiv bei News, der erste CDU-Landeschef rechnet mit Merz und Baas ab. Meine Gäste sind heute Abend Julia Weißhaupt, News-Kommentatorin. Willkommen.
2: Ja, schönen guten Abend.
1: Freue mich sehr. Und noch ein Juristin. Julia ist auch Juristin, nämlich Markus Held und ehemaliger Bundestagsabgeordneter. Herzlich willkommen.
3: Schönen guten Abend, Herr Dorfmann.
1: Ich bin Andreas Dorfmann. Bei uns gibt es immer das Wichtigste vom Tag, über das ganz Deutschland spricht. Wir müssen leider einsteigen mit einer sehr traurigen Nachricht, mit einem furchtbaren Unfall, der sich heute am frühen Morgen in Dienstlaken in NRW ereignet hat. Es war kurz vor 8 Uhr, als eine 47-jährige Frau mit ihrem VW auf der Hagenstraße in Dienstlaken unterwegs war. Plötzlich geschah das Unfassbare. Das Auto kam nach links von der Straße ab und erfasst Radfahrer, eine Gruppe von 12-jährigen Schülern. Die drei Kinder waren gerade auf dem Weg zur Schule. Jetzt sind zwei von ihnen tot. Die Ursache des Unglücks ist auch am Abend noch völlig unklar. Die Kinder aus Duisburg waren auf ihrem Schulweg. Sie hatten keine Chance, dem Auto der Dienstlagerin auszuweichen. Ihre Fahrräder wurden bei dem Aufprall in mehrere Teile gerissen. Kleidung und Tornister lagen am Unfallort. Rettungswagen brachten die Verletzten in Krankenhäuser. Auch die Autofahrerin wurde laut Staatsanwaltschaft schwer verletzt ins Krankenhaus gebracht. Eine Befragung der Frau war bis zum Nachmittag noch nicht möglich. In dem belebten Viertel von Dienstlaken in der Nähe der Hagenschule wurden Menschen an einem Kiosk und Anwohner Zeugen des furchtbaren Unfalls. Sie wurden psychologisch von Notfallseelsorgern betreut. Es ist leider so, auch darüber spricht Deutschland heute. News Live am Abend, es ist 18:02 Uhr. Jetzt geht's rein in die Politik. Fast 50%, so viel von ihrem Bruttolohn, soll künftig in die Sozialkassen wandern, wenn nichts passiert. Die Wirtschaftsweisen haben ihr Frühjahrsgutachten vorgelegt und es ist eine Ohrfeige für die Politik. Schrumpfendes Wachstum, explodierende Beiträge, sinkende Kaufkraft. Darüber sprechen wir jetzt bei News Live am Abend. Die Vorschläge der Wirtschaftsweisen lesen sich wie eine, ja, muss man schon sagen, Inventarliste aus dem politischen Gruselkabinett. Kostenlose Ehepartnermitversicherung streichen, Ehegattensplitting abschaffen, Pflegeleistungen kappen, Steuern auf Alkohol, Tabak und Zucker rauf. Was haben wir heute Mittag gehört? Ist das der ehrliche Kassensturz, den Deutschland endlich braucht, oder die Ankündigung eines sozialen Kahlschlags, Julia?
2: Ja, ich würde sagen, es ist sowohl als auch. Also es ist jedenfalls mal eine Abrechnung mit der Politik der letzten Jahre und dem zunehmenden Untergang der deutschen Wirtschaft. Und es ist vor allem auch eine Mahnung, endlich Reformen anzustreben. Ob jetzt die vorgeschlagenen Reformen und die vorgeschlagenen Einschnitte die richtigen sind, darüber kann man sicherlich streiten. Nichtsdestotrotz wurde sehr, sehr, sehr deutlich gemacht, dass diese Reformen, die schon lange angekündigt werden und immer wieder verschoben werden, jetzt endlich passieren müssen und kommen müssen. Und insofern kann man letztlich froh sein, dass dieses Gutachten jetzt raus ist und dass die Politik sich hoffentlich das zu Herzen nimmt.
1: Die Wirtschaftsweisen, offiziell der Sachverständigenrat, beraten die Bundesregierung. Das sind 5 Ökonomen, deren Wort Gewicht hat. Jetzt haben sie ihr Frühjahrsgutachten 2026 vorgelegt. Es fing harmlos an. Die Gutachterin Veronika Schnitzer korrigierte frühere Prognosen nach unten.
4: Wir mussten in diesem Gutachten unsere Wachstumsprognose für dieses Jahr leider nach unten korrigieren. Grund dafür ist vor allem der Iran-Krieg und die dadurch stark angestiegenen Rohöl- und Gaspreise. Wir erwarten deshalb für das laufende Jahr ein Wachstum des Bruttoinlandsprodukts um nur noch 0,5%. Für das kommende Jahr rechnen wir mit einem leicht höheren Wachstum von 0,8%.
1: Weniger Wachstum. Was ist daran so schlimm, Herr Held?
3: In erster Linie, dass unser System in der Bundesrepublik Deutschland immer darauf abgestellt war, dass wir natürlich wirtschaftlich hinzugewinnen und wachsen und weil wir ja auch immer mehr ausgeben und der Wohlstand sich immer weiter verbreitert hat, war das natürlich die Grundlage. Und wir haben jetzt seit einigen Jahren, spätestens seit Corona, die Situation, dass wir diese Wachstümer nicht mehr haben. Und vor dem Hintergrund müsste man in die Politik fragen, welche Maßnahmen ergreifen wir entweder, um das Wachstum wieder massiv zu steigern, oder das weniger Geld, was wir in den Kassen, in den Sozialversicherungen haben, anders zu verteilen, nämlich mit weniger Leistungen. Die Frage und die Antwort müsste man sich geben.
1: Auf die Auswirkungen für die Bürger hat Gabriel Felbermayr hingewiesen.
5: Aber jetzt schon sehr deutlich sichtbar ist der stärker werdende Wettbewerb chinesischer Anbieter in den klassischen deutschen Exportsektoren, etwa im Maschinenbau, was die deutsche Industrie in den Heimat- und auch ganz besonders in den Drittmärkten stark belastet. Durch diesen Wettbewerb und durch die Energiekrise werden die sogenannten Terms of Trade, also die Exportpreise relativ zu den Importpreisen, im Jahr 2026 merklich sinken, was die Kaufkraft der in Deutschland erwirtschafteten Einkommen schmälert. Dieser negative Effekt geht in das klassische, von uns berichtete reale BIP nicht ein, ist aber für den Wohlstand Deutschlands, für die Kaufkraft in Deutschland von hoher Relevanz.
1: Die Konjunkturaussichten sind schlecht, aber die Aussichten für die Bürger sind noch schlechter, weil sie an Kaufkraft verlieren. Mit anderen Worten, ihr Geld wird weniger wert. Sie können sich zunehmend weniger leisten. Heißt das weniger Wohlstand für alle oder ist es bedrohlicher, Herr Held?
3: Es ist dann bedrohlicher, wenn wir die Gesamtausmaße zur Kenntnis nehmen. Ich glaube, das ist nicht nur ein Warnsignal bei dieser Korrektur des Wirtschaftswachstums für dieses und nächstes Jahr, sondern wir haben die Situation jetzt seit vielen Jahren. Wir hatten die Ampelkoalition, die genau aus diesem Grunde abgewählt worden ist, mit dem Versprechen von Herrn Merz, wenn er Bundeskanzler wird, wird es in erster Linie um die Wirtschaft gehen und die Wirtschaft wird wieder angekurbelt. Das war auch bei der letzten Bundestagswahl das Hauptargument dafür, dass die Union gewählt worden ist, dass man eben mit der Ampel so nicht weitermachen wollte. Jetzt haben wir in der Verlängerung sozusagen nochmal diese Korrekturen nach unten. Wir haben die gleiche Situation wieder bei der Ampel, nur dass es sich noch rapide fortsetzt. Das heißt also, wir gehen kontinuierlich nach unten. Und wem das am Ende in der Bevölkerung am meisten Schmerzen bereiten wird, das wissen wir noch gar nicht. Das ist natürlich eine politische Frage und eigentlich auch eine parteipolitische Frage, weil es auch eine Verteilungsfrage ist. Und da positionieren sich, glaube ich, im Moment die wenigsten Parteien, weil jeder Angst hat, richtig auf die Rübe zu kriegen.
1: Sagt Markus Held, ehemaliger SPD-Bundestagsabgeordneter. Und ich weiß, er legt Wert darauf, dass ich sage, er ist nicht mehr Mitglied der SPD, er ist ausgetreten. Und wir sprechen über das Gutachten, was heute von den Wirtschaftsweisen vorgelegt worden ist. Das Frühjahrsgutachten sieht alles gar nicht so doll aus. Es geht nach unten. Schauen wir auf die Ursachen. Seit 7 Jahren geht es ja mit der deutschen Wirtschaft ununterbrochen, kann man sagen, bergab. Die Ursachen sind keineswegs nur konjunkturelle und sie kommen auch keineswegs alle von außen, sondern sind hausgemacht. Das hat die Wirtschaftsweise Veronika Grimm erläutert.
6: Die Außenwirtschaft entwickelt sich aufwärts gerichtet, aber die deutsche Wirtschaft entwickelt sich schwach. Im Jahr 2025 hat die Wirtschaftsleistung nach 2 Rezessionsjahren kaum zugenommen. Die Warenexporte gingen das 3. Jahr in Folge zurück. Die privaten Investitionen waren rückläufig und die Produktion im verarbeitenden Gewerbe stagnierte. Die infolge des Iran-Kriegs stark gestiegenen Energiepreise bremsen nun die konjunkturelle Erholung in Deutschland und führen zu einem deutlichen Anstieg der Verbraucherpreise. Die seit 7 Jahren anhaltende Schwäche der deutschen Wirtschaft ist allerdings nicht nur konjunkturell bedingt, sondern hat auch strukturelle Ursachen. Dazu zählen neben der sinkenden Wettbewerbsfähigkeit deutscher Industriegüter auf dem Weltmarkt die demografische Entwicklung, die ein wesentliches Thema dieses Gutachtens ist, sowie eine schwache Produktivitätsdynamik. Höhere Produktionskosten, insbesondere auch aufgrund steigender Sozialversicherungsbeiträge und Energiekosten, belasten nun die Unternehmen und dämpfen die Investitionsnachfrage. Hinzu kommen die wirtschaftspolitische Unsicherheit und verhaltene Absatzerwartungen.
1: Veronika Grimm macht klare Ansagen.
6: Entwickelt sich aufwärts gerichtet, aber die.
1: Ja, also Veronika Grimm haben wir da eben gehört, in einem Doppler, macht ganz klare Ansagen. Unsichere Wirtschaftspolitik, zu hohe Sozialabgaben, zu hohe Energiekosten. Das ist doch eine schallende Ohrfeige für die Bundesregierung, oder Julia?
2: Ja, absolut. Ich habe mir mal die Mühe gemacht und habe mir die Gutachten seit 2019 angeschaut und sie alle eint die Aussage oder der Warnruf, dass die Energiepreise in Deutschland einfach zu hoch sind, um Deutschland wettbewerbsfähig zu halten. Und der Satz, dass günstige oder billige Energie Wohlstand bedeutet, der gilt einfach. Und seit 7 Jahren erzählen die Wirtschaftsweisen letztlich dasselbe und die Politik fährt aber ihren Kurs fort der grünen Energiewende und möchte da Exempel statuieren, die am Ende nur dazu führen, dass die Gutachten in jedem Jahr einfach immer wieder gleich ausgehen und es wird sich nichts oder es ändert sich daran nichts. Die anderen Punkte sind ja Punkte, die lassen sich jetzt nicht mittels politischer Maßnahmen von jetzt auf gleich ändern. Also Demografiewandel zum Beispiel, auch zu hohe Sozialausgaben. Also ja, es braucht da sicherlich politische Richtungsweisungen, nur das ist jetzt nichts, was sich von heute auf morgen ändern lässt. Was sich aber sehr wohl ändern lässt, sind eben Energiepreise und man hat jetzt einfach weitergemacht, fröhlich Atomkraftwerke abzuschalten, zum Teil in die Luft zu sprengen und insofern hat man den Eindruck, dass die Wirtschaftsweisen seit 7 Jahren letztlich erzählen können, was sie möchten. Man macht einfach so fort, wie es davor war.
1: Sagt Julia Weishaupt, News-Kommentatorin bei News Live am Abend. Jetzt haben wir es 18 Uhr und 12 Minuten. Schön, dass Sie bei uns sind. Entweder im Autoradio, über DAB+, irgendwo in einem Bundesland. Wir sind ja in immer mehr Bundesländern zu hören auf DAB+. Oder Sie schauen uns gerade auf X bzw. auf YouTube bzw. nochmal in unserer YouTube-Community, die es auch bei der App gibt. Da können Sie nämlich auch schauen auf der News-App. Also, als Bremsklotz der Wirtschaft gelten der Iran-Krieg und die Straße von Hormuz. Veronika Grimm wird aber konkreter und nennt einen ganz speziell deutschen Fehler. Du hast es gerade gesagt, Julia, den Anstieg der Energiekosten noch befördert durch die Abschaltung der verbleibenden Kernkraftwerke mitten in der Energiekrise. Klare Schelte für die Energiepolitik der Regierung, oder Julia?
2: Ja, genau. Also nicht nur, fairerweise muss man sagen, nicht nur dieser Regierung, sondern auch der Regierungen davor, weil wie gesagt, seit mindestens 2019 steht es einfach in den Berichten immer wieder drin, dass die Energiepreise der große Bremsklotz in Deutschland sind. Und insofern, die Wirtschaftsweisen sind da die einsamen Rufer in der Wüste, hat man den Eindruck. Und sie hat jetzt offensichtlich doch nochmal den Ton verschärft und versucht es jetzt anders. Ob sich die Bundesregierung nun bewegt oder die nachfolgende politische Generation bewegen wird, wird sich zeigen. Aber bisher sind ja alle Warnungen eigentlich verschallt.
1: Es bringt uns nicht weiter, über Fehler der Vergangenheit zu reden. Es kommt darauf an, jetzt zu handeln. Und dabei steht die Regierung ganz massiv unter Druck, wie Veronika Schnitzer betont.
4: Und ich glaube, die Zahlen haben es verdeutlicht. Wenn wir keine Handlung durchführen, keine Reformen durchführen, dann wird der Beitragssatz aller Sozialversicherungen zusammen auf knapp 50% steigen bis 2040. Das ist zu viel. Wir wissen, was das für negative Konsequenzen hat. Das heißt, weniger netto vom Brutto. Die Menschen können weniger konsumieren, haben geringere Arbeitsanreize, schlecht für die Wirtschaft. Die Arbeitskosten für die Unternehmen steigen, schlecht für die Wirtschaft. Also der Handlungsdruck ist massiv.
1: Der Handlungsdruck ist massiv. Zieht die Koalition Konsequenzen? Ist Handlung zu erkennen? Sie haben eben schon etwas reingelacht in diesen Originalton, den wir auch sehen konnten bei YouTube, Herr Held.
3: Ja, ich muss deshalb lachen, weil es wurde ja zu Recht angesprochen, die Energiepreise. Und wir haben ja die Situation, dass bei allen Parteien, die beim letzten Mal regiert haben, die dieses Mal regieren, das Thema Energiepreise keine Rolle spielt, beziehungsweise man unisono von Grüne bis CDU der Meinung ist, dass diese Energiewende richtig ist. Ob jetzt die Atomkraftwerke und die Abschaltung so eine Rolle spielt, da habe ich eine andere Meinung. Die waren schon unter 15% im Energiemix. Aber wenn ich natürlich günstige Rohstoffe aus Russland bekommen habe über Jahre und die jetzt nicht mehr bekomme und gerade die Wirtschaft, insbesondere die Chemieindustrie, die ganz intensiv, energieintensiv war, dass die natürlich sich jetzt andere Standorte suchen, dass man sich darüber überhaupt noch wundert, darüber bin ich verblüfft. Also insofern bin ich voll auch der Meinung, die Energiepreise spielen eine Riesenrolle. Aber man müsste dann auch den Mut haben und den Mut parteipolitisch besitzen, dass man sich wieder öffnet. Insbesondere leider auch, wenn uns das vielleicht auch nicht gefällt, zu Ländern, zu Regierungen, die vielleicht nicht unseren Werten unbedingt entsprechen. Das haben wir in den zurückliegenden Jahrzehnten immer gemacht. Wir haben nicht von Deutschland aus jedes Land sozusagen in ein System bringen wollen, wie wir es haben, sondern wir haben deutsche Außenpolitik gemacht als Wirtschaftspolitik und haben geguckt, wo wir als Deutsche auch Vorteile haben. Das wird von CDU bis Grünen seit Jahren nicht mehr gemacht. Und hier bräuchten wir gerade für niedrigere Energiepreise dringend einen Wechsel.
1: Den größten Handlungsbedarf sehen die Wirtschaftsweisen bei den Sozialausgaben, das heißt bei den sozialen Sicherungen für Alter, Pflege, Krankheit. Da gilt es besonders, dicke Bretter zu bohren, wie Martin Werding betont.
7: Neben dem Konjunkturupdate beschäftigen wir uns im Frühjahrsgutachten vertieft mit der Kranken- und Pflegeversicherung. Monika Schnitzer hat das schon angekündigt. Davor schauen wir auf die Gesamtsituation unserer umlagefinanzierten Sozialversicherung. Das ist wichtig, weil man in den einzelnen Zweigen ja schnell den Überblick verliert. Man stößt auf massive Widerstände und auch auf objektive Schwierigkeiten, Ansatzpunkte für Reformen zu finden, die die demografisch bedingten Lasten fair verteilen würden. Das Gesamtbild zeigt dann aber immer wieder ganz klar, dass man deswegen im Reformeifer nicht nachlassen darf.
1: Im Reformeifer nicht nachlassen, sagt der Professor. Hat die Regierung überhaupt mal angefangen mit Reformen, insbesondere bei sozialen Ausgaben wie Bürgergeld, Krankenkassen und so weiter? Ja, werden heiße Eisen denn überhaupt angepackt, Herr Held?
3: Unser Problem ist ja, dass es gerade nicht angepackt wird, aber von keiner Partei, die ich im Bundestag sehe, nicht von einer einzigen, wird dieses Thema angepackt, weil es für jeden, der es thematisiert, zunächst auf den ersten Blick beim Wähler, bei der Wählerin, für einen Nachteil sorgt, weil wir werden alle geben müssen. Das war bei den Reformen bei Schröder in der Agenda 2010 schon der Fall, dass alle geben mussten. Deshalb wurde er dadurch nicht beliebter. Aber auf der langen Sicht kann es unser Land nur retten. Und hier geht es natürlich nicht nur um Demografie, sondern es geht ja vor allem darum, wie wird das Geld aus diesen Systemen genommen? Eigentlich ist die Idee der Krankenversicherung, der Rentenversicherung, der Sozialversicherung, dass die Arbeitnehmer einzahlen und die, die bedürftig sind, davon kriegen. Und es ist nicht die Idee, dass wir 100.000 oder Millionen von Menschen, die neu ins Land kommen, plötzlich auch über diese Systeme mit bewirtschaften. Und das ist ein Thema, was ich nicht rechts und nicht links sehe, sondern einfach ganz realistisch und mathematisches Thema ist. Es kann auf Dauer nicht funktionieren, dass immer mehr Geld aus den Systemen rausgenommen wird für Leute, die nie einbezahlt haben und voraussichtlich nicht einbezahlt werden. Und solange das politisch nicht geklärt wird, fahren wir weiter gegen die Wand.
1: Sagt Markus Held bei News Live am Abend. Gutes braucht eben seine Zeit und Reformen kommen laut Merz im Herbst, also ich rede von dem Kanzler, Kanzler Friedrich Merz. Ja, das ist die Frage, wann, ja, in welchem Herbst, wie lange er noch da ist. Also Merz hat mehrfach auf den Herbst der Reformen verwiesen. Dafür erntet er jetzt Hohn und Spott von Professor Werding.
7: Ich versuch's mal ganz kurz. Ich meine, das Schöne ist, dass jedes Jahr ein Herbst da ist und ein Herbst der Reformen kommen könnte. Wir haben bislang halt nicht so viele Reformen gesehen. Ich habe neulich gelesen, dass im Bereich Bürokratieabbau was vorangeht, worüber wir letztes Jahr nachgedacht haben. Das ist schön. Im Bereich Sozialversicherungen ist jetzt für die Krankenversicherung was in Vorbereitung. Bei der Pflege kommen wir vielleicht genau zeitgerecht und in 4,5 Wochen legt die Rentenkommission einen Endbericht vor, von dem man hoffen kann, dass er auch gute Vorschläge enthält. Wenn danach, und zwar auch natürlich in einer Taktung, wo man die Themen jetzt nicht an einem Tag abarbeiten kann, wenn danach im Grunde wirklich Reformen für die Sozialversicherung aufgelegt werden, die einen Zeithorizont haben, der 10, 15 Jahre in die Zukunft reicht, was die Wirkung betrifft. Das wäre im Grunde ja ein Herbst der Reformen, der den Namen verdient.
1: Der Herbst der Reformen kann ja noch kommen. Immerhin gibt es in jedem Jahr einen Herbst. Heißt das, dass die Wirtschaftsweisen die Ankündigungen von Kanzler Merz nicht mehr ernst nehmen, Julia?
2: Ja, also es klingt einfach danach, als hätte er irgendwie den Glauben so ein bisschen verloren darin, dass noch was passiert und dass die Regierung irgendwann doch nochmal anfängt, ihre Reformen unter die angekündigten Reformen denn auch durchzuziehen. Wir haben uns, glaube ich, letzte Woche schon darüber unterhalten, dass die Ankündigung der Ankündigung der Ankündigung erfolgt und man sich immer neues Wording ausdenkt im im Bundeskanzleramt, wie man jetzt dann wieder ankündigen kann, dass man dann ankündigt, dass die Reform vielleicht dann irgendwann mal auf den Weg gebracht wird, wie Julian auch immer so schön Friedrich Merz zitiert. Und insofern, ja, also er beweist hier natürlich bittere Ironie und Humor, aber in der Sache ist es eigentlich doch relativ traurig.
1: Ja, kommen wir zu den Reformvorschlägen und die haben es ja in sich. Erster großer Punkt, die beitragsfreie Mitversicherung des Ehepartners in der gesetzlichen Krankenversicherung soll, ja, weg. Ausnahme nur für Eltern mit Kindern. Millionen Familien rechnen heute fest mit dieser Mitversicherung. Wie sprengstoffhaltig ist dieser eine Satz, Herr Held?
3: Jeder Satz, der Einschränkungen für jede Gruppe bringen wird, die betroffen ist, hat Sprengstoff in sich. Und ich würde auch von Oppositionsparteien mir wünschen, dass sie sich hier an der Diskussion konstruktiv beteiligen und auch Einschränkungsvorschläge machen. Natürlich haben die Oppositionsparteien immer den Vorteil, dass sie draufhauen können. Aber es ist nicht populär, jetzt Vorschläge zu übernehmen, die zum Beispiel die Wirtschaftsweisen auf den Tisch legen. Aber wenn es um Deutschland geht, wenn es um die Zukunft auch unserer Kinder geht und wenn es um den Erhalt dieser Sozialversicherungssysteme geht, die über Jahrzehnte wirklich in der Bundesrepublik einzigartig in der Welt waren, dann müssen wir jetzt tiefe Einschnitte machen. Und da ist so eine Mitversicherung für Kinderlose überfällig. Ich finde, da muss man gar nicht drüber diskutieren. Nächste Woche abstimmen, Bundesrat, dann in den Bundesrat rein, durch und fertig. Natürlich haben Menschen, die Kinder haben, viel höhere Belastungen. Und das ist kein Vorwurf an Menschen, die alleinstehend sind oder die keine Kinder haben. Aber natürlich muss ich die in der Form auch stärker belasten, müssen sie zur Kasse gebeten werden. Tut mir leid.
1: Zusätzlich fordern die Weisen ausdrücklich Abschaffung des Ehegattensplittings und von Minijobs. Die Begründung, mehr reguläre Arbeit soll die Sozialkassen stabilisieren. Das trifft viele klassische Familienmodelle direkt. Ist das ökonomisch zwingend oder ein Angriff auf eine bestimmte Lebensform, Julia?
2: Ja, wir haben ja diesen Vorstoß auch vor einigen Wochen von Lars Klingbeil schon mal so gehört. Und es zielt darauf ab, dass Frauen wieder mehr in Beschäftigung kommen sollen. Tatsächlich ist es aber eben so, dass die Realität und sämtliche Studien, die zu diesem Thema gemacht wurden, in eine andere Richtung weisen, nämlich dass gerade die Frauen, die eben davon betroffen sind, am häufigsten eigentlich gar nicht mehr arbeiten möchten und dass die Idee, die dahinter steht, insofern nicht funktionieren kann und wird. Und das ist deshalb ein Vorschlag, der meiner Ansicht nach eher nicht tragen wird.
1: Die Wirtschaftsweise Schnitzer macht klar, alle jammern über Benzinpreise, aber über die wirtschaftlich viel wichtigeren Rechenzentren redet niemand.
4: Also vielleicht noch eine Ergänzung, da gehen wir jetzt aber von den Sozialversicherungen weg. Eine Diskussion, die wir überhaupt nicht führen, die wir sehr viel dringender führen müssten, ist, wie gehen wir künstlich mit KI um? Wie werden wir hier stark? Wo kommen die Rechenzentren her, mit denen wir eigene Anwendungen entwickeln können? Können wir vielleicht sogar auch eigene Modelle entwickeln? Wo kommt die Energie dafür her? Das ist etwas, was unsere Wirtschaft, unser Wachstum in Zukunft sehr stark beeinflussen wird, ob wir da mitspielen oder eben hinten dran bleiben. Und das ist aber etwas, was in der ganzen öffentlichen Diskussion überhaupt keine Rolle spielt. Also es wird sehr viel über den Tankrabatt diskutiert, aber ganz wenig, eigentlich nie, über die Rechenzentren, die wir brauchen für KI-Entwicklungen. Und das ist etwas, was ich mir von der Regierung eigentlich wirklich wünschen würde.
1: Ja, Markus Held sagte gerade, hat nochmal wiederholt, Energie. Verpasst Deutschland gerade die Zukunft, der Held?
3: Mit Sicherheit, gerade an solchen Punkten. Wir hätten ja genug Möglichkeiten, auch Rechenzentren zu bauen. Ich weiß aus beruflichen Gründen an einigen Stellen, wo solche Planungen laufen. Und es scheitert meistens daran, dass nicht genug Energie dort anliegt oder dass nicht genug dafür getan wird, dass Energie dorthin kommt. Einen ganz kurzen Hinweis möchte ich aber auch nochmal auf die Minijobs geben. Also auch das ist ein Thema, was für viele normale Arbeitnehmer mittlerweile existenzbedrohend sein kann, wenn man an die Minijobs geht. Ich kenne Leute im ländlichen Raum, die haben neben ihrer normalen Beschäftigung einen Minijob, um sich nur das Benzin leisten zu können, um zu ihrer Arbeitsstelle zu kommen. Das muss man sich mal vorstellen. Wenn ich jetzt noch Belastung auf die Minijobs lege, und wir haben ja eine lange Entwicklung gehabt bei den Minijobs, anfangs gar keine Sozialversicherungspflicht, dann sind die nur auf die Arbeitgeber übertragen worden, die schon recht hoch sind. Das ist eine gefährliche Entwicklung. Die Diskussion müsste man tatsächlich vertieft führen. Ich bin dafür Freibeträge persönlich, gerade in den kleinen und mittleren Einkommen, dass Menschen zuverdienen können und dass es einen Anreiz gibt, zuzuverdienen. Das ist aus meiner Sicht viel wichtiger.
1: Das Frühjahrsgutachten ist ein Weckruf und ein heißes Eisen zugleich, denn so nüchtern die Ökonomen rechnen, so explosiv ist die Politik. 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
1: Ich sage es deutlich, 0,5% Wirtschaftswachstum in diesem Jahr, wenn überhaupt. Die Wirtschaftsweisen haben heute bei der Präsentation ihres Frühjahrsgutachtens deutlich gemacht, dass es in Deutschland so nicht weitergehen kann. Hinter den wohlformulierten Worten des Gremiums versteckt sich die klare Botschaft an das politische Berlin, endlich handeln zu müssen. Was die Wirtschaftsweisen politisch korrekt verklausulieren, sage ich hier ganz deutlich. Wir stehen wirtschaftlich vor einem Totalabsturz. Nicht wegen Trump, Putin, China, der Ukraine oder dem Iran-Krieg. Die Katastrophe ist Haus und zudem EU gemacht. Ich sage es ganz deutlich nochmal. Politiker, Topmanager und die überwiegende Zahl der Medien haben unser ehemals reiches Wirtschaftswunderland in die falsche Richtung geführt und die Deindustrialisierung kam natürlich dann in Folge. Reformen, über die ständig von Kanzler Merz und Co. geredet wird und die dann nicht umgesetzt werden, sind unser wirtschaftlicher Ruin. Und selbst wenn sie nun rasch kommen sollten, wird es Jahrzehnte dauern, bis Deutschland sich von all den Fehlentscheidungen erholen kann. Wenn überhaupt.
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1: 18.27 Uhr gleich. Hier ist News Live am Abend. Ich bin Andreas Dorfmann. Bei mir im Studio Julia Weishaupt, News-Kommentatorin.
2: Ja, schönen guten Abend.
1: Und Markus Held, Jurist und ehemaliger Bundestagsabgeordneter.
3: Guten Abend.
1: Und zwei Juristen in dem Fall hier wieder im Studio.
3: Ob das ein Vorteil ist?
2: Ja, das weiß ich auch nicht.
3: Nee, ja, oder? Wir hatten eine zwei Juristen, drei Meinungen. Ja, genau.
1: Mindestens. So. Es soll ein Geheimnis sein. Oh, da muss ich leiser sprechen. Es soll ein Geheimnis sein. Aber im politischen Berlin pfeifen es die Spatzen von den Dächern. Der Kanzler soll ausgewechselt werden. Selbst die CDU ist mit ihrem Chef und Kanzler Friedrich Merz unzufrieden und denkt heimlich darüber nach. Und zwar ihn auszutauschen. Es war unser Kollege News-Politik-Chef Ralf Schuler, der vor rund 4 Wochen als erster über diese Spekulation geschrieben hat. Jawohl, Ralf war's. Heute hat sich Merz selbst dazu geäußert. In seinem Umfeld ist man fassungslos. Und darüber sprechen wir jetzt bei News Live am Abend. In den vergangenen Tagen war immer wieder der Name Hendrik Wüst als möglicher Auswechselkanzler genannt worden. Wie ist das rechtlich überhaupt möglich? Kanzlertausch mitten in der Legislaturperiode, Herr Held, geht das?
3: Das ist ja kein Tausch, sondern es wäre eine Wahl. Es wäre ein konstruktives Misstrauensvotum, in dem Fall dann positiv, nämlich dass eine neue Mehrheit oder die alte Mehrheit im Bundestag mit Mehrheit eine neue Person wählt. Man sagt immer, naja, in den Wahlkämpfen geht man ja davon aus, Partei A hat den Kandidat, Partei B hat den Kandidaten. Nein, das Parlament wird in Deutschland gewählt und das Parlament wählt den Regierungschef, der dann in Abstimmung mit dem Bundespräsidenten, mit Zustimmung des Bundespräsidenten, die Regierung bildet. Also insofern kein Problem. Und bis zur Wahl 1998 waren Kanzlerwechsel in der Bundesrepublik auch nicht durch Neuwahlen bestimmt, sondern immer durch konstruktive Misstrauensvoten.
1: Das Umfeld von Bundeskanzler Friedrich Merz hat die Spekulation über Hendrik Wüst als möglichen Nachfolger im Kanzleramt scharf zurückgewiesen. Der Journalist Michael Bröcker schrieb heute auf X unter Verweis auf Table Briefings, der Bundeskanzler reagiere auf die wüsten Spekulationen um den nordrhein-westfälischen Ministerpräsidenten. Aus dem Umfeld von Merz hieße es demnach naive Idee. Gefährliche Lust an Zündelei. Die Spekulation zeuge von bemerkenswerter Unkenntnis der Verfassung und Realität und sie raube der politischen Mitte die Autorität. Was fällt an dieser Reaktion auf, Julia?
2: Also es zeugt von einer sehr, sehr großen Aufregung und Unsouveränität seitens des Kanzlers und des ganzen Bundeskanzleramts und seiner Mitarbeiter, beziehungsweise sicherlich getrieben durch ihn selbst. Allein schon dieses Wording mit den wüsten Spekulationen, ich denke nicht, dass es Zufall ist, sondern man hat das Wort sicherlich bewusst so gewählt. Und das Schlimme ist eigentlich, dass das ganze Statement in sich ja auch falsch ist, so wie Herr Held gerade so schön ausgeführt hat, gibt die Verfassung nämlich sehr wohl her, dass man einen neuen Kanzler wählt. Insofern stimmt es auch schlicht teilweise einfach nicht, was hier steht. Und der Bundeskanzler zeigt einfach einmal mehr, dass er doch einigermaßen unsouverän agiert und insofern sehr nervös sein muss.
1: Er ist doch selber Jurist, da fragt man sich natürlich, weiß er das nicht. Aber angenommen, die Mär von Kanzlertausch wäre nur ein Gerücht von Gegnern oder von der Opposition, dann wäre es völlig unsinnig, wenn der Kanzler darauf reagieren würde. Das weiß man auch im Kanzleramt oder sollte es zumindest wissen. Genau dort hat man nun aber reagiert und sogar sehr laut und sehr scharf. Mit anderen Worten, der Weitwunde Friedrich Merz schlägt um sich, eben weil er getroffen ist, eben weil was dran ist an dem Plan vom Kanzlertausch. Oder Herr Held?
3: Ich gehe ganz fest davon aus, wir haben ja hier vor einigen Wochen schon darüber gesprochen, auch in der Sendung, und ich war auch der Meinung, Neuwahlen wird es nicht geben. Es gibt, wenn schon, einen Kanzlertausch, und dass die Pläne vorangetrieben werden von interessierter Seite innerhalb der Union, das ist klar. Das zeigt für mich A, es ist schon vorgedrungen bis zum Bundeskanzler. Das heißt, er nimmt diese Drohungen seiner eigenen Leute ernst. Er hat offenbar Angst möglicherweise davor, dass hier was auf ihn zurollt. Das ist das Erste, was ich daraus mitnehme. Das Zweite, was ich mitnehme, ist, der als erstes genannt wird, ist immer weg. Das heißt, der Wüst wird schon mal nicht. Der Bayer macht es richtig gut. Der hat seine Leute, die den Wüst erstmal vorschieben. Weil zwischen Wüst und Merz, da rappelt es dann richtig, dann können es beide nicht mehr sein. Und dann kommt der bayerische Ministerpräsident und sagt, ich werde jetzt mal richtig die Republik aufräumen. Ich will es eigentlich nicht machen, aber euch zuliebe mache ich's.
1: Dann springt Markus Söder raus aus der Kiste wie Kai. Was steckt dahinter? Die CDU verliert aktuell in allen Teilen Deutschlands an Zustimmung. Die Zustimmung zu Friedrich Merz ist im Keller. Das wird immer wieder neu durch Umfragen bewiesen. Er ist der aktuell unbeliebteste Politiker Deutschlands. Ursache ist seine offensichtliche Unfähigkeit zu reagieren. Er bricht Versprechen am laufenden Band. Er hält sich nicht an Absprachen. Er verlangt mehr Einsatz von den Bürgern, macht Rekordschulden, für die noch Generationen zahlen müssen. Ist es nicht zwingend logisch, dass die CDU nicht mit ihm weiter ins Verderben gehen will, Herr Held?
3: Ja, natürlich. Aber es sind nicht nur die Argumente, die eben genannt wurden, sondern es ist in erster Linie natürlich die Nervosität auf die Neuwahlen zukommend. Und die CDU hat offenbar überhaupt keine Strategie, auch gegenüber der Entwicklung bei der AfD. Statt sie sich selbstbewusst hinstellt und sagt hier, wie bei den Wirtschaftsweisen, was wir eben als Thema hatten, da würde ich als Union sagen, ich bin mal gespannt, ich würde meine Leute losschicken, würde sagen, was schlägt denn die AfD vor? Wie will die AfD das Ganze reformieren? Die Antworten würde ich tatsächlich mal einfordern, wenn ich Union wäre, wenn ich in Konkurrenz stünde. Stattdessen ist die Union völlig in der Angstklemme und versucht jetzt natürlich durch einen Personalwechsel da nochmal ein bisschen Luft zu kriegen, den sie aus meiner Sicht mit Markus Söder tatsächlich auch bekommen könnte. Das wäre zumindest meine Prognose.
1: Nun hat die, wie es vorhin hieß, Zündelei eine neue Dimension erreicht. Das Haus brennt lichterloh. Ist Merz noch zu halten, Herr Held?
3: Ich glaube, wir sind uns einig, dass er eigentlich schon lange nicht mehr zu halten ist, aber ich begründe das in erster Linie mit den handwerklichen Fehlern. Politisch kann man ja immer unterschiedlicher Meinung zu Positionen auch sein, aber die Art und Weise, wie er regiert wird, wenn ich mal an diesen Putsch im Bundesrat denke, wo die eigenen Ministerpräsidenten noch nicht mal mehr zugestimmt haben und der bayerische Ministerpräsidenten mit dabei sitzt und Pizza isst hier am Wannsee, hier in Berlin, und dann von nichts mehr weiß. Also das sind ja alles Entwicklungen, die sind ja schon perfide, um nicht zu sagen fies, egal ob man jetzt den Herrn Merz mag oder nicht. Mich erinnert das so ein bisschen an den Sturz damals von Kurt Beck, der Vorsitzender war der SPD und der dann das Messer von hinten reingesteckt bekam. Ich glaube, die Entwicklung ist im Moment bei der CDU in vollem Gange gegen Herrn Merz.
1: Noch vor der Sommerpause, sie beginnt übrigens am 10. Juli, sollten Weichen gestellt werden. Die Koalition will mit Sozialpartnern verhandeln und bis zum 30. Juni Vorschläge erarbeiten. Inzwischen ist klar, der 30. Juni ist nicht zu halten. Geht Merz noch als Kanzler in die Sommerpause, Julia?
2: Ja, das sind ja die Verhandlungen und der Reformen, von denen ich vorher schon gesprochen hatte. Nein, also ich glaube, er wird sich über die Sommerpause noch retten, weil eben genau die Zeit rennt. Es kommt alles zu schnell jetzt. Ich glaube, vor der Sommerpause wird noch nichts passieren. Nach der Sommerpause, irgendwann im Herbst, denke ich, wird alles auf ihn einprasseln und er wird sich dann eben, was Herr Held auch schon sagte, die Union steht ja wahrscheinlich schon zu drei Vierteln nicht mehr geschlossen hinter ihm. Und das wird dann sicherlich alles umkippen. Und also ich sage nicht vor der Sommerpause, ich glaube, Sie sehen es anders.
3: Ich bin nicht ganz sicher, aber wir haben ja im September wichtige Wahlen, auch für die Union wichtige Wahlen. Und wenn die Union durch die Umfragen da tatsächlich jetzt die Fälle komplett wegschwimmen sieht, könnte ich mir vorstellen, dass man versucht, die Notbremse zu ziehen.
1: Vor 4 Wochen hatte News als erstes berichtet, dass man in der CDU über einen Personalwechsel im Kanzleramt nachdenkt. Heute meldet Table Briefings, dass man im Umfeld von Friedrich Merz fassungslos sei. Das zeigt, wie angeschlagen der CDU-Parteivorsitzende ist. Mehr dazu lesen Sie natürlich auch in unserer News-App.
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1: 18.36 Uhr. Grüße an alle, die uns hören im Radio oder sehen via YouTube, X oder in der News-App bzw. auf news.de. Zündeleien in Berlin, Seitenhiebe vom Koalitionspartner Lars Klingbeil und jetzt Frontalangriff aus der eigenen Partei. News sendet das hier exklusiv. Nach Sven Schulze übt jetzt der nächste mächtige CDU-Landespolitiker scharfe Kritik an Friedrich Merz. Und darüber sprechen wir jetzt bei News Live am Abend. Daniel Peters ist der Landesvorsitzende und Spitzenkandidat der CDU in Mecklenburg-Vorpommern. Am 20. September will er gewählt werden. Heute hat er mit News-Politikchef Ralf Schuler gesprochen, ob er sich von der Bundes-CDU im Wahlkampf gut unterstützt fühle, wollte Ralf Schuler wissen. Die Antwort war eindeutig.
8: Insgesamt haben wir im Moment keinen Rückenwind für unseren Wahlkampf aus Berlin. Das, ich glaube, wenn ich jetzt mich hier hinsetzen würde und sagen, ich bin mit allem einverstanden und ich finde das ganz toll, wie die politische Arbeit da in Berlin läuft und das gibt uns massiven Rückenwind, dann glaube ich, würde ich auch echte Probleme bekommen in meiner politischen Position. Nein, also man muss einfach konstatieren, der Rückenwind bleibt im Moment gänzlich aus und es gab sicherlich auch Kanzlertermine, die nicht sonderlich glücklich verlaufen sind. Das gehört zur Wahrheit auch dazu.
1: Termine mit Merz, die nicht glücklich verlaufen sind. Das klingt nach Ärger, oder, Herr Held?
3: Ja, richtig begeistert scheint er nicht zu sein. Ich frage mich nur, ob er damit Punkte macht in Mecklenburg-Vorpommern. Also ich musste auch erst nochmal nachgucken, wer der Herr ist. Er ist tatsächlich der Spitzenkandidat der CDU, was ich toll finde. Also er hat ungefähr die Rolle wie die SPD in Sachsen, also irgendwo zwischen 5% und 8%. Und wenn er tatsächlich jetzt mal Mut beweisen sollte für die Wahl, dann könnte man ihm ja empfehlen, der eigenen Partei, nämlich der CDU, nahezulegen, zumindest auf Länderebene, und da wäre er am Zuge, der Herr Peters, zu sagen, die Brandmauer ist für uns nicht in Stein gemeißelt, sondern wir werden nach der Wahl drüber nachdenken, mit wem wir bereit sind zu regieren oder ob wir neue Politik auch in Mecklenburg-Vorpommern voranbringen wollen. Ich glaube, den Mut wird auch der ein oder andere in der CDU brauchen, damit es hier mal einen Richtungswechsel gibt.
1: Der CDU-Mann aus dem Norden rechnet nicht nur mit dem eigenen Mann ab, er hält auch die SPD-Co-Vorsitzende Bärbel Baas nicht mehr für haltbar.
8: Also ich glaube, dass sie nicht mehr ministrabel ist. Es reiht sich ein in der Kette von skandalösen Aussagen. Und ich finde die jüngste Aussage mit dem Einheitsgrau und Einheitsbraun, das ist ja eine Unterstellung, dass die Deutschen subtil rassistisch seien. Und das müssen wir klar von uns weisen. Und ich finde, wer sozusagen auch in den letzten Jahren und Jahrzehnten eine verfehlte Migrationspolitik mitverantwortet hat, und eigentlich auch die Folgen dessen gesehen hat und auch weiß. Ich glaube, die Frau Baas kommt ja aus Duisburg, wenn ich mich recht entsinne. Also ich meine, wir können ja mal durch Duisburg gemeinsam schlendern. Ich glaube, die Folgen einer verfehlten Migrationspolitik kann man in ihrer Heimat sehr gut in Augenschein nehmen. Und deswegen kann ich diese Aussage von Bärbel Baas überhaupt nicht nachvollziehen, vor allem mit der Unterstellung, die Deutschen seien irgendwie latent rassistisch.
1: Bärbel Baas nicht mehr Minister geeignet. Wie siehst du das, Julia?
2: Ja, nicht mehr ist schon eigentlich letztlich das falsche Wort, sondern war noch nie Minister geeignet. Wäre noch viel richtiger, das erzählt wir hier ja nun auch schon seit Anbeginn letztlich der Amtsperiode. Ich muss aber sagen, dass er dafür, dass Manuela Schwesig in seinem Bundesland ja die Landesfürstin ist und zwar die AfD in den Zahlen sehr, sehr gut dasteht, aber nichtsdestotrotz die SPD einfach auch traditionell eine sehr starke Partei in Mecklenburg-Vorpommern ist, geht er überraschend deutlich gegen sie vor. Und das finde ich erfrischend. Das könnte ruhig öfter mal so kommen. Ich hoffe, dass er jetzt nicht in Schwerin da von dem Mob mit den Missgabeln empfangen wird, weil er hier bei News war. Und wenn, dann wäre es an sich auch nicht schlecht, weil dann würde es einfach noch deutlicher, was in Anführungsstrichen unsere Demokratie den lieben langen Tag so macht.
1: Genau, unsere Demokratie. Bärbel Baas hatte in den vergangenen Tagen besonders deutlich verbal um sich geschlagen und vom Einheitsbraun in Deutschland gesprochen. Aus der Bundes-CDU und der Regierung kam dazu kein Wort. Warum duckt sich der Kanzler weg? Warum reagiert Friedrich Merz nicht auf diese Auswüchse? Warum kein CDU-Generalsekretär, Herr Held?
3: Weil zum einen wahrscheinlich er dann den Vorwurf ausgesetzt würde, sich um hier verbale Schlagabtausche zu kümmern, obwohl wir ganz andere Probleme haben. Das spricht dagegen, wahrscheinlich intern, wenn sie es beraten. Und zum zweiten, darüber haben wir ja gerade gesprochen, die Union und Friedrich Merz hat ganz andere Probleme, als sich jetzt noch mit den ständigen Aussagen von Frau Baas und anderen Ministern auseinanderzusetzen. Er könnte ja auch Stärke zeigen, indem er mal den einen oder anderen Minister entlässt. Da würden mir einige Namen einfallen, die jetzt nicht unbedingt so glücklich waren. Max Strauß hat vor wenigen Wochen auch jemanden aus der Union zum Rücktritt aufgefordert. Also da gäbe es überall viele Argumente. Und wenn man natürlich eine Richtlinienkompetenz als Bundeskanzler ausüben will, dann könnte auch man auch mal sagen, okay Leute, wir tauschen da jetzt mal jemand aus, wie der Trainer bei der Fußballmannschaft.
1: Mit Daniel Peters rechnet der erste CDU-Landeschef schonungslos mit Friedrich Merz und Bärbel Baas ab. Wie ist das zu bewerten aus deiner Sicht, Julia?
2: Ja, also wie gesagt, ich finde diese Ehrlichkeit sehr gut. Natürlich muss man auch sagen, Daniel Peters steht in Mecklenburg-Vorpommern mit dem Rücken an der Wand. Also er hat eine blaue Übermacht vor sich, er hat die SPD vor sich, er ist letztlich die FDP des Hohen Nordens. Also er spielt eigentlich keinerlei Rolle. Nichtsdestotrotz hat er sich ja jetzt nun auch intern so ein bisschen, ist er gegen die eigenen Parteikollegen, beziehungsweise gar gegen den Bundeskanzler, leicht scharf geworden, nur leicht, aber immerhin. Also insofern, es tut sich was und das ist an sich ja schon mal eine ganz schöne Nachricht.
1: Schuler fragt und der CDU-Spitzenkandidat von Mecklenburg-Vorpommern, Daniel Peters, hat geantwortet, sehr deutlich sogar. Er hat abgerechnet mit Merz und Baas. Das ausführliche Interview mit weiteren exklusiven Details finden Sie natürlich unter Schuler fragen, was ist, auch in der News-App.
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1: Und damit zum Nachrichtenüberblick in den sozialen Medien. Was wird kommentiert, gepostet, getweetet? Worüber spricht man heute zum Beispiel auf X, dem früheren Twitter? Der Absender Echte Demokratie postet, Lettland sprengt den EU-Migrationspakt. Wir nehmen keine neuen Migranten und bezahlen auch nicht dafür. Außenministerin Baiba Brasche mache unmissverständlich klar, dass Riga beide Pflichten des umstrittenen Pakts, Aufnahme oder 20.000 Euro pro Kopf, verweigert. Die Aussage ist klar, fehlt der deutsche oder beziehungsweise fehlt der deutschen Außenpolitik der Mut zu solchen Schritten oder einfach nur der Wille, Julia?
2: Beides. Sicherlich beides. Insofern, also unsere Partner im Osten sind da ja relativ strikt und das Ergebnis sieht man, also wenn man jetzt mal nach Polen schaut, in Polen sieht es einfach anders aus als bei uns. Polen ist jetzt sicherlich leuchtendes Beispiel von Wirtschaftswachstum in den letzten Jahren im Vergleich und diese Länder sind einfach sehr, sehr viel rigider und sehr, sehr viel strikter mit der Einwanderungspolitik und die Ergebnisse geben ihnen recht.
1: So, dann schauen wir mal auf das Nächste, was wir hier finden, und zwar das Wetter. Ach, das Wetter ist immer gut. Endlich. Die Tagesschau meldete gestern Abend.
9: Eine frühe Hitzewelle sorgt in einigen Teilen Europas für Rekordtemperaturen und erste Todesfälle.
10: 7 Tote werden der Hitzewelle bereits zugeschrieben. 2 unmittelbar wegen der hohen Temperaturen, 5 weitere, weil sie beim Baden ertrunken sind.
1: Wir müssen alle lachen hier. Zu diesem merkwürdigen Bericht der ARD-Tagesschau schreibt Stefan Homburg. 7 Hitzetote, 5 davon ertrunken. Im Sommer sterben in der EU 90.000 Menschen pro Woche, im Winter mit 100.000 deutlich mehr. Politisch nutzbar für die Ideologie namens Klimaschutz sind aber nur Hitzetote. Deshalb kommen sie in den Nachrichten vor. In tagesscharfen Statistiken sehen Sie Hitzetote so gut wie nicht. Wohl aber deutliche Sterbewellen im Winter. Also von Kältetoten hören Sie zur besten Sendezeit kein Wort, weil sie sich nicht zur Verteidigung von CO2-Steuern und Deindustrialisierung eignen. Es geht bei derartigen Nonsensnachrichten stets um einen Tauschgeschäft, ich wollte schon Tagesschau-Tauschgeschäft sagen, zwischen ÖRR, also dem öffentlich-rechtlichen Rundfunk, und der Politik. Lasst uns die Zwangsgebühren, dann sichern wir eure Politik propagandistisch ab. Also, wie können wir uns dagegen wehren, Herr Held?
3: Ich denke in erster Linie an die beiden Juristen, die Sie eben begrüßt haben. Wir können ja jetzt eine Diskussion über die Frage der Kausalität führen. Und da könnten wir ja zu dem Ergebnis kommen, für das Baden war die Hitze kausal. Also war die Hitze indirekt tatsächlich für den Tod kausal, leider. Also ne, können wir jetzt eine Abhandlung drüber schreiben, eine Promotion oder so. Aber ganz im Ernst, ist es natürlich eine Sache, die kann man nicht ernst nehmen. Man muss sie wirklich belächeln, weil anders wird man es ja gar nicht ertragen. So ist zumindest meine Meinung dazu. Man muss nicht alles ernst nehmen. Man muss manchmal einfach drüber stehen.
2: Ja, das Schlimme ist nur, dass halt der geneigte Tagesschau-Zuschauer nicht unsere Sicht hat und unseren Blick hat und einfach einen Schritt zurückgeht und sich eben wie wir einfach auch eben darüber kaputt lacht, sondern ich würde leider denken, der Großteil sagt, Mensch, hast du schon gehört, wie krass ist das denn schon?
3: Ja, ja, klar.
2: Und insofern, ja, man kann da nichts machen. Wir können einfach nur weitermachen und aufklären. Und aber es ist wirklich sensationell, mit welchen Mitteln da gearbeitet wird. Wir haben ja auch versucht nachzufragen, auf welcher Statistik oder worauf dann jetzt diese Aussage beruht. Ich weiß nicht, ob wir inzwischen eine Antwort haben. Mal sehen.
1: Ja, es wird einem ja das ein oder andere abends um 8 verschwiegen, aber das wurde einem nicht verschwiegen, auch wenn es ein bisschen merkwürdig klingt.
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1: Das Bundeskabinett hat heute eine Neufassung des Baugesetzbuchs beschlossen, die vor allem den Wohnungsbau in Schwung bringen soll. Planungsverfahren sollen digitalisiert, verkürzt und für Bürgerinnen und Bürger durchsichtiger werden. So lautet das ganz offiziell. Besonders wichtig, die ursprünglich geplante Gesinnungsschnüffelei von potenziellen Hauskäufern wurde nach Newsberichten, Sie waren dabei, wir haben darüber gesprochen, Herr Held, gestrichen. Das heißt, sie kommt nicht. Darüber sprechen wir jetzt nochmal bei News Live am Abend. Um Ostern herum hatten wir von News berichtet. Wer vermeintlich falsche Ansichten vertritt, könnte in Zukunft von der Kommune daran gehindert werden, Immobilien zu erwerben. Dies geht aus einem Gesetzentwurf aus dem Bauministerium hervor. Demnach sollen Kommunen ein Vorkaufsrecht bekommen, wenn der potenzielle Käufer einer Immobilie verfassungsfeindliche Bestrebungen verfolgt. Davon ist in dem heute verabschiedeten Entwurf nicht mehr die Rede. Dazu die Ministerin heute.
11: Wir haben, wie mit jedem Gesetz, eine Ressortabstimmung. Und aus dem Ressortkreis kamen nochmal vielfältige Einwände gegen das Vorkaufsrecht bei Extremismus. Und deswegen findet sich jetzt dieser Passus nicht im heute beschlossenen Kabinettsentwurf wieder.
1: Sagt Frau Huberts, die Bauministerin. Man muss also sagen, Newsfakten wirken, oder Julia?
2: Ja, also absoluter Pokal an die Berichterstattung und an den Fleiß von Pauline Voss, die damals diesen Gesetzentwurf da im kleinen Detail durchgearbeitet hat, und der hatte eine erhebliche Seitenzahl, und sie ist dann irgendwann auf diesen Passus gestoßen und hat daraus diese große Geschichte gemacht. Andere haben es dann aufgegriffen. Gott sei Dank, muss man sagen, es wurde groß. Wir haben auch vor allem Ralf Schuler hat mit dem einen oder anderen Unionsabgeordneten darüber gesprochen, und so kam der Stein ins Rollen. Also insofern super gemacht, Pauline, und gut, dass diese Gesinnungsprüfung beim Hauskauf jetzt Geschichte ist.
1: Die Ministerin hat es ja eben gesagt, es hat auch im Kabinett Widerstand gegen die Gesinnungsschnüffelei gegeben. Ein Sieg der Vernunft, Herr Held?
3: Ja, unbedingt. Ich glaube, das wäre auch von der Verfassung her hätte nicht Bestand haben können, wenn sich dagegen jemand gewehrt hätte. Aber allein die Tatsache, dass man es probiert hat, überhaupt in ein Gesetz reinzubringen, und wie Kollegin eben schon beschrieben hat, dass es an einer Stelle erschienen ist, wo es keiner vermutet hat, also irgendwo auf Seite 433 übertrieben gesagt, zeigt ja schon, wie hier vorgegangen wird. Und es zeigt, dass Journalismus dann doch noch wirkt. Insofern können wir uns, glaube ich, tatsächlich hier dieses Ergebnis auf die Fahnen schreiben.
1: Ja, News wirkt. Das nehmen wir jetzt einfach mal mit, atmen durch und machen weiter. Vorkaufsrechte für Kommunen und Instandsetzungspflichten sind in dem heute vorgelegten Papier im Falle von Schrottimmobilien eingeplant. Also zum Beispiel hier, bei extremem Missbrauch sollen Kommunen sogar enteignen können. Das war ein Zitat. Ziel des neuen Gesetzes ist es, den Wohnungsbau anzukurbeln. Das Gesetzbuch regelt, wo und wie gebaut werden darf und wie Nutzungskonflikte aufgelöst werden. Zum Beispiel, wenn sich Wohnungsbau, der Ausbau von Straßen oder der Schutz von Grünflächen in die Quere kommen. Die Neuerungen sollen den Kommunen moderne, praxistaugliche und zukunftsorientierte Planungswerkzeuge, das war wieder ein Zitat, an die Hand geben. Reicht das aus, um für mehr Wohnungen zu sorgen, Herr Held? Sie sind auch in der Immobilienbranche, jetzt ja gerade auch in den letzten Jahren tätig. Da kennen Sie sich natürlich besonders gut aus.
3: Das größte Problem in der Bauwirtschaft oder in der Entwicklung auch von Städtebau ist natürlich, dass wir im Moment viel zu viele Klagemöglichkeiten haben. Auch zum Beispiel das Verbändeklagerecht halte ich für völlig überzogen, weil wirklich jeder Verein, jeder Landschaftsverein, jeder Umweltverband gegen eine Maßnahme klagen kann. Und dann dauert es so lange, dass man tatsächlich kommunal kein Interesse mehr dran hat, das Ganze zu realisieren. Deshalb, es ist mit Sicherheit kein riesengroßer Wurf, aber dieser Wurf geht in die richtige Richtung. Das würde ich schon mal sagen, dass insbesondere in Bereichen, in denen wir einen angespannten Wohnungsmarkt haben, die Interessen der Schaffung neuen Wohnraums mit diesem neuen Gesetz heute über die Interessen des Umweltschutzes gestellt werden und über die Interessen der Denkmalpflege. Das halte ich schon mal für eine sehr gute Richtung, die hier eingeschlagen wird.
1: Also die Ausgangslage ist klar. Land auf, Land ab fehlen bezahlbare Wohnungen. In den Ballungszentren, wie zum Beispiel hier Großstädte wie Berlin, Hamburg, München, Leipzig, wie auch immer, ist die Lage besonders angespannt. Politiker von Linken, SPD und Grünen reagieren darauf mit Verboten und Beschränkungen. Angefangen von Mietendeckel bis zur Möglichkeit der Enteignung, die der Berliner Senat unter Kai Wegner, CDU, einführen will. Wenn ich Eigentümern die vorhandene Wohnung wegnehme und sie daran hindere, für Modernisierung höhere Mieten zu verlangen, schafft das neue Wohnungen, Julia?
2: Ja, das ist ja eben genau der Widerspruch, den all diese Leute, die immer mit diesen absurden Forderungen um die Ecke kommen, einfach nicht verstehen. Und ich habe auch noch nie gehört, dass sich da jemand vernünftig damit auseinandergesetzt hätte. Heidi Reicheneck kriegt dann, weiß ich nicht, wahrscheinlich wieder Migräne, wenn sie danach gefragt wird, so wie damals bei Markus Lanz in der Sendung. Es gibt einfach keine rational-logische Begründung dafür, dass diese Mietendeckel und die ganzen Enteignungsfantasien der Linken und leider auch der Union offensichtlich, die da jetzt irgendwie in dieses Hohelied einstimmt, dazu führen sollen, dass mehr Wohnungen entstehen. Es ist auch der Union offensichtlich, die

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1: Wissen Sie, wie viele Nullen eine Billion hat? Eine Billion hat genau 12 Nullen. Oder anders ausgedrückt, eine Million mal eine Million ergibt eine Billion und gleich 2 Billionen will Ursula von der Leyen künftig für die Europäische Union ausgeben. Das ist nicht nur unvorstellbar viel Geld, das ist vor allem unvorstellbar teuer und wir Bürger müssen es bezahlen. Darüber sprechen wir jetzt bei News Live am Abend. Die Idee der Ursula von der Leyen könnte für Deutschland eine, ja, muss man schon sagen, Beitragsexplosion von bis zu 80% bedeuten. 60 Milliarden im Jahr, während der Bund jeden Cent dreimal umdreht und die Bürger über jede Sozialreform streiten, plant Brüssel den größten Etat seiner Geschichte. Ist das solidarische Zukunftsinvestition, sage ich mal vorsichtig, oder finanzieller Größenwahn auf Kosten der deutschen Steuerzahler, Herr Held?
2: Das kommt darauf an, wofür die Mittel plötzlich ausgegeben werden sollen. Also wenn ein Haushalt so explodiert, und könnte man ja naiv sagen, naja, wenn wir jetzt eine europäische Militäreinheit zum Beispiel bekommen und nicht mehr die Bundeswehr und die einzelnen nationalen Armeen sich um die internationalen Konflikte kümmern müssten, dann würden wir ja auch national einsparen. Aber dieser große Wurf, den höre und sehe ich hier auf europäischer Ebene nicht. Insofern glaube ich, ist es wieder sehr viel Reglementierung und sehr viel Gleichmachung. Und bei der Situation wirtschaftlich, die wir in Deutschland haben, ist es natürlich so, dass wir einen sehr, sehr großen Teil nach wie vor tragen müssen. Das Positive, was natürlich nicht positiv ist, aber in dem Fall schon, ist, dass tatsächlich andere europäische Partner dann mehr tragen müssen. Zum Beispiel Spanien, die natürlich einen riesen Wirtschaftsaufschwung erlebt haben in den letzten 2 Jahren.
1: Hinter all dem steht ein Plan von EU-Kommissionspräsidentin von der Leyen. Sie will den 7-jährigen EU-Haushalt für 2028 bis 2034 auf knapp 2 Billionen Euro aufstocken. Eine Rekordsumme, die natürlich Kritik auslöst. Der ständige Vertreter Deutschlands bei der EU, Botschafter Thomas Ossowski, warnt vor einem immensen Aufwuchs, der schlicht nicht leistbar sei. Wie ungewöhnlich ist es, dass ein deutscher Botschafter so deutlich auf die Bremse tritt, Julia?
3: Ja, Botschafter sind ja eigentlich Diplomaten und Diplomaten agieren ja eher in leiser Sprache. Also insofern ist es durchaus sehr bemerkenswert. Und was auch noch bemerkenswert ist, also ich musste vorhin in der Vorbereitung diese Zahl auch erstmal googeln. Es sind einfach 2000 Milliarden. So, das war so eine Zahl, die ich mir dann wieder so ein bisschen vorstellen konnte. Aber es ist einfach wahnsinnig viel Geld, für das unser Eins gar keine Vorstellungskraft besitzt. Und es ist doch auch bezeichnend, dass es jetzt wieder auch noch zum allem Überfluss eine deutsche Unionspolitikerin ist, die wie Friedrich Merz hier in Deutschland im Kleinen einfach dazu übergeht, Rekordschulden anzuhäufen und Rekordhaushalte zu bilden mit Geldern, die einfach nicht da sind. Und das sind Züge, die das Ganze annimmt, bei denen man sich einfach fragt, woher diese Ideen so kommen.
1: Ja, von der Leyen ist Kommissionspräsidentin, aber direkt gewählt von den Bürgern wurde sie nicht. Viele empfinden es als problematisch, dass jemand, der nicht an der Wahlurne bestätigt wurde, über solche Summen entscheiden will. Ist es gerecht, dass ein Land den Löwenanteil trägt oder ist genau das der Preis für die größte Volkswirtschaft, Julia?
3: Ja, sicherlich sind wir in der EU die leistungsstärkste Nation und zahlen deshalb ein Viertel. Nur wenn man zahlt und was dafür bekommt, ist es ja durchaus in Ordnung. Das Problem ist, dass wir einfach dass wir zu wenige Vorteile dafür bekommen, als dass wir die wir einbezahlen. Und ich sag mal so, Donald Trump ist ja gerade in der Mission unterwegs, dass er durchaus bereut ist, dass die USA sich an vielem beteiligen. Aber dafür möchte er eine Gegenleistung haben. Und das ist genau der Punkt, den wir einfach verpassen.
1: Die Streitsituation um die 2 Billionen ist mehr als ein Buchhalterstreit. Er ist eine Richtungsentscheidung über die Zukunft der EU. Mehr in unserer News-App. Und mehr sind wir jetzt auch im Studio. Norbert Dobeleit ist dazugekommen.
4: Wieder frisch dazugekommen, lieber Andreas. In der Vorbereitung auf die Sendung morgen, News Live am Morgen. Ich bereite mich schon vor und am besten bereite ich mich vor, wenn ich euch zuhöre.
1: Was macht ihr denn morgen früh?
4: Naja, wir reden natürlich über das Frühjahrsgutachten der 5 Wirtschaftsweisen. Klar, das ist ein imposantes Thema und wir besprechen natürlich auch, dass aus der Schreckensplanung der Bundesregierung ein Gesinnungscheck für

0: Immobilienkäufer ist weg, dank Pauline Voss. Ihr habt es ja eben auch schon angesprochen, dank der NIOS-Berichterstattung.
1: Ab 6 Uhr nur bei Dobeleit mit News Live. Viel Spaß, ich komme morgen früh natürlich auch wieder dazu.
0: Du bist dabei, auf jeden Fall, du bist herzlich eingeladen.
1: Wie sich das gehört, kurz vor 9 gibt es den Hinweis auf die Abendsendung. Ich kann Ihnen schon mal sagen, ich bin Andreas Dorfmann und habe morgen noch einen Andreas hier, nämlich Andreas Heinsken, den Sprecher der AfD-Fraktion Berlin, und Erik Steinberg, unser News-Reporter, wird da sein. Herzlichen Dank, Julia. Herzlichen Dank, Herr Held.
2: Gerne, hat wieder Spaß gemacht.
0: Ja, war kurz, aber schön.
1: Kurz, aber schön.
2: Und schmerzlos.
1: Ein paar Sekunden haben wir noch. Denken Sie daran, der Tag beginnt mit News.

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1: Ich bin Thomas Bleskin. Die Wirtschaftsweisen erwarten wegen der Folgen des Iran-Kriegs nur noch ein Mini-Wachstum der deutschen Wirtschaft. Der Sachverständigenrat senkte seine Prognose für dieses Jahr auf 0,5%. Als Belastung gelten vor allem hohe Energiepreise und steigende Produktionskosten. Zugleich mahnten die Ökonomen schnell Reformen bei Kranken- und Pflegeversicherung an. Die Bundesregierung rechnet ebenfalls nur noch mit einem schwachen Wachstum. Verfahren vor deutschen Verwaltungsgerichten sollen künftig schneller abgeschlossen werden. Das Bundeskabinett hat dafür eine Reform auf den Weg gebracht. Verwaltungsgerichte kontrollieren das Handeln der Behörden. Dabei geht es etwa um Streitigkeiten über Baugenehmigungen, um die Zuteilung eines Studienplatzes oder das Recht auf Asyl.
2: Im Schnitt dauern solche Verfahren im Moment rund 14 Monate. Künftig sollen mehr Entscheidungen durch Einzelrichter getroffen werden. Außerdem sollen Gerichte besser gegen aussichtslose und rechtsmissbräuchliche Klagen vorgehen können. Und wer gegen eine behördliche Entscheidung Widerspruch einlegen will, soll das künftig einfacher per Mail tun können, wenn die Behörde das anbietet. Außerdem sollen Gerichte höhere Zwangsgelder gegen Behörden verhängen können, bis zu 25.000 Euro statt bisher 10.000. Über die Reform müssen der Bundestag und die Länderkammer noch entscheiden. David Riemer, Berlin.
1: Die griechische Regierung will Minderjährigen künftig die Nutzung von E-Scootern auf Straßen verbieten. Ein entsprechender Gesetzentwurf soll in Kürze ins Parlament eingebracht werden.
3: Der Minister nahm kein Blatt vor den Mund. Viele Jugendliche würden diese Scooter behandeln, als wären sie Teil eines Videospiels. Schnell drauf, schnell los, ohne wirklich über die Folgen nachzudenken. Damit soll Schluss sein, sagte er. Auch aus den Krankenhäusern kommen deutliche Warnungen. Die Zahl der Verletzten steige spürbar. Vor allem junge Fahrer, aber auch Touristen landen nach Stürzen in der Notaufnahme. Takisafos Athen.
1: Die Bundesregierung will die Filmproduktion in Deutschland mit neuen Vorgaben für Streamingdienste stärken. Anbieter wie Netflix, Amazon Prime oder Disney Plus sollen künftig verpflichtend investieren. Zugleich ist mehr staatliche Förderung geplant. Kulturstaatsminister Weimar sprach von der größten filmpolitischen Reform seit Jahrzehnten und stellte Investitionen in Milliardenhöhe in Aussicht. Branchenverbände begrüßten das Vorhaben grundsätzlich, kritisierten aber die aus ihrer Sicht zu niedrige Investitionsquote.
0: Soweit das Neueste. 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
1: Zum Wetter. Die aktuelle Vorhersage des Deutschen Wetterdienstes. Heute oft freundlich. In der Südhälfte ziehen Quellwolken auf und an den Alpen sind einzelne Schauer und Gewitter möglich. Sie können teilweise kräftiger ausfallen. Auch im Norden zeitweise wolkig und bei 18 bis 25 Grad etwas kühler. Im Rest des Landes trocken bei 27 bis 34 Grad. Morgen ähnlich. Viel Sonne, nur vereinzelt Schauer oder Gewitter im Süden. Dazu nicht mehr ganz so heiß bei 23 bis 28 Grad. Am Oberrhein noch einmal bis 30 Grad.
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1: Heute lautet unser Thema: In der Bundesrepublik wächst die Bildungskatastrophe. Deutschland verblödet. Ein ganzes Land droht zu verdummen. Natürlich gibt es Ausnahmen. Ehrgeizige junge Menschen, engagierte Lehrer, ein gedeihliches Umfeld. Die Regel ist das nicht. Die Regel ist die Rutschbahn. Enorm an Tempo zugelegt hat die Abschussfahrt seit dem Jahr 2015. Ein Studienautor spricht von der großen Zuwanderung als einer Wasserscheide. Seit 2015 geht es noch schneller bergab. Der Zusammenhang ist evident. Das allgemeine Bildungsniveau sinkt, wenn Analphabeten und Lernverweigerer aus aller Welt hinzukommen. Womöglich ist die wachsende Verdummung sogar erwünscht. Der geistig kurzgehaltene Mensch ist der ideale Untertan. Die jüngsten Daten von UNICEF fügen sich in eine lange Liste. Das Kinderhilfswerk der Vereinten Nationen ermittelte: Unter den 15-Jährigen in Deutschland erreichen 40% nicht die Mindestkompetenz beim Lesen und in der Mathematik. Das reicht für einen blamablen Platz 34 im internationalen Vergleich. Deutschland entwickelt sich zum Land der Bildungsallergiker. Die Entwicklung zum Land der offenen Grenzen, der ausbleibenden Abschiebungen und der luxuriösen Sozialleistungen für Ausländer verläuft parallel. Laut UNICEF gelingt es also 2 von 5 jungen Deutschen nicht, die minimalen Anforderungen ans Lesen und Rechnen zu erfüllen. Ist es da ein Wunder, dass Deutschland meistens leer ausgeht, wenn die Nobelpreise vergeben werden? Ist es ein Wunder, wenn aus einer bildungsfernen Jugend eine Elite der Bildungsverlierer heranwächst? Ist es ein Wunder, dass die Klügsten das Land verlassen, weil sie sich und ihren Nachkommen ein solches Elend ersparen wollen? Die aktuelle PISA-Studie, vorgestellt 2023, bestätigt den Trend. Die besonders leistungsschwachen Schüler machen demnach im Mathematikunterricht rund 30% aus, im Lesen rund 26% und in den Naturwissenschaften rund 23%. Bemerkenswert: Von den 4 Staaten an der PISA-Spitze haben 3 eine sehr geringe Einwanderungsquote: Japan, Südkorea, Estland. Auch die Bildungstrends des Instituts zur Qualitätsentwicklung im Bildungswesen streichen aus der Nation das Vorwort Bildung. Bereits bei den Viertklässlern genügt rund jedes dritte Kind nicht den Mindestanforderungen an die Rechtschreibung. Und bei den Neuntklässlern sind die naturwissenschaftlichen Kenntnisse ebenfalls bei etwa einem Drittel ungenügend. Die Autoren weisen darauf hin, dass sich der Anteil von Jugendlichen mit Migrationshintergrund zwischen den Jahren 2015 und 2022 um knapp 9 Prozentpunkte auf insgesamt 38% erhöht habe. Mittlerweile gibt es schon Grundschulen, an denen die allermeisten Schulanfänger kein Deutsch sprechen. Der damalige Präsident des Deutschen Lehrerverbandes, Heinz-Peter Meidinger, sagte schon vor 3 Jahren wörtlich: Wenn zu Hause kein Deutsch gesprochen wird, und das ist derzeit bei 80% der ersten Migrationsgeneration der Fall, dann haben die Kinder enorme Probleme, dem Unterricht zu folgen, dann muss der Unterricht langsamer werden, mit Folgen für alle. Zitat Ende. Das ist das Entscheidende. Das allgemeine Niveau sinkt, wenn Kinder aus bildungsfernen Zuwandererfamilien die Klassen dominieren. Dann greifen auch leicht islamistische Sitten um sich. Noch einmal Meidinger: Lehrer werden bedroht und beschimpft. Aber es geht auch darum, dass Druck gemacht wird, dass es keine Klassenarbeiten während der Ramadanzeit geben dürfe, dass Mädchen nicht beim Sportunterricht teilnehmen müssen, dass bestimmte Themen im Unterricht nicht stattfinden sollen. Zitat Ende. Um 2015 war also die Wasserscheide. Diesen Begriff wählt der Autor einer weiteren Bildungsstudie des Bildungsmonitors, der Initiative Neue Soziale Marktwirtschaft. Die Schulen müssen eine entgrenzte Migrationspolitik ausbaden. Sie verkommen von Pflanzstätten der Jugend zu Verwahranstalten für Ungehobelte. Die Politik duldet solche Zustände. Sonst würde sie die Migrationspolitik radikal ändern. Darum beschleicht mich ein Verdacht. Den verantwortlichen Parteien kommt die allgemeine Verdummung gelegen. So können sie sich leichter Untertanen heranziehen. Das war Kissler Kompakt, Ausgabe 294. Nur selber denken macht schlau.
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2: Die Vorstellung des neuen E-Ferrari Deluce schlägt hohe Wellen. Das Internet spottet über das Design des Wagens. Die Zeitung Automotorsport spricht davon, dass die Ferrari Luce irritiere. Auch das Urteil des ehemaligen Ferrari-Verwaltungsratsvorsitzenden Luca Di Montecemolo fällt vernichtend aus. Hören wir mal rein.
3: Wenn ich sage, was ich denke, würde ich Ferrari schaden. Man riskiert, einen Mythos zu zerstören. Es tut mir sehr leid, aber ich hoffe, dass man das Ferrari-Pferdchen entfernt. Zumindest bei dem, was wir mit China vorhaben und was wir mit China tun müssen, damit es definitiv ein Auto bleibt und die Chinesen es zumindest nicht kopieren können.
2: Montecemolo selbst, eine große Ferrari-Legende. Wir erinnern uns an die Bilder.
4: Armen Arm mit Jumi.
2: Michael Schumacher, viele Weltmeister, steht für Motorsport, steht für brummende Motoren, für Leistung, für PS. Und jetzt bringt Ferrari ein Elektroauto auf den Markt, der mein Geschmack nicht nur nicht gut aussieht, sondern auch nicht brumm macht.
5: Ein Elektroauto, ein Viertürer auch oder Fünftürer, auch sehr ungewöhnlich für Ferrari, ein Wagen, der eine Rückbank hat, hintere Sitze. Enzo Ferrari hat solche Sitze immer als die Hundesitze bezeichnet, also hat er einfach grundsätzlich abgelehnt. Zwei Sitzer vorne so tief wie möglich, Motorengeräusch, das waren die Autos, die Enzo Ferrari genehmigt und gebaut hat, hat in seinem ganzen Leben ausschließlich zwei Sitzer genehmigt, nie ein anderes Auto. Das ist hochfaszinierend, was da gerade passiert, um diesen neuen E-Ferrari Deluce für, ich glaube, um und bei 600.000 Euro, designt von dem Apple-Designer, der auch das iPhone erfunden hat. Ich sag mal, das anschmiegsamste und konsensfähigste Elektrogerät der Welt. Gewisserweise das Gegenteil von dem, was Ferrari ist. Ferrari hat, unser Kollege und Freund Ulf Poschert gestern herrlich analysiert, ist aggressiv, ist brutal, geht nach vorne, ist kompromisslos, ist gefährlich. Und dieser Ferrari ist, Ulf hat es, glaube ich, sozusagen der erste queere Sportwagen von Ferrari genannt.
2: Vielleicht hätten sie es auch anders lackieren sollen, das Auto.
5: Sieht aus wie ein Nissan, den es für 30.000 Euro gibt und bricht in gewisser Weise mit allem, wofür diese Herzensmarke Ferrari steht. Und ich glaube, das ist hier die interessante gesellschaftliche Komponente. Das ist in gewisser Weise die Vollendung eines woken Trends, den wir in den letzten Jahren gesehen haben und der viele Menschen hoch emotionalisiert hat, der Bruch mit dem, was Menschen lieben, aus politischem Druck heraus. Wir müssen jetzt so sein. Wir haben uns jetzt zu fügen. Da ist er.
2: Schwupps,
5: der
2: da
5: Ferrari
2: ist er.
5: Guten Morgen.
2: Er ist mit dem Ferrari-Elektrowagen hier und hatte die Batterie gestern nicht aufgeladen. Guten Morgen, Ralf Schuler.
6: Schönen guten Morgen. Kurzes Quietschen der Reifen auf dem Parkplatz und da ist er.
2: Ja, aber zu deiner Entschuldigung müssen wir sagen, er hat nicht verschlafen, sondern er ist aus freien Stücken hier.
5: Er ist kurzfristig eingesprungen und in Ferrari-Geschwindigkeit aus dem schönen Brandenburg nach Berlin kommt. Also mich würde von Ralf natürlich auch interessieren, was hältst du vom neuen Deluce E-Ferrari?
6: Ich bin grundsätzlich, ich möchte niemanden vor den Kopf stoßen, kein Fan italienischer Autos. Das mag ein Vorurteil sein. Ich halte die Verarbeitung für...
2: Bist du denn ein Fan italienischer Elektroautos ab?
6: Das ist dann noch die Steigerung. Also grundsätzlich habe ich nichts dagegen, wenn die Ferrari-Fans alle mit den Fingern trommeln und sagen, geil, ich möchte einen Elektro-Ferrari. Und dann sagt Ferrari, okay, könnt ihr haben, bauen wir euch. Ich habe bloß immer so den Eindruck, es geht andersrum. Es wird aus Gründen der Förderung und der EU und sonst irgendetwas, werden diese Autos gebaut. Und in dem Fall ist es das oberste Luxussegment in einer Preisklasse, wo jetzt der Kleinsparer doch eine Weile überlegt. Und da kann man das machen und dann sollen die gucken, ob sie damit glücklich werden. Nur es kostet natürlich Milliarden in der Entwicklung.
5: Und beim Börsenwert, -7% gestern. Ferrari-Aktie abgerauscht, ja, als das Ding
2: und
5: vorgestellt
2: lass mich
5: wird.
2: Da nochmal an, weil du hast es eben angesprochen, also Rolle der EU, und wir haben es gehört, Montecemolo, der ist richtig sauer, der sagt, nimmt das Ferrari-Logo von meinen Fahrzeugen. Welche Rolle spielt da die EU bei den Vorgaben an Automobilhersteller, natürlich auch irgendwie für Elektroautos am Markt zu sorgen, jetzt auch noch bei Ferrari?
5: Also das E-Auto ist, wie Ralf es gerade gesagt hat, politisch gewollt. Das E-Auto ist eine Politkarre. Das E-Auto hätte ohne den politischen Willen, den Verbrenner zu verbieten und zu zerstören und zu ersetzen durch eine minderwertige Technologie, keine Chance am Markt. Das muss man erst einmal ganz klar sagen. Das ist ein Planwirtschaftsauto. Auch der, wenn man ihn schön findet, der schönste E-Ferrari ist ein Planwirtschaftsauto, das politisch gewollt herbeigeführt worden ist und das nicht existieren würde ohne die größte Bürokratie und die schädlichste Bürokratie, die die Menschheitsgeschichte jemals erschaffen hat, nämlich die EU-Bürokratie. Ohne das würde es nicht funktionieren. Und dann gibt es einen ganz spannenden weiteren Punkt. Luca di Montezemolo geht da ja wütend weg, also fast mit Tränen in den Augen. Mhm. Also der bebt ja, ja vor Wut ja. Über den Weg, den Ferrari da einschlägt. Und fängt dann an, noch so auf der Rolltreppe, ganz interessant, auf die Chinesen zu schimpfen. Auf die Chinesen zu schimpfen. Und er sagt, wenn wir so weitermachen, dann werden uns die Chinesen auch noch Ferrari wegnehmen. Das ist das, was er sagt. So, und damit ist er einer gewaltigen Sache auf der Spur. Warum ist dieses E-Auto politisch gewollt? Das ist über die letzten 15, 20 Jahre ganz massiv aus China beeinflusst worden, um den Wettbewerbsvorteil, den wir beim Auto in Europa haben, angeführt von Deutschland, aber natürlich auch bei Ferrari, überragende Motoren, also nicht nur überragend technisch, sondern auch emotional überragend, um diesen Wettbewerbsvorteil zu nivellieren. Der Chinese weiß, den Motor kriegen wir nicht gebaut, aber einen E-Antrieb kriegen wir hin. Also treiben wir die Europäer in diesen E-Wahn hinein. Was hat der schlaue Chinese, gesteuert aus der kommunistischen Partei, dafür getan? Die haben Volvo gekauft, weil sie verstanden haben, die Europäer lieben die Schweden. Die Schweden stehen irgendwie so für das Gute, für das Richtige. So, die kaufen also Volvo und dann geht der Volvo-Chef nach Brüssel und sagt, wir bei Volvo in Schweden gehen voran bei der E-Revolution. Und das bewirkt dann medial, dass alle in Europa sagen, ja guck mal, wenn der naturliebende Schwede, der für das Gute, für die klare Luft, für die Schereninseln, für Astrid Lindgren, für Bullaby steht, wenn die vorangeht, dann müssen wir das auch machen. Und die Europäer waren doof genug, nicht zu merken, dass das gar kein Schwede ist, sondern ein Chinese, der aussieht wie ein Schwede. So, und das ist das, was Luca di Montezemolo da offenbart. Und das ist so klug. Das sagt er auf der Rolltreppe. Auf dem Weg zur Rolltreppe entlarvt Luca di Montezemolo an diesem kleinen Beispiel, was die EU über Jahrzehnte gar nicht gemerkt hat. Das E-Auto ist eine chinesische Influence-Campaign, Political Active Measure, aktive Maßnahmen, um das Stolzes, den Kern der europäischen Volkswirtschaft, angeführt von Deutschland, zu demobilisieren und kaputt zu machen.
6: Wobei die Chinesen ihr Glück ja gar nicht fassen können. Richtig. Weil die Europäer es ist nicht Euphorie, es ist fast schon in einer Manie angefangen haben, sich selbst auf E zu trimmen, aus dem Antrieb heraus klimaneutral sein zu wollen und die Verkehrswende herbeizuführen, werden in den nächsten Jahren sogenannte Flottenverbräuche vorgeschrieben. Das heißt, du darfst als Hersteller nur bestimmte CO2-Mengen ausstoßen und du kannst dann das mindern, wenn du ein paar Verbrenner verkaufst, dass du nebenbei 15 Modelle hast, die mit E-Auto fahren, mit Elektroenergie fahren. Und das hat man lange Zeit unterschätzt und man merkt jetzt langsam, die Leute kaufen die E-Autos nicht so und dann geht die ganze Flottenberechnung nicht auf. Dann müsstest du an irgendeiner Stelle den Verkauf der nachgefragten Verbrenner einstellen und warten, bis erst wieder 5 Elektroautos verkauft sind. Grundsätzlich muss man mal sagen, Elektromotoren, dadurch, dass sie eben nicht waagerecht mechanische Kraft umwandeln müssen in Drehbewegung, wie es der Verbrenner macht, sind wahnsinnig effizient. Schon ein normales Elektroauto hat eine Beschleunigung, was ist für ein Sportwagen schon in Ordnung. Also das geht richtig, also da denkst du, es bricht dir die Rückenlehne weg von der Beschleunigung. Problem, du musst riesige Batterien mitschleppen und dadurch wird die Sache auch wieder ineffizient, weil Kraft ist Masse mal Beschleunigung und wenn du eine riesige Masse beschleunigen musst, brauchst du eben auch wieder mehr Energie. Dass das Elektroenergie ist, juckt ja nicht. Mit anderen Worten, man kann einen Sportwagen natürlich elektrisch bauen, nur es bleibt eben von der Wertschöpfungstiefe her ein sehr viel einfacheres Konstrukt als das, was sich die europäischen Ingenieure über ein Jahrhundert ausgedacht haben. Das ist einfach für einen Metaller wie mich, haben nun Metall gelernt, aber geschmiedete Kurbelwellen, Sollbruchstellen in den Pleuellagern, obenliegende Nockenwellen, Turboeinlassspritzen, es ist Wahnsinn. Du sitzt in diesem Auto und es ist wie wenn du die Creme Brûlée oben durchstichst. Natürlich. Und die Beschleunigung zieht durch, der Antriebsstrang arbeitet, das Getriebe übersetzt den Kraftfluss perfekt. Das ist ein Gedicht, das ist eine Hymne.
2: Ich hätte noch eine abschließende Frage.
5: Ralf hat auch wie Schumi damals das Popometer, muss man sagen.
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1: Ich bin Thomas Bleskin. Die Wirtschaftsweisen erwarten in diesem Jahr wegen der Auswirkungen des Iran-Kriegs nur ein Mini-Wachstum der deutschen Wirtschaft von 0,5%. Im vergangenen Herbst hatte der Sachverständigenrat noch mit einem Plus des Bruttoinlandsprodukts von 0,9% gerechnet.
2: Sprit ist teurer geworden, Öl, Gas und das spüren natürlich auch die Unternehmer. Zudem rechnen die Experten damit, dass auch die Inflation weiter ansteigt, also dass wir Verbraucher an Kaufkraft verlieren. Das milliardenschwere Investitionsprogramm der Regierung für die Infrastruktur könnte für ein bisschen mehr Wachstum sorgen, so die Wirtschaftsweisen. Gleichzeitig fordern sie aber Reformen von der Regierung und das heißt vor allem den Anstieg der Sozialbeiträge begrenzen. Claudia Wächter, Nachrichtenredaktion.
1: Das Bundeskabinett hat eine Neufassung des Baugesetzbuchs beschlossen, die vor allem den Wohnungsbau in Schwung bringen soll. Planungsverfahren sollen digitalisiert, verkürzt und für Bürgerinnen und Bürger durchsichtiger werden. Daneben sollen Kommunen mehr Handhabe gegen sogenannte Schrottimmobilien bekommen.
3: Städte und Gemeinden mit zu wenig Wohnraum können künftig bauen zum sogenannten überragenden öffentlichen Interesse erklären. Damit würden dann die entsprechenden Projekte Vorrang vor anderen Interessen bekommen, wenn es zum Beispiel um die Nutzung von Grünflächen geht. Das große Ziel der Ministerin, Bauen beschleunigen, denn das dauert hier in Deutschland immer noch viel zu lange. Und offensichtlich vernachlässigte Häuser sollen schneller instand gesetzt werden, in Extremfällen sogar enteignet werden können. Thomas Thonfeld, Berlin.
1: Die Spritpreise in Deutschland sinken zwar weiter, nach Einschätzung des ADAC aber zu langsam. Super EC kostete zuletzt im Schnitt knapp 1,98 Euro pro Liter, Diesel rund 1,95 Euro. Beide Kraftstoffe seien damit trotz Preisrückgangs weiter deutlich teurer als vor Beginn des Irankriegs. Der ADAC kritisierte, niedrigere Ölpreise würden von den Mineralölkonzernen nur verzögert an die Verbraucher weitergegeben. Bei einem schweren Verkehrsunfall in Dienstlaken sind 2 12-jährige Jungen ums Leben gekommen. Nach Polizeiangaben wurden die Kinder auf Fahrrädern von einem Auto erfasst und starben später im Krankenhaus. Ein weiteres Kind wurde leicht verletzt. Die 47 Jahre alte Autofahrerin kam schwer verletzt in eine Klinik. Zur Ursache des Unfalls ermittelt nun ein spezialisiertes Unfallaufnahmeteam.
0: Soweit das Neueste. 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
1: Zum Wetter. Die aktuelle Vorhersage des Deutschen Wetterdienstes. Heute oft freundlich. In der Südhälfte ziehen Quellwolken auf und an den Alpen sind einzelne Schauer und Gewitter möglich. Sie können teilweise kräftiger ausfallen. Auch im Norden zeitweise wolkig und bei 18 bis 25 Grad etwas kühler. Im Rest des Landes trocken bei 27 bis 34 Grad. Morgen ähnlich. Viel Sonne, nur vereinzelt Schauer oder Gewitter im Süden. Dazu nicht mehr ganz so heiß bei 23 bis 28 Grad. Am Oberrhein noch einmal bis 30 Grad.
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2: Willkommen zu einer neuen Folge von Schuler Fragen, was ist? Ich habe heute eine junge, erfolgreiche Schauspielerin aus Deutschland bei mir zu Gast, die auch Journalistin ist. Eine seltsame Kombination. Ich freue mich, Sarah Maria Sander zu Gast zu haben.
3: Vielen Dank für die Einladung.
2: Welche Rolle spielt denn Migration für Ihre Lage in Deutschland? Also ich habe immer so ein bisschen das Gefühl, der Zentralrat der Juden vermeidet die direkte Benennung von in eingewandertem Islamismus in Deutschland für den Antisemitismus. Es gab mal eine Kritik von Herrn Schuster an Angela Merkels Politik, die der dann auch umgehend wieder zurückgenommen hat.
3: Also ich traue mich, diese Dinge anzusprechen, weil ich denke, wenn wir daraus ein Tabu machen oder darüber nicht sprechen, machen wir das Problem nicht kleiner, sondern wir ignorieren es, bis das Problem so groß ist, dass wir keine andere Wahl haben, als darüber zu sprechen. Also ich denke, es ist extrem wichtig, darüber zu sprechen. Und es ist die Realität, dass ein Großteil des modernen Antisemitismus, der Bedrohung für Juden in Deutschland, aus einer arabischen, muslimisch geprägten Szene kommt. Das ist einfach Fakt. Das haben wir gesehen, sogar am 7. Oktober selbst, wo hier in Bezirken wie in Neukölln Süßigkeiten verteilt wurden, wo die Gräueltaten gefeiert wurden. Das haben wir immer wieder gesehen an den sogenannten Palästina-Protesten, wo sie eben sehr viele Muslime oder Araber beteiligt waren und auf Arabisch die Auslöschung Israels gefordert haben. Und das sehe ich persönlich an der Bedrohungslage, den Hassnachrichten, den Morddrohungen, die eben zum größten Teil von diesen Menschen kommen. Das ist einfach ein Fakt, das können wir nicht ignorieren. Das heißt nicht, dass jeder Einzelne so denkt. Das bedeutet das nicht. Aber was bringt es uns, darüber nicht zu sprechen, aus Angst, um Gottes Willen, dass wir irgendwie diesen Rassismusvorwurf dann bekommen? Wenn wir das ignorieren, wird es nur noch schlimmer. Und man muss ja einen Unterschied machen von Muslimen oder Arabern, die das nicht unterstützen, die einfach nur ein friedliches, demokratisches Zusammenleben wollen, aber eben auch von einem Großteil aus dieser Community, die sich radikalisiert hat und die eben diesen Hass verbreitet. Deswegen, ich bin ein sehr großer Befürworter, dass man sich traut, darüber zu sprechen, dass das nicht sofort in eine Schublade gedrängt wird, dass man da nicht sofort wie so einen Maulkorb bekommt. Wir müssen einfach als Gesellschaft, auch in der Politik, eine Sprache dafür finden, die wir leider, muss ich sagen, nicht gefunden haben. Und wir lassen uns auch sehr, sehr einschüchtern. Und ich merke, ich habe ja auch in Berlin hier teilweise diese hasserfüllten Demos begleitet, also aus journalistischer Sicht mit der Kamera. Und die Arroganz oder diese Dreistigkeit, mit denen diese Menschen auch der Polizei gegenübertreten und den Journalisten, das hat Ausmaße angenommen, die keine Grenzen mehr kennt. Also diese Menschen haben so ein Selbstbewusstsein, so eine Arroganz und so eine Dreistigkeit und wir lassen uns so einschüchtern davon, da ist wirklich etwas komplett aus dem Gleichgewicht geraten.
2: Das scheint mir irgendwie auch so ein blinder Fleck in der deutschen Öffentlichkeit zu sein. Karl Lagerfeld hat ja mal gesagt, man kann nicht immer sonntags nie wieder rufen und dann Millionen Menschen, die Israel auslöschen wollen, ins Land lassen. Ist relativ verdruckst in der Öffentlichkeit nur diskutiert worden und man hat immer Angst, kollektiv jemanden zu verdammen, also spart man sich lieber die Debatte. Was mich mal noch interessieren würde, ganz persönlich, wenn man als Kind jüdisch aufwächst in Deutschland, wann merkt man, dass man irgendwie anders ist oder dass man in einer Sonderrolle ist? Als vierjähriges Kind kommt man sich ja nicht anders vor. Da klettert man ja genauso auf Bäume wie alle anderen. Also dringt das irgendwann ins Bewusstsein oder wie haben Sie das wahrgenommen?
3: Ich glaube, das ist sehr, sehr individuell, muss ich sagen, weil es kommt immer auch drauf an, oder ich glaube sogar, es kommt am meisten darauf an, in welchem Umfeld man groß wird in Deutschland. Also sei es in der Stadt, auf dem Land, wie ist die Gesellschaft in diesem Umfeld, wie nimmt sie das wahr, dass da eine jüdische Familie ist. Und das ist, glaube ich, sehr, sehr individuell. Ich hatte, muss ich sagen, doch sehr viel Glück sozusagen. Es gab immer wieder kleinere Vorfälle, aber in meiner Kindheit und Jugend war dieser Antisemitismus nicht so, war nicht so schlimm, sag ich mal so. Es gab immer wieder auch Vorfälle, vor allem in der Schule und so weiter, aber es hielt sich wirklich in Grenzen, aber das ist meine Erfahrung. Ich habe auch Freunde, die in meinem Alter sind, die vielleicht eher in der Großstadt auch aufgewachsen sind und die von ganz anderen Erfahrungen berichten, wo teilweise sie mir auch sagen, dass dieser Antisemitismus, der aus der arabischen Ecke kommt, auch teilweise damals schon spürbar war. Menschen, die dann eher in anderen Bundesländern aufwachsen, erzählen mir, dass das vielleicht eher aus einer rechtsradikaleren Ecke kommt. Also es kommt wirklich sehr, sehr drauf an, in welchem Umfeld man aufwächst. Was man aber immer gespürt, oder was ich immer gespürt habe, ist, dass bei vielen Deutschen so eine Art Berührungsängste sind, oder dass man, wenn man jetzt einen neuen Menschen getroffen hat, als Kind, als Jugendlicher, und er erfahren hat, man ist jüdisch, hat diese Verbindung, dass man wie, das wurde auch wie so ein Tabuthema behandelt. Also selbst das Wort irgendwie, du bist Jude, du bist Jüdin, das fiel sehr vielen Menschen schwer auszusprechen. Es war sehr, sehr schwer, darüber zu sprechen, weil ich habe das Gefühl, dass die Menschen dann gleich das Gefühl haben, man will sie irgendwie angreifen, wegen der deutschen Vergangenheit und so weiter. Also es gab wirklich, man wusste nicht wirklich, wie man darüber spricht. Man hat sich irgendwie Mühe gegeben, da nicht auf den Schlips zu treten und so weiter. Wie gesagt, in meiner Wahrnehmung hat sich aber alles, und es tut mir leid, dass ich immer wieder über diesen 7. Oktober spreche, aber ich denke wirklich, dass er für die Juden in Deutschland wirklich ein Moment war, der historisch ist, der alles wirklich für immer verändert hat. Spätestens da spürst du es überall, und wie gesagt, diese Bedrohungslage ist da, und Freunde, die jetzt schon Kinder haben, also jüdische Freunde, die Kinder haben, die bringen ihren Kindern bei, wenn sie nicht an eine jüdische Schule gehen, dass sie nicht sagen, dass sie Juden sind, dass sie ihnen erklären, wie man wegrennt oder wie man sich versteckt und so weiter und so fort. Also wir leben jetzt in einer Zeit, wo es, glaube ich, vor allem für jüdische Kinder sehr, sehr schwer, sehr, sehr schwer ist, sehr, sehr schwer. Und ich bin quasi in dem Sinne, traurig zu sagen, dankbar, dass ich früher Kind war, in einer Zeit, wo es noch nicht so offensichtlich war.
2: Dem entnehme ich, dass es für Sie keine Option ist, das Jüdischsein irgendwie so im Alltag wegzuschummeln. Sie haben ja jetzt keinen Namen, den man das direkt anmerken würde. Wenn Sie jetzt keinen Davidstern umhecken hätten, würde man jetzt das nicht zwingend erkennen im Straßenbild.
3: Wissen Sie, alles, was ich tue, das tue ich, das klingt jetzt so ein bisschen idealistisch, aber ich glaube wirklich daran, nicht nur für mich, sondern wirklich es ist ein Versuch, auch den Juden in Deutschland in irgendeiner Weise zu helfen, weil wenn wir an den Punkt kommen, wo es besser ist für Juden in Deutschland, nicht zu zeigen, dass sie jüdisch sind, zu verstecken, dass sie jüdisch sind, dann, das ist fatal, weil dann befinden wir uns schnurstracks wieder in Richtung der 30er Jahre, wo wir eigentlich nie wieder hin wollten, weil es ist nicht die Lösung zu sagen, zeig einfach nicht, dass du jüdisch bist, versteck, dass du jüdisch bist, und dann ist alles gut. An dem Punkt waren wir schon mal, und das hat nie zu etwas Gutem geführt. Und ich denke, solange Juden hier in Deutschland sind und hier leben wollen, müssen sie in Freiheit leben, dürfen sie sich nicht verstecken müssen, und dass wir an diesem Punkt sind und dass ein Großteil der Gesellschaft das nicht als Schock wahrnimmt und nicht als etwas wahrnimmt, was man unbedingt jetzt bekämpfen muss, das stimmt mich sehr, sehr nachdenklich. Weil selbstverständlich, das sagen auch viele Juden, wenn es nicht mehr auszuhalten ist, gehen wir nach Israel. Diese Möglichkeit gibt es. Diese Möglichkeit hatten die Juden während der Shoah, während des Holocaust ja nicht. Jetzt gibt es Israel. Aber die Frage ist, müssen sie nach Israel, weil sie es hier nicht mehr aushalten, weil das zu bedrohlich ist für ihr Leben, oder gehen Sie nach Israel, weil Sie das möchten? Das ist ein sehr, sehr großer Unterschied, und dafür kämpfe ich. Und für mich, wenn Sie fragen, gibt es überhaupt keine Option, quasi das zu verstecken. Ich könnte das nicht mit meinem Gewissen oder mit meiner Einstellung, könnte ich das nicht vereinbaren.
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2: Bärbel Bass spricht von deutschem Einheitsbrauen und beleidigt damit aus Sicht vieler Kritiker genau die Menschen, die sie gewählt haben. Ihre Botschaft, Vielfalt ist Pflicht, Migration, politisches Leitbild. Ist das noch Integration oder schon Ideologie? Jetzt platzt den ersten der Kragen, allen voran Sportreporter-Legende Heiko Wasser. Darüber sprechen wir jetzt bei News Live.
3: Ein Satz, der Wellen schlägt und hängen bleibt. Bundesarbeitsministerin und SPD-Vorsitzende Bärbel Bas spricht beim Aktionstag Zusammenhalt in Vielfalt davon, man sei gegen dieses sogenannte Einheitsgrau.
4: Und wir wollen Farbe bekennen und wehren uns auch gegen dieses sogenannte Einheitsgrau oder ich will sogar Braun nennen. Auch wenn manche sich danach sehnen, vielleicht sogar.
3: Mit diesen Worten der Sozialministerin wird Migration nicht wirtschaftspolitisch begründet, sondern zum ideologischen Projekt. SPD-Chefin Bärbel Bas wolle die Deutschen ausdünnen. Nicht einmal Einheitsgrau reicht ihr, um die deutsche Gesellschaft zu beschreiben. Mit Einheitsbraun stellt sie bewusst einen Bezug zum Nationalsozialismus her. In den sozialen Netzwerken hagelt es harsche Kritik, wie die von Formel-1-Kommentatoren-Legende Heiko Wasser.
5: Dass Bärbel Bas uns als graubraunen Einheitsbrei beschimpft und meint, wir bräuchten mehr Migration, das ist der absolute Wahnsinn.
3: In der Bevölkerung herrscht viel Unverständnis über die Aussagen von Sozialministerin Bärbel Bas.
6: Also ich finde nicht, dass sie recht hat, dass alle Deutsche rassistisch sind. Überhaupt nicht.
7: Deshalb glaube ich, dass dieser Ausdruck Einheitsbraun für unsere Gesellschaft zu kontrovers ist. Dass man da einen anderen Stil pflegen sollte.
8: Nein, auf keinen Fall. Überhaupt nicht. Wenn ich so Vergleiche habe mit anderen Ländern, die man so bereist und so, könnten wir in dieser Hinsicht als leuchtendes Vorbild dastehen, meine Meinung.
3: Die Aussagen der SPD-Co-Vorsitzenden werden immer mehr zur Belastung für die Bundesregierung. Doch Kanzler Friedrich Merz schweigt zu diesen verbalen Entgleisungen. Muss Merz Bas stoppen? Darüber diskutieren wir jetzt bei News Live.
2: Ja, und wir hören noch mal rein. Sportjournalist Heiko Wasser. Platzt also der Kragen. SPD-Chefin Bärbel Bas Aussagen zur Migration kommentiert die Formel-1-Kommentatoren-Legende, wie wir soeben gehört haben, mit absoluter Wahnsinn und offenbar zu nah am Hochofen geschlafen. Und auch mit der Tagesschau rechnet er ab, denn die nennt Deutsche jetzt Nicht-Migranten.
5: Aber drumherum in der Republik, da ist ja einiges ein bisschen durcheinander gekommen. Also in Erlangen sind irgendwelche Hinterwäldler auf die Idee gekommen, dass sie auf den Stadtfesten gewisse Lieder verbieten wollen, weil die sexistisch sind. Das kann man jetzt noch mit so einem leichten Lächeln abtun. Da wollen halt irgendwelche Leute auch gerne mal ins Fernsehen oder in die Zeitung. Aber dass Bärbel Bas uns als graubraunen Einheitsbrei beschimpft und meint, wir bräuchten mehr Migration, das ist der absolute Wahnsinn. Ich dachte immer, für schlechte Witze aus Duisburg ist dieser eine Comedian zuständig, aber Frau Bas, die offenbar zu nah am Hochofen geschlafen hat, so ein Mist, das kann man wirklich, das ist einfach, es ist eigentlich ohne Worte. Das einzig Gute ist, die SPD schafft sich eh ab, taumelt auf 3% zu und dann sind wir die los und auch Frau Bas. Und wen wir auch noch loswerden müssten, sind eigentlich so ein paar Redakteure der Tagesschau, denn Entschuldigung, ich bin kein Nicht-Migrant und ich möchte auch nicht als Nicht-Migrant bezeichnet werden. Ich war immer deutscher Staatsbürger, bin auch noch deutscher Staatsbürger und so dürft ihr mich auch bitte weiter nennen. Schreibt euch das hinter eure beiden linken, rot-grün verklebten Ohren.
2: Ja, lieber Ralf, da hat also einer wirklich die Nase voll. Wir haben ja eben intensiv über die Wirtschaftspolitik diskutiert. Wir stellen aber fest, dass es andere Themen gibt in diesem Land, die wichtiger sind als die Richtung, in die Bärbel Bas gehen möchte. Die Reaktion von Heiko Wasser sagt alles.
9: Das Interessante ist ja, dass in solchen Einzelpunkten, in solchen Einzeläußerungen sichtbar wird, was aufbricht mit jedem weiteren Tag, wo diese ideologische Verkrustung sozusagen als schweigendes Mehrheitsdogma hingenommen wird. Unter der Decke haben ja nicht alle so die Nase voll, dass sie das gleich öffentlich rausschreien. Aber es sind dann Einzelne, die einfach markieren, dass es genug ist. Mhm. Und man muss sich einfach auch mal klar machen, das, was Bärbel Baas gesagt hat, galt ja lange Zeit auch in den Berichten des Bundesverfassungsschutzes als linksextremistischer Topos. Wir hatten vor einigen Jahren diesen Seenotretter, der gesagt hat, bloß gut, wir holen hier die Leute, ihr werdet euch in 50 Jahren nicht mehr vermehren können als Deutsche. Also dieser im Kern eigentlich rassistische Ansatz, eine bestimmte Zusammensetzung der Bevölkerung herstellen zu wollen, das ist eigentlich ein extrem linker Topos. Und dass der in der Regierung angekommen ist, das ist natürlich schon irre. Und das hätte man eigentlich so auch nicht gedacht. Die Sozialdemokratie galt ja eigentlich immer noch als das moderate linke Lager. Und insofern ist das schon sehr erstaunlich, mit welcher Beharrlichkeit sie das da vorträgt. Und man weiß eben spätestens seit dieser Äußerung, dass dieser Prozess, der mit Bullshit angefangen hat und ähnlichen Geschichten, dass das nicht irgendwie ein Zufall ist und auch nicht mal so in der Rage rausgerutscht, sondern dass dort wirklich eine extrem linke ideologische Verhärtung stattgefunden hat, die inzwischen Spitzenämter besetzt.
2: Ralf, du hast die Aussagen von Bärbel Baas, also angefangen mit Bullshit, angesprochen, und wir haben uns mal die Mühe gemacht und haben Best of Bärbel Baas haben wir zusammengestellt. Da hören wir mal rein.
4: Diese Debatte gerade, dass wir uns diese Sozialversicherungssysteme und diesen Sozialstaat finanziell nicht mehr leisten können, ist, und das entschuldige ich mich jetzt schon für den Ausdruck, Bullshit.
10: Da wird der Sozialstaat als gewaltiges Problem dargestellt, als nette Geste, auf die man endlich verzichten müsste, als Ballast, den das Land nicht mehr leisten kann. Um es klar zu sagen, ich halte das für zynisch, menschenverachtend, und deshalb müssen wir uns dagegen wehren, liebe Kolleginnen und Kollegen.
11: Wir finanzieren diese Haltelinie aus Steuermitteln. Sie belasten damit die Beitragszahler nicht. Das war auch eine Entscheidung, die wir im Koalitionsverhandlungen getroffen haben. Ja, das mag für Sie lustig klingen, aber wir hätten... Das ist überhaupt nicht lustig.
4: Und ich habe die Steuerfinanzierung des Rentenniveaus angesprochen. Und dafür bin ich ausgelacht worden. Und für mich war spätestens, wenn nicht sogar schon vorher, dieser Arbeitgebertag für mich ein Schlüsselerlebnis. Weil da besonders deutlich geworden ist, gegen wen wir eigentlich gemeinsam kämpfen müssen. Und ich habe das deshalb in meiner Rede auch so gesagt, und ich habe auch aus vielen Wortmeldungen von euch rausgehört, dass es das genau ist, dass wir diesen Kampf jetzt aufnehmen müssen. Und wir müssen aus der Defensive raus in die Offensive. Es wandert niemand in unsere Sozialsysteme ein. Wir wollen Farbe bekennen und wehren uns auch gegen dieses sogenannte Einheitsgrau oder ich will sogar Braun nennen. Auch wenn manche sich danach sehnen vielleicht sogar. Aber so ist es halt nicht mehr, und das ist auch gut so, meine Damen und Herren. Es kann nur gelingen, wenn Vielfalt eben im Alltag auch gelebt wird.
2: Ja, und damit kommen wir nochmal zurück auf das gepostete Video von Heiko Wasser, der natürlich auch nach den Aussagen von Bärbel Baas die Krawatte dick hat, um das mal so auszudrücken.
12: Ja, wir haben ja heute eine richtige Michael Schumacher Nostalgiesendung, kann man sagen. Erst Luca Di Montezemolo, jetzt Heiko Wasser, dessen Stimme ich tatsächlich so als Jugenderinnerung großer Formel-1-Stunden mit brummenden Motoren und Michael Schumacher in mir trage. Glorreiche Zeiten. Es ist eine Stimme einfach aus glorreichen Zeiten. Und er spricht auch einfach als Stimme aus glorreichen Zeiten. Und er spricht einfach das an, was Millionen Deutsche denken, wenn sie Bärbel Baas hören. Wir haben ja gestern hier schon ausführlich über Bärbel Baas schreckliche Aussage, sie wolle sich wehren gegen das Einheitsbrauen der Deutschen, gesprochen und diskutiert und haben da gesagt, der Bundeskanzler Friedrich Merz versteht gar nicht mehr in seiner vollkommenen Entkoppelung vom Land, dass solche Aussagen den Leuten Angst machen, dass solche Aussagen Menschen zutiefst emotional treffen. Und deswegen ist es so wichtig, und deswegen bin ich so dankbar, das ist so ein mutiges Social-Media-Video, das muss man ja auch mal hervorheben. So ein Video ist mutig geworden in Deutschland. Absolut, ja. Ja. So ein Video ist einfach mutig
2: verrückt,
12: geworden.
2: Aber wahr, ja.
12: Wenn du besonders im Medienbetrieb unterwegs bist, da sagen dann so viele Leute bei Bertelsmann, ah, muss das denn sein? Der ist ja jetzt auch schon was älter, ein alter weißer Mann. Und dann sagt er da, mit der Migration, können wir da nicht mal gucken, ob wir eine jüngere Stimme finden, der vielleicht die Formel-1-Fahrer auch gendert oder irgendwie sowas. Ja, solche Videos sind ja, die sind nicht mehr ohne Risiko, einfach mal so im Wald seine Meinung zu sagen. Und deswegen bin ich dafür so dankbar, weil er einfach in ganz einfachen Worten zu nah am Hochofen geschlafen ausdrückt, was dieses ideologische Agitieren von Bärbel Baas bei ganz vielen Menschen auslöst. Und wir haben ja dank dieses fabelhaften Zusammenschnitts jetzt mal gesehen, dass das dass sie keine Ersttäterin des Agitierens ist, sondern dass das einfach ihr normaler Modus geworden ist, aufzuwiegeln und, wie man bei unseren linken Freunden immer so schön sagt, zu spalten. Das ist einfach das täglich Brot von Bärbel Baas geworden. Das ist nicht lustig. Ja, wir kämpfen hier gegen die Unternehmen und so weiter und so fort. Und Bärbel Baas, da habe ich in den letzten Stunden nochmal so drüber nachgedacht, benutzt ja auch diesen Ausdruck, sie wolle sich, man wolle sich, die Regierung wolle sich wehren gegen die Deutschen. Und da steckt halt so wahnsinnig viel drin, was Heiko Wasser hier auch in so klaren Worten auf den Punkt bringt. Wenn ich mich wehre gegen etwas, dann bin ich ja das Opfer. Dann bin ich ja, dann wehre ich mich ja gegen was? Gegen einen Angreifer. Diese Regierung, Bärbel Baas, empfindet die Deutschen als graubraune Angreifer auf das, was sie will. Sie will einen ab. Sie hält das Wort wehren hat ja auch eine hohe Legitimation, innere Legitimation. Ich darf mich ja wehren. Da steckt die Notwehr drin. Bärbel Baas sieht sich in der Not, sich zu wehren gegen die Deutschen. Und was das alles aus, und das sind alles Dinge, das ist ja unser Beruf, das sprachlich auch so auseinander zu klamüsern. Ich glaube nicht, dass diese Gespräche so in der Breite des Landes stattfinden, aber emotional findet das alles statt. Menschen verstehen das sofort. Menschen hören das Wort wehren und braun und fühlen sich bedroht von der Regierung. Mhm. Die fühlen sich bedroht. Die Regierung bedroht die Menschen.
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1: Ich bin Thomas Bleskin. Die Wirtschaftsweisen erwarten wegen der Folgen des Iran-Kriegs nur noch ein Mini-Wachstum der deutschen Wirtschaft. Der Sachverständigenrat senkte seine Prognose für dieses Jahr auf 0,5%. Als Belastung gelten vor allem hohe Energiepreise und steigende Produktionskosten. Zugleich mahnten die Ökonomen schnelle Reformen bei Kranken- und Pflegeversicherung an. Die Bundesregierung rechnet ebenfalls nur noch mit einem schwachen Wachstum. Verfahren vor deutschen Verwaltungsgerichten sollen künftig schneller abgeschlossen werden. Das Bundeskabinett hat dafür eine Reform

0: den Weg gebracht. Verwaltungsgerichte kontrollieren das Handeln der Behörden. Dabei geht es etwa um Streitigkeiten über Baugenehmigungen, um die Zuteilung eines Studienplatzes oder das Recht auf Asyl.
1: Im Schnitt dauern solche Verfahren im Moment rund 14 Monate. Künftig sollen mehr Entscheidungen durch Einzelrichter getroffen werden. Außerdem sollen Gerichte besser gegen aussichtslose und rechtsmissbräuchliche Klagen vorgehen können. Und wer gegen eine behördliche Entscheidung Widerspruch einlegen will, soll das künftig einfacher per Mail tun können, wenn die Behörde das anbietet. Außerdem sollen Gerichte höhere Zwangsgelder gegen Behörden verhängen können, bis zu 25.000 Euro statt bisher 10.000. Über die Reform müssen der Bundestag und die Länderkammer noch entscheiden. David Riemer, Berlin.
0: Die griechische Regierung will Minderjährigen künftig die Nutzung von E-Scootern auf Straßen verbieten. Ein entsprechender Gesetzentwurf soll in Kürze ins Parlament eingebracht werden.
2: Der Minister nahm kein Blatt vor den Mund. Viele Jugendliche würden diese Scooter behandeln, als wären sie Teil eines Videospiels. Schnell drauf, schnell los, ohne wirklich über die Folgen nachzudenken. Damit soll Schluss sein, sagte er. Auch aus den Krankenhäusern kommen deutliche Warnungen. Die Zahl der Verletzten steige spürbar. Vor allem junge Fahrer, aber auch Touristen landen nach Stürzen in der Notaufnahme. Takisaphos, Athen.
0: Die deutsche Luftfahrt- und Tourismusbranche sieht trotz der Lage im Nahen Osten keine Gefahr für Flugausfälle im Sommer wegen fehlenden Kerosins. Die Lufthansa erklärte, mögliche Ausfälle über die Straße von Hormuz könnten durch Importe aus den USA und Afrika ausgeglichen werden. Reisende müssten sich weder um ihre Buchungen noch um nachträgliche Preissteigerungen sorgen.
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0: Zum Wetter, die aktuelle Vorhersage des Deutschen Wetterdienstes. Heute oft freundlich, in der Südhälfte ziehen Quellwolken auf und an den Alpen sind einzelne Schauer und Gewitter möglich. Sie können teilweise kräftiger ausfallen. Auch im Norden zeitweise wolkig und bei 18 bis 25 Grad etwas kühler. Im Rest des Landes trocken bei 27 bis 34 Grad. Morgen ähnlich, viel Sonne, nur vereinzelt Schauer oder Gewitter im Süden. Dazu nicht mehr ganz so heiß, bei 23 bis 28 Grad. Am Oberrhein noch einmal bis 30 Grad.
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1: Ich bin Diana Kramer. Die Wirtschaftsweisen erwarten in diesem Jahr wegen der Auswirkungen des Iran-Kriegs nur ein Mini-Wachstum der deutschen Wirtschaft von 0,5%. Im vergangenen Herbst hatte der Sachverständigenrat der Bundesregierung noch mit einem Plus des Bruttoinlandsprodukts von 0,9% gerechnet.
2: Sprit ist teurer geworden, Öl, Gas und das spüren natürlich auch die Unternehmer. Zudem rechnen die Experten damit, dass auch die Inflation weiter ansteigt, also dass wir Verbraucher an Kaufkraft verlieren. Das milliardenschwere Investitionsprogramm der Regierung für die Infrastruktur könnte für ein bisschen mehr Wachstum sorgen, so die Wirtschaftsweisen. Gleichzeitig fordern sie aber Reformen von der Regierung und das heißt vor allem den Anstieg der Sozialbeiträge begrenzen. Claudia Wächter, Nachrichtenredaktion.
1: Vor einigen Tagen hatte US-Präsident Donald Trump Hoffnungen auf ein baldiges Ende des Iran-Kriegs geweckt, dann war er zurückgerudert. Heute hat sich Trump erneut eher zurückhaltend geäußert. Der Verhandlungsstand sei noch nicht zufriedenstellend, sagte er.
3: Der Iran habe fast alle seine Waffen, Flugzeuge und Schiffe verloren, sagte Trump, er verhandele aus der Not. Eine Lockerung der Sanktionen käme nicht in Frage. Trump betonte auch, er habe keine Eile, den Krieg zu beenden. Langsam gebe Teheran den USA, was sie wollten, meinte Trump, und entweder gibt es ein Abkommen oder sein Pentagon-Chef werde die Sache zu Ende bringen und ihnen den Garaus machen.

0: machen. Die Öl- und Benzinpreise und die wirtschaftlichen Folgen des Krieges sind nicht Trumps Priorität. Das machte er wieder deutlich. Aus den USA, Tina Eck.
1: Die frühere RAF-Terroristin Daniela Klette ist zu 13 Jahren Gefängnis verurteilt worden. Das Landgericht Verden sah es als erwiesen an, dass sie gemeinsam mit ihren mutmaßlichen Komplizen Burkhard Garweg und Ernst Volker Staub Geldtransporter und Supermärkte in mehreren Städten in Niedersachsen und Nordrhein-Westfalen überfallen hat. Dabei soll das Trio mehr als 2 Millionen Euro erbeutet haben. Nach den beiden Männern wird weiter gesucht. Bei einem schweren Verkehrsunfall in Dienstlaken in NRW sind zwei 12-jährige Jungen ums Leben gekommen. Nach Polizeiangaben wurden die Kinder auf Fahrrädern von einem Auto erfasst. Beide starben später im Krankenhaus. Ein weiteres Kind wurde leicht verletzt. Die 47 Jahre alte Autofahrerin kam schwer verletzt in eine Klinik. Zur genauen Unfallursache wird ermittelt.
2: Soweit das Neueste. 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
1: Zum Wetter, die Vorhersage des Deutschen Wetterdienstes. Heute Nacht meist klar und trocken bei Tiefstwerten zwischen 11 und 5 Grad, im Südwesten und Süden teils um 15 Grad. Der Donnerstag startet freundlich mit viel Sonne, nur an den Alpen und im Schwarzwald am Nachmittag Quellwolken, einzelne Schauer bleiben aber die Ausnahme. Die Temperaturen morgen im Norden 18 bis 23 Grad, sonst 23 bis 30 Grad.
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1: Ich bin Diana Kramer. Die deutsche Wirtschaft kommt nicht in Schwung. Die Folgen des Iran-Kriegs bremsen die erhoffte Erholung aus. Auch die Wirtschaftsweisen senken deshalb ihre Konjunkturprognose. Für dieses Jahr erwartet der Sachverständigenrat der Bundesregierung nur noch ein Mini-Wachstum von 0,5%. Die Wirtschaftsweise Veronika Grimm sieht neben den Kriegsfolgen aber auch strukturelle Gründe.
2: Insbesondere auch aufgrund steigender Sozialversicherungsbeiträge und Energiekosten belasten nun die Unternehmen und dämpfen die Investitionsnachfrage. Hinzu kommen die wirtschaftspolitische Unsicherheit und verhaltene Absatzerwartungen.
1: Die Wirtschaftsweise Veronika Grimm. Im vergangenen Herbst hatten die Sachverständigen noch mit einem Plus des Bruttoinlandsprodukts von 0,9% gerechnet. Berichte über mögliche Diskussionen zu einem Austausch von Bundeskanzler Friedrich Merz sorgen in der Union für Unruhe. Bild und Stern hatten unter Berufung auf führende Christdemokraten über entsprechende Gedankenspiele berichtet. Als möglicher Nachfolger wird dabei unter anderem Nordrhein-Westfalens Ministerpräsident Henrik Wüst genannt. Das Umfeld von Kanzler Merz wies die Spekulationen scharf zurück. Der Wohnungsbau in Deutschland soll beschleunigt werden. Das Bundeskabinett hat dafür den Weg freigemacht. Demnach soll ein neues Baugesetzbuch kommunale Planungen schneller machen und Wohnungsbau in Gebieten mit Knappheit bevorzugen. Etwa indem Verfahren digitalisiert, verkürzt und transparenter werden.
3: Städte und Gemeinden sollen noch leichter gegen sogenannte Schrottimmobilien vorgehen können. In extremen Fällen könnte dann sogar eine Enteignung möglich sein. Bauministerin Huberts bemängelt die zuletzt schwachen Zahlen beim Wohnungsbau. Im letzten Jahr sind nur noch knapp über 200.000 Wohnungen fertiggestellt worden. Kommunen mit angespanntem Wohnungsmarkt können künftig ein überragendes öffentliches Interesse für Wohnungsbau erklären. Dadurch soll die Bauplanung statt auf 5 bis 15 Jahren künftig in etwa 2 Jahren abgeschlossen werden können. David Riemer, Berlin.
1: Die Kämpfe zwischen Israel und der Hisbollah im Libanon verschärfen sich erneut deutlich. Israels Armee flog weitere Luftangriffe und rief große

0: alle des Südlibanons zur Evakuierung auf. Die Hisbollah setzte wiederum ihre Angriffe auf Nordisrael fort. Trotz einer Waffenruhe seit April werden weiter täglich Menschen getötet. Beobachter warnen vor einer neuen Eskalation des Konflikts.
1: Soweit das Neueste. 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
0: Zum Wetter, die Vorhersage des Deutschen Wetterdienstes. Heute Nacht meist klar und trocken bei Tiefstwerten zwischen 11 und 5 Grad, im Südwesten und Süden teils um 15 Grad. Der Donnerstag startet freundlich mit viel Sonne, nur an den Alpen und im Schwarzwald am Nachmittag Quellwolken, einzelne Schauer bleiben aber die Ausnahme. Die Temperaturen morgen im Norden 18 bis 23 Grad, sonst 23 bis 30 Grad.
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1: Ich bin Diana Kramer. Bundeskanzler Friedrich Merz hat seine Reformambitionen als Regierungschef unterstrichen. Deutschland habe die Kraft für einen neuen Aufbruch und er persönlich sei mit aller Kraft entschlossen, diesen Aufbruch mit seiner Regierung auch zu ermöglichen. Das sagte Merz am Abend bei einer CDU-Veranstaltung in seiner Heimat Arnsberg im Sauerland. Auf die aktuellen Spekulationen über einen möglichen Kanzlerwechsel ging Merz nicht ein. Bild und Stern hatten unter Berufung auf führende Christdemokraten über entsprechende Gedankenspiele berichtet. Als möglicher Nachfolger wurde NRW-Ministerpräsident Henrik Wüst genannt. Der ukrainische Präsident Selenskyj hat neue Gegenschläge im russischen Hinterland angekündigt. Das sei nötig, um Moskau klarzumachen, dass es für den Angriffskrieg gegen sein Land mit eigenen Verlusten bezahlen müsse, sagte Selenskyj in seiner abendlichen Videobotschaft.
2: Moskau droht zwar mit Vergeltungsschlägen, doch Selenskyj setzt selbstbewusst auf Attacke. Dabei ist unwahrscheinlich, dass er den Kreml hier in Moskau auf diese Weise zu Verhandlungen zwingen kann. Vielmehr belächeln russische Kommentatoren, dass Selenskyj einerseits Moskau droht und er sich andererseits nun mit einem Hilferuf an US-Präsident Trump wendet. In einem Brief bittet er Trump um mehr Raketen für die Abwehr von Moskaus Angriffen. Aus Moskau, Ulf Mauder.
1: Auf der Bahnstrecke Hamburg-Berlin gibt es seit dem Abend Verzögerungen. Grund ist der Ausfall eines Stellwerks bei Lüneburg. Nach Angaben der Bahn kann es noch bis Donnerstagnachmittag zu Verspätungen und Zugausfällen kommen.
3: Es fahren noch ICE-Fernzüge zwischen Hamburg und Berlin, betont die Bahn, aber nur alle 2 Stunden. Und um die Stellwerksstörung zu beheben, brauche man voraussichtlich noch bis Donnerstag. Betroffen ist auch der Regionalverkehr. Die lokale Bahngesellschaft Metronom etwa teilte mit, dass sich der Verkehr immer weiter aufstaue. Fahrgäste sollen möglichst auf den ohnehin fahrenden Ersatzverkehr ausweichen. Die Strecke Hamburg-Berlin wurde seit letzten Sommer generalsaniert. Seit Mitte Mai ist ein Teil wieder freigegeben. Mitte Juni soll die ganze Strecke wieder befahrbar sein. Aus Berlin, Ronny Tochau.
1: Griechenland greift durch. Die Regierung in Athen will Minderjährigen die Nutzung von E-Scootern auf Straßen verbieten und kündigte einen entsprechenden Gesetzentwurf an. Grund ist die steigende Zahl verletzter Jugendlicher. In Griechenland haben Unfälle mit E-Scootern auch unter Touristen deutlich zugenommen.
0: Soweit das Neueste. 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
1: Zum Wetter, die Vorhersage des Deutschen Wetterdienstes. Heute Nacht meist klar und trocken bei Tiefstwerten zwischen 11 und 5 Grad, im Südwesten und Süden teils um 15 Grad. Der Tag startet freundlich mit viel Sonne, nur an den Alpen und im Schwarzwald am Nachmittag einige Quellwolken, vereinzelt auch kurze Schauer.

0: Die Temperaturen steigen im Norden auf 18 bis 23 Grad, sonst 23 bis 30 Grad mit den höchsten Werten im Südwesten.
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1: Ich bin Diana Kramer. Die Wirtschaftsweisen erwarten in diesem Jahr wegen der Auswirkungen des Iran-Kriegs nur ein Mini-Wachstum der deutschen Wirtschaft von 0,5%. Im vergangenen Herbst hatte der Sachverständigenrat der Bundesregierung noch mit einem Plus des Bruttoinlandsprodukts von 0,9% gerechnet.
2: Sprit ist teurer geworden, Öl, Gas und das spüren natürlich auch die Unternehmer. Zudem rechnen die Experten damit, dass auch die Inflation weiter ansteigt, also dass wir Verbraucher an Kaufkraft verlieren. Das milliardenschwere Investitionsprogramm der Regierung für die Infrastruktur könnte für ein bisschen mehr Wachstum sorgen, so die Wirtschaftsweisen. Gleichzeitig fordern sie aber Reformen von der Regierung und das heißt vor allem den Anstieg der Sozialbeiträge begrenzen. Claudia Wächter, Nachrichtenredaktion.
1: Angesichts der geänderten Bedrohungslage soll die Reserve der Bundeswehr künftig eine größere Rolle spielen. Dafür bereitet das Verteidigungsministerium eine Gesetzesänderung vor. Es will künftig auch in Friedenszeiten die Möglichkeit haben, Reservisten zum Dienst zu verpflichten, heißt es. In bestimmten Ausnahmen soll aber ein Einsatz von Reservisten nur bei Freiwilligkeit möglich sein, etwa bei Amtshilfe im Inland im Fall einer Naturkatastrophe oder bei Auslandseinsätzen. Menschenhandel soll in Deutschland künftig konsequenter verfolgt und härter bestraft werden können. Das sieht ein Gesetzentwurf aus dem Bundesjustizministerium vor, den das Bundeskabinett beschlossen hat.
3: Wer Menschen mit falschen Versprechungen nach Deutschland lockt, um sie hier dann unter Zwang arbeiten zu lassen, der wird künftig bei einer Verurteilung mit bis zu 10 Jahren Haft rechnen müssen. Diese Maximalstrafe ist bislang nur bei besonders schweren Fällen möglich. Neu ist außerdem, dass sich auch Kunden und Kundinnen strafbar machen, wenn sie etwa Leistungen bei Anbietern einkaufen, die klar fragwürdig sind. Da gibt es viele schwarze Schafe, etwa auf dem Bau und bei Nagelstudios. Aus Berlin, Lea Matschulat.
1: Nach dem Unfall mit 2 toten Kindern in Dienstlaken am Niederrhein prüfen Ermittler, ob bei der Autofahrerin ein medizinischer Notfall vorlag. Es spreche nichts für eine absichtliche Tat, teilte die Kreispolizei in Wesel mit. Die 47-Jährige hatte vor einer Schule die Kontrolle über ihr Auto verloren und war in eine Gruppe von 3 Jungen gefahren. 2 12-Jährige starben später im Krankenhaus, der 3. wurde leicht verletzt. Die Autofahrerin kam schwer verletzt in eine Klinik.
0: Soweit das Neueste. 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
1: Zum Wetter, die Vorhersage des Deutschen Wetterdienstes. Heute Nacht meist klar und trocken bei Tiefstwerten zwischen 11 und 5 Grad, im Südwesten und Süden teils um 15 Grad. Der Tag startet freundlich mit viel Sonne, nur an den Alpen und im Schwarzwald am Nachmittag einige Quellwolken, vereinzelt auch kurze Schauer. Die Temperaturen steigen im Norden auf 18 bis 23 Grad, sonst 23 bis 30 Grad mit den höchsten Werten im Südwesten.
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